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1: Ich bin Uli Reitinger. Für den Kampf mit unbemannten Systemen stellt die Bundeswehr ein eigenes Drohnenregiment auf. Der Verband soll aus bis zu 600 Männern und Frauen bestehen und Reichweiten bis zu 500 Kilometer abdecken, sagt Verteidigungsminister Pistorius.
2: Wer sich zu Land durchsetzen will, der muss eben den Kampf mit unbemannten Systemen beherrschen, sagt der SPD-Politiker. Dafür wird die Bundeswehr nun einen selbstständigen Verband aufstellen. Das Drohnenregiment soll Fähigkeiten bündeln und Tempo aufnehmen. Geplant ist eine eigene Kompanie zum elektromagnetischen Kampf. Außerdem soll das Regiment mit neuen Kamikaze-Drohnen ausgerüstet werden. Für Pistorius ergänzen Drohnen das Spektrum der Waffensysteme, können aber etwa Panzer und Kampfflugzeuge nicht gänzlich ersetzen. Aus Berlin, Dirk Zeitler.
1: Der Tankrabatt hat an den Tankstellen direkt für deutlich niedrigere Preise gesorgt. Am Mittag um 12 stiegen sie zwischenzeitlich leicht an, pendelten sich dann aber wieder auf einem Niveau ein, das viele Menschen vollgetankt haben. An manchen Tankstellen bildeten sich Schlangen. Grünen-Fraktionschefin Katharina Dröge hält den Tankrabatt bei NTV nicht für eine sinnvolle Maßnahme.
3: Ich kann total verstehen, dass man momentan Autofahrer beim Pendeln mit den hohen Benzinpreisen nicht alleine lassen will. Es gibt einen viel schlaueren Weg zu helfen. Und das wäre, wenn man pauschal ein Energiegeld auszahlen würde. Es würde allen Menschen Unterstützung geben und es würde nicht zu einem relevanten Einteil am Ende doch bei den Mineralölkonzernen landen, die eh in dieser Krise krasse Übergewinne machen.
1: Die grüne Fraktionschefin im Bundestag, Katharina Dröge. Ein Tanker ist beim Durchfahren der Straße von Hormuz unter Beschuss geraten. Es brach ein Feuer aus, meldet die britische Behörde für Sicherheit in der Schifffahrt. Die Besatzung des Schiffes soll sich demnach in Sicherheit befinden. In der für den weltweiten Energiehandel wichtigen Straße von Hormuz kam es zuletzt regelmäßig zu Beschuss. Der Iran blockiert im Konflikt mit den USA den Verkehr durch die Meerenge weitestgehend. Zum Sport. Die deutsche Fußballnationalmannschaft hat den ersten Sieg unter Bundestrainer Klopp eingefahren. Das Team setzte sich in der Nations League zu Hause gegen Serbien mit 2:0 durch. Die Tore in München schossen Tom Bischoff in der 39. Minute und Florian Wirtz nach einer Stunde. Eine Partie gibt es noch in dieser Länderspielphase, am Sonntag in Griechenland.
0: Soweit das Neueste. 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
1: Das Wetter, die aktuelle Vorhersage des Deutschen Wetterdienstes. Im Westen und Nordwesten gehen wir sonnig und trocken Richtung Wochenende. Im Süden und Osten sind an diesem Freitag viele Wolken unterwegs. Vor allem am Vormittag kann es immer wieder regnen. Erst gegen Abend lösen sich die Wolken nach und nach auf. Das Ganze bei Werten zwischen 17 und 23 Grad. Der Samstag wird dann im ganzen Land richtig schön. Viel Sonne, nur hier und da mal ein paar dichtere Wolken. Aber fast überall trocken. Bei maximal 24 Grad.
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1: Ich bin Uli Reitinger. Für den Kampf mit unbemannten Systemen stellt die Bundeswehr ein eigenes Drohnenregiment auf. Der Verband soll aus mindestens 600 Männern und Frauen bestehen und Reichweiten bis zu 500 Kilometer abdecken. Dabei gehe es nicht nur um fliegende Systeme, sondern auch um unbemannte Landsysteme, sagte Verteidigungsminister Pistorius. Die Pläne für eine Zuckersteuer sind vorerst gestoppt. Das Bundeskanzleramt hält den Entwurf von Finanzminister Klingbeil in seiner jetzigen Form für nicht mehrheitsfähig.
2: 26 bis 38 Cent Steuer pro Liter, je nach Zuckergehalt, das ist der Plan von Bundesfinanzminister Klingbeil. Zum einen soll das die Haushaltskasse des Bundes füllen, zum anderen die Hersteller dazu bringen, ihre Getränke weniger zu zuckern, sprich gesünder zu machen. Dass so ein Anreiz funktionieren kann, zeigt Großbritannien. Dort gibt es seit 2018 eine Zuckersteuer. Inzwischen ist der durchschnittliche Zuckergehalt von Softdrinks dort um knapp die Hälfte gesunken. Lea Matschulat, Nachrichtenredaktion.
1: Nach der gewaltsamen Auseinandersetzung in einem Cockpit einer Maschine der emiratischen Fluggesellschaft Fly Dubai sind die Hintergründe weiterhin unklar. Die emiratischen Behörden haben Ermittlungen eingeleitet. Motiv und Absichten des mutmaßlichen Angreifers, eines Piloten aus dem Oman, sind noch immer ungeklärt. Die israelische Regierung geht von einem dschihadistischen Terroranschlag aus. Ein spezielles Ermittlungsteam soll das prüfen und ob der Vorfall geplant bzw. angeordnet wurde. Zum Sport. Im dritten Spiel unter Bundestrainer Jürgen Klopp hat die deutsche Fußballnationalmannschaft in der Nations League den ersten Sieg eingefahren. In München schlug die DFB-Elf Serbien mit 2:0 durch Tore von Bischof und Wirtz. Klopp war nach dem Spiel im ZDF komplett zufrieden.
3: Wir wollen jetzt nicht durchdrehen und so weiter, aber wir haben eine sehr gute Anfangsphase gehabt, werden ja mehr Tore schießen können. Zu Beginn gleich aus Ballgewinn heraus. Also gegen den Ball war es herausragend und mit Ball haben wir einfach wundervollen Fußball gespielt. Die Jungs sind dran geblieben. Wenn man das macht und Spaß daran findet, dann kann das so aussehen.
4: So ein Traum, mit vorm Spiel reinzukommen und, ja, und Schwarz-Rot-Gold zu sehen, ist Herz aufgegangen.
1: Eine Partie gibt's noch in dieser Länderspielphase am Sonntag in Thessaloniki gegen Griechenland.
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1: Das Wetter, die aktuelle Vorhersage des Deutschen Wetterdienstes. Wir gehen sonnig und trocken Richtung Wochenende, zumindest im Westen und Nordwesten. Im Süden und Osten sind an diesem Freitag viele Wolken unterwegs. Vor allem am Vormittag kann es immer wieder regnen. Erst gegen Abend lösen sich die Wolken nach und nach auf. Das Ganze bei Werten bis zu 23 Grad. Der Samstag wird dann im ganzen Land richtig schön. Viel Sonne, nur hier und da ein paar dichtere Wolken, aber fast überall trocken und es wird sogar 24 Grad warm.
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1: Ich bin Uli Reitinger. Die Bundeswehr bekommt ein eigenes Drohnenregiment. Dieses werde aus bis zu 600 Männern und Frauen bestehen und Reichweiten bis zu 500 Kilometern abdecken, sagte Verteidigungsminister Pistorius. Wer sich zu Land durchsetzen will, der muss eben den Kampf mit unbemannten Systemen beherrschen, sagte der Minister. Das Drohnenregiment soll auch mit neuen Kamikaze-Drohnen ausgerüstet sein. Bei den Plänen geht es laut Pistorius aber nicht nur um fliegende Systeme, sondern auch um unbemannte Landsysteme. Wo werden öffentliche Gelder verschwendet? Der Bund der Steuerzahler hat 100 Beispiele in seinem neuen Schwarzbuch aufgelistet. Im Fokus hat der Lobbyverband dieses Mal vergiftete Geschenke.
2: Diese Geschenke sind staatliche Förderprogramme, die zum Beispiel Kommunen beantragen, nur weil es dann Geld gibt, ohne wirklichen Nutzen, sagt der Lobbyverband und fordert mehr Transparenz bei solchen Verfahren. Und dann wären da noch die Projekte, wo viele nur sagen, der Hammer. Designermöbel im Jobcenter, einen einzigen Fahrradstellplatz für 16.000 Euro oder Dienstlaptops, die nie eingeschaltet werden. Claudia Wächter, Nachrichtenredaktion.
1: Wieder ist ein Tanker beim Durchfahren der Straße von Hormuz unter Beschuss geraten. Es brach ein Feuer aus, meldet die britische Behörde für Sicherheit in der Schifffahrt. Die Besatzung des Schiffs soll sich demnach in Sicherheit befinden. In der für den weltweiten Energiehandel wichtigen Straße von Hormuz kam es zuletzt regelmäßig zu Beschuss. Der Iran blockiert im Konflikt mit den USA den Verkehr durch die Meerenge weitestgehend. Zum Fußball. Erleichterung bei den deutschen Fußballfans. Im dritten Spiel unter Jürgen Klopp hat es endlich geklappt. Die Nationalmannschaft hat in der Nations League den ersten Sieg eingefahren. In München schlug die DFB-Elf Serbien mit 2:0 durch Tore von Tom Bischoff und Florian Wirtz.
3: Der zweite Klopp-Kader macht richtig Spaß. Mit viel Spielfreude gewinnt das junge Team völlig verdient gegen allerdings auch schwache Serben. Von Beginn an viel Zug nach vorne, eine Menge Torschüsse und Kombinationen. Dazu starke Leistungen von Pavlovic, Bischoff, Wirtz und Neuling Scherhand. Am Ende schickt Klopp 5 Neulinge aufs Feld, darunter der 1000. Debütant der DFB-Geschichte, Mika Bauer von Celtic Glasgow. Thomas Bremser, Sportredaktion.
1: Am Sonntag steht das vierte und letzte Spiel in dieser Länderspielphase an, auswärts gegen Griechenland.
0: Soweit das Neueste. 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
1: Das Wetter, die aktuelle Vorhersage des Deutschen Wetterdienstes. Wir gehen sonnig und trocken Richtung Wochenende, zumindest im Westen und Nordwesten. Im Süden und Osten sind an diesem Freitag viele Wolken unterwegs. Vor allem am Vormittag kann es immer wieder regnen. Erst gegen Abend lösen sich die Wolken nach und nach auf. Das Ganze bei Werten zwischen 17 und 23 Grad. Der Samstag wird dann im ganzen Land richtig schön. Viel Sonne, nur hier und da ein paar dichtere Wolken. Aber fast überall trocken, bei 24 Grad maximal.
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2: Dramatischen Szenen gestern Morgen auf Fly Dubai Flug FZ1073 von Dubai nach Tel Aviv. Mitten im Flug kommt es zu einem blutigen Kampf im Cockpit und die Maschine stürzt plötzlich tausende Meter in die Tiefe. Was an Bord geschah und wie Passagiere und Crew eine Katastrophe verhinderten und welche Folgen dieser Anschlag hat, darüber diskutieren wir jetzt bei News Live.
3: Von einem Anschlagsversuch wie dem des 11. September ist aus israelischen Sicherheitskreisen die Rede. Gestern Morgen auf dem Flug von Dubai nach Tel Aviv hören Passagiere plötzlich Schreie aus dem Cockpit, sehen Blut unter der Tür und befinden sich in einem Sturzflug von 9000 hinab auf 4500 Meter. Nach aktuellem Erkenntnisstand soll der Co-Pilot aus dem Oman den Piloten mit einem Taschenmesser angegriffen und die Steuerung des Flugzeugs an sich gerissen haben. Nur durch mutige israelische Passagiere, die Wehrhaftigkeit des Piloten und vermutlich ein weiteres Crewmitglied konnte eine größere Katastrophe verhindert werden. Die Passagiere überwältigten den tatverdächtigen Co-Piloten. Ein weiterer Pilot stabilisierte den Flug. Passagiere leisteten erste Hilfe am schwer verletzten Hauptpiloten. Die Maschine landete in Tabuk, Saudi-Arabien, wo der Co-Pilot festgenommen wurde. Mittlerweile sind die 174 Fluggäste bereits zurück in Israel. Warum der mutmaßliche Attentäter und Co-Pilot überhaupt auf dem Flug dabei war, obwohl der Oman mit Israel keine diplomatischen Beziehungen pflegt, ist unklar. Über den vereitelten Terroranschlag, den unglaublichen Mut der Passagiere, wie ein Messer ins Cockpit kam und was dieser Angriff für Folgen haben wird, besprechen wir jetzt bei News Live.
2: Ja, und schauen wir uns zunächst genau an, was auf Flug FC 1073 passiert ist, Minute für Minute. Also um 3:05 startet der Flug in Dubai. In Deutschland ist es bereits 5:05 morgens. Etwas mehr als 2 Stunden nach dem Start kommt es zum plötzlichen Sinkflug. Das zeigt eine Simulation. Mehr ein Sturzflug von 9000 Meter hinab auf 4500 Meter. Danach fängt sich die Maschine wieder, das sehen wir hier, und stürzt dann wieder einige tausend Meter ab. Hier sehen wir eine Handyaufnahme aus dem Inneren der Maschine. Man kann nur ahnen, wie dramatisch die Situation für die Passagiere im Inneren des Flugzeugs war. Wir sehen Menschen, die sich zusammenkauern, schreien und weinen vor Angst. Und kurz darauf, um 5:28, kommt der Notruf 7700. Der wird nur bei besonders dramatischen Lagen gesendet. Das ist die Boeing 737 gerade über. Da ist die Boeing 737 gerade über dem jordanischen Luftraum unterwegs. Um 5:33 stabilisiert sich der Flug auf 15.000 Fuß, also 4.500 Meter. 2 Minuten später kommt erneut ein Notruf, dieses Mal der Code 7500, der für rechtswidrige Eingriffe steht, kurz auf Entführung hindeutet. Nach all den dramatischen, lebensgefährlichen Szenen an Bord landet das Flugzeug um kurz vor 7 Uhr, also 4 Stunden nach Start in Tabuk, Saudi-Arabien. Die 174 Passagiere sind am Leben, Gott sei Dank, unter ihnen 27 Kinder. Der Pilot ist schwer verletzt. Ja, Julian, wie konnte ein Co-Pilot in der Sicherheitslage, die es ja gibt, beim Check-in, beim Einchecken, bei den Sicherheitscheck, so eine Gefährdungslage auslösen bei dieser dramatischen Szene, die wir gerade gesehen haben?
4: Vermutlich, weil man ihn nicht vorab als verdächtige Person identifiziert hat. Anders ist das nicht zu erklären. Viel bemerkenswerter aber als diese Tatsache, dass es ihm offenbar gelungen ist, ein, soweit man jetzt weiß, Taschenmesser an Bord mitzubringen und damit diesen versuchten Anschlag zu verüben, ist diese absolut unglaubliche, atemberaubende, sagenhafte Reaktion der Passagiere an Bord. Man kann wirklich nur hoffen, sollte man sich jemals selber in so einer Lage befinden, erstens den Mut aufzubringen, so zu handeln und zweitens möglichst viele Israelis an Bord zu haben. Man hat bei dieser Geschichte, bei diesem Fall mal wieder gesehen, ein absolut einzigartiges Volk, was Wehrhaftigkeit angeht und was aus seiner bittersten, dunkelsten Geschichte, die so bitter verknüpft ist mit unserer eigenen Geschichte, niemals wieder sich ohne Gegenwehr abschlachten zu lassen. Und das ist das, was man in diesem Flugzeug da gesehen hat. Diese Szenen, ich habe sie mir gestern alle miteinander angeschaut, sind einfach sowas von bewegend, sowas von heldenhaft, sowas von mutig, sowas von brillant in jeder einzelnen Reaktion. Also, dass dieser überwältigte und bereits niedergestochene Pilot, auch da, was für ein Held, ja, es geschafft hat, im letzten Moment sozusagen mit letzter Kraft diese Cockpit-Tür zu öffnen, die ja extra verschlossen ist aus der Erfahrung von 9/11, um eben möglichen Attentätern von außen es unmöglich zu machen, ins Cockpit einzudringen, dass er das geschafft hat und damit sozusagen diesen Sturm auf den Angreifer, auf diesen Co-Piloten aus dem Oman erst ermöglicht hat und dass die Leute an Bord dann auch noch so reagieren. Es verschlägt mir wirklich die Sprache. Man kann sich einfach nur verneigen vor den Leuten da an Bord, die das ganze Jahr bewältigt haben in einer Situation, wo das Flugzeug innerhalb von Sekunden mehrere tausend Meter in Sturzflug gegangen ist. Also das ist schon eine Situation, jeder, der mal bei heftigen Turbulenzen in einem Flugzeug war, weiß es, in der es eigentlich nahezu unmöglich ist, schwerfällt überhaupt aufzustehen, überhaupt zwei Schritte nach vorne zu machen. Und in der Situation stürmen die da das Cockpit. Also es gibt ja diese Sicherheitskarten an Bord, was man tun sollte im Falle eines Druckverlusts zum Beispiel oder im Falle irgendeiner katastrophalen Lage. Und man kann auf diesen Sicherheitskarten eigentlich hinzufügen, im Falle einer Flugzeugentführung oder eines Terroranschlags suchen Sie einfach nach dem nächsten Israeli an Bord.
2: Ja. Und ich habe es eben dummerweise falsch formuliert. 2001 war natürlich 9/11, nicht 2009. Korrigiere mich an dieser Stelle. Ab diesem Terroranschlag waren ja die Türen verschlossen. Also es ist ja eine unfassbare Leistung des Piloten, dass er diese Türen noch aufbekommen hat, sodass überhaupt diese Rettungsaktion stattfinden konnte, Ralf.
5: Ja, was besonders bemerkenswert finde, was wir hier dran sehen, sie sind noch da. Sie sind noch immer da. Und wenn wir uns die Bilder des Gedenkens an 9/11 vergewärtigen, dann denken wir, das ist etwas Abgeschlossenes. Also das war der Terror damals. Nein, der Terror ist eben noch da. Und er sitzt eben auch sogar in Cockpits. Und wenn wir die harmlosen Bilder irgendwelcher Handlanger sehen, ich will jetzt nicht anfangen mit Terrorunterstützern in Neukölln, aber die auf die Spitze getriebene Brutalität ist eben auch noch da. Es sind nicht nur die Demonstranten, die Pappschilder malen oder Palitücher tragen. Der Terror ist noch da. Wir können noch nicht ganz genau rekonstruieren, in wessen Auftrag er gehandelt hat, warum er gehandelt hat, ob er ein radikaler Einzeltäter war oder ähnliches. Nur der Terror ist noch da und er geht auch nicht wieder aus der Welt. Deshalb ist es einfach auch so wichtig, diese Wehrhaftigkeit zu betonen. Man muss sich einfach klar machen, in so einem Sturzflug wirken Kräfte auf den Körper, die es dir fast unmöglich machen, da im Gang normal lang zu gehen. Und trotzdem wussten die instinktiv im Flugzeug, sie haben nur eine Chance, den Typen irgendwie zu erledigen. Das ist schon wirklich beeindruckend.
4: Stichwort Neukölln. Auf der Straße tanzen und Süßigkeiten verteilen in Neukölln musste dann gestern aus deren Sicht leider abgesagt werden. Bei dem Co-Piloten aus dem Oman stellt sich mir eigentlich nur noch die Frage, ob der auch auf der Wahlkampfparty der Linkspartei letzte Woche war.
2: Was genau passierte auf dem Flug Fly Dubai? Wir wollen das noch mal ein bisschen nachvollziehen. Der Co-Pilot aus dem Oman griff allem Anschein nach wohl seinen Kollegen, den Hauptpiloten, an und wollte die Steuerung des Flugzeugs übernehmen. Der Pilot wehrte sich und erhielt wohl, wie Julian auch schon gesagt hat, von mutigen Passagieren und einer weiteren Pilotencrew, die an Bord war, Hilfe. Videomaterial zeigt vermutlich den verwundeten Piloten, wie er von den Passagieren versorgt wird. Ein weiterer verletzter Mann ist dort zu sehen. Eventuell handelt es sich hier um den Täter. Der verletzte Hauptpilot kommt nach aktuellen Informationen aus Indien und ist seit 2022 für Fly Dubai zuständig. Gestern Abend richtete sich der israelische Ministerpräsident Benjamin Netanyahu noch mit dankenden Worten an den indischen Piloten. Mein Gruß an den indischen Piloten Kapitän Smit Macha für seine außergewöhnlichen Mut. Trotz Stichverletzungen und schweren Verletzungen wehrte er sich, leistete Widerstand, öffnete die Cockpit-Tür und ermöglichte es, Passagieren und Crew den Angreifern zu überwältigen und verhinderte damit eine Katastrophe, eine Havarie in der Luft. Er rettete das Leben von 174 Menschen, darunter israelische Staatsbürger und andere Nationalitäten. Ich wünsche Kapitän Macha eine schnelle und vollständige Genesung. Er ist ein wahrer Held. Ja, und Julian, ein wahrer Held braucht es, ein wahren Held braucht es in so einer Situation, um so eine Situation zu verhindern. Es ist einfach eine unvorstellbare Situation in diesem Flugzeug, was da passiert ist. Und ein Mann, der wirklich heldenhaft 174 Menschenleben rettet.
4: Wer ein Leben rettet, rettet die ganze Welt, ist das berühmte jüdische Stichwort, das hier so gilt wie schon lange nicht mehr, würde ich sagen. Dieser Mann hat tatsächlich dafür gesorgt, dieser Smit Macha, Inder, der in Dubai lebt, für Fly Dubai als Pilot fliegt, dass ganze Generationen, wenn man in die Zukunft schaut, die es sonst nicht gegeben hätte, weil dieser terroristische Co-Pilot und Angreifer sie dort in den Boden gerammt hätte, leben werden. Und das ist einfach die bemerkenswerte Botschaft, die davon ausgeht. Und ich glaube tatsächlich, dass es wichtig ist, über solche Geschichten ausführlich zu sprechen und zu berichten, denn sie zeigen einfach, dass gegen das, was uns da angreift, und es greift ja zuallererst immer jüdisches Leben und Israelis an, übrigens auch hier in Berlin, dafür muss man nicht in den Luftraum über Saudi-Arabien schauen, dass es dagegen Wehrhaftigkeit braucht, dass es dagegen Heldenmut braucht, dass es nicht weggehen wird durch wohlfeile Gespräche und Appelle gegen Rassismus oder gar antimuslimischen Rassismus. Wir haben es mit einem zu allem entschlossenen Feind zu tun. Ihr liebt das Leben, wir lieben den Tod. Das ist ihr Schlachtruf. Ein weiterer lautet Allahu Akbar. Ja, es gibt dort einen direkten Zusammenhang. Ja, wir haben diesen Zusammenhang in all unseren deutschen Städten. Und dagegen hilft nur Entschlossenheit, Wehrhaftigkeit, Heldenmut. Und noch einmal, man kann nur zum lieben Gott beten, wenn man in einer solchen Situation ist, diesen Mut aufzubringen. Denn in dieser kleinen Situation sieht man, alles, was nicht Gegenwehr ist, führt mit absoluter Sicherheit ins Ende.
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2: Simone Solger ist heute bei mir zu Gast. Ich freue mich riesig und im Prinzip ist ja alles gesagt über die Bundesregierung.
3: Ja, das ist die Wahrheit. Also das ist tote Hose. Eigentlich konnte man ein bisschen damit rechnen, wenn man Friedrich Merz so kennt aus den Jahren auch davor. Aber er kam mit wahnsinnig großen Versprechungen. Links ist vorbei und was wir, die linken Spinner und dass man aus Afghanistan Hilfskräfte, was hat er gesagt, wir müssen doch wohl wahnsinnig sein und alles ist anders gekommen. Also nicht nur, dass er lügt, der Herr Merz, sondern er macht doch immer das Gegenteil.
2: Hat Sie das nicht überrascht, dass es doch so dreist und so direkt passiert? Also man ist ja von der Politik einiges gewohnt.
3: Ja, man dachte dann schon, er kriegt ein bisschen die Kurve und hat ja auch viele Menschen, die gesagt haben, wir wählen ihn jetzt und die CDU und weil die Wirtschaft dann wieder ganz oben steht. Und all das ist für alle Wähler von Friedrich Merz eine Riesenenttäuschung. Er steht ziemlich dünn da. Er ist ein Führungssimulator, muss man sagen. Er ist auch jetzt in den letzten Auftritten im Fernsehen, was man gesehen hat, man sieht es auch körperlich. Ich finde, also wenn man mal den Ton wegdreht, er hängt ziemlich in den Seilen. Und wenn man den Ton andreht, ist mir aufgefallen, auch die Stimme sitzt nicht mehr so, wie es vielleicht ganz früher mal war. Das ist alles oben, es geht nicht durch den Körper. Er muss sehr verunsichert sein, unglücklich sein in seiner Funktion und Position, die er jetzt hat. Er kriegt ordentlich Druck. Also das läuft mal gar nicht. Er ist, würde ich sagen, so ein, sagen wir mal, wie ein Dyson. Der Dyson unter den Politikern. Es ist Dyson, diese teuren Geräte, die Staubsauger, ne? Mit dem Hohlraum in der Mitte und die viel Luft wirbeln. Da ist leider viel Dampf dabei.
2: Also ich merke, der Kreativität für Ihre Branche tut der gute Kanzler keinen Abbruch. Wie fühlen Sie sich sozusagen als Bürger repräsentiert?
3: Gar nicht. Das ist alle, also auch ich als Kabarettistin, Privatperson, auch gucken eigentlich sehr negativ in die Zukunft, weil mit diesem Kanzler, also ich weiß jetzt nicht, wir sitzen seit 2 Minuten hier, vielleicht ist auch schon was passiert und er ist es gar nicht mehr. Man muss jetzt auf alles gefasst sein.
2: Sie haben den Kanzler ja durchaus ernst genommen und haben ihm auch angeboten, mehr zu arbeiten, weil er das ja immer den Deutschen empfiehlt. Können wir auch noch mal kurz reingucken?
4: Ich biete Herrn Merz deshalb jetzt hiermit an, dass ich ihm zusätzlich zu meiner regulären Arbeitszeit kostenlos eine Liste mit den Leistungen und Ergebnissen seiner bisherigen Arbeit erstelle. Für diese Gratis-Sonderschicht habe ich mir morgen ein Zeitfenster von 19 Uhr bis 19 Uhr 5 eingerichtet, inklusive Kaffeepause, Brotzeit und WC-Besuch. Müsste dicke reichen.
2: Mich beschleicht so ein bisschen der Verdacht, Sie sind gar kein Fan von Friedrich Merz. Aber die Liste haben Sie nicht mitgebracht.
3: Nein, die habe ich nicht dabei. Das weiß ich ja auswendig. Es ist, nein, man kann, ich weiß nicht, wer überhaupt jetzt noch ein Fan von Friedrich Merz ist zurzeit. Also, die müssen den Schuss nicht hören.
2: Ja, die Umfragen gehen da steil nach unten.
3: Ja.
2: Trotzdem beschleicht einen natürlich das komische Gefühl, dass Deutschland mehr und mehr in eine Art Großkrise hineinschlittert, weil ja die Brandmauer nach wie vor fest gemauert ist und auch von ihm interessanterweise auch ungefragt permanent thematisiert wird. Also diese Mehrheiten möchte er nicht benutzen. Die anderen Mehrheiten funktionieren aber nicht. Wenn man die Reden von Lars Klingbeil und Bärbel Baas zum 1. Mai gesehen hat, hatte man ja den Eindruck, da sind Kommunardenkämpfe unterwegs, die nichts dringlicher wollen, als diesen schlimmen Kapitalisten Merz daran zu hindern, irgendwie wirksam zu werden. Das ist ja kein ganz gutes Panorama.
3: Nee, ist es nicht. Und währenddessen muss die AfD ja gar nichts machen. Und es bildet sich jenseits der Mauer, also auf der anderen Seite, ein völlig neues Medium mit anderen Social-Media-Plattformen, mit anderen Gesprächen, mit anderen Medien auch. Also da ist fängt ein völlig neues Leben an. Und irgendwann, weiß ich nicht, wie Herr Merz oder wie sie sich diese Koalition sich das vorstellt mit der Brandmauer, die Leute laufen ja davon. Also das sucht sich wie Wasser seinen Weg.
2: Sie sind in Gera geboren, sind Schauspielerin und leben jetzt in Wiesbaden, haben aber auch noch gewissermaßen ein Standbein in Leipzig. Wie nehmen Sie die Stimmung im Land wahr?
3: Also ich spiele ja von wirklich Nord bis Süd überall im Land und Ost bis West und die Stimmung geht rapide bergab. Früher war, sagen wir mal,

0: ja auch so ein Ventil. Also da musste man sehr subtil vorgehen. Man wollte jetzt auch nicht komplett den Sozialismus frontal angreifen. Aber es war einfach gesellschaftlich ein extrem wichtiges Podium, was sich da auftat. Und man hat jetzt manchmal so den Eindruck, die Leute sind einfach erleichtert, wenn sie nur im Ersten sehen, wo sie auch öfter auftreten oder aber ihre Shows gucken. Also dass es da irgendwie eine Ausgleichsfunktion gibt für die Frustration im Alltag. Merken Sie das auch?
1: Das ist ja auch der Sinn des Kabaretts. Also auch in der DDR im Kabarett war es ja so, dass man an die großen Dinge nicht rütteln durfte. Aber über kleine Dinge hat man halt Spaß gemacht und gelacht. Und letztlich ist es ja heute fast ähnlich. Also an das Große darf man fast nicht ran, sondern man muss möglichst Alltagsdinge beschreiben und was hier und da nicht funktioniert. Aber das Publikum oder Zuschauer zunehmend wollen, dass man Tacheles redet. Und deshalb kommen sie so massiv in die Programme von Künstlern, wo sie das hören und wo das möglich ist.
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2: Wir diskutieren jetzt über die Linke in Berlin. Heute beginnen sie die ersten gemeinsamen Gespräche der Berliner Linken über eine mögliche Regierung in Berlin mit der SPD und den Grünen. Trotz Antisemitismusvorwürfen, umstrittener Kontakte in die Clanwelt und Verbindung zum terroristenunterstützenden Verein Rote Hilfe. Linke Spitzenkandidatin Elif Erhard war jahrelang Mitglied dieses Vereins, den der Verfassungsschutz als linksextremistisch einstuft. Von der Roten Hilfe direkt ins Rote Rathaus, darüber diskutieren wir gleich.
3: Egal ob Remo-Connection vom Bundestagsabgeordneten Ferhat Kocak oder Verbindungen zu palästinensischen Terroristen, bei den Berliner Linken gibt es fast täglich neue Skandalenthüllungen. Während sich Kocak gestern Abend für seine Clan-Freunde entschuldigte, stehen nun Spitzenkandidatin Elif Erhard und deren ehemalige Mitgliedschaft bei der Roten Hilfe e.V. im Fokus. Der Verein wird vom Verfassungsschutz als eindeutig linksextremistisch eingestuft und bietet juristischen und finanziellen Beistand für linke Straftäter. Darunter war auch die RAF-Terroristin Daniela Klette. Zur Erinnerung, Erhard könnte sehr wahrscheinlich die nächste regierende Bürgermeisterin im Berliner Rathaus sein. Mit Spendenaufrufen wie für die RAF-Terroristin Daniela Klette aus der Vereinszeitschrift unter der Überschrift Haftsituation und Solidarität geriet die Rote Hilfe ins Visier des Verfassungsschutzes. Gegründet wurde der Verein bereits 1975. Schon damals unterstützte er inhaftierte RAF-Mitglieder. Elif Erhard trat 2025 wegen angeblicher inhaltlicher Differenzen aus, war jedoch jahrelanges Mitglied. Nach Antisemitismusdiskussionen und Hamas-Verbindungen in der Berliner Linken steht Erhard schon jetzt, bevor sie überhaupt im Amt ist, kräftig in der Kritik. Darüber sprechen wir jetzt bei News Live.
2: Die Berliner Spitzenkandidatin der Linken, Elif Erhard, war Mitglied des linksextremistischen Vereins Rote Hilfe, der sogar Spenden für die RAF und die Terroristin Daniela Klette sammelte. Und es ist nicht der einzige Skandal der möglichen nächsten regierenden Bürgermeisterin im Roten Rathaus. Denn Ralf, heute beginnen die Gespräche zwischen der Linken, SPD und Grünen. Meine Frage, wie kann man überhaupt in diese Gespräche gehen?
4: Ja, also wenn man die Logik der roten Linien anwendet, die man gegenüber der AfD anwendet, dass man also mit bestimmten Leuten gar nicht erst sprechen darf, dann dürfte es diese Gespräche nicht geben. Wenn man sagt, man muss mit jedem sprechen und dann feststellen, dass es keine Übereinkunft gibt, dann muss man natürlich erstmal beginnen zu sprechen. Die Vorgeschichte ist allerdings schon doch ein bisschen belastet, muss man schon sagen, nach dieser Wahlparty und den Beziehungen beispielsweise eines Bundestagsabgeordneten zur organisierten Kriminalität. Das ist ja kein Bagatelldelikt, dass da jemand im Innenausschuss sitzt und freundliche Textnachrichten mit Clans, kriminellen Clans austauscht. Also das ist schon ein anderes Kaliber. Ich finde, die beteiligten Parteien, die Grünen und die SPD vor allem, haben einen hohen Anspruch an die moralische Integrität anderer gestellt, was Gespräche betrifft. Und da bin ich jetzt gespannt, wie sie aus diesen Gesprächen rauskommen und wie schnell sie abbrechen.
2: Julian, welchen Weg würdest du denn gehen? Erstmal sprechen und dann gucken, was rauskommt, oder gar nicht sprechen?
5: Also mein Verständnis war bisher, dass linksextremistische Verbindungen zum Linksterrorismus, zum Terrorismus insgesamt und dann auch noch zum islamistischen Terrorismus irgendwie Ausschlusskriterien für eine Koalition in Deutschland waren. Und wenn man diese Ausschlusskriterien hat und ernst nimmt, dann könnte man sich diese Gespräche auch sparen. Man kann meinetwegen da auch hingehen und dann hinterher sagen, wir machen keine Koalition. Aber das Ziel dieser Gespräche ist ja, mit fadenscheinigen Papieren eben diese Koalition zu ermöglichen. Also Elif Erhard, Spitzenkandidatin der Linkspartei und ja, Wahlsiegerin in Berlin, war Mitglied der Roten Hilfe, der größten linksextremistischen Organisation im Berliner Verfassungsschutzbericht. Wir hören uns jetzt seit Jahren an. Ja, aber die AfD steht im Verfassungsschutzbericht. Klammer auf, dort eingetragen vom politischen Gegner, der den Verfassungsschutz kontrolliert. Hier geht es nicht um eine Partei, die aus politischer Motivation da reingeschrieben worden ist. Jeder, der die Gutachten zur AfD liest, kann das erkennen. Hier geht es um die freiwillige Mitgliedschaft in einer linksextremistischen Organisation, die als Sinn, Zweck und Ziel die Unterstützung von inhaftierten Linksterroristen, unter anderem der Roten Armee-Fraktion, hat. Also tatsächlich bekommt das Rote Rathaus da eine ganz neue Bedeutung. Man sollte es einfach in Rote Armee-Fraktion-Rathaus umbenennen. Und Daniela Klette kann dann ja vielleicht Justizsenatorin oder irgendwie sowas werden, nachdem sie so unglücklich hier wenige hundert Meter von hier entfernt, wie Harpe Kerkeling sagen würde, in ihrer konspirativen Wohnung festgenommen worden ist. Also diese Gespräche sind einfach, oder die Absicht dieser Koalition, und diese Absicht besteht bei SPD und Grüner Partei, die Absicht dieser Koalition ist ein absoluter Dammbruch. Wir befördern hier gerade mit SPD und Grüner Partei eine Terrorismusunterstützerin. Und weil ihr eine Terrororganisation, die Rote Armee-Fraktion, noch nicht genug war, Klammer auf, gab auch noch eine zweite Terrororganisation, die Hammerbande, aber seien wir mal großzügig und subsumieren die beide unter Linksterrorismus, die einen ein bisschen die Erben der anderen, weil ihr eine Terrororganisation offenbar noch nicht genug war in ihrer politischen Aktivität, tauchen dann auf ihrer Wahlsieg Party auf einmal die Sympathisanten und in gewisser Weise auch ja Kontakt- und Verbindungsleute der Hamas, des islamistischen Terrorismus, hier auf. Klammer auf, kleine Geschichtslektion. SED und PLO haben schon immer zusammengearbeitet, auch sehr fruchtbar zusammengearbeitet. Die Staatssicherheit war beteiligt an der Ermöglichung diverser palästinensischer Terroranschläge, möglicherweise auch München 72, Schwarzer September, Entführung der Landshut. Immer waren da irgendwo die Fingerabdrücke der Staatssicherheit drauf. Also diese Zusammenarbeit hat Tradition. Und Elif Erhard möchte diese Tradition wieder aufleben lassen. Nur diesmal halt im Rathaus der wiedervereinten Gesamtstadt Berlin. Elif Erhard ist eine geistige und in Organisationsstrukturen eingebundene Sympathisantin des Terrorismus, des Linksterrorismus und des Hamas-Terrorismus. Das lässt sich nicht abstreiten. Und ich möchte es hier nochmal belegen. Sie war Mitglied in einem Verein, der für Terroristen gespendet und finanzielle Unterstützung organisiert hat. Man fragt sich ein bisschen, haben der armen Klette die Geldtransporterüberfälle mit Kriegswaffen nicht ausgereicht? Ja, brauchte es? Liegen da nicht irgendwo noch ein paar Millionen? Und auf ihrer Wahlparty erscheinen die Berliner Statthalter des palästinensischen Terrorismus namens Hamas. Das macht nach meiner Einschätzung, wie gesagt, ist eine Analyse, man muss bei der anzeigefreundigen Frau Erhard ein bisschen vorsichtig sein. Sie ruft gerne sofort nach der Strafjustiz, wenn man ihr ihr eigenes Weltbild vorhält. Nach meiner Einschätzung und Analyse macht sie das zu einer mindestens geistigen Sympathisantin und in Organisationsstrukturen der Terrorismus oder Terroristenunterstützung und Finanzierung eingebundenen Person. Natürlich dürfte eine solche Person niemals mit Stimmen von SPD und Grüner Partei in ein Regierungsamt gelangen. Aber genau das ist es, worauf SPD und Grüne in ihrer Machtgeilheit gerade abzielen. Oh, ein Dienstwagenschlüssel. Naja gut, dann lassen wir 7. Oktober Rote Armee-Fraktion und Hammerbande mal gute Leute sein. Ja, haben alle unsere Schwächen. Wonderful people on both sides, wie Donald Trump sagen würde. Abstoßend, was da gerade passiert in Berlin.
2: Du hast die Nähe zu den Linken, zu den Clan-Größen ja schon angesprochen. Kotschak ist ja mittlerweile, hat sich zurückgezogen. Der hat ja eine enge Nähe zu den Clan-Größen. Macht das die Situation in irgendeiner Weise besser für die Gesprächspartner für SPD und Grünen?
4: Nein, es macht sie natürlich nicht besser. Dieses Zurückziehen bedeutet ja nicht, dass er auf seine Diäten verzichtet oder sein Mandat niederlegt. Er hat jetzt eine Funktion innerhalb des Bundestages niedergelegt. Aber wir müssen uns da, und das hat ja Julian ganz umfassend schon erläutert, wir müssen uns da, glaube ich, keine Illusionen machen. Es gibt den tiefen Willen, ein Linksbündnis zu schmieden. Und dahinter muss alles zurückstecken. Also ich sehe nicht, dass es da tatsächlich irgendeine inhaltliche Diskussion gibt und allenfalls irgendwelche Lippenbekenntnisse, die dann in Schriftstücke eingeschrieben werden. Man muss sich auch keine Illusionen machen, dass sowohl die Grüne als auch der linke Flügel der SPD die verschiedenen Vorwürfe gar nicht so schwerwiegend betrachten. Also es gibt auch Juso-Funktionäre. Eine frühere Juso-Chefin war auch mal Mitglied der Roten Hilfe, Frau Drosel. Und also das Milieu in Berlin ist ein linksextremes, um es mal vorsichtig zu überwölben. Und die haben große Sympathien eben auch mit den antisemitischen und pro-palästinensischen Teilen, die Linkspartei hier hinter sich bindet. Die sind im Prinzip im antikapitalistischen Kampf vereint und sie wollen ein Linksbündnis. Das ist einfach der tiefe Wille. Und man muss nicht glauben, dass da Reste von Bürgerlichkeit bei den Grünen oder bei der SPD irgendwie vorhanden sind. Die Berliner Grünen sind aus der alternativen Liste hervorgegangen, ist ein komplett anderes Milieu. Also meine Hoffnung, dass da irgendwelche polithygienischen Restreflexe ansprechbar sind, die sind sehr, sehr begrenzt.
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0: 6 Uhr, guten Morgen und herzlich willkommen bei News Live am Freitag, den 2. Oktober 2026. 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Der Tag beginnt mit News und darüber spricht Deutschland heute. Offene Feldschlacht platzt die Regierung am ewigen Streit um Steuern und Reformen. Die CDU hat alle Vereinbarungen abgesagt. Die Lage ist so dramatisch, dass es sogar einen Rettungsversuch vom Bundespräsidenten gab. Unser Schwerpunktthema ab 7 Uhr heute bei News Live. Und das Tankrabatt-Debakel, die 17 Cent Preissenkung an den Säulen sind schon wieder verpufft. Warum die Erleichterungen bei den Autofahrern nicht ankommen und die Regierung trotzdem immer wieder auf Rabatte setzt, darüber sprechen wir gleich gegen 6:30. Und Linkspartei und linker Terror. 50 Jahre nach der Flugzeugentführung von Entebbe könnten Palästinenserfreunde rund um Elif Erhard Berlin regieren. Nach dem Anschlag diese Woche auf die Fly-Dubai-Maschine werden gruselige Parallelen klar. Das ist unser Thema in wenigen Minuten. Darüber diskutieren wir in den kommenden 3 Stunden bei News Live, live aus Berlin mit unserem News-Politik-Chef, mit Ralf Schuler. Guten Morgen, Ralf.
1: Schönen guten Morgen und es gibt auch gute Nachrichten. Das Wochenende steht bevor.
0: Ja, und wir freuen uns darauf, aber jetzt erstmal auf die Sendung. Ich freue mich besonders auf Dr. Alexander Kissler, News-Kolumnist. Guten Morgen, lieber Alexander.
2: Guten Morgen, Norbert. Ich freue mich sehr, hier zu sein. Und es steht ja nicht nur das Wochenende vor der Tür, sondern auch der Tag der Deutschen Einheit. Morgen, der 3. Oktober, ein Tag wirklich der Freude für ganz Deutschland. Ich freue mich jedes Jahr auf den 3. Oktober. Schön, dass wir die Einheit haben.
0: Ja, und es fällt auf den Samstag.
2: Ja.
0: Kein Feiertag, aber Samstag.
2: Innerlich müssen Samstag wir feiern, dürfen wir feiern.
1: Ja, das sind 0,1% Bruttosozialprodukt.
0: Also absolut.
1: Feiertag aufs Wochenende.
0: Und wir haben mehr als nur Zuschauer und Zuhörer. Wir haben Sie, ein großes Dankeschön und nochmal einen wunderschönen guten Morgen an Sie alle, die jetzt zur frühen Morgenstunde schon dabei sind auf YouTube, auf unserer News-App oder im Radio auf DAB+. Ich bin Norbert Dobleit und bevor wir in die Sendung starten, sprechen wir ganz kurz. Ralf, ich nehme dich aus, weil du bist nicht ganz so ein Fußballfan. Wir sprechen ganz kurz über Fußball. Es hat gekloppt.
2: Wir haben gewonnen
0: gegen Serbien. 2:0 ja. In München gestern, in der Oktoberfest-Welthauptstadt. Hat Jürgen Klopp einen Sieg reingeholt. Hast du das Spiel gesehen?
2: Ich habe das Spiel nicht gesehen. Nein, das war zu spät. Ich muss mich vorbereiten. Aber ich habe es gelesen. Ich habe die Statistiken geschaut. Also weit vorne liegt Deutschland bei den erwarteten Toren, bei den Torschüssen. Expected Goals war also ein sehr, sehr verdienter Sieg. Serbien ist jetzt nicht der große, große Maßstab, aber es wäre wirklich eine große Klopp-Krise gekommen, wenn wir das Spiel auch noch versemmelt hätten. Er hat also durchgewechselt, war eine ganz neue Mannschaft, Urbich im Tor zum ersten Mal, Bischoff hat das erste Tor gemacht.
0: Florian Wirtz und Tom Bischoff,
2: 2-0 auch. Wirtz, der vorher stark in der Kritik stand, hat jetzt einen Deckel drauf gemacht. Es war ein souveräner Sieg, aber auch ein notwendiger Sieg, muss man sagen. Jetzt bin ich gespannt, wie es weitergeht. Wir können hoffen, die Leidenschaft ist da, die spielerische Qualität noch nicht ganz. Da weiß natürlich auch Klopp, dass er daran zu arbeiten hat.
0: Ja, weiter geht's jetzt am Sonntag gegen Griechenland. Gegen die haben wir neulich verloren.
2: Also, da haben wir was gut zu machen.
0: Gestern
2: 2:2 gegen Niederlande, sehr spannendes Spiel der Griechen, also wird genauso schwierig.
0: So, und dann starten wir jetzt in die Sendung mit dem Tankrabatt. Der soll Autofahrer um knapp 17 Cent pro Liter entlasten. Doch schon am ersten Tag zeigt sich, was der Staat bei der Steuer wegnimmt, muss an der Zapfsäule längst nicht vollständig beim Autofahrer ankommen. Und besonders auffällig wird das um Punkt 12 Uhr.
3: Seit gestern soll tanken endlich billiger werden. Der Bund senkt die Energiesteuer um 14 Cent pro Liter. Mit der wegfallenden Mehrwertsteuer sind es rund 17 Cent Entlastung. Doch der Staat senkt nur die Steuer, nicht den eigentlichen Spritpreis an der Zapfsäule. Dieser wird weiterhin von den Mineralkonzernen und Tankstellen bestimmt. Und genau da beginnt der Ärger. In Berlin kostete E10 gestern Vormittag noch 2,01 Euro. Punkt 12 Uhr schoss der Preis auf 2,26 Euro. Hintergrund? Seit April dürfen Tankstellen ihre Preise nur einmal täglich erhöhen, um 12 Uhr. Im Vergleich zum Vortag blieb zwar eine Entlastung von etwa 14 bis 15 Cent übrig, für Autofahrer war der Rabatt am Mittag aber praktisch wieder aufgefressen. Warum der Tankrabatt an der Zapfsäule verpufft? Darüber reden wir jetzt bei News Live.
0: ja, ist der Tankrabatt, der gestern eingeführt wurde, schon verpufft? Eigentlich sollte der von Bundestag und Bundesrat beschlossene Tankrabatt, für den die CDU so viel Werbung macht, die Bürger entlasten, doch Fehlanzeige, denn statt runter gehen die Preise hoch. Wir haben ein Beispiel: in Berlin lag der durchschnittliche Tankpreis am Mittwoch für EC, also vor dem Tankrabatt, noch bei 2,14 Euro. Ein Tag später, nach Einführung des Tankrabatts, lag er am Vormittag bei 2,01. Doch ab 12 Uhr nach der Preiserhöhung lag er bei 2,25. Auf einen Schlag war der Liter also 11 Cent teurer als vor dem Tankrabatt. Ralf, ich hol dich da ab. Du warst ja gestern schon hier in der Sendung. Wir haben auch gestern latent kurz den Tankrabatt angesprochen, weil du tanken warst. Aber hat der Staat hier schon wieder irgendwie, ich will nicht von Versagen sprechen, aber es ist doch alles nicht mehr wahr.
1: Wenn man den Treibstoff so mit Abgaben zupflastert, wie wir das in Deutschland machen, dann sind 17 Cent am oberen Ende wegzunehmen eine nette Geste. Das Problem ist aber, dass der Rohölpreis auf den Weltmärkten natürlich weiter schwankt. Und wenn ich oben 17 Cent wegnehme, der Rohölpreis pro Fass aber von 92 auf 102 Dollar springt, dann habe ich natürlich das wieder sofort rausgeholt. Also ich kann nur oben so ein kleines symbolisches Häppchen wegnehmen und der Rest des Preises bewegt sich natürlich weiter, genauso wie auf dem Weltmarkt. Und deshalb ist es ein bisschen Augenwischerei zu glauben, man könnte jetzt auch durch die politische Inszenierung den Menschen jetzt ein dauerhaftes Geschenk machen. Wenn der Rohölpreis weiter durch die Decke geht auf den Weltmärkten, und es gab gestern, glaube ich, einen Beschuss der Straße von Hormuz, ein Tanker ist auch getroffen worden, dann reagieren die Märkte ganz sensibel. Mhm. Und wenn der Preis jetzt auf 120 Dollar pro Fass geht, dann geht auch der Preis weiter nach oben, ist er wieder bei 2,50 oder ähnlichem. Also diese 17 Cent sind ein symbolischer Rabatt oben, wie irgendwie so ein Cent-Nachlass im Supermarkt. Das ist aber nichts, was jetzt, so wie man den Eindruck hätte haben können, dauerhaft den Preis irgendwie drückt. Also wenn man in ganz andere Preisregionen kommen will, dann müsste man wirklich die Besteuerung massiv zurückfahren. Und dann würde eben der Preis zwar immer noch schwanken, aber er würde auf tieferem Niveau schwanken. Also wenn wir statt 60% Besteuerung nur 20 draufschlagen würden, dann würde es eben zwischen 1,80 und 1,90 pendeln oder auf 2 Euro oder zwischen 1,50 und nur an der Schwere der Abgabenlast und CO2-Preis und die Pflicht zur Beimischung von Biokraftstoffen führen einfach dazu, dass das Preisniveau hoch bleibt und so ein symbolischer Rabatt von 17 Cent am Ende dann sehr schnell auch wieder verpufft.
0: Wir schauen mal weiter auf die harten Fakten. Von Flensburg bis Garmisch-Partenkirchen, überall steigen die Benzinpreise und viele Bürger sagen jetzt, die Regierung hat uns beim Tankrabatt wieder belogen. In München beispielsweise lag der durchschnittliche Tankpreis am Mittwoch vor dem Tankrabatt noch bei 2,18 Euro für den Liter EC. Nach Einführung des Tankrabatts am Donnerstag lag er dann bei 2,05 Euro und nach der Preiserhöhung um 12 Uhr wieder bei 2,28 Euro. Auch hier 10 Cent mehr als vor dem Tankrabatt, Alexander. Also das sind Zahlen, Fakten, die wir recherchiert haben. Unsere Kollegin Joël hat das gemacht, hat sich mal die unterschiedlichen Städte und Tankstellen angeguckt. Kannst du dich dem anschließen, was Ralf gesagt hat? Diese 17 Cent Tankrabatt, die sind ja verpuffen.
2: Ja, wir müssen doch ganz einfach festhalten, die Regierung hat nicht geliefert. Die Regierung hat die Backen wieder einmal sehr, sehr voll genommen und es kam keine schöne Melodie heraus. Die Backen wurden geblasen zur Melodie und es kam wieder nur ein schrecklich dünnes Tönchen heraus. Es wurde nicht billiger an den Zapfsäulen. Das war der einzige Zweck dieses ganzen Unterfangs. Also wir haben eine Regierung, die sagt, wir machen etwas, das kostet uns 2,5 Milliarden im Haushalt, das ist es uns wert, dieses 2,5 Milliarden im Haushalt. Und dann werdet ihr, liebe Bürger, das an den Zapfsäulen merken. Und ich als Bürger merke es nicht. Wir haben es eben gerade belegt, ich merke es nicht an der Zapfsäule. Also genau das, was die Bundesregierung erreichen wollte, hat die Bundesregierung nicht erreicht. Ich kann nur sagen, messt sie an ihren Worten, messt sie an ihren Taten. Wir haben zum Beispiel Finanzminister Lars Klingbeil, der hat gesagt, nach diesem Beschluss, mit einer Senkung der Energiesteuer sinken die Preise schnell. 17 Cent weniger pro Liter, das macht einen Unterschied. Dieser Unterschied ist nicht angekommen. Oder Matthias Mirsch, SPD-Bundestagsfraktionschef hat gesagt, der Tankrabatt bringt sofortige finanzielle Erleichterung. Diese sofortige finanzielle Erleichterung gab es nicht. Oder Bundeskanzler Friedrich Merz hat gesagt, die Entlastung von 2,5 Milliarden Euro ist kein Pappenspiel. Wir zeigen, dass wir den Bürgerinnen und Bürgern helfen. Zitat Ende Friedrich Merz. Es ist doch ein Pappenspiel. Den Bürgern und Bürgerinnen, Zitat, wurde nicht geholfen. Wir merken es nicht an den Zapfsäulen. Es ist generell kein Tankrabatt, weil der immer gierige Staat sich ja nur kurzfristig entschieden hat, für ein paar Augenblicke weniger gierig zu sein. Und das Ergebnis ist, im Endeffekt ist es teurer. Das heißt, der Staat hat Geld in die Hand genommen und hat kein Ergebnis erreicht. Eine ganz klare Verfehlung des Zieles, schlechtes Regierungshandeln.
1: Ich will vielleicht auch noch mal auf einen anderen Punkt kommen. Was hinter diesen markigen Ankündigungen steht, ist ja im Prinzip entweder ein Unverständnis oder schlichtweg Unkenntnis von Marktwirtschaft. Zu glauben, weil es mich als Steuerzahler 2,5 Milliarden Euro kostet, das ist ein Riesenschritt, jetzt muss ich das so vermarkten, zeigt ja eigentlich nur, dass man den Markt nicht verstanden hat. Wenn ich gleichzeitig diese 12-Uhr-Regel einführe, dann bedeutet das, der Anbieter weiß ganz genau, er hat jetzt 24 Stunden, muss er diesen Preis halten. Und ganz sicher wird ein Verkäufer von Benzin nicht das Risiko eingehen, dass er nach 12 Uhr irgendwie ins Minus rutscht. Mit anderen Worten, er preist immer einen Puffer ein. Der Eingriff in den Markt ist einfach kontraproduktiv, weil früher die Flexibilität dazu geführt hat, dass man beispielsweise zu besonderen Stoßzeiten die Preise erhöht hat, aber andererseits auch in Konkurrenz zu Tankstellen in Sichtweite beispielsweise 2 Cent runtergehen konnte, um bestimmte Konkurrenzvorteile in Anspruch zu nehmen. Diese Flexibilität ist jetzt weg und jetzt schlagen halt alle ordentlich drauf, weil sie ja wissen, die Konkurrenz kann auch nicht reagieren und wir können uns gar keinen Bieterwettbewerb leisten. Also es ist ein tiefes Missverständnis des Marktes und man glaubt jetzt, wenn wir jetzt richtig Geld in die Hand genommen haben, jetzt muss doch auch der Markt unten bleiben. Das wäre Planwirtschaft. So funktioniert es aber nicht. Selbst wenn der Staat selbst das Rohöl kaufen wollte, müsste er auch die Preise schwanken lassen und könnte nicht einfach stabile Preise garantieren. Also es funktioniert nicht.
4: Und Ralf, nicht nur die Statistiken zeigen, dass der Tankrabatt ein Schuss ins Knie ist, sondern mittlerweile sogar CDU-Wirtschaftsministerin Katharina Reich, die kritisiert jetzt gegenüber Bild indirekt den Tankrabatt. Und da hören wir mal rein.
5: Der Bund und die Länder zusammen nehmen 2,5 Milliarden Euro in die Hand, um die gestiegenen Benzin- und Dieselpreise durch Entlastung bei der Energiesteuer nach unten zu bringen. Fragen Sie mich als Wirtschaftsministerin, es ist möglicherweise keine ordnungspolitische Meisterleistung.
4: Also es ist keine ordnungspolitische
2: genau aus den Gründen, die Ralf eben treffsicher dargelegt hat. Wenn ich in einen Markt eingreife mit einer Summe von 2,5 Milliarden und gleichzeitig diesem Markt das Signal gebe, ihr dürft aber nur um einmal am Tag den Preis erhöhen. Das heißt, ich habe einen ganzen Tag, 24 Stunden, das Risiko, eventuell etwas abzugeben zu einem Preis, der nicht meine Kosten oder meine Umsatz- oder Renditeerwartungen deckt, dann ist doch klar, dass ich diese Chance um 12 Uhr nutze. Also diese Verbindung von dem sogenannten Tankrabatt, der gar kein Tankrabatt ist, sondern ein vorübergehender Verzicht auf einen Teil der Energiesteuer plus eben die 12-Uhr-Regel führt zu einer absehbaren Verpuffung. Das hat Frau Reiche durchschaut, aber stattdessen haben wir eben Populisten auf Regierungsbänken, Herrn Merz, Herrn Mirsch, Herrn Klingbeil.
4: Ja, und auf die Frage von Bild, was Bundeswirtschaftsministerin Reiche tun würde, damit es mit dem neuen Tankrabatt besser läuft als mit dem alten vom Mai 2026, bei dem es ähnliche Probleme gab, sagt Katharina Reiche, die wir auch hier eingeblendet haben, Folgendes. Auch da hören wir mal rein.
5: Dieser Tankrabatt war jetzt nicht mein Herzenswunsch und es galt eine Abwägung und einen Kompromiss zu finden zwischen dem Erwartungsdruck der Bürgerinnen und Bürger nach Unterstützung durch die öffentliche Hand, durch den Bund und zu akzeptieren, dass wir und der Staat nicht jedes Marktrisiko durch Geld abfedern kann. Denn die Ursachen liegen ja nicht in Deutschland. Die Ursachen liegen in Kriegen, die geführt werden und in Knappheiten im Diesel- und im Benzinmarkt und in Knappheiten von Raffinerien.
4: Ja, was sagst du zu der Aussage?
2: Na, das war recht interessant, dass sie sagt, naja, im Prinzip sagt sie eigentlich, das war gewissermaßen ein Opfer, das wir bringen mussten, weil es ein Erwartungsdruck in der Bevölkerung war. Das heißt im Prinzip, wir mussten Aktionismus simulieren, heißt das ja. Ihr war eigentlich klar, das wird nichts bringen. Es ist ein kleiner Eingriff, der noch dazu gegen jegliche marktwirtschaftliche Vernunft verstößt. Und er wird vermutlich, das klang ja zwischen den Zeilen an, wenig bringen. Frau Reichert, komplett recht. Aber sie hat sich nicht durchgesetzt. Und jetzt ist eben das schlechteste zweier Welten da. 2,5 Milliarden Euro weniger im Haushalt von Bund und Ländern und kein Effekt an der Zapfsäule.
1: Man kann auch noch mal darüber diskutieren, ob der Erwartungsdruck wirklich da war oder ob die Politik ihn in vorauseilender Anbiederung tatsächlich gemacht hat. Über den Sommer war der Spritpreis zum Teil auch sehr hoch und es gab da keine Unruhen. Man hätte sich natürlich überlegen können als Politik, da das ja absehbar ist und dass der Krieg in der Straße von Hormuz nicht zu Ende ist, ob es möglicherweise klügere Eingriffe gegeben hätte. Es ist ja wichtig, dass beispielsweise die professionellen Nutzer, die Transportunternehmen oder die Landwirtschaft, dass die nicht in eine Falle laufen, wo dann im Prinzip sich die Teuerungskette durch alle Produkte fortsetzt, dass man aber an der Zapfsäule vielleicht tatsächlich die Pendlerpauschale hochgesetzt hätte oder alles, um das übers Jahr zu puffern. Die Politik möchte aber dann gerne auch geliebt werden. Sie möchte vor Wahlen als aktionistisch und tatkräftig wahrgenommen werden. Und dann kommen eben solche Sachen zustande, die im Prinzip nicht viel mehr tun, als 2,5 Milliarden Euro verballern. Ja. Also Ordnungspolitik gewinnt man keine Wahlen, hat Angela Merkel mal gesagt. Das klingt jetzt sehr hart, wie die Wirtschaftsministerin das sagt, aber es ist Marktwirtschaft, das stimmt schon so. Und wenn es nützt mir nichts, wenn das Steuergeld jetzt weg ist und das Geld an der Tankstelle trotzdem weg ist, weil die Preise steigen. Dann habe ich doppelt verloren.
2: Aber genau das ist der Fall. Es ist wirklich lose-lose. Diese Regierung schafft es, auf eine Niederlage die nächste Niederlage, auf das eine Scheitern das nächste Scheitern zu setzen und in beiden Fällen mit Ansage. Ralf, was wir hier machen, ist ja keine Raketenwissenschaft, oder? Das war doch komplett absehbar, dass das genau so laufen wird.
1: Also ich bin ja immer froh, dass es sozusagen in der Wirtschaftsministerin noch ein ordnungspolitisches Gewissen in der Regierung gibt. Man muss sich allerdings auch klar machen, das ist eine Stimme, die zur Selbstrechtfertigung sich erhebt, aber die nicht durchdringt. Also im Prinzip, Frau Reiche kann nichts anderes tun, als einfach zu sagen, was ordnungspolitisch klug wäre. Durchsetzen tut sie sich damit nicht, weil einerseits die Union mitspielt und andererseits die SPD gerne den Gönner spielt und natürlich mit einem gewissen Auge dann auch schon wieder danach schielt, irgendwo anders Steuern zu erhöhen, um dann diese Subventionsspirale noch weiter drehen zu können.
4: Und wir haben noch eine Aussage von Katharina Reiche, was sie tun würde. Und auch da hören wir mal rein.
6: Was ich tun werde als Bundeswirtschaftsministerin, ist unsere Raffinerien schützen. Wir haben in Deutschland 11 Raffinerien, die Diesel und Benzin und Kerosin und Heizöl produzieren. Europa versorgt sich zu 85% selbst mit Diesel und mit Benzin. Und unsere 11 Raffinerien sorgen dafür, dass es keine Knappheit gibt. Meine Aufgabe als Bundeswirtschaftsministerin ist es, die Raffinerien erfolgreich zu halten, mittelständisch geprägt, über ganz Deutschland verteilt. Im Übrigen haben sie im Sommer dafür gesorgt, dass genügend Kerosin im Markt war.
2: Ja, das ist ein wichtiger Punkt, den sie anspricht. Interessanterweise, Ralf, du weißt, wird es auch immer wieder vom Kanzler angesprochen. Wir haben 11 Raffinerien, also im europaweiten Vergleich ziemlich viele. Das sind Unternehmen, die also die Rohstoffe gewissermaßen veredeln, damit sie als Heizstoff und Energieträger verwendet werden können. Und diese dürfen wir nicht weiter belasten. Da spricht sie wieder einmal als ordnungspolitisches Gewissen, wie du es gesagt hast, die hohe, hohe Belastung unserer Unternehmen an. Und sie stellt ja die Verbindung her, das finde ich völlig richtig von ihr, zwischen energiepolitischer Souveränität und der hohen Belastung mit Steuern und Abgaben genau dieser Unternehmen, die für energiepolitische Souveränität zuständig sind.
1: Im Grunde genommen, das hat man jetzt nicht so ganz gemerkt, ist das eine Kampfansage an die SPD gewesen. Genau. Also das merkt man draußen im Lande vielleicht nicht so deutlich, aber im Prinzip hat sie gesagt, bleibt mir weg mit dem Preisdeckel, genau. Weil der Preisdeckel bei Sprit ist die Illusion der SPD, wir verbieten einfach hohe Preise und dann muss einfach die Raffinerie produzieren und muss das unter Wert verkaufen. Und genau diese Rechnung wird nicht aufgehen und das ist die ganz konkrete Gefahr, dass von diesen 11 Raffinerien einfach etliche komplett dicht machen, ihre Produktion runterfahren, weil sich es nicht mehr lohnt, oder aber ganz im Ausland produzieren und nicht mehr in Deutschland. Das ist genau das, was sie hier andeutet. Da sie aber dem Kanzler jetzt nicht schon wieder frontal in die Parade fahren will, verbrämt sie das halt so ein bisschen.
2: Und wir haben ja die Debatten alle zur Kenntnis genommen, Ralf. Die SPD ist nach wie vor fest entschlossen, einen Spritpreisdeckel zu fordern. Das ist nach wie vor ein Kernanliegen der SPD. Wir sprechen nachher ja über den eskalierten Streit innerhalb der Koalition der Bundesregierung. Und das ist eine zentrale Forderung, die die SPD erstellt. Und da wird man nun sehen, ob Merz sich auf die Seite von Frau Reiche schlägt und damit das ordnungspolitische Gewissen schärft. Ja. Oder ob sie der SPD diesen populistischen Skalp gönnt.
4: Sagen Ralf Schuler und Alexander Kissler bei News Live um 6.20 Uhr. Knapp 17 Cent weniger Steuern garantieren eben noch lange keine 17 Cent weniger an der Zapfsäule. Der Tankrabatt entlastet den Preis auf dem Papier. Was bei dem Autofahren hängen bleibt, entscheidet letzten Endes der Markt. Damit ist es jetzt 6.20 Uhr. Gleich haben wir für Sie hier bei News Live gab es eine Wahlmanipulation in Berlin. In einer neuen Auszählung hat der AfD-Kandidat plötzlich 114 Stimmen mehr und damit den Wahlkreis Spandau gewonnen. Dies könnte nun weitreichende Folgen für das Gesamtergebnis haben. Darüber diskutieren wir gleich bei News Live. Jetzt aber zu diesem Thema. Nur knapp wurde am Mittwoch eine dschihadistische Flugzeugentführung verhindert. An Bord der Fly-Dubai-Maschine in Richtung Tel Aviv überwältigt israelische Passagiere den Täter und retteten hunderten Menschen damit das Leben. Der Anschlag erinnert an die Flugzeugentführung von Entebbe 1976 und wirft ein Schlaglicht auf die enge Verbindung zwischen Linksextremisten und Islamisten.
7: Dramatische Szenen vorgestern an Bord des Fly Dubai Flugs FZ-1073 in Richtung Tel Aviv. Der omanische Co-Pilot sticht auf den Piloten ein, versucht die Kontrolle über das Flugzeug zu erlangen. Nur das heldenhafte Eingreifen israelischer Passagiere, die den Täter überwältigen, verhindert noch Schlimmeres. Die israelischen Behörden sprechen von einem dschihadistischen Anschlag. Der Fall erinnert an die Flugzeugentführung von Entebbe im Jahr 1976. Damals entführten deutsche Linksextremisten gemeinsam mit palästinensischen Terroristen eine Air France-Maschine. In einer spektakulären Befreiungsaktion gelang es kurz darauf, israelischen Spezialkräften die Geiseln zu befreien und nach Israel zu bringen. Der Fall belegt, wie gefährlich der Pakt zwischen Linksextremisten und palästinensischen Islamisten ist. Doch ausgerechnet in der deutschen Hauptstadt wird dieses Bündnis nun erneuert. Die Linkspartei will das Rote Rathaus übernehmen und feierte ihren Wahlsieg mit Ibrahim Ibrahim, einem führenden Kopf der Volksfront zur Befreiung Palästinas, die für den Terror von Entebbe verantwortlich ist. Über die historischen Parallelen des Fly-Dubai-Terrors sprechen wir jetzt bei News Live.
4: Ja, das Trauma der Flugzeugentführung ist zurück. Der Fall des Fly-Dubai-Flugs erinnert uns auf unheilvolle Weise an die Flugzeugentführung von Entebbe aus dem Jahr 1976. Hier Bilder aus der Verfilmung von 2018. Linksextremisten der revolutionären Zellen schlossen sich damals mit palästinensischen Terroristen der Volksfront zur Befreiung Palästinas zusammen. Sie entführten eine Air France-Maschine auf dem Weg von Tel Aviv nach Paris und lenkten sie nach Entebbe in Uganda um. An Bord des Flugzeugs 250 Passagiere sowie 12 Besatzungsmitglieder, darunter unter anderem knapp 100 Israelis. Ja, welche Parallelen hat der Fall zur jetzigen versuchten Flugzeugentführung, Ralf? Kann man das zusammenstecken?
1: Das hat in der Tat beängstigende Parallelen, weil die jetzige Entführung ist ja gut gegangen. Aber sie ist ein Indiz dafür, dass diese Art von Terror nicht tot ist, dass sie nicht schläft. Das war in Zeiten der RAF eine probate Methode. Es gab damals auch die Roten Brigaden in Italien. Das war also ein flächendeckendes europäisches Phänomen. Und wir sehen, dass diese Art des Terrorismus nach wie vor nicht da ist. Was wir dramatisch spüren, gerade hier in Berlin in der Hauptstadt, ist, dass der antitotalitäre Konsens erlahmt ist. Dass Deutschland das irgendwie lässig hinnimmt, dass eine Allianz aus Linksextremisten, Enteignungsfreunden und eben Terrorbefürwortern, im Dienste welcher Sache auch immer, dass die ja so eine fröhliche Urständ feiern, auch sich öffentlich zeigen und dass das irgendwie so als Linksmilieu hingenommen wird, ist eigentlich ein Alarmzeichen, wo ich immer wieder erstaunt bin, dass gerade bürgerliche und freiheitliche Parteien in Deutschland zur Tagesordnung übergehen und das so ein bisschen als Randnotiz wahrnehmen, aus den Augenwinkeln entwickeln und als eine Art fröhliche Jugendbewegung sehen, die da aufsteht. Ja, ist jetzt ein bisschen unappetitlich, aber im Wesentlichen ist das so ein akzeptiertes links-wokes Milieu. Und genau das ist die fatale Fehleinschätzung, weil einfach die Militanz, die sich in den radikalen Ästen solcher Bewegungen verbirgt. Das muss jetzt gar nicht, ob jetzt Elif Eralp davon weiß oder das bewusst in Kauf nimmt, ist eine ganz andere Geschichte. Oder ob die Wähler das in Kauf nehmen und in der Dramatik sehen. Aber als Gesellschaft, als politischer Widerpart, als Geheimdienste muss man einfach genau das sehen, was in den Verästelungen dort nistet und was nach wie vor virulent ist. Und das ist Terror, der zu solchen Ereignissen führt. Das ist ein Alarmsignal gewesen, von dem ich nicht den Eindruck habe, dass es hinreichend geweckt hat bei uns in der Gesellschaft.
4: Und Ralf, wir sehen hier eingeblendet die Täter von Entebbe, von der palästinensischen Volksfront zur Befreiung Palästinas, Jael al-Arya, Fayez Abdul-Rahim al-Jabbar und die beiden deutschen Linksextremisten Wilfried Böse und Brigitte Kuhlmann. Böse und Kuhlmann übernahmen nach der Landung die Aufgabe, die jüdischen und die israelischen Geiseln von den anderen zu selektieren. Alexander, warum ist die Verbindung von Linksextremismus und Dschihadismus so gefährlich, gerade in den akuten Zeiten jetzt?
2: Was ist denn der gemeinsame Nenner von Linksextremismus und Dschihadismus? Judenhass. Judenhass. Wir erleben einen dramatisch explodierenden Judenhass, der genau diese beiden Gruppen hat, die den Judenhass explodieren lassen. Linksextremisten und Dschihadisten, Islamisten. Die Entführung von Entebbe, Stadt in Uganda, wurde ja verhindert durch einen Einsatz bei Nacht der israelischen Armee. Darüber gab es dann diesen Film, wir haben eben Daniel Brühl gesehen, den deutschen Schauspieler in dieser deutschen Verfilmung. Es ging damals darum, Juden zu töten. Es wurden Juden von nicht-jüdischen Passagieren segregiert. Deutsche Linksextremisten und arabische Dschihadisten wollten Juden umbringen, weil sie Juden hassen. Das ist der gemeinsame Nenner. Auch bei diesem Flug jetzt hier, der nicht zu einer Entführung geführt hat, aber zu transdramatischen Szenen, einem Sinkflug, mehrere tausend Meter nach unten, Kämpfe im Cockpit, Kämpfe im gesamten Inneren des Flugzeugs, Blut, Übergriffe. Ein Mann, der gar kein Pilot ist, ein Klempner, wenn ich es recht weiß, hat es verstanden, den Knebel nach oben zu ziehen, sodass das Flugzeug am kompletten Absturz und damit am Massentod und damit das Unglück verhindert werden konnte. Es gab dramatische Szenen. Es gab einen Held, einen wirklichen Helden, den man nicht nur Held in Anführungszeichen schreiben sollte, wie es bei den öffentlich-rechtlichen Medien der Fall ist. Es hätte ganz katastrophal ausgehen können, weil wieder einmal Dschihadismus und Linksextremismus sich hätten verbinden können. Wie es in Entebbe war, in Uganda, und genau diese unheilvolle Allianz des Judenhasses ist auch auf den Straßen von Berlin zugange. Dschihadismus plus Linksextremismus, das ist auch, muss man sagen, Islamismus plus extreme Linke, ist das Erfolgsmodell der umbenannten SED in Berlin. Vor allen Dingen der Neuköllner Linkspartei, aber nicht nur der. Man hat dort ganz bewusst in diesem Milieu nach Wählerstimmen gesucht, hat sich auch Wähler, ich möchte mal sagen, zuführen lassen aus diesem Milieu. Es gab dann gemeinsame Feierszenen, gemeinsame Glückwünsche zwischen radikalen Islamisten und der Linkspartei. Ein Mann, der als Statthalter gilt, dieser palästinensischen Befreiungsfront, die auch hinter dem Anschlag von Entebbe stand, Herr Ibrahim, hat sich geoutet als Unterstützer der Berliner Linkspartei. Man hat dieses Milieu nicht nur in Kauf genommen von Seiten der Linkspartei, man hat es herangezogen, man hat ganz klar gesagt, das ist das Milieu, das wir rekrutieren wollen. Und das hat sich rekrutieren lassen. Und diese unheilvolle Allianz hat auch dazu geführt, neben einem Mietenwahlkampf, aber diese Allianz hat auch dazu geführt, dass 51% der Muslime die Linkspartei gewählt haben und insgesamt über 25%. Und deshalb steht jetzt die SPD und die Berliner Grünen vor der Entscheidung, ob sie diese Allianz aus Linksextremismus und Judenhass den Weg ins Rote Rathaus bahnen wollen. Das müssen die sich entscheiden.
1: Es ist der Griff nach der Macht, das muss man mal ganz klar sagen. Und wenn künftig ähnliche Anschläge geplant werden, kann das in Berlin in großer Gelassenheit, in großer Ruhe irgendwo geschehen, weil wenn dieses Milieu an die Macht gerät, der Verfolgungsdruck einfach erlahmt. Und man kann eben auch immer das bürgerliche Lager nicht aus der Verantwortung entlassen. In dem Moment, wo ich mich vor Antisemitismus, vor radikalen Judenhass wegducke und versuche damit irgendwie geschmeidig umzugehen. Ich kann den Kanzler da nicht ganz rausnehmen, der dann anfängt, plötzlich unter dem Eindruck von irgendwelchen Zeitgeistströmungen die Waffenlieferung an Israel in Frage zu stellen. Und sei es nur verbal, ob dann real wirklich was unterblieben ist, sei dahingestellt. Wenn ich mich wegducke gegenüber diesem radikalen Israel-Hass, gegenüber diesem Antisemitismus, dann führt das dazu, dass bestimmte Milieus erstens ihre Berechtigung spüren und andererseits jedes Mittel recht ist, wenn ich erstmal den Vorwurf des Völkermordes stehen lasse, obwohl dort wirklich ein Antiterrorkrieg geführt wird. Wenn ich es an Solidarität mit Israel fehlen lasse, dann sende ich ein Signal der Berechtigung dieses militanten Milieus und lasse es gewähren und verzichte darauf, einen gesellschaftlichen Gegenposten zu etablieren. Und das ist einfach genau das, was diese Leute groß macht.
2: Und wir hatten jetzt das Gespräch hier in Berlin gerade, sie nannten es Vorgespräch, also Vorgespräch gestern, zu möglichen Sondierungen gestern zwischen Linkspartei, umbenannter SED, SPD und Grünen. Danach war eine Schlagzeile zu lesen, ja, was den Antisemitismus angeht, sei man sich noch nicht ganz einig. Das finde ich ja schon bemerkenswert, dass man in Berlin, der deutschen Hauptstadt, sagt, ach, Antisemitismus, da haben wir noch ein bisschen Diskussionsbedarf. Lehnen wir ihn ganz ab, lehnen wir nur extremen Antisemitismus, was nach dem Motto wie an der Fleischertheke, wie viel Juden hast, darf es denn sein? Darf es noch ein bisschen mehr sein? Muss ich es nur netter verpacken? Reicht ein Formelkompromiss der Distanzierung? Also Antisemitismus und dessen Dosis ist mittlerweile ein ganz normales Diskussionsthema offenbar zwischen Grünen, SPD und Linkspartei und zwar von den gleichen Grünen und der gleichen SPD, die sonst bei jeder auch nur halbwegs passenden Gelegenheit sagen, wir sind Antifa. Also wir sind Antifa, wenn es gegen rechts geht, aber wenn es um Koalitions geht, um Machtmöglichkeiten mit links, dann lass uns mal über Antisemitismus reden.
4: Und Alexander, weil da ein Zusammenhang ist, lass uns nochmal zurückblicken ins Jahr 1976. Nur durch eine raffinierte israelische Spezialoperation können die Geiseln 1976 in Entebbe gerettet werden. Die israelischen Spezialkräfte näherten sich dem Terminal in einem schwarzen Mercedes und Begleitfahrzeugen, die an die Wagenkolonne von Ugandas Diktator Idi Amin erinnern sollten. Sie erschießen die Geiselnehmer und retten die Geiseln. Hier Bilder von ihnen. Bei der Befreiungsaktion wird ein israelischer Soldat getötet, Jonathan Netanyahu, der Bruder des heutigen israelischen Premierministers Benjamin Netanyahu. Welche Bedeutung dies bis heute hat, erklärt Sicherheitsexperte Peter R. Neumann im Podcast von Paul Ronsheimer, und da hören wir rein.
8: Die Israelis haben ein Kommando geschickt mit Erlaubnis der dortigen Regierung und haben es tatsächlich geschafft, alle 150 Geiseln zu befreien. Es war eine unglaubliche Kommandoaktion. Etwas, wovon man eigentlich noch nie gehört hatte. Und auch für Spezialkräfte ist das nicht so ganz einfach, in einem völlig fremden Land, völlig fremdes Terrain zu operieren und dann natürlich eine so große Operation durchzuführen. Aber ein Soldat wurde gekillt, Jonathan, der ältere Bruder von Benjamin Netanyahu. Und die Operation wurde dann später auch Operation Jonathan nach ihm benannt. Und Jonathan war damals in einer Eliteeinheit des israelischen Militärs. Und das hatte wirklich einen profunden Effekt auf Netanyahu. Er hat sich an dem Tag oder nach diesem Tag begonnen, für Terrorismusbekämpfung zu interessieren, hat internationale Konferenzen organisiert, hat auch Bücher über dieses Thema geschrieben. Und er sagt zumindest, dass das der Grund war, weshalb er in die Politik eingestiegen.
4: Ja, Alexander, super spannende Erkenntnisse, sagt Peter R. Neumann. Und die politischen Folgen der Entebbe-Entführung sind also bis heute noch spürbar.
2: Absolut, weil wir weltweit einen Judenhass haben, der gerade wieder an Fahrt aufnimmt. Das ist grauenhaft. Judenhass ist antizivilisatorisch, trifft erst die Juden, trifft dann auch alle anderen, die nicht ins Raster dieser linksextremistischen Allianz aus Linksextremen und Dschihadisten passt. Und das ist genau dieses verschärfte Auge, das man haben muss, wenn man ein Mensch der Freiheit ist, ein Mensch des Westens. Das ist eben eine Verbrüderung des Hasses gibt, die bis heute bereit ist, andere Menschen zu töten, um ihren Hass durchzusetzen. Man hat dann große Worte, große Überschriften, auch in Berlin. Ich muss hier nur vor die Tür gehen. Da ist dann die Rede von Befreiung. Es ist jetzt zu einer mehreren Demonstration aufgerufen am 7. Oktober, aber nicht um zu warnen vor diesem schlimmsten Angriff auf Juden nach dem Ende der Shoah, sondern um zu sagen, die Befreiung ist noch nicht zu Ende. Nach dem Motto, wir brauchen noch mehr Anschläge, wir brauchen noch mehr tote Juden, um die vermeintliche Befreiung des vermeintlichen palästinensischen Volkes voranzutreiben. Das ist einfach nur noch grauenhaft, was momentan in Berlin geschieht. Also 7. Oktober wird es hier Demonstrationen geben, nach dem Motto, mit meinen Worten, es sind noch nicht genügend viele Juden umgebracht worden. Und genau dieses Milieu, und da möchte ich an den Ralf Stuhle anschließen, was er eben gesagt hat, genau dieses Milieu fühlt sich ermutigt, ja, fühlt sich oben auf, wenn es wissen kann, wir haben demnächst unsere Statthalter im Roten Rathaus.
4: Ja, und die Verbindung der deutschen Linken zum islamistischen Terror besteht bis heute. Bei der Wahlparty der Berliner Linken feierte der führende Kopf der heutigen Volksfront zur Befreiung Palästinas, Ibrahim Ibrahim, mit dem Bundestagsabgeordneten Ferhat Kocak. Wir sehen es hier mittig eingeblendet. Über Ibrahim ist also Elif Erats Linkspartei ideell mit den Entführern von Entebbe verbunden. Auch da nochmal die Frage an dich, Ralf. Wie gefährlich ist diese Verbindung?
1: Ja, die ist deshalb so gefährlich, weil es dort eine völlige geistige Verwirrung gibt. Man muss sich einfach klar machen, Dschihadismus, Islamismus und auch dieser militante Israel-Hass und Antisemitismus sind Faschismus. Und die Antifa geriert sich immer als irgendwie widerständisches gegen autoritäres Gehabe, aber blendet diese Spielart des Faschismus völlig aus. Wenn es und genießt dann sogar noch in Teilen des etablierten Politikbetriebs eine gewisse

0: dass man sich beim Antisemitismus noch nicht einig ist, ein solcher Skandal, das kann man sich gar nicht klar machen. Da steht einfach ganz nüchtern so, als wäre es eine normale Überschrift über einen Beitrag, man habe sich beim Antisemitismus noch nicht einigen können. Hallo? Gibt es da irgendetwas zu einigen?
1: Ja.
0: Da gibt es nur ein Nein.
1: Und wir haben eben den Podcast von Paul Ronsheimer mit Peter R. Neumann angesprochen und wir hören da nochmal rein, denn Peter R. Neumann spricht auch über antisemitische Strömung innerhalb der politischen Linken. Hören wir rein.
2: Was diese ganze Sache, diese Entführung in Entebbe auch aus deutscher Sicht so relevant und auch perfide macht, ist ja, dass diese zwei Leute von der Revolutionären Zelt, ich habe den Namen Wilfried Böse und Brigitte Kuhlmann, die waren eben an Bord der Maschine dafür zuständig, zwischen jüdischen und nichtjüdischen Passagieren zu sortieren. Und die Vorstellung, dass also 30 Jahre nach Ende des Dritten Reiches Deutsche wieder Juden und Nichtjuden voneinander sortieren, und dass diese zwei Deutschen, die das tun, noch dazu behaupten, Kommunisten zu sein, also Linke, die eigentlich den Faschismus bekämpfen wollten, das war etwas, was vielen Israelis nicht in den Kopf wollte und was eigentlich bis heute nicht ein großes Rätsel ist, aber zumindest etwas ist, worüber man nachdenken sollte, worüber ich finde, sollten auch viele Leute auf der extremen Linken nachdenken, die sich selbst für Antifaschisten halten und die sehr intensiv auch einen israelbezogenen Antisemitismus praktizieren.
1: Also super spannend, was er sagt, Ralf. Wie ausgeprägt ist dieses Problem konkret? Nochmal nachgefragt bei der Berliner Linken.
0: Ich fürchte, der Appell, dass gerade die extreme Linke nachdenken soll, stößt da auf eine nicht denkfähige Hardware. Das ist einfach, bei verblendeten Ideologen gibt es keine Reflexion im Sinne einer Selbstwahrnehmung oder eines Abgleiches mit der Realität. Da gibt es einfach nur Fanatismus. Das ist leider das ganz große Problem. Und wir haben eben hier wirklich auf offener Bühne gesehen, dass ein moderates linkes Wählermilieu repräsentiert wird von einer radikalen Spitzengruppe, wo diese linksradikalen Extreme eben mehr oder weniger offen schon agieren. Und dafür ist einfach das öffentliche Echo viel zu ruhig, weil hier politische Macht in Hände gelegt wird, die dann entweder verdeckt oder ganz offen genau diesen Extremismus an den Rändern propagieren, fördern oder auch nur geschehen lassen werden. Man muss sich ja klar machen, wie das Programm von Frau Ehrab aussieht, nämlich Polizei zu reduzieren, Verfassungsschutz zu reduzieren, das gesamte linke Lager mit großer Milde zu umgeben. Und Terrorplanungen werden künftig mit Wohlwollen oder mit Deckung in Berlin möglich sein, wenn das umgesetzt wird. Und das sehen, glaube ich, die Grünen und die SPD auch bei diesen Gesprächen in der Deutlichkeit noch nicht, wenn sie nicht sogar Teile dieser Weltsicht sogar übernehmen.
1: Und diese Gespräche wurden ja gestern begonnen und sollen dem Vernehmen nach fortgesetzt werden.
3: Die werden auch fortgesetzt und ich fürchte, es wird zu dieser Koalition des Grauens und dieser Koalition des linksradikalen Judenhasses kommen. Das befürchte ich. Man hat vor einer Woche noch gesagt, aus Reihen der Berliner SPD, da gäbe es doch rote Linien. Davon ist nun nichts mehr zu hören. Man sucht, glaube ich, nur noch irgendeinen Formelkompromiss, wo dann auch die Linkspartei Neukölln irgendetwas unterschreiben wird im Sinne von, wir lehnen alle Formen des Rassismus ab, ob es sich nun um Antisemitismus oder sogenannten antipalästinensischen Rassismus oder Anti-Queerness handelt, lehnen wir alles ab und da wird dann ein Hauptwort von 10 verschiedenen Hauptwörtern, die man ablehnt, wird dann auch der Antisemitismus sein, mehr nicht. Aber wir sehen momentan in den sozialen Medien, die sind voll mit sogenannten Palästina-Solidaritätsadressen der Berliner Linken, vor allem aus Neukölln, sogar mit Solidaritätsadressen gegenüber Terrorsympathisanten. Das ist ein Wahnsinn. Und was haben wir parallel dazu? Und da geht mir wirklich der Kamm hoch und der Hut hoch. Wir haben nebenher einen sogenannten Bundespräsidenten, eine Bundeseule namens Frank-Walter Steinmeier, der hält Reden über Vulgärdemokraten, die meinen, man solle nicht denken, aus einem Wahlergebnis würde sich automatisch auch das Recht zu regieren ableiten. Doch, Herr Steinmeier, das ist Demokratie. Und er kein Wort findet zu diesem grassierenden Antisemitismus, zum Gefahr eines Extremismus von links. Wir haben einen Bundespräsidenten, der blind ist für die

0: wie ich meine, größte Gefährdung unseres Rechtsstaates, die momentan in Berlin droht, sollte es eine solche rot, dunkelrot-grüne Koalition des Grauens in Berlin geben.
1: Und Ralf Schuler, abschließende Frage von Elif Erab, die Erbin von Entebbe, kann man das so formulieren?
2: Ja, es ist immer schwierig, solche Parallelen zu ziehen, aber im Grunde genommen stimmt das natürlich. Das, was wir im Augenblick erleben, ist, dass innerhalb weniger Jahre sich ganze neue Generationen bilden, die mit den Lehren aus diesen schlimmen Entgleisungen eigentlich nichts mehr zu tun haben wollen und sich frisch und frei und unabhängig fühlen und in deren Namen das Gleiche wieder aufwächst, was schon mal da gewesen ist. Und wer das Ganze auch nachdenklich nochmal reflektiert sehen will, da kann ich nur hinweisen auf das Interview mit Michael Wolfson, was ich geführt habe, der einerseits sagt, also er empfiehlt Juden eigentlich langsam das Land zu verlassen.
0: Wahnsinn.
2: Also wirklich eine sehr derbe. Und der ist selbst in Tel Aviv geboren, nach Deutschland gekommen mit seinen Eltern und sagt, naja, also ob es gut gegangen ist, da bin ich inzwischen skeptisch. Und das andere, was er natürlich sagt, Muslime, lasst euch nicht zu Geiseln dieser Bewegung machen. Der moderate Muslim, der brave Gemüsehändler wird hier zur Geisel genommen von einer militanten Vorhut und denkt, er wählt hier einfach nur eine Art säkulare, freundliche Spielart von dem, was er lebt. Und genau das ist nicht der Fall. Ganz interessanter Gedanke.
0: Unbedingt anschauen. Michael Wolfson bei Schulerfragen.
1: Unbedingt anschauen bei Schulerfragen, was es sagt. Ralf Schuler um 6.43 Uhr bei News Live. Ja, also Entebbe zeigt, wohin extremistische Bündnisse führen können. Und diese Debatte ist heute wieder hochaktuell. Ausgerechnet jetzt sprechen Linke, Grüne und SPD in Berlin über eine mögliche gemeinsame Regierung, während sie sich noch nicht mal auf eine gemeinsame Linie beim Thema Antisemitismus verständigen können. So der aktuelle Stand nach den ersten Gesprächen in Berlin. Wir bleiben da weiter dran. Ja, 6.43 Uhr. 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Offene Feldschlacht, platzt die Regierung am ewigen Streit um Steuern und Reformen. 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Die Lage ist sogar so dramatisch, dass jetzt sogar ein Rettungsversuch vom Bundespräsident kommt. Unser Schwerpunktthema ab 7 Uhr. Jetzt aber erstmal nach Berlin, in die Hauptstadt. Und da sind die Nerven zum Zerreißen gespannt. Nicht nur durch die bevorstehende Regierungsbildung nach dem Wahlsieg der Linken sorgt das für Spannung. Jetzt könnte auch eine Nachzählung des Kräfteverhältnisses im Abgeordnetenhaus noch einmal verändern. In Spandau verliert die CDU nach Recherchen des Tagesspiegel ihr Direktmandat an die AfD. Und das könnte wirklich weitreichende Folgen haben.
3: Eigentlich schien das Ergebnis im Wahlkreis Spandau 1 klar. CDU-Kandidatin Bettina Meißner gewann das Direktmandat mit 80 Stimmen Vorsprung vor dem AfD-Kandidaten Tommy Tabor. Doch eine Nachzählung eines Wahllokals dreht das Ergebnis jetzt um. Tabor liegt plötzlich mit 34 Stimmen vorne. 5.184 zu 5.150. Grund für die Nachzählung war eine Abweichung zwischen dem protokollierten Ergebnis und der telefonisch übermittelten Schnellmeldung, wie es hieß. Für die CDU könnte das Folgen haben. Sollte Meißner ihr Direktmandat verlieren, müsste die Sitzverteilung im Abgeordnetenhaus neu berechnet werden. Auch die Zahl der Ausgleichsmandate könnte sich verändern und damit die Gesamtzahl der Abgeordneten. Das endgültige Wahlergebnis soll am 12. Oktober festgestellt werden. Welche Koalitionen sind in Berlin zukünftig theoretisch noch möglich? Über die aktuellen Ereignisse sprechen wir jetzt bei News Live.
1: Ja, und das sind aktuelle Ereignisse. Eine Neuauszählung in Berlin hat nach Informationen des Tagesspiegel nun also ergeben, AfD-Kandidat Tommy Tabor hat im Wahlbezirk Spandau Spandau 1 mehr Stimmen bekommen als seine Konkurrentin der CDU, Bettina Meissner. Der Tagesspiegel schreibt, Folgen für die Zusammensetzung des Abgeordnetenhauses, Neuauszählung ergibt andere Wahlkreissieger in Spandau. Im Wahlkreis Spandau 1 muss die CDU der AfD das Direktmandat überlassen. Auch weitere Mandate könnten dadurch betroffen sein. Frage an unseren Politikchef, hol uns ab, was ist da passiert in Spandau 1 in Berlin?
2: Ja, ich fürchte, das wird eine sehr komplizierte Materie. Aber die gute Nachricht ist als erstes mal, dass der Wahlablauf noch so weit funktioniert, dass Leuten auffällt, wenn die erste telefonische Meldung mit dem Protokoll nicht übereinstimmt. Das ist also tatsächlich präzise abgeglichen worden. Wie das zustande gekommen ist, da kann man nur drüber spekulieren. Warum gibt jemand telefonisch eine Zahl durch, die sich dann nach der Handauslesung der Wahlzettel nicht bewahrheitet? Da muss man nochmal drüber nachdenken, ob da Vorsatz im Spiel gewesen ist, Hudeleien, Zahlendreher oder sonst irgendetwas. Aber das ist erstmal die gute Nachricht. Da wird geprüft und wenn das Protokoll abweicht von der telefonischen Meldung, muss gezählt werden, damit man wirklich prüfen kann, wie viel Wahlzettel. Das Interessante daran ist natürlich, dass die AfD jetzt ein Direktmandat mehr bekommt. Und man muss einfach, man kann dieses Wahlsystem, was wir in Deutschland haben, gar nicht oft genug erklären, weil viele einfach das Verhältnis zwischen Erst- und Zweitstimme nicht verstehen. Es ist einfach auch so kompliziert, dass es zum Teil wirklich demokratietheoretisch ein Problem ist. Es wäre schon schöner, wenn die Wähler ihr eigenes System verstehen würden. Dadurch, dass dieses zusätzliche Direktmandat für die AfD gezählt wird, braucht es weniger Ausgleichs- und Überhangmandate, um das Zweitstimmenergebnis ins Verhältnis zu bringen zwischen den Parteien. Und das führt dazu, dass nicht das Kräfteverhältnis wankt, sondern nur die Absolutzahl der Mandate anders zugeschnitten wird. Man muss dann nicht so viel ausgleichen, wenn das Stimmenverhältnis AfD zu den Mitbewerbern ein anderes ist. Und damit könnten die Stimmenverhältnisse bei Grünen und SPD nochmal absacken. Wenn aber die Mehrheit sehr knapp ist, und das ist sie in diesem Fall, dann könnte das einfach knapp nicht mehr reichen. Und dann kommen wir zu ganz anderen Verschiebungen, nämlich dann müssten einzelne Protagonisten nicht mehr links Grün und SPD verhandeln, sondern womöglich mit der Union verhandeln.
1: Und Alexander, riecht das so ein bisschen nach einem Wahlskandal? Wie ist deine Einschätzung?
0: Na, das zeigt zunächst mal einmal mehr, Berlin hat Probleme, Wahlen ordnungsgemäß durchzuführen.
2: Das ist in der
0: Das muss man wirklich sagen. Berlin fremdelt mit dem Hochamt der Demokratie. Wir hatten schon eine Wahlwiederholung, das wissen wir alle.
2: Hat jetzt extra den Marathon verlegt, damit es nicht daran liegt. Und auch ohne Marathon schaffen wir es, einzelne Wahllokale komplett ins Chaos zu stürzen.
0: Und das ist einfach ein ganz großes Problem. Es sät Misstrauen in das Funktionieren der Demokratie in Berlin. Es sät Misstrauen in das Funktionieren der Demokratie in Berlin. Man wird sich natürlich auch fragen, ach, ist das denn jetzt Zufall, bitteschön, dass die AfD schlechter abschneiden sollte, als sie am Ende abgeschnitten hat? Das ist ja Wasser auf die Mühlen derer, die sagen, im Zweifelsfall sorgt man im Wahllokal schon dafür, dass die AfD weniger Stimmen bekommt, als ihr zustehen. Also Tommy Tabor, toller Name, als wäre er Geheimagent im Auftrag seiner Majestät, ist ja offenbar im Auftrag der Demokratie unterwegs. Glückwunsch ans Direktmandat. Wir haben ja momentan, hätten ja eine Alternativmehrheit möglich, im Abgeordnetenhaus von Schwarz-Grün-Rot. Die hätte nach momentaner Auszählung 82 Sitze. 80 wäre die absolute Mehrheit für dieses Alternativbündnis. Das könnte beispielsweise knapp werden. Wir haben generell in Berlin noch das Problem, darauf hat der Marcel Lute hingewiesen, dass es zwar ein neues Wahlgesetz gibt, ein neues Wahlgesetz, verabschiedet unter dem Senat Kai Wegner. Dieses neue Wahlgesetz verweist zur Berechnung der Sitze im Abgeordnetenhaus auf die Wahlordnung. Die Wahlordnung beantwortet allerdings die Frage gar nicht, wie die Wahlsitze vergeben werden aufgrund des Ergebnisses. Auch der Wahlleiter war bisher nicht bereit, Herrn Lute Antwort zu geben, wie genau er auf diese Sitzverteilung kommt. 158 Sitze momentan, furchtbar aufgebläht übrigens auch. Also da steht nach wie vor die Bringschuld der Argumentation beim Wahlleiter. Und man wird natürlich jetzt auch in anderen Wahllokalen, wo sich die Mehrheit nach wenigen Dutzend Stimmen entschieden hat, sagen, guck noch mal hin. Und es darf ein, okay, sagen wir, okay, ich bin einverstanden, Ralf, gut, dass es rausgekommen ist. Okay, aber es darf doch bitte schön nicht passieren, dass das Wahlergebnis aber per Telefon durchgegeben wird und dann sagt einer, aha, da steht 30-20, ach, jetzt ziehe ich mal die Brille ab, jetzt stehe ich hier 30-34, gebe ich mal so durch, da bin ich verrutscht. Wenn wir sagen, und das würde ich auch sagen, wenn wir sagen, die Wahl ist das Hochamt der Demokratie, dann muss auch alles stimmen an diesem Hochamt der Demokratie, um Philipp Amthor zu zitieren, dann muss alles mit dem Federstrich gezogen sein.
1: War das dann Absicht? Kann man hier von Wahlmanipulation sprechen?
2: Ja, in der konkreten Situation steckt man nicht drin, nur man stellt sich das ja so vor, dass am Telefon das Protokoll verlesen wird.
0: Exakt.
2: Entweder er hat was Falsches vorgelesen, er wollte was Falsches vorlesen beim Telefonieren, oder aber es lag ein Protokoll vor, was nicht korrekt war. Also wie man es dreht und wendet, es bleibt ein Wahlfehler. Und wenn man sich vor Augen führt, dass das BSW ja bei der letzten Bundestagswahl um wenige tausend Stimmen geklagt hat und selbst da zutage kam, dass in einzelnen Wahllokalen mehrere tausend Stimmen falsch auf Häufchen gelegt wurden. Da ist also das Bündnis Sarah Wagenknecht auf das Häufchen Bündnis Deutschland gelegt worden und gezählt worden. Also so etwas erwartet man ja nicht. Also wenn etwas in Deutschland funktionieren sollte, dann sollten es die Wahlen sein, wenn schon die Züge nicht fahren und die Straßen kaputt sind. Und wenn das eben nicht mehr argwohnlos zu akzeptieren ist, wenn man auch noch guckt, ob es denn bei der Briefwahl mit richtigen Dingen zugeht, dann sind wir natürlich auf einem Weg, der ganz schwer ist, das politische System noch demokratisch akzeptiert zu sehen.
1: Und Ralf, wir schauen uns mal die Erststimmen genauer an. Die haben wir auch vorbereitet. Also unmittelbar nach der Wahl in Berlin, also am 21. September, hatte die CDU noch 5.188 der Erststimmen auf sich vereint. Die AfD bekam 5.108 Erststimmen. Nun im Oktober sieht das ganz anders aus. 5.150 Stimmen für die CDU und 5.184 für die AfD.
0: Alexander. Also nur in diesem Wahllokal jetzt natürlich, ja. Nicht in ganz Berlin. Ja.
1: Wie kann das passieren, dass aus einem Vorsprung von 80 Stimmen für die CDU dann ein Vorsprung von 34 Stimmen für die AfD wird?
0: Ja, man hat entweder das Ergebnis falsch abgelesen, das würde ich dann schon einen Skandal finden, muss ich sagen, dass dort jemand was abliest und er ist nicht in der Lage, Zahlen zu lesen. Da sollte er vielleicht nicht in einem Wahllokal tätig sein, wenn er mit Zahlen Probleme hat.
1: Und es sind 114 Stimmen. Ne?
0: Absolut, das ist also kein Knacks. Ja. Man sollte auch, würde ich sagen, nicht als Analphabetist Deutschlehrer werden. Also ich finde, da fehlt die Qualifikation. Es muss alles stimmen. Eine Stimme muss genauso viel wert sein wie jede andere, ob sie vor Ort abgegeben worden ist, ob sie per Briefwahl abgegeben worden ist. Und es muss bei allen doch ein Mehr-Augen-Prinzip sein. Es kann doch nicht sein, dass dann der Leiter des Wahlbüros sich mal in eine stille Ecke zurückzieht, sein Handy herausfummelt und sagt, ja, Spandau hier hat die CDU knapp gewonnen. Schönen Tag noch, Genosse. Ich fantasiere jetzt, ne? Okay, aber es kann doch nicht sein, dass es in das quasi Belieben oder in die Allmacht eines Einzigen gestellt ist, ein Wahlergebnis abzulesen, ohne dass es dort mindestens ein Vier-Augen-Prinzip gibt. Die AfD hat vorher gesagt, liebe Leute, passt auf, was in den Wahllokalen geschieht. Die AfD hat vorher gesagt, liebe Leute, schaut, wenn die Briefwahlstimmen ausgewählt werden, wo wir dann am Schluss immer viel schlechter abschneiden als die anderen Parteien. Die AfD und deren Wähler sehen sich doch jetzt komplett bestätigt. Die AfD sieht sich bestätigt und ich kann es der AfD gar nicht übel nehmen. Man hat ein Ergebnis, das nicht stimmt und das Ergebnis, das nicht stimmte, war zum Nachteil der AfD. Wir sehen es hier an dieser wunderbaren Grafik und am Ende, simsalabim, ist die AfD doch vorne. Wenn sich das noch in anderen Wahllokalen ereignet haben sollte, haben wir vielleicht eine Abbildung der Wahlergebnisse im Abgeordnetenhaus, die nicht mehr den tatsächlichen Wahlergebnissen vor Ort entspricht. Und dann müsste man sagen, gute Nacht, Demokratie.
1: Ja, und Alexander, du hast es angesprochen und es stellt sich ja allerdings die Frage, warum denn überhaupt eine Neuauszählung notwendig wurde. Der Tagesspiegel hat bei Landeswahlleiter Stefan Bröchler nachgefragt und der gibt die Antwort folgendermaßen. Grund für die Neuauszählung war demnach, dass das vom Wahlvorstand in der Niederschrift festgehaltene Ergebnis nicht der telefonisch übermittelten Schnellwahl Schnellmeldung entsprach. Das teilte Bröchler mit. Ja, Ralf, also bei Berlin habe ich immer irgendwie das Gefühl, da klappt an manchen Ecken und Enden nicht viel, vor allen Dingen, wenn es um Wahlen geht. Da klappt es dann besonders nicht gut und nicht viel. Was ist denn da los?
2: Ja, also diese sogenannte Schnellmeldung ist ja kein Schätzergebnis. Also wir sind ja auch nicht beim Grand Prix, wo Belgrad irgendwie 12 Stimmen für irgendwen durchgibt, sondern es handelt sich ja schon um Wahlen. Und per Telefon kann eigentlich auch nur das Protokoll durchgegeben werden. Das Protokoll verlangt ja dann Schriftformen, da müssen auch Beisitzer unterschreiben, dass alles richtig gelaufen ist. Und wenn es da zu einer Diskrepanz kommt, dann fragt man sich in der Tat, wie das passieren kann, denn er muss ja das Protokoll vorlesen. Er kann ja nicht per Telefon. Diese Schnellmeldung hat nur den Sinn, dass man relativ schnell zu einem Gesamtergebnis hochrechnen kann und danach dann die Akten und die Protokolle in Papierform nebst den archivierten Stimmzetteln all das zusammen verplombt und sicherstellt und dann zusammen in die Zentrale schickt oder aber anderswo sicher lagert. Also die Schnellmeldung ist ja keine Meldung, die irgendwie gerundet wird oder sowas. Klingt ein bisschen so wir machen mal so ein bisschen, ich sag euch mal grob die Richtung. Nee, das ist eigentlich genauso präzise wie das richtige Protokoll. Insofern haben die Leute entweder dort geschlammt und man wird natürlich auch den Verdacht nicht los, dass in eine bestimmte Richtung geschlammt worden ist. Das kann man eben nie ganz ausschließen und insofern bin ich ganz froh, dass das aufgefallen ist und dass man nochmal gezählt hat. Die Frage ist jetzt, ob es nicht sinnvoll wäre, auch anderswo einfach nochmal pro forma nachzuziehen.
1: Das ist möglicherweise nur die Spitze des Eisberges und muss da auch an anderen Stellen.
2: Ja, absolut. Das Interessante ist bloß, dass die deutsche Rechtsprechung davon ausgeht, dass Wahlen ein so wichtiger Schritt für ein Gemeinwesen sind, dass man wirklich nur da wiederholt oder nochmal prüft, wo es erkennbar Zweifel gibt. Und einfach so ein Globalzweifel, zählen wir doch nochmal alles, wird in der Regel von Verwaltungsgerichten nicht akzeptiert.
0: Also ich habe aber einen Globalzweifel. Ich als Demokrat und Bürger von Berlin habe einen Globalzweifel, dass die Berliner Verwaltung in der Lage ist, demokratische Wahlen demokratisch durchzuführen. Also ich kann mich da gar nicht runterempören, wenn ich in Berlin mich nicht mehr darauf verlassen kann, dass das Abgeordnetenhaus genau und zwar exakt dem Willen des Volkes, in dem Fall des Berliner Wahlvolkes, entspricht, dann ist wirklich vorbei. Dann ist die Demokratie über die Wupper, dann ist die Demokratie in der Spree untergegangen. Wenn es in das Belieben einer Schnellmeldung gelassen wird, wer denn nun gewonnen hat, dann muss ich sagen, zählt bitte alles nach. Und vor allen Dingen überlasst doch diesen unfähigen Berlinern nicht die Organisation dieser Berliner Wahlen. Wir reden ja auch vom Bundeszwang. Vielleicht braucht es ja wirklich mal einen demokratischen Bundeszwang für Berlin, dass man vielleicht sagt, lass doch mal die Bayern die Wahl in Berlin durchführen, damit die Berliner wenigstens zu ihrem demokratischen Willen kommen. Ich finde das unfassbar.
1: Es und bleibt ein fader Beigeschmack.
2: Absolut. Und es ging hier nicht um 2 Stimmen. Also, dass du irgendwann mal, wenn du einen Tag über im Wahllokal verbracht hast, einen Zettel auf den falschen Stapel legst, das könnte ich eventuell noch verstehen. Nur, es sind ja hier mehrere, also irgendwie 30 bis 50 Stimmen gewesen, die irgendwie nicht so richtig
1: 114.
2: Also, das ist ja jetzt keine Größenordnung, die mal so unterläuft. Und das macht mich dann schon stutzig. Oder man muss sich halt technische Lösungen vorsehen. Es ist ja kein Hexenwerk, mit einem Scanner die ganzen Zettel durchlaufen zu lassen und dann lieber technisch zu ziehen.
1: Sagt Ralf Schuler, unser Politikchef bei Neos Live um 6.59 Uhr. Und so geht es gleich weiter nach den 7 Uhr Nachrichten. Offene Feldschlacht. Platzt die Regierung am ewigen Streit um Steuern und Reform? Die CDU hat alle Vereinbarungen abgesagt. Die Lage ist so dramatisch, dass es sogar einen Rettungsversuch vom Bundespräsidenten gab. Wie gesagt, dass unser Schwerpunktthema ab 7 Uhr dabei bleiben, lohnt sich auf jeden Fall. Und das neue Schwarzbuch ist da. Der Bund der Steuerzahler zeigt, wie unsere Gelder verschwendet werden. Sei es der Bundespräsident, der einen Bauzaun für 24 Millionen Euro bestellt oder der Berliner Flughafen, der seine Bauprojekte gleich um Milliarden Euro verkalkuliert hat. Bei uns live im Studio Rainer Holznagel, Chef des Bund der Steuerzahler Deutschlands. Und damit ist es jetzt 7 Uhr. Hier sind die Nachrichten mit Tanja Römischer.
3: Der Deutsche Städtetag warnt vor zusätzlichen Belastungen durch die geplante Pflegereform. Präsident Jung kritisiert, dass die Bundesregierung die Kommunen finanziell erneut allein lasse. Besonders bemängelt er, dass der Eigenanteil für Pflegekosten nicht begrenzt werden soll. Städte und Gemeinden müssen einspringen, wenn Pflegebedürftige die Kosten nicht selbst tragen können. Das Bundeskabinett hatte die Reform am Mittwoch beschlossen. Sie soll das erwartete Defizit der Pflegeversicherung im kommenden Jahr um rund 10 Milliarden Euro verringern. Die Bundeswehr baut ein eigenes Drohnenregiment auf. Verteidigungsminister Pistorius kündigte an, dass der Verband im kommenden Jahr mit bis zu 600 Soldaten starten soll. Zum Einsatz kommen sollen fliegende und unbemannte Landsysteme mit Reichweiten von bis zu 500 Kilometern. Das Regiment soll zudem über eine eigene Einheit für elektronische Kampfführung verfügen. Auch neue Kamikaze-Drohnen sollen ab dem kommenden Jahr zur Ausstattung gehören. Pistorius hatte auf dem Truppenübungsplatz Bergen die Experimentalserie des Heeres besucht. Dort werden derzeit mehr als 40 neue Waffensysteme und Rüstungsgüter erprobt. Dabei geht es auch um ihre Einbindung in die bestehende IT-Infrastruktur. US-Präsident Trump hat rund einen Monat vor den Kongresswahlen seinen Wahlkampf für die Republikaner gestartet. Bei einem Auftritt in Texas warb er für die eigene Politik und räumte zugleich ein, dass die Regierung ihre Erfolge möglicherweise nicht gut vermittle. Die Zwischenwahlen finden am 3. November statt. Dabei werden das gesamte Repräsentantenhaus und 35 der 100 Sitze im Senat neu gewählt. Derzeit haben die Republikaner in beiden Kammern eine knappe Mehrheit. Die Demokraten hoffen zumindest, das Repräsentantenhaus zurückzugewinnen. Trump will im Wahlkampf landesweit für republikanische Kandidaten auftreten. Bei den eskalierenden Schülerprotesten in Frankreich sind fast 2000 Menschen festgenommen worden. Nach Angaben des Innenministeriums wurden zudem 305 Polizisten verletzt. In mehreren Städten kam es zu Ausschreitungen. Rund 400 Schulen sollen heute geschlossen bleiben und auf Fernunterricht umstellen. Die Schüler protestieren unter anderem gegen überfüllte Klassen, marode Gebäude und fehlende Lehrkräfte. Das französische Bildungsministerium kündigte Gespräche mit den Demonstranten an. Deutschland hat in der Fußball-Nations League den ersten Sieg unter Bundestrainer Jürgen Klopp gefeiert. Die deutsche Nationalelf setzte sich in München mit 2:0 gegen Serbien durch. Die Tore erzielten Tom Bischoff und Florian Wirtz. Deutschland bleibt damit mit 4 Punkten Dritter in der Gruppe B. Zum Abschluss des Länderspielfensters geht es übermorgen in Thessaloniki gegen Griechenland. Das Wetter für Deutschland. Vom Süden bis in den Nordosten ist es dicht bewölkt. Örtlich muss mit Schauern und auch Gewittern gerechnet werden. Im Westen und Nordwesten setzt sich dagegen heiteres Wetter durch. Dort bleibt es meist trocken. Die Höchstwerte erreichen 18 bis 23 Grad.

0: Guten Morgen und herzlich willkommen bei News Live am Freitag, den 2. Oktober 2026. 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Der Tag beginnt mit News und wir gehen rein in die zweite Stunde News Live. Weiter mit unserem News-Politikchef, mit Ralf Schuler.
1: Schönen guten Morgen.
0: Weiter mit Dr. Alexander Kissler.
2: Wunderschönen guten Morgen.
0: Und frisch zu uns gesellt hat sich unser Chefredakteur Julian Reichel.
2: Schönen guten Morgen.
0: Einen wunderschönen guten Morgen, Julian. Aus gutem Grund, denn in der schwarz-roten Bundesregierung ist die offene Steuerfeldschlacht ausgebrochen. Die Union legt die geplanten und eigentlich geeigneten Steuergesetze von SPD-Finanzminister Lars Klingbeil auf Eis. Die Wut auf Arbeitsministerin Bärbel Baas ist riesig. Kanzler Friedrich Merz hat gar keinen Einfluss mehr. Und wie dramatisch die Lage tatsächlich ist, zeigt ein Notanruf von Bundespräsident Steinmeier bei Vizekanzler Lars Klingbeil und Innenminister Alexander Dobrindt, der offenbar noch retten wollte, was in der Regierung zu retten ist.
3: Gestern Nachmittag um 15.23 Uhr platzt die Bombe im politischen Berlin. CDU und CSU blockieren alle Steuergesetze von SPD-Finanzminister Lars Klingbeil. Es herrscht Alarmstufe Rot. Schon am Vormittag wurde bekannt, dass die Union Klingbeils Zuckersteuer auf Süßgetränke nicht mitgehen will. Der Zuckerstopp kam direkt von Kanzleramtschefin Nina Wagen. Am Nachmittag berichtete dann das Handelsblatt, dass CDU und CSU den kompletten Gesetzesstopp ausgerufen haben. Das Ultimatum an die SPD: Solange Bärbel Baas kein Gesetz für die versprochene Rentenreform vorlegt, stimmt die Union gar nichts mehr zu. Seit Monaten lasse die Arbeitsministerin auf ihr Rentengesetz warten. Insider bezeichnen die SPD als ferngesteuert. Kanzler Friedrich Merz sei ein Scheintoter. Und News erfuhr von hochrangigen Regierungsvertretern, dass Union und SPD so zerstritten sind, dass kein einziges Gesetz mehr beschlossen werde. Und dann mischte sich sogar der Bundespräsident persönlich ein. Er rief die Minister Klingbeil und Dobrindt an, offenbar, um in der Regierungskoalition zu retten, was noch zu retten ist. Der Steuershowdown. Die Union sagt alles ab. Und warum jetzt die gesamte Regierung in die Luft fliegen könnte, jetzt unser Schwerpunktthema bei News Live.
0: In der Bundesregierung hat die offene Steuerfeldschlacht begonnen. Darüber berichten die Kollegen des Handelsblatts in allen Einzelheiten. Überschrift: echte Ampel-Wipes. Koalition zerlegt sich über Reformen von Klingbeils Steuerplänen. Ist so gut wie nichts mehr übrig. Einkommensteuer und Zuckersteuer. Die Union legt alles aufs Eis. Also, Julian, hört sich dramatisch an. Nicht alleine deshalb sitzt du jetzt hier in der Stunde von 7 bis 8. Wie dramatisch ist es? Was ist da ganz aktuell passiert?
4: Rianne Merz Plü. Nichts Merz mehr in dieser Regierung. Friedrich Merz hat für seine Reformpläne, wie er sie gerne nennt, keine Mehrheit mehr. Die CDU-Fraktion will nicht mehr mitmachen, was Lars Klingbeil an gierigen und verschwenderischen Plänen hegt. Es geht gar nichts mehr und es zeigt sich, das größte Problem in dieser Bundesregierung unterhalb von Friedrich Merz. Alle Probleme beginnen an der Spitze mit Friedrich Merz. Wer ihn gestern seine Rede in Münster zum Westfälischen Friedenspreis hat halten sehen, der hat tatsächlich in die leeren Augen eines, wie das Handelsblatt schreibt, Scheintoten geblickt. Es war der leerste Friedrich Merz-Blick, den ich jemals gesehen habe. Aber es gibt auch unterhalb von Friedrich Merz ein massives Problem und es heißt Bärbel Baas. Eine der inkompetentesten Frauen, die jemals in einer Bundesregierung gesessen haben. Da werden jetzt manche fragen, muss man denn so hart mit ihr ins Gericht gehen? Ist das nicht ein wenig uncharmant? Ja, das mag tatsächlich so sein, aber ich kann nur darauf hinweisen, der größte Etat unserer des Landes in der Hand einer vollkommen inkompetenten Hauptschülerin ist so gefährlich, dass es auch unsere Aufgabe ist, in klaren, drastischen Worten darauf hinzuweisen. Was ist passiert? Die CDU-Fraktion ist, man kann es hoffen und immer mit dieser Einschränkung sagen, die CDU-Fraktion ist auch die Fraktion der geballten Faust in der Tasche, wie Ralf Schuler so gerne analysiert. Also ob sie am Ende wirklich durchziehen, mehr als fraglich, aber Stand heute zumindest, 2. Oktober, 7.08 Uhr, ist die CDU-Fraktion eingeschwenkt auf das, was einer der mächtigsten Männer in der CDU-Fraktion, Christian von Stetten, Vorsitzender des Parlamentskreises Mittelstand, schon vor Wochen gesagt hat: diese Bärbel Baas ist nicht mehr tragbar. Sie ist nicht mehr tragbar. Bärbel Baas hat seit Wochen keine Gesetze vorgelegt, die abgesprochen und geeint sind. Es geht da vor allem um die Arbeitszeitrichtlinie, um den Kündigungsschutz, einige kleine Zugeständnisse an die CDU, damit die CDU den SPD-Traum von der Spitzensteuersatz und der Reichensteuer mitgehen wollte. Bärbel Baas tut nichts. Die CDU-Fraktion hat nun genug und verkündet, solange Bärbel Baas es nicht mal schafft, ihre Arbeit zu erledigen und ein Gesetz vorzulegen, geht hier gar nichts mehr, stimmen wir hier gar nichts mehr ab. Zwei Gesetze gestoppt, eines von Lars Klingbeil, nämlich die Zuckersteuer. Kleiner Fun-Fact, diese Zuckersteuer, die ein kompletter Wahnsinn ist, die Menschen jetzt auch noch bei der Limo zu belasten, während das Leben immer teurer wird. Inflation bei 3,3% jetzt durch die Benzinpreise. Die Zuckersteuer hat Lars Klingbeil einfach mal unter der falschen Flagge CDU und SPD-Fraktion, Unions- und SPD-Fraktion eingebracht. Er wollte nicht mal seinen eigenen Namen draufschreiben. Das hat für Empörungen in der CDU gesorgt. Die ist also auf Eis und auch eben die Einkommensteuerpläne sind auf Eis, solange Bärbel Baas nichts vorlegt. Damit der ganze Haushalt auf Eis, damit die ganze Regierung auf Eis und alle, mit denen wir in der CDU sprechen, sagen, da wird auch nichts mehr kommen, da wird man sich nicht mehr einigen. Was hat das Ganze so zur Eskalation gebracht? Bärbel Baas 1, sie legt keine Gesetze vor. Bärbel Baas 2, was sie vorlegt, ist nichts anderes als absolut skandalös und gegen jede Absprachen. Was ist geschehen? Man kann sich das wirklich nicht vorstellen. Die Union regt sich seit Wochen darüber auf, dass Menschen, die in Deutschland per Haftbefehl gesucht werden, noch ihr Bürgergeld bekommen, damit sie sich schön verstecken können, damit sie im Untergrund gut leben können. Das ist quasi die rote Hilfe der SPD. Ja, Bürgergeld für Menschen, die per Haftbefehl gesucht sind. Da muss man in Klammern zu sagen, die AfD hat das schon häufiger zur Abstimmung gestellt, ob man das nicht abschaffen will, hat die CDU sich nicht durchringen können, mitzumachen, obwohl sie auch dagegen ist. So, aber sei es drum. So, da hat man sich also drauf geeinigt, bei 10 Punkten für mehr soziale Gerechtigkeit im Kabinett zu sagen, okay, das ist schon schwer vermittelbar. Per Haftbefehl gesucht und Bürgergeld. Ach komm, das schaffen wir ab. Bärbel Baas konnte zwar mal wieder kein Gesetz vorlegen, aber immerhin einen 10-Punkte-Plan. Was eigentlich auch absurd ist, weil im Kabinett brauchst du keine 10-Punkte-Pläne. Das ist ja für Gesetze da. Im allerletzten Moment bei diesem Herzensthema der CDU, der AfD und ich würde sagen aller Deutschen, hat Bärbel Baas dann noch eine kleine Relativierung ins Papier reingeschummelt, nämlich nur per Haftbefehl Gesuchte, die rechtskräftig verurteilte Straftäter sind und sich ihrer Haft entziehen, sollen kein Bürgergeld mehr bekommen. Damit ist man von sehr vielen Menschen bei sehr wenigen Menschen. In der Union hat man das gelesen und gesagt, die Frau tickt doch wohl nicht mehr ganz sauber. Jetzt reicht's und eben klar gemacht, mit der machen wir das so nicht mehr weiter und ist eben da auf diese Linie eingeschwenkt, die Christian von Stetten vor Wochen schon vorgeschlagen hat, da noch einige Widerstände ausgelöst hat. Jetzt Eskalation. Das, was das Handelsblatt schreibt, würde ich tatsächlich so teilen. Mehr als ein Hauch von Ampel liegt in der Luft.
0: Dann, du hast Bärbel Baas angesprochen, Julian. Dann schauen wir mal auf das Ultimatum, das die Union der SPD gesetzt hat und über das das Handelsblatt berichtet. Wir zitieren aus der Recherche des Handelsblatt nach Handelsblatt Informationen. Will die Union, Unionsfraktion den Druck auf Bundesarbeitsministerin Bärbel Baas erhöhen, die Reformen beim Arbeitsmarkt und der Rente voranzubringen? Demnach wurde in der Fraktionsführung der Union am Donnerstag darüber gesprochen, Klingbeils Einkommensteuerreform im Bundestag so lange nicht zuzustimmen, bis Baas Gesetzesentwürfe vorlegt. Julian hat es schon angesprochen, Baas, der große Zankapfel, der große Streitfaktor. Was bedeutet dieses Ultimatum, über das das Handelsblatt da berichtet?
1: Also wir sehen seit Tagen, das ist eigentlich seit Wochen. Das sind keine Ampel-Vibes mehr. Es ist eigentlich die aufgebrauchten Gemeinsamkeiten. Die Koalition ist inhaltlich beendet. Das muss man einfach so deutlich sagen. Nur, wir haben es bei der Ampel gesehen, der wirkliche Exitus zieht sich dann einfach, weil alle möglichen verschiedenen Kräfte aneinander festhalten, zerren, versuchen sich gegenseitig die Schuld zu geben oder Dinge zu reparieren, nur damit man nicht abstürzt. Das Problem ist, dass Bärbel Baas einige Rechtsverordnungen nicht vorlegt, die, wie die Juristen der Unionsfraktion sagen, mit einem Federstrich zu machen wären. Da muss Frau Baas, die gerade einen privaten Krankheitsfall betreut und deshalb auch nicht nicht im Kabinett war. Da muss die nicht da sein. Das machen die Juristen des Ministeriums im Federstrich nebenher. Und seit Anfang Juli, wo das vereinbart worden ist, naja, unter größten Schmerzen stimmt die Union diesen Spitzensteuersatz zu. Und dafür gibt's Kündigungsschutz für Führungskräfte. Kein Problem, was Deutschland jetzt wirklich hat, aber immerhin ein bisschen aufgeweichter Kündigungsschutz für Führungskräfte ab 170.000 Euro Jahreseinkommen. Das entlastet auch die Sozialkassen nicht großartig, aber sei es drum, Wochenarbeitszeit, noch ein paar andere Sachen. Das liefert sie einfach nicht. Und das ist jetzt nicht Unfähigkeit oder Unvermögen oder weil sie die Unterzeichnungsmappe nicht aufkriegt. Das ist politisches Kalkül, das ist Taktieren, das ist Auflaufen lassen der Union bei solchen minimalen Geschichten. Wenn man sich sagt, würde sie ringen um die großen Geschichten. Nein, nein. Es geht darum, die Union insgesamt mürbe zu kochen. Und genau das hat so lange funktioniert, bis gestern im erweiterten Fraktionsvorstand im Bundestag, ich habe da mit vielen Teilnehmern gesprochen, die gesagt haben, wir machen das einfach nicht mehr mit. Mhm. Also es ist noch Leben in der Union, es ist nicht mehr viel, aber ein bisschen Leben ist noch da. Und dann sagen dann wirklich die Leute im Fraktionsvorstand, es kann nicht sein, dass wir permanent hier vorgeführt werden, aber dann fröhlich das absegnen, was die SPD möchte. Und deshalb ist das Ganze so gefährlich, weil es seit Wochen eskaliert und eigentlich nichts mehr vorangeht. Und der Kern ist immer die SPD-Seite. Das also ist jetzt keine einseitige Parteinahme. Es ist schlichtweg Obstruktion. Man erklärt sich das in der Union so, dass die SPD-Spitze, Bärbel Baas und Lars Klingbeil, unter der Knute von Frau Schwesig stehen, die jetzt die starke Frau ist, weil sie ein großes Ergebnis eingefahren hat.
4: Eine große Niederlage.
2: Verloren.
4: Eine tolle Niederlage, ja, wie man bei der SPD verloren. Sagt.
1: Ja, aber Platz
4: stärkste zwei. Partei der politischen Mitte.
1: Platz zwei und in den 30er% bei anderen SPD-Gliederungen, die im einstelligen Bereich gelandet sind, so ist, da ist man dann halt Vorsprecher. Und also das ist als Erklärungsmuster. Das Problem daran ist, Friedrich Merz möchte auf gar keinen Fall mit seinem Kabinett scheitern und wird auch nicht von seinem Posten loslassen. Er will eher provozieren, dass Klingbeil hinschmeißt. Mhm. Und dieses Ringen, das werden wir auch in den nächsten Tagen und wahrscheinlich in den nächsten Wochen noch sehen, das wird über einzelne Projekte ausgetragen. Das ist für parlamentarische Feinschmecker ist das wirklich ein Mehrgänge-Menü, was gerade dort passiert, dass Lars Klingbeil eine neue Steuer
4: das einführt. Das Land ist es leider ein eben. Fliegenpilz.
1: Das stimmt. Ein roter Fliegenpilz. Das stimmt. Das ist der üble Teil des Ganzen, dass hier politische Ränkespiele praktiziert werden auf dem Rücken des Landes und der Steuerzahler. Lars Klingbeil führt eine neue Steuer ein, denkt sich neue Steuerstufen aus, die überhaupt nicht vereinbart worden sind und schreibt noch mal rasch 223 neue Stellen rein, die diese neue Steuer betreuen müssen. Wenn man jetzt davon ausgeht, dass die Bundesverwaltung eigentlich 10% Stellen einsparen wollte, sollte man meinen, dass man keine neuen Stellen schaffen muss, sondern man kann vielleicht irgendjemanden, der schon im Ministerium sitzt, dafür benutzen. Das Ganze reicht er aber nicht etwa im Kabinett ein, wie es üblich gewesen wäre, sondern schickt es gleich an die Fraktion und schickt es in den Bundestag, so nach dem Motto, macht ihr mal da unten. Da fühlt sich natürlich das Kanzleramt irgendwie missverstanden, wenn man es außen vor lässt. Und das andere Interessante ist, wenn wir eine Person in der Vergangenheit nicht gesehen haben, dann war es die Kanzleramtsministerin. Und diese Blockadehaltung, diese harte Linie, die plötzlich in die Union einzieht, ist ganz stark geprägt von Nina Warken, der neuen Kanzleramtsministerin, die ein waches Gespür dafür, die im Übrigen auch Jens Spahn abgesägt hat. Es war Nina Warken als Chefin der Frauenunion, die gesagt hat, machen wir nicht und gibt es auch kein Pardon hinter den Kulissen. Sie weiß, dass man hinter den Kulissen viel mehr erledigen kann, als wenn man ständig Interviews gibt. Darum ist sie in der Öffentlichkeit nicht zu sehen. Hocheffizient hat sie einfach gesagt, pass auf, wer uns als Kanzleramt übergeht, der läuft erstmal auf. Also das funktioniert so ein bisschen, ob das lange trägt und wie lange sie die Rückendeckung von Friedrich Merz hat, das ist dann die andere Geschichte. Aber es ist hochspannend, wenn man auch sagen muss, jeder verstreichende Tag, jede verstreichende Woche, wo wir einfach von dem wenigen, was wir im politischen Köcher haben, nach wie vor nichts beschließen, ist für das Land natürlich ruinös.
0: Und Alexander Ralf hat gesagt, die derzeitige Situation ist was für politische Feinschmecker. Wie schmeckt dir die derzeitige Situation?
2: Also da wäre ich lieber für ein radikales Fasten, als dass ich mir dieses Menü hier zu Gemüte führen lasse. Man kann es natürlich als Beobachter gutieren, aber nur, wenn man nicht betroffen ist. Das Problem ist, sind ja alle betroffen. Wir zahlen ja diesen Zirkus, wir zahlen diesen Quatsch für unseren Steuerzahlern, mit unseren Steuergeldern, und es soll ja immer noch mehr Geld uns abgeschröpft werden. Dieses sogenannte Einkommensreformpaket hat ja ein einziges Ziel, mehr oder minder jeden zu einem Gutverdiener oder einem Besserverdiener zu erklären und noch mehr abschöpfen zu können. Was das Gebaren der SPD in dieser Koalition angeht, da muss ich an eine berühmte Formulierung von dem Philosophen Otto Marquardt denken, die wacht am Nein. Die wacht am Nein. Das ist das, was die SPD macht. Sie schaut zu allem Nein zu sagen. Und wir hatten hier dieses Video von Lars Klüssendorf, dem Generalsekretär, aus dem Auto raus aufgenommen.
5: Tim Klüssendorf,
2: der gesagt hat, da gehen wir nicht mit. Also das ist Politik nach SPD-Art, in die Öffentlichkeit gehen, rote Linien markieren, die Linien der anderen überrennen, das Prozedere aufhalten zum vermeintlichen Wohl der eigenen Klientel. Und das hat sich die CDU-Fraktion eben seit dem ersten Tag dieser Regierung gefallen lassen. Ich möchte sogar sagen, das war die Gestehungsbedingung dieser Koalition, dass der Kellner bestimmt, was der Koch zu kochen hat. Und so langsam merken einmal einige Mandatare, dass das so nicht weitergehen kann. 19-18% sind auch, um mal Herrn Friedrich Merz in anderem Zusammenhang zu zitieren, kein Pappenstiel. Und nach unten ist wirklich der Boden offen. Die Einstelligkeit ist in Sicht. Aber ich kann nur sagen, ich habe gestern auch in die toten Augen von Friedrich Merz geschaut. Mhm. Freiwillig wird der auch als Schein- und Halbtoter, als Zombie diesen Platz nicht räumen. Es kommt mir wirklich darauf an, ob die Unionsfraktion sich ermannen wird, und da stimmt das Wort wirklich, sich ermannen wird und dem Feind in eigenem Koalitionsbett, sprich der SPD, zu sagen, da ist die Tür, geh oder lass es bleiben.
4: Friedrich Merz hat gestern gemessen die niedrigsten Zustimmungswerte, die ein Bundeskanzler in Deutschland jemals gehabt hat. Ja. Das weiß natürlich auch jeder in der CDU-Fraktion. Jeder in der CDU-Fraktion weiß, Merz ist vorbei. Ja. Es ist jetzt tatsächlich die Phase Every Man for Himself angebrochen. Genau. Also der Moment, in dem er auf der Titanic Frauen und Kinder, soweit man sie sehen konnte oder nicht in der dritten Klasse eingesperrt hatte, dann in den Rettungsbooten waren. Die letzte Phase der Evakuierung, Every Man for Himself. Es hat für jeden in der CDU der Wahlkampf begonnen. Die wissen alle, es wird auf kurz oder lang wieder in die große Wahlschlacht gehen, die große Lagerauseinandersetzung Rot-Rot-Grün gegen das bürgerlich-konservative Lager. Jeder muss sich da selbst positionieren, denn für viele Menschen dort geht es ja um ihre wirtschaftliche Existenz. Das muss man natürlich auch sagen. In der Union gibt es nur noch, auch in der Union, im ganzen Bundestag, aber leider eben auch in der Union, gibt es nicht beliebig viele Menschen, die sagen können, wisst ihr was, mir ist das hier alles wurscht, ich kann ja was, ich habe ein Unternehmen, ich habe was gelernt, dann verdiene ich die 250.000 Euro eben wieder in der freien Wirtschaft. Davon gibt es in der Union auch nicht mehr beliebig viele, die dieses süße Leben aus eigener wirtschaftlicher Kraft sich erringen und erarbeiten können. Wie gesagt, every man for himself.
5: Ja, wir haben hier die Beliebtheits- oder die Unbeliebtheitswerte für unsere Zuhörer und Zuschauer nochmal eingeblendet. Also nur noch 10% mögen Merz. Ralf, hat man so einen schlechten Wert für einen Bundeskanzler je gemessen?
1: Also meines Wissens ist das wirklich ein Allzeittief, was auch andere Kanzler nie erreicht haben. Nun muss man dazu sagen, die Beliebtheitswerte, darauf könnte ein Kanzler pfeifen, wenn er eine Mission hat und sagt, das ziehe ich jetzt durch. Das halte ich für richtig, das muss jetzt sein. Wenn ich dafür nicht gemocht werde, sei es drum. Das könnte man sagen, es ist ja nicht, noch nicht wahlrelevant. Das Problem ist, dass die Union auch gar keine Strategie hat, wie sie irgendwie aus diesem Loch wieder herauskommt. Denn egal, ob morgen gewählt würde oder im nächsten Frühjahr oder regulär 2029, es ist überhaupt nicht abzusehen, dass es eine Strategie gibt, wie man den Wähler wieder irgendwie davon überzeugen will, dass die Union etwas Segensreiches fürs Land bewegt. Das Kernproblem an der ganzen Geschichte ist, dass man versucht, auf einzelnen Projekten jetzt jeweils immer eine Endschlacht zu machen. Also die Pflegeeinigung, die am Mittwoch durchs Kabinett gegangen ist, ist zustande gekommen am späten Dienstagabend, weil die Union zugestanden hat, dass in den Kompromiss reingeschrieben worden ist, ja, es soll eine Kommission geben, die prüft, ob man zwischen privater und gesetzlicher Pflegeversicherung möglicherweise eine Fusion Union hinkriegen kann. Also ein Ur-SPD-Ansatz, der dort reingeschrieben worden ist. Auf diese Art und Weise kriegst du dann noch Scheinkompromisse durchs Kabinett. Das ist aber wieder ein Pflock der SPD, der da steckt und der das Sterbedrama noch dieser Koalition noch ein, zwei Tage verlängert, aber in der Substanz ja nichts ändert. Und was man mir erzählt hat, ist tatsächlich, dass Friedrich Merz ursprünglich davon ausging, dass Lars Klingbeil für ihn ein verlässlicher Partner ist, so ähnlich wie Hans-Dietrich Genscher für Helmut Kohl. Mhm. Also wir ziehen gemeinsam am gleichen Strang, wir haben unterschiedliche Ansätze, wir einigen uns und dann ziehen wir verlässlich an einem Strang. Und man hat ihn davor gewarnt, sich darauf einzulassen, weil das erstens das persönliche Format nicht deckt, andererseits die strategische Hintertriebenheit überhaupt nicht vergleichbar ist mit der bürgerlichen FDP von damals.
4: Klammer auf die bürgerliche FDP, die der SPD gerade in den Rücken gefallen war. Ja, also ich glaube, gestern oder vorgestern war 44 Jahre Helmut Schmidt Rücktritt. Ja. Also mit der Loyalität von Genscher weiter oder so ein bisschen.
1: Ja, von Loyalität habe ich ja nicht gesprochen.
4: Nur da hat die Lars Klingbeil sich schon ein Vorbild genommen.
1: Ja, dass man mal eine Kurskorrektur vornimmt, das kann ja mal passieren. Egal, also wir können jetzt die bundesdeutsche Geschichte nicht aufarbeiten, aber das hat ja lange funktioniert unter Kohl. Es hat auch unter Helmut Schmidt eine ganze Weile funktioniert. Und diese Verlässlichkeit innerhalb der Koalition, die ist einfach nicht da. Und deshalb geht auch die Rechnung von Friedrich Merz nicht auf. Aber Julian hat gestern schon die Rede zum Westfälischen Frieden erwähnt. Das ist ganz interessant, weil dort der Kerntopos von Friedrich Merz zum Tragen gekommen ist. Friedrich Merz glaubt, dass er der Stabilitätsanker für Deutschland ist. Wenn er zurücktritt, dann taumelt die Zentralmacht innerhalb Europas und dann wird Putin sofort angreifen. Das ist also nicht im Sinne einer Großoffensive, sondern er wird provozieren, so ähnlich wie mit den Drohnen im Leipziger Flughafen. Das ist das, was wovon Friedrich Merz zutiefst überzeugt ist. Und das ist seine Mission. Deshalb darf er aus seiner eigenen Sicht diesen Posten nicht verlassen und muss alles hinnehmen oder muss eher darauf hinarbeiten, dass die SPD die Koalition verlässt, weil dann ist er immer noch der Stabilitätsanker.
5: Und den O-Ton haben wir, ich wollte dich nicht unterbrechen, aber da hören wir mal rein, den können wir einspielen. Bitte schön.
6: Europa schaut in diesen Tagen ganz besonders auf uns, auf Deutschland. Schwanken oder straucheln wir, dann kann das schicksalhafte Folgen haben. Stehen wir aber fest, dann können wir gemeinsam Frieden für die Ukraine und Freiheit in Sicherheit für ganz Europa gewinnen. Diese Verantwortung lastet jetzt auf uns.
5: Diese Verantwortung, Julian, lastet, Alexander, ja. Lastet jetzt mal.
4: Man hört sie
5: auch in der Stimme absolut, an.
4: Er meint lastet. Natürlich, die schicksalhafte Verantwortung lastet auf mir, Friedrich Merz. Genau, meinte, ja. Friedrich Merz hat in diesen dramatischen Tagen seiner kollabierenden, scheiternden Regierung, kann man sagen, seine wahnhaft messianische Selbstsicht ein wenig geupdatet. Bisher war die wahnhaft messianische Selbstsicht von Friedrich Merz, ich oder der Faschismus. Ja, Friedrich Merz sah sich quasi als der große, historische, schicksalhafte. Ich kann immer nur sagen, wenn die Regierungschefs sich selbst als schicksalhaft bezeichnen oder sich in diese Kategorie einordnen, es wird dann gefährlich. Das ist das Gegenteil von Ratio und Vernunft. Bisher war die wahnhafte Selbstsicht von Friedrich Merz, ich stehe als Bollwerk gegen das Vierte Reich. Es rollt geradezu heran. Die AfD will ethnische Säuberung, steht in der Tradition von Auschwitz. Wahnhaftes Zeug, was der Kanzler uns erzählt hat, da muss man tatsächlich an seinem Geisteszustand zweifeln. Das waren die letzten Wochen. Jetzt merkt er, ach, da kommt der Siegmund, der wirkt irgendwie sympathisch, da steht alles ist möglich auf dem Wahlplakat. Gut, Happe Kerkeling sagt damit, meint er neue Konzentrationslager, aber vermutlich ist es eher nicht so gemeint. Ja. Das ist irgendwie positiv, optimistisch auf einmal. Die wollen irgendwie gar nicht Polen überfallen, neue KZs und Deportationen planen sie wohl auch nicht. Was sagt Friedrich Merz also? Wenn ich gehe, greift Putin an. Das ist das Update seiner messianischen Selbstsicht. Er steht alleine schicksalhaft jetzt nicht mehr gegen den Feind AfD. Ist auch schwer zu vermitteln, weil in seiner Hauptstadt koalieren seine Koalitionspartner ja jetzt mit den neuen Judenhassern und können sich beim Thema Judenhass gar nicht so ganz genau einigen. Bisschen Judenhass, Doc Kissler hat es gesagt, bisschen mehr Judenhass, geht's nur gegen reiche Juden vielleicht. Bleiben arme Juden verschont? Ist das ein Kompromiss der politischen Linken, dass man sagt, Juden im Bürgergeld fassen wir nicht an? Es geht nur um reiche Juden. Könnte man sich ja darauf einigen. Wahnsinn, was da alles passiert.
1: Ja, wir haben uns aber noch nicht geeinigt beim Antisemitismus.
4: Man ist sich noch nicht ganz einig beim Antisemitismus.
5: Die Gespräche laufen
4: also,
5: ja gerade.
4: Friedrich Merz weiß, seine alte messianische Botschaft ist auch kollabiert. Jetzt hat er eine neue Idee. Wenn ich falle, dann kommt Putin, dann herrscht Putin. Er hat auch gestern den Satz von Putin zitiert, den es gibt, der furchterregend ist, wo ein russischer Soldatenstiefel steht, da ist Russland. Aber das, er hat es auch gestern geradezu genüsslich beschworen, Drohnenschwärme über dem Baltikum, ballistische Raketen auf deutsche Städte. Das hat er gestern richtig schön an die Wand gemalt, da freut man sich richtig schon drauf. Aber das ist die Selbstsicht des Friedrich Merz und die ist gefährlich geworden. Warum flüchtet er in diese Selbstsicht? Weil er politische Projekte nicht mehr hat. Politische Einigung, politische Mehrheiten existieren nicht mehr in seiner Koalition. Es geht hier im Kern um den Haushalt. Der Haushalt basiert, der Haushaltsentwurf, der gruselig ist und von dem die Finanzer in der Union sagen, nicht zustimmungsfähig, beruht auf mehreren neuen Steuern, auf der Zuckersteuer, auf der neuen Einkommensteuer. Und um gewisserweise diese konkrete Haushaltsschlacht ein bisschen auszubremsen, sagt jetzt die CDU-Fraktion, wir stimmen erstmal nichts mehr zu, solange die SPD nicht ihre Arbeit macht. Damit versucht man, die Haushaltsschlacht ein wenig hinauszuzögern, aber die Haushaltsschlacht wird kommen und es wird da auch keine Einigung mehr möglich sein.
5: Und Julian, lass mich da kurz eingreifen, da schauen wir nochmal in den Artikel des Handelsblatt rein. Die Kollegen zählen als große Konfliktherde auf. Die SPD stellt die Kürzung bei der Pflege in Frage, die CDU die Elterngeldkürzung, die SPD will die Wohngeldreform nochmal anfassen, die CSU die Reform der Minijobs, die SPD will die Kürzung beim Unterhaltsvorschuss loswerden, die CDU am liebsten die Steuerreform. Ralf, also bei diesem ganzen Hin und Her, bei diesen ganzen Konflikten, der will das, ist die Regierung überhaupt noch in der Lage, irgendeinen Beschluss zu fassen?
1: Im Augenblick nicht, das muss man ganz klar so sagen. Auch die Mütterrente der CSU wird jetzt aus der Union wieder in Frage gestellt, um neue Finanzspielräume für anderes zu schaffen. Im Augenblick sehen wir einen von sehr gut bezahlten Protagonisten vorangetriebene, hochrotierende politische Maschine, die nichts produziert. Und auch nichts produzieren kann, weil die Kolben sozusagen in entgegengesetzte Richtung den Motor antreiben. Beim Boxermotor, bei BMW ist das sehr produktiv. In der Politik funktioniert es eben nicht. Und also im Grunde genommen haben wir einen rasenden Stillstand in Berlin, der deshalb so schwierig ist, weil uns die Kosten nach wie vor weiter aus dem Ruder laufen, weil die Inflation galoppiert, weil wir selbst die Dämpfungseffekte für die Volkswirtschaft nicht hinbekommen, weil wir die Entlastungen nicht hinbekommen, um die es ja im Streit mit Bärbel Baas geht. Und der Hauptgegner der Politik ist ja nicht die andere Partei, sondern der Hauptgegner ist die Realität. Die Sozialkassen sind ja leer. Und in dem Maße, wie wir nichts beschließen, beschließen wir den Ruin der Sozialsysteme. Und der galoppiert voran. Und auch in der Union hat man sich, glaube ich, nicht klar gemacht, dass der Politikmodus, das hier und da mal einen Gastbeitrag in der FAZ schreiben, mit einem interessanten, provokanten Ideechen drin, dass dieser Politikmodus mit jedem verstreichenden Tag an sein Ende gerät. Und auch die politische Landschaft nicht gemütlicher wird mit einer immer aggressiver werdenden SPD, die auf einem Linkskurs besteht, der das Land zusätzlich noch belasten würde.
2: Und ich muss vielleicht einen Satz nochmal sagen zu diesem Einspieler eben aus der Rede in Münster bei der Verleihung des Westfälischen Friedenspreises an die NATO übrigens, diese Rede von Friedrich Merz. Warum wirft er denn solche Schreckensszenarien an die Wand, um sich als alternativlos zu zeichnen? Das ist doch ganz klar. Nach dem Motto, im Krieg wechselt man nicht die Pferde. Mhm. Und ein Krieg steht uns bevor. Wir müssen uns zumindest wappnen vor einem Krieg. Und er hat doch jetzt eine ganz einfache rhetorische Floskel hier gebraucht, die aber auch hohl ist. Er sagt, Deutschland ist stabil, solange ich Kanzler bin. Kanzler heißt stabil sein. Krieg oder Friedrich, ja, genau so. Krieg oder Friedrich, genau das ist wunderbar. Krieg oder Friedrich. Und das ist wirklich die letzte Stufe, die letzte Schwundstufe einer Argumentation. Nach mir nur noch die Sintflut. Und wir alle wissen, und auch die Beobachter aus dem Ausland wissen das doch, diese momentane Regierung ist ein Ausbund der Instabilität. Ich muss doch nur die Bild-Zeitung lesen, da brauche ich gar keine Geheimdossiers.
5: Oder das Handelsblatt.
2: Das Handelsblatt. Ich kann euch nur anraten, liebe Leute, schaut euch Bundestagsdebatten an, wie dort auch innerhalb der Koalition aufeinander losgegangen wird, wie beispielsweise mit Lügen auch gearbeitet wird, mit Einigungen, die verkauft werden, die gar nicht gegeben sind. Also man braucht gar keinen Lügendetektor. Diese Regierung präsentiert die Lügen auf dem offenen Tisch und dann stellt sich parallel Friedrich Merz hin und sagt mit meinen Worten, ja okay, wir streiten zwar ein bisschen, aber ich bin Kanzler, ich bin Stabilität. Das heißt, solange ich der Kanzler bin, stürzt der Himmel nicht über Deutschland zusammen. Das ist Wahn.
5: Und Julian, wir sprechen ja auch über den Artikel im Handelsblatt. Also die reden von den Ampel-Vibes, aber die machen Friedrich Merz gleichermaßen auch zum Scheintoten.
4: Das ist das, was das Handelsblatt zitiert.
2: Also wohlgemerkt.
4: Das muss man tatsächlich sagen. Das ist auch in dieser spannenden Analyse. Übrigens der Kollege Martin Greive vom Handelsblatt, kann ich nur empfehlen, ihm auf X zu folgen, ist wirklich einer der besten Rechercheure und Reporter im Moment und Chronisten dieser scheiternden Koalition. Selbst im Handelsblatt, und das ist ja ein sehr zurückhaltendes, staatstragendes Blatt,
5: das ist schon
4: ganz klar herausgearbeitet, so hat innerhalb einer Regierung auch noch nie jemand über einen Bundeskanzler geschrieben. Also da liest man tatsächlich fast eine Schockiertheit raus, zum Beispiel über solche Worte wiederfallen, Friedrich Merz, der Scheintote. Und das, was da gerade passiert, ist natürlich, dass sich dieser unfassbare Druck, der auf dem Versager im Kanzleramt, muss man leider inzwischen sagen, Friedrich Merz lastet, und auf der SPD-Führung, wie im St. Andreasgraben oder in Indonesien gibt es auch sehr übel gelegene tektonische Platten, jetzt aufeinander schiebt und sich irgendwann entladen wird in einem gewaltigen Beben, genau wie wir es bei der Ampelregierung eben auch erlebt haben. Davon war gestern eben das erste Anzeichen zu spüren, als Friedrich Merz einfach, das ist übrigens interessant, weil da scheint es sozusagen ein Olivenbaumzweig, ein Olive Branch in Richtung Bild-Zeitung und Axel Springer zu geben. Da merkt man auch in der CDU, weiß man, man wird Bild und Axel Springer in einem heraufziehenden Wahlkampf brauchen, dass man den Kollegen von Bild exklusiv die Meldung gegeben hat, der Kanzler sagt über das Gesetz seines Vizekanzlers nicht mehrheitsfähig in der Regierung. Zuckersteuer, abgeräumt, abserviert, kommt so nicht. Das war ja tatsächlich ein Herzensprojekt von Lars Klingbeil, wobei man sagen muss, wenn man sich Lars Klingbeil so anschaut, dann wird es durch die Zuckersteuer eher nur teurer für ihn.
5: Ja. Und Julian, auch den O-Ton haben wir vorbereitet. Wollen wir kurz reinhören?
4: Ja.
5: Hören wir kurz rein.
7: Das Ziel bleibt klar. Wir haben verabredet, eine Zuckersteuer einzuführen. Wir werden das auch tun. Wir wollen die Gesundheitsprävention stärken. Wir wollen unsere Kinder schützen. Wir sehen, dass es eine große Unterstützung in der Bevölkerung gibt. Und ich bin da zuversichtlich, dass wir schnell zu einer Einigung kommen.
4: Ich bin da nicht so zuversichtlich, dass man schnell zu einer Einigung kommt, denn Lars Klingbeil hat ein absolutes Monstrum, ein bürokratisches Monstrum, ein personelles Monstrum, ein Entkoppelungsmonstrum, ein bürgerfeindliches Monstrum, ein Anti-Limo-Monstrum. Es hat auch mit Gesundheit der Kinder nichts zu tun. Ja? Also muss ja keiner glauben, dass Lars Klingbeil sagt, mir ist die Gesundheit der Kinder jetzt so wichtig, dass ich erstmal ein paar Milliarden Euro Zuckersteuer einstreichen will. Wenn man dann sogar in die früheren Gesetzentwürfe reingeschrieben hat, wir besteuern jetzt auch was mit ohne Zucker, wie man im Ruhrgebiet sagen würde, weil nicht, dass der Limo-Hersteller ausweicht. Ja? Also das ist halt an Verlogenheit auch nicht zu überbieten. Erst sagt man macht Zuckersteuer, um die zu neuen Rezepturen zu drängen, und dann sagt man, na gut, aber bei neuen Rezepturen hätten wir weniger Geld in der Tasche. Also besteuern wir das auch, um die Ausweich, im Ausland hat man Ausweichmechanismen. Diese Leute, das muss man wirklich sagen, schröpfen und ich verfall jetzt einmal ins Duisburg-Bärbel-Bas-Schimanski-hafte, verarschen uns einfach von vorne bis hinten. Ja. Es geht einfach nur um irgendwelche Vorwände, an so viel Geld von uns wie möglich ranzukommen. Das hat

0: Zuckersteuer zu vollstrecken, denn die Steuer wird ähnlich wie beim Rohöl, oder nicht beim Rohöl, sondern beim Benzin, fällig, wenn der Stoff, ja, die Cola, immerhin keine zuckerfreie Cola mehr, wenn der Stoff das Lager verlässt. So, also sobald das aus dem Zolllager rauskommt, sollte die Steuer fällig werden. Und dafür muss man dann erstmal 223 neue Beamte einstellen auf Lebenszeit, ja, um die Coca-Cola zu kontrollieren. Nachdem uns Friedrich Merz im ganzen Wahlkampf erzählt hat, wir sparen vor allem bei den eigenen, da sparen wir so ist. Das kann man ja alles gar keinem Menschen mehr vermitteln, dass der Staat, dass Lars Klingbeil 223 neue Coca-Cola-Kontrolleure einstellt, die vorm Zolllager stehen und aufpassen, wie in der Prohibition, dass da nicht zu viel zollfreie Cola. Demnächst verkaufen sie noch auf der Straße. Wollen Sie eine zollfreie Cola? Eine Cola? Psst. Genau. Das ist doch alles verrückt, was wir hier gerade erleben.
1: Und dann den Zuckergehalt noch in drei Stufen. Also du musst als Zollbeamter dann auch noch eine Zuckerkontrolle, eine chemische Zuckerkontrolle vornehmen.
2: Spezialkräfte
1: sind das da. Ja, und ich meine, man muss sich klar machen, der Zoll ist eigentlich dafür da, beispielsweise Schwarzarbeit aufzudecken oder aber dem Schmuggel von unverzolltem Tabak oder ähnlichen Sachen nachzugehen oder eben Schmuggelware. Und dann stellen wir jetzt Limo-Kontrolleure ein. Das kann man sich eigentlich wirklich nicht mehr vorstellen. Man muss einfach sagen, die Beamten im Finanzministerium haben im Augenblick einen sehr hohen Leidensdruck. Das sind meistens sehr vernünftige Leute und es ist die politische Ebene, die sie zwingt, so einen Mumpitz aufzuschreiben und dann auch noch trickreich irgendwie in Verkehr zu bringen.
2: Ja, also vom Vizekanzler nochmal zum Kanzler, und ich möchte da nochmal drauf eingehen, weil das, was das Handelsblatt da schreibt, also diese Bezeichnung über den Bundeskanzler, das ist schon krass. Und wie gesagt, das ist eine Form von Kritik, die ja durchweg durch die Medien jetzt geht und nicht nur von News
3: auch. Ja, das ist ja, wie gesagt, ein Zitat aus dem inneren Zirkel der Fraktion. Das heißt, dieser Kanzler hat ein enormes Führungsproblem. Er weiß nicht einmal, die eigenen Leute zu führen. Und es macht es ja noch dramatischer, wenn wir den Befund weiterdenken. Das heißt, er hat nicht die Kompetenzen zu überzeugen. Dieser Kanzler überzeugt nicht einmal mehr die eigenen Leute. Und dann stellt er sich hin und sagt gleichzeitig, werde ich allerdings der Garant sein des Weltfriedens. Ich werde dafür sorgen, dass die Bösen bestraft und die Guten belohnt werden. Und er kann nicht einmal die eigenen Leute überzeugen. Wir haben in Deutschland ein eklatantes Führungsproblem und wir haben eben auch, und das treibt es noch auf die Spitze, ein wahnsinniges Kompetenzproblem. Und wenn Anmaßung, ich möchte fast schon sagen, wahnhafte Anmaßung auf maximalen Pfusch im konkreten Handeln trifft, dann sind wir wirklich in einer therapiebedürftigen Zone gelandet. Mhm. Weil dann sind wir bei Leuten, die immer sagen, ja, aber ich bin doch Napoleon, wo ist mein Pferd, ich habe immer ein Pferd gehabt. Dann sagen die Leute, du bist nicht Napoleon, ich bin Napoleon. Wenn ich nicht Napoleon bin, wer ist es dann? Also das ist wirklich so ein langsames Problem.
0: Und alle sehen das inzwischen
3: alle
0: so
3: sehen
0: und
3: das.
0: Beschreiben
3: ja.
0: das inzwischen
3: ja,
0: so.
3: Genau.
0: Also das ist ja auch bemerkenswert, wenn man sich die Medienlandschaft inzwischen über Friedrich Merz durchliest, da sagen viele Unionsabgeordnete inzwischen, ich gucke jetzt morgens immer News Live, was im Handelsblatt und in der FAZ steht, ist mir einfach zu radikal. Ich brauche was Milderes über den Bundeskanzler.
2: Und Julian, aufgreifend das, was du sagst, was Alexander sagt, Berichterstattung in den Medien, wie dramatisch die Lage ist, berichtet auch der Spiegel. Die Kollegen schreiben von einem Anruf des Bundespräsidenten persönlich bei Vizekanzler Lars Klingbeil und Innenminister Alexander Dobrindt. Der Spiegel nennt es dramatisch. Der Abend, an dem die Koalition in den Abgrund blickt und der Bundespräsident zum Telefon greift. Es scheint also schlimm bestellt wie nie. Aber interessant, Ralf, dass Steinmeier Klingbeil und Dobrindt anruft und in dem Fall nicht den Bundeskanzler.
1: Gut, also das mit dem Abgrund, man muss auch den Kollegen beim Spiegel eine gewisse Eskalationsdynamik zugestehen. Das ist schon in Ordnung. Wenn die Pflegereform eine Woche verschoben worden wäre, die Einigung im Kabinett oder zwei, wäre die Welt nicht untergegangen, solange man denn wirklich darüber gesprochen hätte, wo die sachlichen Probleme liegen. Und das war ja nicht der Fall. Das Interessante daran ist in der Tat, dass Friedrich Merz eigentlich da gar keine Rolle mehr spielt. Man weiß, dass Klingbeil der Obstrukteur ist. Das weiß auch der Bundespräsident. Und man weiß, dass Alexander Dobrindt der einzige verbliebene Profi in der gesamten Kabinettstruppe ist. Das klingt jetzt ein bisschen hart. Es ist allerdings so, weil Dobrindt einfach lange Regierungserfahrung hat. Dobrindt hat als Chef der CSU-Landesgruppe einfach ein Geflecht von Kontakten und er hat die Fähigkeit, sich über Lagergrenzen hinweg so mit Leuten zu einigen.

0: auch durch Verzicht auf öffentliche Auftritte, dass er von allen akzeptiert wird und an diesem Werkzeugkasten jederzeit herankommt und mit Leuten arbeiten kann. Das ist klingt immer ein bisschen irgendwie wie eine singuläre Figur. Das ist es aber in der Tat. Und wenn du Dobrindt auf der Unionsseite hast, dann kannst du zumindest versuchen, Einfluss zu nehmen auf die Unionskabinettsseite und auf den Kanzler, denn auf Dobrindt hört er noch. Merz ist einfach nicht mehr in der Lage, da irgendwie drauf zu reagieren, weil es ihm auch charakterlich oftmals nicht zu Gebote steht, daraus Schlüsse zu ziehen, wenn du ihn berätst. Das ist eben auch etwas, warum viele Berater bei Merz schon die Segel gestrichen haben. Also das ist sehr interessant, wen er anruft. Steinmeier, das gehört zur Rolle des Bundespräsidenten, wenn es Regierungskrisen gibt, vermittelt einzugreifen. Notfalls hätte man früher einbestellt zu einem Gespräch ins Schloss Bellevue. Da wird jetzt gerade gebaut, kommen wir später noch dazu.
1: Kommen wir später noch, so kostet ein bisschen was.
0: Und Einbestellung in den Ersatzbau zwischen Hauptbahnhof und Zollpackhof, das ist ein Restaurant in der Nähe des Kanzleramts, kommt auch protokollarisch nicht so sehr gut. Also er hat da erstmal angerufen, aber Steinmeier hat in dem Falle recht. Es knirscht einfach so vernehmlich, dass er versucht hat, da irgendwie vermittelnd einzugreifen. Insofern ist das schon ein Indikator dafür, dass die Koalition am Ende ist. Ob sie nun am Dienstagabend untergegangen wäre, das wage ich zu bezweifeln. Aber es ist ein Alarmsignal.
1: Und da muss ich noch mal reingreifen. Was muss Steinmeier über den Zustand der Regierung wissen, was wir nicht wissen, dass er zum Telefonhörer greift und interveniert?
2: Ja, es wird ja auch ja in eine zeitliche Abfolge gestellt. Es gab ja davor diese Festlichkeit zum 75-jährigen Jubiläum des Bundesverfassungsgerichts in Karlsruhe mit der versammelten Staatsspitze, mit Merz, mit Bundestagspräsidium, mit Frank-Walter Steinmeier, Bundespräsident natürlich. Und offenbar sind ihm dort mehrere panische Hilferufe übermittelt worden dem Bundespräsidenten. Verräterisch finde ich, und da glaube ich jetzt mal den Kollegen vom Spiegel, diese Formulierung: Der Präsident soll am Dienstag in ernster Sorge um den Fortbestand der Regierungskoalition sein, also Dienstag vor dem Mittwoch, als man sich eigentlich im Bundeskabinett auf das sogenannte Rentenreformpaket einigen wollte. Und dann die folgende Formulierung: Und Steinmeier versucht offenbar mäßigend auf die Koalitionspartner einzuwirken. Also nach dem Motto: Der Erwachsene ruft bei den Kindern an und sagt, haut euch bitte nicht die Köpfe ein, wenn Papi nicht im Haus ist. Das ist der Eindruck, den der Bundespräsident gewonnen hat. Und wenn er Mäßigung haben will im Kabinett, dann ruft er nicht den Chef des Kabinetts an. Dann sagt er, ich rufe nicht den Kanzler an. Das nutzt ja eh nichts, weil der sitzt dann wieder da, Friedrich der Große, der Friedrich ohne Land ist. Ich muss die Untersassen gewissermaßen anrufen, damit Mäßigung geschieht. Also er muss einfach verhindern, dass argumentativ, rhetorisch, atmosphärisch die Koalitionspartner sich die Köpfe einschlagen. Soweit sind wir gekommen.
3: Hat prächtig funktioniert, muss man sagen. Wenn Friedrich Merz zwei Tage später verkünden lässt, dass die Gesetze seines Vizekanzlers nicht zustimmungsfähig sind und keine Mehrheit mehr finden würden. Meine Interpretation dieser Spiegelgeschichte, und beim Spiegel kann auch immer alles gelogen sein, das muss man vielleicht einordnend einmal sagen, aber hier stehen zumindest, glaube ich, 12 Autoren drüber, also vielleicht ist was Wahres dran. Frank-Walter Steinmeier hat mit seinen weinunterschwemmten Augen in die toten Augen des Bundeskanzlers geblickt in Karlsruhe. Ja, das muss man sagen. Ja, er hat in den Abgrund dieser Augen geblickt. Das hat ja auch eine gewisse Symbolik, auch eine Niedergangssymbolik, dass dieser geistig-moralisch-sklerotische Bundespräsident in die toten Augen dieses scheiternden Bundeskanzlers blickt und dann das Gefühl hat, den Schluss daraus zieht, dieses sterbende, nicht mehr zu rettende Gebilde muss jetzt mit seiner Kraft gerettet werden. Ja, das ist ja auch die komplette Fehlschlussfolgerung. Ist natürlich eine geile politdramatische Geschichte, als die Koalition in den Abgrund blickt. Man muss sagen, hoffentlich fällt sie bald rein. Weil diese Regierung ist einfach gefährlich fürs Land geworden. Und ein Bundespräsident, der in der Lage wäre, die Zeit zu erspüren und außerhalb seines eigenen Establishments und Machtgefüges zu denken, der würde nicht versuchen, das zu retten, sondern der würde sich natürlich dafür einsetzen, dass man neue Mehrheiten im Bundestag findet. Das ist doch das, was Steinmeier versucht hier abzuwenden. Frank-Walter Steinmeier versucht einfach, das Ende des politischen Establishments abzuwenden, wie er es kannte und wie er sein Leben lang davon profitiert hat und die letzten 10 Jahre seines politischen Lebens noch im Schloss Bellevue sitzen durfte oder in irgendeinem Ausweichbau. Das ist doch die Wahrheit. Wahrheit hier. Er möchte nicht, dass die Party endet für dieses Establishment. Er will verhindern, dass man sich neuen Mehrheiten zuwenden muss, vor denen er ja ständig warnt. Es tun wir, was getan werden muss. Ja, neulich diese schreckliche Rede, Vulgärdemokraten. Da muss man ja sagen, der Mann ist nicht geeignet, das Grundgesetz und die Deutschen zu repräsentieren. Ja,
4: aber er kettet sich an diese sogenannte politische Mitte. Und deshalb will er Merz und diese Regierung stützen bis zum letzten Tag.
3: Frank-Walter Steinmeier, Entschuldigung, Ralf, sagt auf der Titanic, jetzt bitte noch ein Tusch, liebes Orchester. So geht die hoch, die Titanic. Und Frank-Walter Steinmeier dirigiert noch. Bitte noch einmal aufspielen,
0: das Kuriose liebe Kapelle. Ist nur, dass Frank-Walter Steinmeier auch nicht die Autorität hat, irgendwo anzurufen und dann sagen, der Steinmeier hat angerufen. Also jetzt müssen wir wirklich, dann raufen wir uns zusammen. Das Problem des Autoritätsverfalls, auch des Kanzlers, zeigt sich ja in diesen Verhandlungen zur Pflegereform. Das ist ja eigentlich eine Geschichte, die unter dem Radar stattfinden könnte, weil es eine fachpolitische ist. Aber tatsächlich hat der Kanzler gesagt, also ich muss jetzt nicht dabei sein, das macht die Arbeitsebene, hat er öffentlich gesagt, was schon irgendwie blöd klingt. Also nach dem Motto, die Aktentaschenträger sollen das mal unter sich ausmachen. Ich habe Besseres vor, ich fahre nach Karlsruhe zum Festakt und dann besichtige ich noch das Saarland, irgendeine Eröffnung einer Elektrostahlhütte. Die Arbeitsebene hatte er jetzt erwartet, ist der Finanzminister, die Sozialministerin und der Gesundheitsminister, die sich über die Pflegeversicherung einigen. Da hat der Klingbeil gesagt, ich sag meine Reise auch nicht ab und hat seinen Staatssekretär geschickt, was besser ist, weil Björn Böning mehr von Zahlen versteht als der Finanzminister.
3: Aber auch dann gefährlicher für uns, muss man sagen.
0: Das stimmt.
3: So zieht er was von Zahlen.
0: Frau Barth ist wegen der familiären Angelegenheiten auch nicht hingegangen, hat auch einen Staatssekretär geschickt und Carsten Linnemann hat versucht, da irgendwie noch zu verhandeln. Also auch die Autorität des Kanzlers, einigt euch mal unter mir, mal abgesehen davon, dass diese Herrenreiter-Attitüde auch unpassend ist, wenn du merkst, dass dein eigenes Projekt ins Scheitern gerät, eine der größten Reformen, die sie im Augenblick auf dem Zettel haben, sieht man einfach auch daran, dass rein protokollarisch sich dort kaum noch Leute treffen. Frau Wagen vom Kanzleramt war dann da und hat versucht, das Ganze irgendwie zu moderieren und es ging überhaupt nicht vorwärts. Also es funktioniert auch auf der Arbeitsebene nicht. Das ist so der Maschinenraum, wo der normale Nachrichtenkonsument eigentlich nicht reinguckt. Und wenn du da rumtelefonierst und mit den Beteiligten sprichst, stellst du einfach fest, dass die Sachkunde nicht mit Löffeln ausgeteilt ist und andererseits auch gar keine Bereitschaft zum Einigen besteht. Und drittens einfach das strategische Auslavieren des Gegners die absolute Oberhand hat gegenüber einer Einigung für die Versicherten. Das ist eine ganz schlechte Nachricht für Pflegebedürftige und ihre Angehörige, weil die warten natürlich drauf, wie geht's jetzt weiter? Kriege ich noch den Rollator bewilligt oder nicht? Oder kommt jemand zweimal am Tag vorbei? Das ist das Dramatische.
3: Es geht hier um Fortbestand oder Ende, deutlich wahrscheinlicher, der Bundesregierung. Ja. Und es kommt keiner mehr zu den entscheidenden Gesprächen. Das muss man vielleicht noch einmal herausarbeiten, in den Vordergrund stellen. Es geht um einfach den Fortbestand der Regierung. Und der Bundeskanzler sagt, nee Leute, ich bin im Saarland. Und der Vizekanzler sagt, nein Leute, ich bin gerade mit der Bahn unterwegs und will den Leuten zeigen, wie ich die Milliarden übers Land verteile. Ich komme nicht mehr. Also Scholz, Lindner und Habeck haben ja immer noch persönlich miteinander versucht, über den Fortbestand der Regierung zu sprechen. Da kommt gar keiner mehr. Friedrich Merz, Herrenreiter von Oma, das kümmert, klärt hier die Arbeitsebene, dann bringt das auf den Weg. Ja, Klingbeil sagt auch, ich komme nicht mehr. Das ist auch interessant, was im Spiegel geschildert wird. Dann kommt der Merz nachts doch noch ins Kanzleramt zurück, da laufen ihm irgendwelche Unterhändler über den Weg, dann sagt er, und wie läuft's? Die sagen, ja, alles nicht leicht, Friedrich. Ja, ihr macht das schon. So, paff, loyal auf die Schulter geklopft. Ja, toll, wie er das macht, toll. Weiter geht's. Ja. So, dann ruft der Klingbeil an, fragt, ob er noch nachts kommen soll. Dann sagen die ihm, nee, ist schon nicht mehr nötig und so weiter. Dann einigen sie sich auf irgendwas, was nicht ansatzweise eine Reform ist, was nichts mehr zu tun hat bei dieser Pflegereform mit dem, was man sich eigentlich mal vorgenommen hatte. Ist einfach weiße Salbe auf eine Sprengstoffwunde. Ja, da ist einfach gar nichts mehr zu gewinnen und nicht zu vergessen. Friedrich Merz wollte noch in diesem Jahr die Rentenreform auf den Weg bringen und eine Steuerreform auf den Weg bringen. Interessant, immer wenn es politisch-ideologisch wird, sagt Friedrich Merz Weg. Und wenn er tatsächlich einen Weg meint, also im tatsächlichen Sinne des Wortes, sagt er Weg. Daran kann man immer erkennen, ob es ideologisch oder tatsächlich gemeint ist. So, glaubt irgendjemand in diesem Land denn noch, dass Friedrich Merz dieses Jahr noch eine Rentenreform und eine Steuerreform verabschiedet? Nein, glaubt niemand mehr dran. In der Regierung glauben sie nicht mal mehr an einen Haushalt. Beim Haushalt kommt zum Schwur und sie können sich nicht mal mehr über Cola-Dosen einigen. Außer, dass sie dafür 200 Kontrolleure einstellen, die nochmal genau reinmessen in die Cola-Dose, wie viel Zucker wirklich
0: drin ist. Und wenn die Einkommenssteuerreform nicht kommt, dann sind im Übrigen nur zur Erinnerung auch die vermeintlichen 600 Euro Entlastung nicht beschlossen. Die,
3: was aber gut ist, weil die sind ja eine Belastung.
0: Die irgendwo ankommen sollten. Was man trotzdem noch regeln muss, ist der Grundfreibetrag, der muss angepasst werden, Verfassungsgerichtsurteil, und der Kinderfreibetrag. Das muss man irgendwie regeln. Also das nur als technische Anmerkung noch. Es gibt daneben noch das reale Leben und das zeigt sich eben zum Beispiel in diesen Kinderfreibeträgen oder im Grundfreibetrag. Interessiert jetzt die Politik nicht mehr so, weil die haben mit sich zu tun. Aber ich wollte es bloß noch sagen, bei den Leuten kommt es ja am Ende an.
3: Letzte Anmerkung dazu. Dieser Haushalt steht übrigens noch unter dem bayerischen Damoklesschwert, bayerisch-hessischen Damoklesschwert. Da gibt es eine ganz klare Ansage an den Bundeskanzler von Markus Söder und die ist vollkommen berechtigt. Kalte Progression ausgleichen, ich glaube es sind auch nochmal 8, 9 Milliarden Euro, kalte Progression ausgleichen oder wir machen hier gar nichts mehr mit. Das ist alles nicht mehr zu heilen, das muss man sagen.
1: Und zum Abschluss dieser spannenden Gesprächsstunde mit unserem Chefredakteur, Ralf, hast du uns noch eine Information mitgebracht? Thorsten Frey hat für den kommenden Dienstag in die AG Finanzen eingeladen und zwar ohne die Begleitung von Mitarbeitern. Was sind das für Informationen, was könnte daraus kommen?
0: Also wenn der Fraktionsvorsitzende mit bestimmten Berichterstattern spricht, ohne Mitarbeiter, ausdrücklich ohne Mitarbeiter, dann bedeutet das immer Krise. Dann bedeutet das, da gehen Leute hin und versuchen, die Anzahl der Augen, unter denen gesprochen wird, so gering wie möglich zu halten. Das letzte war jetzt in dieser Woche das Gespräch mit den Zuständigen im Agrarausschuss über die Zuckersteuer. Auch da gab es ganz klare Maxime von Frey und nächsten Dienstag ist ein Gespräch angesetzt mit den Haushaltern. Und da geht es dann um die Einkommenssteuerreform. Entweder es gibt eine Einigung auf hoher Ebene, dann kriegen die Haushälter Druck, sich da zu einigen. Oder aber sie sprechen dann ab, wie sie blockieren. Das ist eine sehr, sehr spannende Geschichte.
1: Spannende Geschichte und eine spannende Stunde, muss ich sagen.
3: Politische Palliativstation.
1: Und, das, was wir hier und wir bleiben einfach dran an dem Thema, sind gespannt, wie sich es weiterentwickelt. 7.54 Uhr, kurz vor den 8 Uhr Nachrichten, wollen wir über etwas in eigener Sache sprechen. Der Nils startet eine neue Kampagne und dabei geht es um die Frage, was unabhängiger Journalismus braucht und wer ihn möglich macht. Aus Liebe zum Journalismus unter diesem Motto lädt Nios seine Zuschauer künftig dazu ein, unsere journalistische Arbeit freiwillig zu unterstützen. Unsere Inhalte bleiben frei zugänglich. Nios Live, Recherchen, Interviews und Shows. Alexander, warum gehen wir, warum geht Nios diesen Weg und wie wichtig ist dieser Weg und was sind die Inhalte? Wir sehen hier rückblickend auch nochmal unsere Werbekampagne am Hamburger Hauptbahnhof aus Liebe zum Journalismus.
4: Ja, ich habe gute Nachrichten für Sie, genauer gesagt 3 gute Nachrichten, liebes Publikum. Die erste gute Nachricht, Sie sind nicht allein. Und das ist eine Botschaft, die man, glaube ich, in diesen verrückten Tagen gar nicht wichtig genug nehmen kann. Wenn Sie sich einen vernünftigen, einen neugierigen, einen konstruktiven Blick auf die Wirklichkeit und die ganzen Verrücktheiten bewahrt haben, die uns umgeben, sei es in der Politik, sei es bei den öffentlich-rechtlichen Erziehungsmedien, dann haben Sie hier bei uns eine Heimat gefunden, hier bei News und bei News Live, weil wir diesen vernünftigen, normalen, sachkundigen Blick auf die Wirklichkeit teilen. Wir lassen uns kein X für ein U vormachen und Sie lassen es auch nicht. Sonst würden Sie durch Ihre Unterstützung nicht dazu beitragen, dass wir mittlerweile zur reichweitenstärksten konservativ-bürgerlichen Morningshow hier bei News Live geworden sind. Sie sind nicht allein. Das Zweite ist, Sie folgen uns, Sie unterstützen uns. Unser Weg wäre nicht möglich ohne Sie. Wir alle bekommen das zurückgespiegelt bei der Tankstelle, beim Arztbesuch, durch Anrufe, durch E-Mails. Ein Satz, den wir immer wieder hören, den ich immer wieder höre. Bleibt, wie ihr seid und macht weiter so. Bitte macht weiter so. Das ist die zweite gute Nachricht. Wir sind bereit, so weiterzumachen. Und wenn die Welt von Teufel wäre, hieß es einmal, wir würden weitermachen. Und wenn die Welt von März ist, machen wir erst recht weiter. Und wenn die Welt voll ARD, ZDF und Deutschlandradio ist, machen wir erst recht weiter hier auf dem Sofa der Mehrheit. Das ist die dritte gute Nachricht. Sie können mit uns dazu beitragen, dass wir gemeinsam diesen Schritt mit 1000 neuen inneren geistigen und auch personellen Kräften weitergehen. Sie können uns unterstützen. Und wir haben natürlich uns genau überlegt, wie können sie uns unterstützen? Und wenn wir uns untereinander offen austauschen, kommen wir, glaube ich, zu einem Ergebnis. Die Zeit der Mauern ist vorbei, aber auch die Zeit der eisernen Vorhänge ist vorbei. Wir sind in einer Stadt, kurz vor dem Tag der deutschen Einheit, in dem eine Mauer gefallen ist und Freiheit gewachsen ist. Deshalb haben wir uns entschlossen, keine Mauern einzuziehen zwischen Ihnen und uns, zwischen Ihnen, dem Publikum und uns, die wir für Sie da sind. Es wird also keine Bezahlschranke, keinen eisernen Vorhang geben. Sie können nach wie vor alle unsere Produkte nutzen, können nach wie vor News Live oder News Live am Abend schauen, mitreden, mitdiskutieren. Sie können aber auch sagen, ich will Teil werden. Ich will unterstützen, dass ihr weiter wachsen, blühen und gedeihen könnt. 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
1: Und Alex, eine kurze Nachfrage noch von mir. ARD und ZDF haben 10 Milliarden Euro im Jahr. Wir haben Sie, wir haben unsere Zuschauer, wir haben unsere Zuhörer. Wie wundervoll ist so eine Aussage und welcher dieser Aussagen, wir haben ja noch ein paar vorbereitet, ein Leben ohne News wäre möglich, aber sinnlos. Also eine wunderbare Kampagne.
4: Finde ich ganz großartig. Alter Loriot-Fan sind wir vermutlich alle. Da ging es, glaube ich, mal um Möpse. Ein Leben ohne Möpse. Also ein Leben ohne News wäre möglich, aber Sinus, das ist so. Und wie gesagt, uns gibt es, weil Sie uns mögen. Das muss man ganz klar sagen. Wir sind ja nicht entstanden am Reißbrett, sondern uns gibt es, weil Sie uns mögen.
3: Wir haben es für die Menschen in diesem Land gemacht, weil wir diese Überzeugung haben, es muss diesen Journalismus, diesen wahren Journalismus geben. Was ist die Zukunft des Journalismus, fragen sich viele. Ganz einfach, Journalismus. Journalismus ist aufgegeben worden von den öffentlich-rechtlichen Erziehungsmedien, von diesen Selbstgleichschaltungsmedien, auch von vielen Hauptstadtjournalisten. Sie haben sich entschieden, die Mächtigen nicht mehr zu kritisieren, sondern ihr Publikum, ihre Leser, ihre Zuschauer, ihre Hörer zu kritisieren, sie umzuerziehen. Wir sind das Gegenteil. Wir haben dran geglaubt und wir haben geglaubt, es wird eine Massenbewegung, es wird eine mediale Befreiungsbewegung aus diesen Umerziehungsmedien. Und das ist es geworden. Wir sind inzwischen die größte digitale Morningshow des Landes. Aber all das, wie Doc Kistler so wundervoll poetisch gesagt hat, muss am Ende halt bezahlt werden. Deswegen auch von mir nochmal die Bitte. news.de. Sie finden diesen einen Knopf, es geht rucki zucki. 5 Euro im Monat aus meiner Sicht für das, was wir fürs Land sind, absolut, für die Bedeutung, die wir inzwischen haben, dass die Politiker nicht mehr mit jedem Lügenmärchen durchkommen, sind 5 Euro, muss man doch sagen, eigentlich gar nichts. Deswegen auf news.de gehen, auf diesen Knopf drücken, 5 Euro im Monat und ich muss einmal für gestern Danke sagen. 2.500 Menschen gestern allein in einer Sendung. 2.500 Menschen, die gesagt haben, ja, genau, das mache ich. Ich kenne mich damit wirklich aus mit Paid Content und Paywalls. Das ist eine sagenhafte Zahl. Vielen, vielen Dank an die Menschen, die das gestern schon gemacht haben, die sich so entschlossen haben. Von Herzen danke. Es ist für uns Auftrag und Mission und größte Freude zugleich. Und ich sage, es sind so viele schon dabei. Klicken auch Sie, damit es am Ende da nochmal 3 Nullen dran gibt, sage ich jetzt mal. Ja? Denn nichts, allerletzter Punkt. Fürchtet eine Politik, die nicht für die Menschen da ist, sondern sich den Staat an vielen Punkten zu Beute gemacht hat, mehr als kritische Medien. Und nichts beschützt ihr Geld mehr als kritische Medien. Deswegen 5 Euro im Monat und Sie werden es nicht bereuen, denn am Ende beschützen wir Ihr Steuergeld, damit es nicht an verrückte NGOs fließt.
1: Sagt Julian Reichelt um 8 Uhr bei News Live. Und Julian, wir dürfen dich an dieser Stelle verabschieden. Vielen Dank für die spannende Stunde. Alexander Ralf und ich, wir halten weiter die Stellung und machen dann weiter mit diesen Themen. Das neue Schwarzbuch ist da. Der Bund der Steuerzahler zeigt, wie unsere Gelder verschwendet werden. Sei es der Bundespräsident, der einen Bauzaun für 24 Millionen Euro bestellt oder der Berliner Flughafen, der seine Bauprojekte gleich um Milliarden Euro verkauft. kalkuliert hat. Bei uns live im Studio, Rainer Holznagel, ist sehr, sehr spannend. Bleiben Sie unbedingt bei uns. Und der pure Wahnsinn. Heute startet wegen neuer Baustellen der Pendlerhorror. Für Bahnfahrer zwischen Wolfsburg und Berlin wird die Fahrzeit von 50 Minuten auf bis zu 4 Stunden verlängert. Trödelbahn in einer neuen Dimension, gleich nach 8:30. Jetzt ist es 8:01. Hier sind die Nachrichten mit Tanja Römischer.
5: Der Deutsche Städtetag warnt vor zusätzlichen Belastungen durch die geplante Pflegereform. Präsident Jung kritisiert, dass die Bundesregierung die Kommunen finanziell erneut allein lasse. Besonders bemängelt er, dass der Eigenanteil für Pflegekosten nicht begrenzt werden soll. Städte und Gemeinden müssen einspringen, wenn Pflegebedürftige die Kosten nicht selbst tragen können. Das Bundeskabinett hatte die Reform am Mittwoch beschlossen. Sie soll das erwartete Defizit der Pflegeversicherung im kommenden Jahr um rund 10 Milliarden Euro verringern. Die Bundeswehr baut ein eigenes Drohnenregiment auf. Verteidigungsminister Pistorius kündigte an, dass der Verband im kommenden Jahr mit bis zu 600 Soldaten starten soll. Zum Einsatz kommen sollen fliegende und unbemannte Landsysteme mit Reichweiten von bis zu 500 Kilometern. Das Regiment soll zudem über eine eigene Einheit für elektronische Kampfführung verfügen. Auch neue Kamikaze-Drohnen sollen ab dem kommenden Jahr zur Ausstattung gehören. Pistorius hatte auf dem Truppenübungsplatz Bergen die Experimentalserie des Heeres besucht. Dort werden derzeit mehr als 40 neue Waffensysteme und Rüstungsgüter erprobt. Dabei geht es auch um ihre Einbindung in die bestehende IT-Infrastruktur. US-Präsident Trump hat rund einen Monat vor den Kongresswahlen seinen Wahlkampf für die Republikaner gestartet. Bei einem Auftritt in Texas warb er für die eigene Politik und räumte zugleich ein, dass die Regierung ihre Erfolge möglicherweise nicht gut vermittle. Die Zwischenwahlen finden am 3. November statt. Dabei werden das gesamte Repräsentantenhaus und 35 der 100 Sitze im Senat neu gewählt. Derzeit haben die Republikaner in beiden Kammern eine knappe Mehrheit. Die Demokraten hoffen zumindest, das Repräsentantenhaus zurückzugewinnen. Trump will im Wahlkampf landesweit für republikanische Kandidaten auftreten. Bei den eskalierenden Schülerprotesten in Frankreich sind fast 2000 Menschen festgenommen worden. Nach Angaben des Innenministeriums wurden zudem 305 Polizisten verletzt. In mehreren Städten kam es zu Ausschreitungen. Rund 400 Schulen sollen heute geschlossen bleiben und auf Fernunterricht umstellen. Die Schüler protestieren unter anderem gegen überfüllte Klassen, marode Gebäude und fehlende Lehrkräfte. Das französische Bildungsministerium kündigte Gespräche mit den Demonstranten an. Deutschland hat in der Fußball Nations League den ersten Sieg unter Bundestrainer Jürgen Klopp gefeiert. Die deutsche Nationalelf setzte sich in München mit 2:0 gegen Serbien durch. Die Tore erzielten Tom Bischoff und Florian Wirtz. Deutschland bleibt damit mit 4 Punkten Dritter in der Gruppe B. Zum Abschluss des Länderspielfensters geht es übermorgen in Thessaloniki gegen Griechenland. Das Wetter für Deutschland. Vom Süden bis in den Nordosten ist es dicht bewölkt. Örtlich muss mit Schauern und auch Gewittern gerechnet werden. Im Westen und Nordwesten setzt sich dagegen heiteres Wetter durch. Dort bleibt es meist trocken. Die Höchstwerte erreichen 18 bis 23 Grad.
3: Ihr könnt es aufnehmen.
1: Damit ist es 8:05. Herzlich willkommen bei News Live am Freitag, den 2. Oktober 2026. Morgens um 6 schon wissen, was einem abends um 8 verschwiegen wird. Der Tag beginnt mit News und wir gehen rein in die Stunde bis 9 weiter mit meinen Gästen, mit Ralf Schuler und Alexander Kissler. Und der Bund der Steuerzahler hat sein neues Schwarzbuch 2026-27 vorgestellt. Was genau drinsteht, verrät uns Rainer Holznagel, der Präsident des Bundes der Steuerzahler Deutschland. Herr Holznagel, schön, dass Sie da sind.
6: Vielen Dank für die Einladung.
1: Schön, dass Sie sich Zeit genommen haben. Ich dachte, Sie wollten Ihren Hund mitbringen.
6: Ja, der muss noch ein bisschen Gassi gehen.
1: Ja, gut, das ist auch besser. Also vielleicht, wenn er hier Gassi gemacht hätte, wäre vielleicht nicht ganz... Aber genau, wir haben uns schon alle gefreut auf ihn.
6: Ja, der kommt das nächste Mal mit. Ja, aber also beim Spaßbuch müssen wir eine Warnung aussprechen. Wer so ein bisschen hohen Blutdruck hat, lieber nicht.
4: Ich freue mich nett, dass Sie da sind, aber man geht danach immer raus aus der Sendung und denkt, meine Güte, was wird unser Geld verschwinden?
1: Wir haben einige Beispiele vorbereitet. Bevor wir anfangen zu diskutieren, lieber Herr Holznagel, schauen wir uns mal so ein paar Steuerverschwendungen an. Bitteschön.
5: 1 Billion Euro Steuern im Jahr. So viel Geld nimmt der deutsche Staat von seinen Bürgern ein. Doch sparsam geht der Staat mit diesem Geld nicht um. So werden eine Fahrradgarage für 1,3 Millionen Euro geordert, ein Regierungsflughafen für Milliarden und tausende Förderprogramme, deren Gesamtvolumen offenbar niemand beziffern kann. Millionen fließen in Projekte, deren Nutzen sich nicht jedem erschließt. Kosten explodieren. Vorhaben werden geplant, gebaut und wieder verändert. Der Schwerpunkt des Schwarzbuchs dieses Jahr: politisierte Förderprogramme. Doch wie kommt es immer wieder zu solcher Verschwendung? Das besprechen wir mit unserem Studiogast, dem Präsidenten des Bundes der Steuerzahler, Rainer Holznagel. Warum wird Steuerverschwendung eigentlich nie wirklich bekämpft oder sogar bestraft? Darüber sprechen wir jetzt bei News Live.
1: Bevor wir uns ganz konkrete Beispiele, 4 haben wir vorbereitet, für Steuerverschwendung anschauen. Herr Holznagel, Sie waren ziemlich genau vor einem Jahr schon bei uns. Was hat sich in der Zwischenzeit verändert, getan? Wo ist das Geld geblieben?
0: Also verändert hat sich ein Fakt, der in der Öffentlichkeit eigentlich ganz anders diskutiert wird. Wir haben zu viel Geld. Und das merken wir eigentlich.
1: Ups, wir haben zu viel Geld?
0: Wir haben zu viel Geld, offensichtlich, weil die Fälle, die wir dokumentieren...
1: Verraten Sie das nicht an Klingbeil?
0: Na, der weiß das eigentlich auch.
1: Upsala. Also insofern,
0: der will ja noch mehr Geld, das ist ja völlig klar. Nein, Spaß beiseite. Wir beschäftigen uns ja mit den vielen Förderprogrammen, die es in Deutschland gibt. Die Datenbank, die wir haben, die Förderdatenbank des Bundes, da sind 2.500 Förderprogramme. Und hier versucht man natürlich auch durch das Sondervermögen, durch viele andere Einzelmaßnahmen, durch Maßnahmen, die man jetzt ergreifen will, ob das Klimaschutz ist, die Verkehrswende, alles diese ganzen vielen Überschriften, die natürlich auch eine gewisse Berechtigung haben. Aber die sind ja mit Geld unterlegt. Und deswegen muss man das jetzt irgendwie auf die Schiene bringen. Und wenn ich greife mal einen Fall raus, wenn ich sehe, dass eine Kommune für 5 gepflanzte Bäume 100.000 Euro ausgibt und 80.000 Euro davon aus einem Förderprogramm bekommt gegen Hochwasserschutz, dann sieht man eben, es ist angeblich oder offensichtlich zu viel Geld im System. Und deswegen müssen wir genau hinschauen, wer ist für was verantwortlich. Und wir haben es über Jahrzehnte vermocht in der Bundesrepublik, Herr Schuler weiß, wovon ich spreche, dass wir Verantwortungsketten auflösen. Am Ende ist es immer keiner gewesen.
1: Es ist ja immer die Frage, diese Verantwortungsketten. Also wer gibt die Gelder frei, wer fragt sie an, wer gibt sie frei und wer ist verantwortlich?
0: So, richtig.
7: Es gibt doch niemanden, der 5 Bäume für 100.000 Euro vernünftig findet. Also auch wenn ich nur einen Balkonpflanzkasten habe, weiß ich, dass das so, das ist Unsinn.
0: Ja.
7: Und trotzdem wird es gemacht. Und das ist einfach das, was mich jedes Mal wieder so fuchst. Der gesunde Menschenverstand, den kann ich ja auch voraussetzen bei Behörden und bei Amtsträgern. Und trotzdem sagt dort niemand Stopp. Leute, das können wir ja nicht machen.
0: Das Problem ist aber, wenn wir mal den Pflanzentopf auf dem Balkon nehmen und jemand sagt, also lieber Schuler, bis heute 18 Uhr muss das bepflanzt werden. Ansonsten sind 80% der Kosten weg. Egal, was du damit machst, dann rennst du natürlich los, holst dir die erstbesten Pflanzen, kostet es, was es will. Und das ist genau das Problem. Wir haben Regularien, die quasi schon zwingen, unwirtschaftlich zu handeln oder Dinge zu machen, die da nicht ins Konzept passen. Und vor dem Hintergrund, auch bei diesem Fall mit den Bäumen, war Zeit ein Problem, war die Förderkriterien ein Problem. Wir haben auch noch eine Toilette, die ebenfalls über 350.000 Euro gekostet hat, aber nur an 6 Tagen im Jahr wahrscheinlich genutzt wird, wo auch Zeit eine Rolle spielte und so weiter.
1: Entschuldigen Sie, also, lange.
0: Ja, nee, es muss aber ja jetzt irgendwie auch unterwürfeln werden.
1: Weil wir das Schloss Bellevue hier im Hintergrund so schön haben, wollen wir mal über den ersten Fall diskutieren und sprechen, den wir aufbereitet haben. Also es geht um einen Sicherheitszaun und der soll rund um das Schloss Bellevue gebaut werden. Kostenpunkt 23,9 Millionen Euro. Das sind im Schnitt rund 18.400 Euro pro Meter. Und der Zaun ist nur ein Teil der geplanten Sanierung des Bundespräsidialamtes. Insgesamt sollen die Arbeiten bis zu 860 Millionen Euro kosten. Also 860 Millionen Euro für das Präsidialamt. Fair enough, aber der Zaun ist dann doch schon ein bisschen.
0: Ist auch nicht teuer. Fair enough, finde ich auch schon zu viel.
1: Aber ist ja ein schönes Haus.
0: Nein,
1: ist ja ein schönes Haus.
0: Schon verprasst.
1: Nein, aber das ist ja der so ein Zaun so teuer, muss das sein?
0: Also ich bin ganz ehrlich, hier ist es ein bisschen schwierig, eine Einschätzung abzugeben. Deswegen haben wir das einfach mal auch gemacht, um die Kommentierung zu erwarten, vielleicht der Verantwortlichen. Natürlich musst du so ein Objekt heutzutage vielleicht noch mehr
8: als vorher sichern. Die Sicherheitstechnik kostet viel und sie ist auch eine Herausforderung. Und der Zaun ist jetzt nicht, sagen wir mal, wenig. Das Objekt ist sehr groß.
9: Ja.
8: Also insofern ist das schon auch eine Summe, die notwendig ist. Aber ob die Höhe stimmt, das muss man natürlich auch noch mal diskutieren. Und 18.000 Euro für einen Meter Zaun, das ist schon eine Hausnummer. Da muss man, glaube ich, schon ein bisschen mehr erklären und deutlich machen, warum, wieso, weshalb. Und darum geht es uns auch bei diesem Fall. Wir haben auf der einen Seite Diskussionen, dass wir eine Rentenreform brauchen. Die Pflegereform ist jetzt vorgestellt worden. Viele Menschen werden das spüren, dass weniger Geld zur Verfügung steht. Wir haben notgedrungenermaßen im Haushalt viele Dinge, die müssen gemacht werden, wo auch gekatt wird, wo sozusagen die Kettensäge oder der Rasenmäher oder das Fallbeil, nehmen Sie, was Sie wollen, kommen. Und auf der anderen Seite zieht ein Bundespräsident um, das insgesamt über 1 Milliarde Euro kostet.
9: Verrückt.
8: Genau so. Und das, da sagen sich die Leute, was ist hier los? Deswegen glaube ich, muss Politik etwas mehr erklären. Und bei vielen Maßnahmen, glaube ich, kommt man beim Schloss Bellevue in Erklärungsnot, warum man das so groß macht. Warum muss eine unterirdische Poststrecke gebaut werden? Warum muss ein weiteres Sicherheitshaus gebaut werden? Wieso muss alles mit Photovoltaik gemacht werden und so weiter? Also hier plant man richtig etwas Großes. Da ist auch noch ein Puffer dabei. Ob der Puffer ausreicht, werden wir sehen. Und deswegen ist in Deutschland so ein Stück weit ein Problem.
9: Ja,
8: wir haben ein Problem. Gerade so bei Sanierungen. Wir sanieren die Häuser länger, als sie überhaupt gebaut wurden. Also auch beim Berliner Dom steht das Baugerüst länger, als jemals der Dom überhaupt erschaffen wurde.
9: Und
8: das ist ein Problem, worüber uns wir mal unterhalten müssen.
7: Wobei das Bundespräsidialamt, was wir hier nicht sehen, das steht ja daneben, auch saniert werden muss, ja. Obwohl es, glaube ich, 2000 erst fertig geworden ist, Neubau.
8: Ja.
7: Also da ist man auch ein bisschen erstaunt als Eigenheimbauer. Würdest du doch nach 26 Jahren jetzt dein Haus nicht grundsanieren müssen?
2: Und der fatale Eindruck, mich regt es wirklich extrem auf, diese horrenden Kosten für das Schloss Bellevue und die Zwischenunterkunft des Bundespräsidenten, auch schweineteuer ist.
8: 205 Millionen?
2: 205 Millionen für ein Provisorium. Und dann stellt sich Herr Steinmeier hin, aber es wird auch unterstützt von Herrn Merz und sagt, naja, es ist ja auch das höchste Amt im Land und da ist Sanierungsbedarf. Ah, es wird schon mal saniert. Ich glaube, noch keine 10, 15 Jahre her. Und zum Zweiten, es verfestigt sich einfach ein Eindruck, der Demokratie schadet. Für die Herrschenden kann es gar nicht gut genug sein. Und das halte ich für ein Problem in einer Demokratie, wo sehr viele Leute, Sie haben darauf hingewiesen, Herr Holznagel, rechnen müssen.
9: Und Herr Holznagel, ich habe noch einen. Oder Sie haben noch einen.
8: Komm,
9: Sie
8: hauen einen raus. Wir hauen noch einen
9: raus. Vom Millionenprojekt zum Milliardenprojekt. Auch beim neuen Regierungsterminal am BER. Haben Sie geahnt. Explodieren die Kosten. Am BER entsteht ein neues Regierungsterminal für die Bundesregierung. Ursprünglich waren dafür 344 Millionen Euro veranschlagt. Inzwischen könnten die Kosten auf bis zu, halten Sie sich fest, 2,5 Milliarden Euro steigen. Und auch beim Zeitplan hat sich einiges verschoben. Die Fertigstellung wird inzwischen frühestens für 2038 erwartet. Beim BER habe ich sowas erwartet. Aber beim Regierungsterminal auch da, wo fließt da das Geld hin?
8: Also man muss erst mal sagen, dass es richtig ist, dass die Flugbereitschaft von Köln-Bonn nach Berlin umzieht. Nicht? Ich meine, wie lange haben wir die Regierung hier in Berlin? Aber egal, das ist ein anderes Thema. Insofern muss hier etwas passieren. Sie haben den Weg aufgezeichnet, wie am Anfang kalkuliert wird und wie jetzt kalkuliert wird. Es ist eine Kalkulationssumme. Insofern können wir das auch ein Stück weit als Drohung verstehen, dass die 2,5 Milliarden Euro vielleicht erst mal nur die Basics sind. Da kommt noch ordentlich was bei raus. Und unser Appell ist deswegen auch, schaut euch das bitte genau an. Haushaltsausschuss, Bundesrechnungshof, geht da rein. Wieso brauchen wir 1.100 Dienststellen an diesem Regierungsflughafen? Wieso brauchen wir eine solche Größe? Das sind 80 Fußballfelder. Wir brauchen, oder dort wird mit 26 Abstellflächen für Großflugzeuge gerechnet. Also da kleckert man nicht, da klotzt man ordentlich. Und hier kann man noch eingreifen. Hier kann man noch sagen, bitte nicht so.
9: Und wer würde das denn tun? Wer würde denn angreifen?
8: Das Deswegen haben wir es gemacht. Wir haben ein gutes Beispiel. Der vorherige Bundesfinanzminister, seines Namens Christian Lindner, hat schon das Regierungsterminal einmal gestoppt. Mhm. Es war geplant, aus diesem Provisorium einen Neubau zu machen. Und wir hatten damals auch eine sehr angespannte Haushaltslage. Und da hat man die Reißleine gezogen, hat gesagt, kommt, wir hübschen das Provisorium etwas auf. Das reicht aus, aber wir bauen kein neues Terminal. Und so ist es gekommen. Und genau das kann man jetzt hier genauso machen. Also hier ist noch kein Geld verschwendet, deswegen drohen wir oder es steht unter der Rubrik Verschwendung droht. Und selbstverständlich muss man hier Geld in die Hand nehmen, gar keine Frage. Aber ob diese Dimensionen gerechtfertigt sind, da glaube ich, brauchen wir noch ein paar Erklärungen.
7: Das ist deshalb ein interessanter Punkt, weil das aus meiner Sicht ganz klar mit Prunk und Protz zu tun hat. Hm. Diese 26 Stellplätze sind für Großgipfel. Berlin möchte gerne mitspielen in der Liga derjenigen, die G7-Gipfel, die G20-Gipfel ausrichten. Und jedes Mal hast du dort ein riesiges Rollfeld mit all den repräsentativen Präsidenten und Regierungschefmaschinen. Da kommt dann Putin mit 4. Gut, Putin kommt in letzter Zeit nicht mehr. Aber
8: vielleicht doch,
7: aber man weiß es ja. Man weiß es nicht. Trump arbeitet ja dran, aber Trump kommt auch mindestens mit 3 Großflugzeugen und die will man dann dort hinstellen. Das geht aber alles auch kleiner, wenn kleinere Staaten teilnehmen. Dann wird einfach das Flugzeug landet, derjenige rollt den roten Teppich aus, marschiert raus und dann wird das Flugzeug irgendwo anders abgeparkt. Man muss das nicht dort machen und man braucht auch keine repräsentative Eingangshalle, weil einfach der Empfang vom Flugzeug zur Limousine erfolgt und dann fahren die ab. Also man möchte hier, glaube ich, ganz stark Glamour inszenieren für die Nachwelt und für den eigenen Auftritt. Und genau das kann man sich in diesen Zeiten nicht leisten. Wenn irgendwann die Kassen voll sind und man nicht weiß, wohin mit dem Geld, können wir gerne über Prunk reden.
8: Das ist sehr interessant, was Sie sagen, weil oft ist mein Eindruck, wenn denn die Spitzenpolitiker damit konfrontiert werden, dann wissen die das teilweise gar nicht. Hm. Also wir haben Planungsstäbe, die genau das auch sagen, wie Sie es gesagt haben. Das ist ja schon das Staatsoberhaupt, da muss man schon ein bisschen mehr machen. Ich glaube, wenn wir Herrn Steinmeier gefragt hätten, ob du das so willst, bin ich mir nicht so sicher, ob er das so gewollt hätte. Und deswegen ist die Entscheidungskette richtig, wirklich entscheidend. Und ein anderes Beispiel haben wir ja auch mit dem Bundeskanzleramt, ist erstmal nicht aufgeführt, aber war ja auch ein Evergreen, der Neuanbau, der ja sozusagen richtig teuer wird.
1: Ja. Ist ja auch noch ein Bauchen.
8: Ist ja noch ein Bau und wenn das fertig ist, wird es dann die größte Regierungszentrale der westlichen Welt werden. Also da kleckert nicht Deutschland, da klotzt es. Auch mit einem Hubschrauberlandeplatz in 21 Meter Höhe, einer zweiten Kita, wir haben eine zweite Kanzlerwohnung, wir haben Wintergärten über mehrere Etagen. Also das ist kein Zweckbau, das ist kein Bürobau. Das ist schon was. Und ich habe mit mehreren hohen Würdenträgern darüber gesprochen. Und die waren erschrocken. Nein, das wussten wir ja gar nicht. Mhm. Und deswegen glaube ich, müssen wir mit solchen Projekten auch immer wieder darauf aufmerksam machen. Schaut euch das genau an. Am Ende tragt ihr dafür auch die Verantwortung. Und der Haushaltsausschuss ist auch jedes Mal wieder überrascht, was da so bestellt wird. Der Bundesrechnungshof sollte aus meiner Sicht auch früher eingreifen. Also es gibt Möglichkeiten, wie man hier auch Steuergeld sparen kann. Das ist das eine. Aber ich finde, in diesen Zeiten ist die Symbolik extrem wichtig. Ich habe gestern bei der Pressekonferenz einen sehr beliebten Satz meiner Großmutter zitiert. Die Treppe wird von oben gekehrt. Und wenn du oben nicht anfängst, wenn du oben kein Beispiel setzt, auch wir haben verstanden, der Gürtel muss enger, dann brauchst du nicht erwarten, dass dieses Land diesen Weg so bereitwillig mitgeht.
2: Und es scheint ja eben auch
1: bei diesem
2: wahnsinnigen Geld für BER, das könnte also, wenn die Prognosen noch höher werden, sich verzehnfachen am Ende, dieses Regierungsterminal. Und an letzter Zeile stand hier geplante Fertigstellung 2038. Ja. Da kann ich nur sagen, gute Nacht, Marie. Ein Industrieland, das ganz oben mitspielen will, will für seine eigenen Zwecke einen Flughafen erweitern und ist in der Projektion mit 12 Jahren Bauzeit zufrieden.
1: Da hätten die in China schon ein paar mehr gebaut.
8: Naja, man muss ja gar nicht nach China schauen. Vielleicht erinnert man sich noch an die Brücke in Genua, die leider zusammengebrochen ist, mit Todesopfern, ganz schlimm. Keine 2 Jahre. Italien.
1: Das geht. Herr Holzberg, von Genua und vom BER, vom Regierungsterminal, noch mal zu einem Beispiel, das deutlich kleiner, aber kaum weniger erstaunlich ist. Eine Fahrradgarage für Mitarbeiter der Sächsischen Staatskanzlei. An der Sächsischen Staatskanzlei in Dresden wurde eine Fahrradgarage gebaut. 80 Stellplätze für rund
9: 1,3 Millionen Euro. Das macht mehr als 16.000 Euro pro Fahrradstellplatz. Die Garage ist ausschließlich für Beschäftigte des Freistaates vorgesehen und kann kostenlos genutzt werden. Also wenn es wenigstens 5 Euro kosten würde, könnte man sich das Geld über die nächsten 100 Jahre zurückholen. Auch das ist völlig absurd. Fahrradstellplätze.
8: Wir beide haben das schon besprochen, eben gerade Herr Schuler und ich haben gesagt, wir müssen ja auch ein bisschen sachlich bleiben. Also es ist ja eigentlich kein Fahrradstellplatz, sondern es ist eine Sicherheitsmaßnahme, den Ministerpräsidenten
9: dann stellen
8: zu schützen.
9: Dann stellen wir das klar.
8: Das ist quasi der Aufprallschutz, weil man mit einem LKW ja da ranfahren kann. Nein, Spaß beiseite. Aber das war tatsächlich eines der Erklärungen, die wir lesen mussten, dass eben diese Fahrradunterbringung auch in ein Konzept der Sicherheitsmaßnahmen für die Staatskanzlei eingebunden ist. Darüber hinaus wird auch noch die Ökologie beachtet. Also die Klimawende wird hier auch umgesetzt. Es gibt ein Gründach. Also insofern, man muss auch die Zusammenhänge immer ein bisschen...
9: Aber Sie schmunzeln ein bisschen.
8: Naja, man muss das große Ganze ja sehen. Wissen Sie, also uns wird ja immer vorgeworfen, wir sind da nur im Klein-Klein und sehen das nicht. Also jetzt habe ich ja die Möglichkeit, das große Ganze mal vorzustellen.
7: Ich war ja nur schon gelegentlich in der sächsischen Staatskanzlei zugange. Also das mit dem Aufprallschutz ist natürlich albern. Wenn dort ein Anschlag passieren sollte, würde man einfach durch die Schranken durchbrettern an dieser Garage vorbei, wäre völlig ungehindert. Also das ist einfach Humbug. Da hat irgendjemand irgendwie versucht, was Nettes aufzuschreiben. Man muss natürlich sagen, das Gründach sieht ganz gut aus. Das Ministerpräsidentenbüro ist in der Ecke dieser Staatskanzlei an der Seite. Und da guckt er auf ein hübsches grünes Dach. Man hätte allerdings vielleicht einfach ein paar überdachte Spangen für Fahrräder dahinstellen können. Hätte einen Bruchteil gekostet und man hätte auch nach oben irgendwas Grünes draufgekriegt und dann wäre es auch gegangen. Also das ist schon sehr eigenwillig. Man stellt sich immer gar nicht vor, wer dort an seinem Schreibtisch sitzt und sagt hier, oh Mensch, also 1,6 Millionen, das ist ja mal für 18 Fahrräder.
8: Geld ist da.
7: Ja, ganz
9: und,
7: komisch.
9: Und noch einen Fall habe ich mitbekommen, den können wir nur kurz abhandeln. Schleswig-Holstein hat 34.900 Laptops für Lehrer angeschafft, doch 10.900 davon wurden nicht einmal angeschaltet. Auch das ist ein tolles Beispiel.
8: Das ist wirklich jetzt das Beispiel, was ich auch immer gerne bringe, wo wir Überschriften haben, wo alle applaudieren und sagen, jetzt geht's los, mehr in Bildung, mehr in Digitalisierung. Und wie wird's umgesetzt? Man darf den Lehrern keinen Vorwurf machen. Die haben das deshalb nicht gemacht, weil diese Laptops so programmiert waren, dass sie gar nicht in soziale Netzwerke reinkommen, dass sie gar nicht in irgendwelche Browser reinkommen. Das war sozusagen ein Closed Shop. Und da sagen sich die Lehrer, damit kann ich gar nichts anfangen, dann nehme ich meinen privaten Laptop. Aber es ist ein schönes Beispiel, wie man eben mit viel Geld, mit gutem Willen, aber wenig Sachverstand am Ende das Geld ausgibt.
9: Kosten dafür 6,75 Millionen Euro. Wir haben es hier für unsere Zuschauer und Zuhörer, die es hören, eingeblendet.
8: Jetzt haben Sie aber den Spaß verdorben.
4: Ja, also, sind einfach horrende Summen. Das ist unser Geld. Ich meine, Ihnen geht es ganz leicht über die Lippen. Da muss man immer wieder sagen, diese Gelder, die hier verbraten werden, die müssen brave Menschen verdienen und erarbeiten, damit der Staat diesen Humbug machen kann. Ich finde schon die Summe für so ein Land wie Schleswig-Holstein wahnsinnig hoch, über 10.000 Laptops werden gekauft und dann ist man noch zu doof, die so zu konfigurieren, damit sie verwendet werden können. Also nach dem Motto, wir bauen jetzt mal einen Fußballplatz, stellen aber Handballtore hin und dann merken wir auf einmal, hups, da können wir gar kein Fußball spielen, aber haben schon für 10 Millionen was gekauft und hinzu kommt noch, das war jetzt hier praktisch so ein Refrain von vielen Ausgaben, immer noch diese unfassbaren Anforderungen, was den Klimaschutz angeht. Und das macht einfach alles noch einmal um einen Faktor X teurer.
9: Und Alexander und Herr Holznagel, wir haben uns vier sehr unterschiedliche Fälle angeschaut und die jetzt veröffentlichte 54. Ausgabe Ihres Schwarzbuchs, ja, halten Sie es ruhig mal rein in diesem Jahr, zeigt ja auch den Förderungsdschungel und das haben wir hier in der Grafik vorbereitet und dieser Förderungsdschungel ist riesig. Im Juli dieses Jahres listete die Förderdatenbank des Bundes fast 2500 verschiedene Förderprogramme auf, den größten Anteil machen dabei die Länder aus. Sie kommen auf 1.809 Programme, also rund drei Viertel. Der Bund folgt mit 591 Programmen, die EU mit 51. Und es geht nicht nur um die schiere Zahl der Förderprogramme. Der Bund, der Steuerzahler, kritisiert auch, wohin die Mittel fließen. Denn der Bund unterstützt Länder und Kommunen zunehmend nicht nur bei Investitionen, sondern auch bei laufenden Ausgaben. Wenn der Bund Geld an Länder und Kommunen überweist, ist, dann ist es für zwei, muss es für zwei Dinge sein. Für den laufenden Betrieb oder für neue Infrastruktur. Und genau da zeigt eine Auswertung der Bundeshaushalte, wohin sich die Ausgaben entwickelt haben. 2001 flossen über zweckgebundene Zuweisungen noch etwa 6 Milliarden Euro in laufende Konsumausgaben und knapp 10 Milliarden Euro in Investitionen. Damals lag die Investition also noch vorne. Achtung, heute hat sich das Bild komplett gedreht. Für 2026 sind rund 34 Milliarden Euro für laufende Konsumausgaben eingeplant. Mehr als das Fünffache von 2001. Bei den Investitionen sind es gut 9 Milliarden Euro, also ungefähr so viel wie vor 25 Jahren. Besonders auffällig ist der Sprung zwischen 2016 und 2021. Die Zuweisungen für Konsumausgaben steigen von gut 17 auf rund 31 Milliarden Euro. Die Investitionszuweisungen liegen im selben Zeitraum dagegen bei knapp 6 Milliarden Euro. So, lange Rede, kurzer Sinn. Mhm.
7: Es wird Geld ist nicht weg, es haben nur andere. Ja, ja, das Problem bei diesen Förderprogrammen ist ja nicht nur das Geld, was in diesen Töpfen drin ist, sondern du musst ja Arbeitskräfte binden, um einen Förderantrag zu stellen. Du brauchst dann Leute auf der anderen Seite, die diese Förderanträge bearbeiten und bewilligen. Und du musst dann auch noch kontrollieren, ob die Mittel einigermaßen zweckgenauer irgendwo da angekommen sind oder eben nicht. Also der bürokratische Wasserkopf, der damit zuschlägt, ist natürlich gigantisch bis dahin, dass es manchmal Dinge gibt, mit denen man gar nicht rechnet. Ich habe mir unlängst eine neue Eingangstür einbauen lassen, weil die alte zog. Und beim
3: Klimaschutz.
7: Und unterschreibt dann so schön beim Hersteller und dann sagt er ja hier auch noch. Und dann kriege ich eine EU-Förderung für eine Eingangstür. Mhm. Wo ich mir sage, warum? Nimmt man natürlich mit. Aber
3: Sie hätten auch bei der KfW noch, was Förderung angeht, anfragen können, ob das auch noch Sicherheitsschutz gibt. Gab es auch mal ein
7: Programm? Wahrscheinlich auch das. Ja. Aber das sind natürlich die Sachen, die lösen Bürokratie aus, die lösen Geld aus. Und eigentlich wäre es doch ganz einfach, ich kaufe mir eine Tür und dann baut mir die jemand ein und fertig. Und genau diese Geschichten sind einfach irre. Die KfW-Programme sind so aufwendig, dass mir letztens ein Unternehmer aus Sachsen-Anhalt gesagt hat, er hat seine Mitarbeiter über ein Wochenendseminar geschult, damit sie wissen, wie sie die Anträge überhaupt ausfüllen. Wenn dann EU-Gelder mit KfW-Geldern gekoppelt sind, kriegst du die Anträge 80 Seiten überhaupt nicht ausgefüllt. Das ist doch alles irre.
3: Wenn ich international unterwegs bin, dann habe ich immer ein großes Problem. Ich kann den Kollegen, insbesondere in Amerika, aber auch in England, einen Begriff nicht erklären. Förderlotse. Und den gibt es tatsächlich in Deutschland. Und das ist das, was Herr Schuler beschrieben hat. Wir haben so unterschiedliche Ebenen, wir haben so viele unterschiedliche Anforderungen. Ich war diese Woche auf einem Kommunalkongress und da kam eine junge Bürgermeisterin auf mich zu, die vorher in der freien Wirtschaft war, jetzt sozusagen erst mal mehrere Monate neu im Amt war. Und sie sagte, mir war nicht bewusst, und das ist wirklich mein täglich Brot, wie viel Förderprogramme ich in diesem Job managen muss. Wo wieder irgendwelche Anträge neu gestellt werden müssen, wo nochmal ein Nachweis fehlt, dass irgendwas eingehalten worden ist. Und sie kommt eigentlich gar nicht dazu, das zu bewegen, was die Kommune bewegt. Wo die Menschen sagen, das muss jetzt gemacht werden. Sondern es geht ja eigentlich nur darum, zu schauen, okay, jetzt fördert der Bund das, jetzt fördert das Land das, also machen wir das. Ob es jetzt wirklich gebraucht wird, spielt keine Rolle. Und das ist, glaube ich, das große Problem. Weil Sie gesagt haben, Investition, Konsum. Viele Menschen wissen gar nicht, was das eigentlich ist. Auch Konsum ist schlicht und ergreifend der laufende Betrieb. Und wir nehmen zurzeit Schulden auf, um den laufenden Betrieb zu behandeln. Ein ganz schönes Beispiel. Ich will die Sache als solches nicht kritisieren, aber man muss es mal sagen. Aus dem Sondervermögen Verkehr und Infrastruktur gehen Milliarden dieses Jahr für Unterstützung der kommunalen Krankenhäuser, weil die ihre Nebenkosten nicht mehr bezahlen können. Dafür nehmen wir Schulden auf und dafür, und wir verkaufen das als große Investition, als Staat in einen Staat, der jetzt mehr investiert, der Wirtschaftswachstum generiert, und tatsächlich sind es laufende Kosten.
9: Ja, das Schwarzbuch ist draußen, die öffentliche Verschwendung 2026, 2027. Herr Holznagel, Sie bleiben noch ein bisschen bei uns. Jetzt ist es 8.30 Uhr. Alexander, dein Auftritt. Hier ist der erste Kommentar des Tages. Hier ist Kissler Kompakt.
10: Hier ist Kissler Kompakt, der erste Kommentar des Tages. Heute lautet unser Thema: Der Bundespräsident ist ein Vulgärdemokrat. Steinmeier liebt es, die Deutschen zu beschimpfen. In dieser Disziplin macht es Herrn Steinmeier niemand nach. Fatalerweise aber ist Herr Steinmeier Bundespräsident und er sollte deshalb nicht nur über den Parteien stehen, sondern auch über seinen Affekt. Frank-Walter Steinmeier ist diese Arbeitsplatzbeschreibung egal. Er beschimpft Deutsche, die nicht nach seiner linken Pfeife tanzen. Er nennt sie Vulgärdemokraten. Demokraten also zweiter Klasse. Der wahre Vulgärdemokrat aber ist er selbst, der Präsidentendarsteller Steinmeier. Womit haben die Deutschen diesen Präsidenten verdient? Steinmeier ist das beste Argument gegen die Wahl des Präsidenten durch die Bundesversammlung. Da kungeln Parteien aus, welche Machtverhältnisse es zu bedienen gilt. Der aussichtsreichste Kandidat ist im besten Fall der kleinste gemeinsame Nenner und im schlechtesten Fall ein Steinmeier. Ihm gelingt von Rede zu Rede ein neues rhetorisches Allzeittief. Er ist die Aktie, die längst leer verkauft ist, ein Wanderprediger der hohlen Gesinnung. Steinmeier dichtet die politmediale Elite gegen Emporkömmlinge ab. Er ist ein Herold des Bestehenden. So präsentierte er sich auch beim 75-jährigen Jubiläum des Bundesverfassungsgerichts in Karlsruhe. Steinmeiers Demokratie ist die Demokratie der Herrschenden. Wenn das Volk meint, einfach sprechen zu können und dann seinen Spruch in Regierungshandeln übersetzt sehen will, dann irrt es, laut Steinmeier. Dann erweise es sich als Ansammlung von Vulgärdemokraten.
11: Aber vor allem, meine Damen und Herren, sind da zugleich jene, ich möchte sagen, Vulgärdemokraten, die unter Berufung auf demokratische Mehrheiten und den angeblichen Volkswillen für sich unbeschränkte Macht fordern, die von illiberaler Demokratie reden und sich von keiner Verfassung und keiner Verfassungsgerichtsbarkeit Grenzen setzen lassen wollen.
10: Wer sich auf demokratische Mehrheiten beruft, ist Demokrat. Das will Steinmeier nicht begreifen. Aus Wahlen ergibt sich nicht der angebliche Volkswille, sondern der tatsächliche Volkswille. Das wischt Steinmeier beiseite. Und wer bitte fordert in Deutschland nach Wahlen unbeschränkte Macht für sich? Wer will im Geltungsbereich des Grundgesetzes eine illiberale Demokratie errichten? Niemand fordert das. Niemand unter den Zurechnungsfähigen will das. Es gibt solche Vulgärdemokraten nicht. Wohl aber gibt es den Vulgärdemokraten Steinmeier. Er liebt nicht die Deutschen, er liebt die herrschenden Mächte in Deutschland. Darum wettert Steinmeier regelmäßig gegen sogenannte Verächter der Demokratie, Verächter der Institutionen, Verächter des Rechtsstaats. So auch nun in Karlsruhe.
11: Schützen wir unser Verfassungsgericht vor möglichen Angriffen durch die Verächter des Rechtsstaates oder kürzer gesagt, hüten wir den Hüter unserer Verfassung gut.
10: Der Bundestag verankerte Ende 2024 die wesentliche Struktur des Bundesverfassungsgerichts im Grundgesetz. Karlsruhe sollte vor einem möglichen Zugriff der AfD geschützt werden. Steinmeier lobt das. Die AfD ist mit den Verächtern des Rechtsstaats gemeint. Steinmeier ist ein echter Vulgärdemokrat. Er redet vulgär von der demokratischen Opposition. Besonders gern zum Tag der Deutschen Einheit. Jedes Jahr lässt Steinmeier keinen Zweifel. Er will kein geeintes, er will ein gespaltenes Deutschland. Und er setzt die Axt persönlich an.
11: Heute erleben wir auch in unserem Land, dass politische Kräfte Wahlerfolge zeigen, die die Demokratie geringschätzen, ihre Institutionen verachten und aushöhlen wollen, die mit Hass und Hetze die für die Demokratie so überlebenswichtige Debatte vergiften, die Menschenfeindlichkeit verbreiten. Lassen wir nicht zu, meine Damen und Herren, dass unsere Demokratie noch weiteren Schaden nimmt. Halten wir dagegen.
10: Applaus Das war ein Ausschnitt aus Steinmeiers Rede zur Ordensverleihung zum Tag der Deutschen Einheit 2025. Steinmeier kann nur schimpfen, spalten, drohen. Halten wir dagegen, meint, wären wir Herrschenden in Politik und Zivilgesellschaft uns gegen die Zumutung AfD. Denn die AfD schätze die Demokratie gering ein und arbeite mit Hass und Hetze. Wer aber Hass und Hetze sagt, der will betrügen. Wer vor Hass und Hetze warnt, der will von der Macht nicht lassen. Vulgärdemokrat Steinmeier ist so dreist wie durchschaubar. Das gilt auch von seinem Wink mit dem Zaunpfahl namens Bundeszwang. In Karlsruhe bemüßigte Steinmeier sich festzustellen, das Grundgesetz gelte auch in Ost- und Mitteldeutschland.
12: Das Grundgesetz gilt, es gilt für alle und in allen deutschen Ländern.
10: Der Applaus für eine Plattitüde zeigt, hier fürchtet ein Milieu um seine Macht. Steinmeiers spaltende Reden sind vorweggenommene Abschiede. Vulgärdemokraten wie er ertragen keine Demokratie. Das war Kissler Kompakt, der erste Kommentar des Tages, Ausgabe 371. Nur selber denken, macht schlau.
9: 8.36 Uhr, nur selber denken, mach schlau. Das war Kissler Kompakt und Alexander ist jetzt wieder auf dem Sofa der Mehrheit. Genauso wie Ralf Schuler und Rainer Holznagel. Schön, dass Sie noch da sind. Und ich begrüße ganz herzlich Philipp Fischer. Philipp, du hast was Wunderbares aufgebaut und darüber wollen wir gleich mit dir diskutieren. Bevor wir einsteigen in die Diskussion, ich komme dann auch gleich zu Berühren, schauen wir uns erst einmal gemeinsam an, worum es geht.
3: Gerne.
13: Die Deutsche Bahn startet heute ihr nächstes Mammutprojekt. Die Schnellfahrstrecke zwischen Hannover und Berlin wird saniert. Neue Weichen, neue Schienen, neue Oberleitungen. Für Bahnfahrer wird die Renovierung von 260 Kilometern Gleisen zur ultimativen Geduldsprobe. Bis Dezember 2027 kommt es durchgehend zu Sperrungen. Pendler sind den Maßnahmen alternativlos ausgeliefert. Ein VW-Arbeiter, der etwa aus Berlin-Spandau normalerweise in rund 50 Minuten nach Wolfsburg fährt, muss künftig, je nach Wochentag, bis zu 3 Extrastunden Umweg in Kauf nehmen. Die Deutsche

0: Anschaulichung hast du uns was mitgebracht. Was müssen Bahnfahrer zwischen Köln, Hannover und Berlin denn ab Dezember 2027 aushalten? Nimm uns mit auf die Reise.
1: Genau genommen müssen sie es ab heute bis Dezember 2027, also für 15 Monate aushalten. Und es ist so komplex, dass ich einfach mal eine Karte vorbereitet habe, denn es ist einfach eine Vollsperrung.
0: Ab 27, aber es ist ab jetzt.
1: Nein, es wird dementsprechend für unsere Zuhörer und Zuschauer sehr, sehr lustig in den kommenden 15, 20 Minuten, denn das Thema ist eigentlich zum Weinen, aber wenn man sich den Wahnsinn anschaut, den die Bahn da den Leuten zumutet, dann ist es durchaus etwas, wo man schmunzeln kann. Grundsätzlich das Ziel und das Problem, um das es geht, ist Berlin Hauptbahnhof. Alle Leute, die von Westen, das heißt aus Niedersachsen, aus NRW, Richtung Berlin Hauptbahnhof fahren wollen, die haben ein Problem. Bisher war es so, dass man zum Beispiel nach Köln über Berlin-Spandau die sogenannte Schnellfahrstrecke über Stendal, da gab es eine Umgehung, nach Wolfsburg gefahren ist und dann weiter nach Hannover, um dann weiterzukommen nach Düsseldorf, Köln und an andere Orte. Und das hat auf der Schnellfahrstrecke zwischen Berlin und Spandau ungefähr 50 Minuten gedauert, 52 Minuten, 56 Minuten. Da fahren die Züge bis zu 250 km/h schnell. Diese Strecke wird jetzt korridorsaniert, generalsaniert. Die Bahn überlegt sich da auch jedes Mal neue Begriffe. Was mit Sanierung gemeint ist, ist aber...
0: Was wird da alles gemacht?
1: Was alles gemacht wird, das ist ein Riesenportfolio. Also da werden zum Teil Regionalbahnhöfe, die noch keine Gleiserhöhungen haben, erhöht. Die Gleise werden getauscht, Oberleitungen werden aktualisiert, weitere Maßnahmen. Also man versucht auch die Strecken, die noch nicht elektrifiziert sind, fit zu machen. Es gibt da nämlich Abschnitte, wo wirklich noch dieselbetriebene Loks fahren. Das wird alles gemacht und der Zeitraum ist wirklich ab heute bis Dezember 2027. Und für die Fahrer, die bisher diese Strecke in ihrem gewohnten Komfort kannten, auf dem Weg nach Köln, Dortmund, etc., Die werden jetzt umgeleitet.
0: Wenn ich mir die Umleitung angucke, also auf der Karte sieht das jetzt nicht so dramatisch aus. Also
1: ja, das ist auch ganz schön. Man sieht es hier ganz anschaulich. Die orangene Linie, das ist jetzt die Umleitung, die dann ab heute gefahren werden muss. Und das sieht auch gar nicht so viel weiter aus und ist auch gar kein so großer Unterschied. Das Problem allerdings, wie der Name hier schon sagt, das hier zwischen Wolfsburg, Spandau über Stendal, das ist eine Schnellfahrstrecke. Mhm. Da fahren die Züge 250 km/h schnell. Hier über Berlin-Wannsee, Potsdam, Brandenburg, da wird man auch durch Bahnhöfe durchgeleitet. Das ist keine Schnellfahrstrecke, die besteht seit über 30 Jahren, diese Strecke. Da können die Züge maximal zwischen 120 und 160 fahren, in den städtischen Gebieten immer langsamer. Das heißt, die Umleitungszeit allein durch die andere Strecke sind fast 90 Minuten.
0: Das heißt, die Strecke bedeutet wie viel Zeit und die Strecke bedeutet wie viel Zeit?
1: Genau, ich habe da mal ein Beispiel vorbereitet. Und zwar habe ich gestern auch in die App geschaut und habe mal einen Screenshot gemacht. Unsere Zuschauer sehen das auch eingeblendet. Gestern Abend von Wolfsburg nach Spandau, das waren wie gesagt etwas mehr als 50 Minuten. Und wenn man das entsprechend jetzt für morgen beispielsweise bucht, morgen Vormittag, braucht man 3 Stunden 55 Minuten für die gleiche Strecke. Genau, und diese kostet ein bisschen weniger. Die Flexpreise sind ja auch wirklich inzwischen flexibel. Man weiß nicht mehr, was ein Flexpreis kostet. Das hat die Bahn dynamisch gemacht. Und wir können diese Horrorstrecke, die morgen ansteht, ja einmal nachzeichnen. Wenn man beispielsweise als Arbeiter in Wolfsburg morgen startet,
2: Auto.
1: Fährt man erst, weil Wolfsburg abgehängt ist, in Wolfsburg fährt wirklich in östlicher Richtung kein Zug mehr, fährt man erst mit dem Ersatzbus nach Fallersleben.
0: Das ist ein schöner Bus, das könnte eigentlich unser Neos-Bus sein. Aber das,
1: und man kann dann nur hoffen, dass man seinen Anschluss in Fallersleben bekommt, weil Fallersleben ist ein kleiner Regionalbahnhof, da ist kein Supermarkt, kein Kiosk, nichts in der Nähe, das ist wirklich im Nichts. Dann muss man mit dem Regio nach Braunschweig, um dann hoffentlich seinen Anschluss zu bekommen des umgeleiteten ICEs, der dann über Magdeburg nach Potsdam tuckert. Das Problem ist aber, wenn man nach Berlin-Spandau will, gibt es keine Streckenführung, die da entlang führt. Das heißt, man hat dann die Möglichkeit, von Potsdam oder Berlin mit dem Regio und mit der S-Bahn an sein Ziel zu kommen. Mhm. Hier bei der Verbindung, die Bahn mir mit 3 Stunden 55 vorgeschlagen hat, würde man, glaube ich, bis zum Hauptbahnhof fahren und dann entsprechend nochmal mit dem Regio hier den letzten Abschnitt zurück.
0: Schön. Und Phil, du bist ja selbst Betroffener. Wie kommuniziert denn die Bahn diese Neuigkeiten, diese positiven Neuigkeiten?
1: Ja, da habe ich mich besonders drüber geärgert, denn das ist ja etwas, wo man denken könnte, gut, eine Sperrung für 15 Monate, da könnte man ja vielleicht mal sagen, das ist eine Sperrung. Und ich zitiere da gerne mal aus der offiziellen Kommunikation, die es seit Juni gibt. Da heißt es in der Vorzeile, Fernverkehrszüge zwischen Berlin und Hannover fahren Umleitungen und brauchen zwischen Oktober und Dezember rund eine Stunde länger. Rund eine Stunde länger ist schon mal nicht ganz richtig, wenn es dann zwischen 60 und 80 Minuten sind, außer man schätzt natürlich zu seinem Gunsten, sei es drum. Aber dann, dieses Ding ist 4 Seiten lang, im vorletzten Absatz steht dann das wichtige Detail, unsere Zuschauer sehen es auch eingeblendet. Ich lese

0: vor. Zwischen Dezember 26 und Oktober 27 rollen die Fernzüge in Richtung Hannover über die reguläre Verbindung via Wolfsburg. In Richtung Berlin fahren sie weiterhin die Umleitung über Magdeburg. Was bedeutet, diese Abschnitte zwischen Oktober und Dezember, die es in beiden Jahren gibt, okay, da ist eine Vollsperrung, aber dazwischen bleibt die Vollsperrung zumindest in eine Richtung. Das heißt, wer in östlicher Richtung von Wolfsburg fahren will, der hat keinerlei Anschlüsse, also es gibt keine Fernverkehrsverbindung von Wolfsburg in Richtung Osten. Der Bahnhof ist wirklich abgekoppelt.
1: Und Philipp, du hast ja auch bei der Deutschen Bahn und beim Verkehrsministerium angefragt. Wie war da die Reaktion?
0: Das ist auch sehr spannend. Ich habe beim Verkehrsministerium und natürlich auch bei der Deutschen Bahn angefragt und ich möchte die Fragen einfach im Wortlaut vorlesen. Ist es denn korrekt, dass ab Wolfsburg wirklich ab heute für die folgenden 15 Monate alle Fernverkehrsverbindungen Richtung Berlin vollständig verloren sind? Und die Antwort war leider nicht ja oder nein, sondern irgendwelche Textbausteine. Weder das Verkehrsministerium noch die Deutsche Bahn wollten einfach mal klaren Tisch machen. Stattdessen verstecken sie diese traurigen Details der Vollsperrung im vorletzten Absatz ihrer Kommunikation und die Bahnfahrer müssen die Zeche entsprechend ausbauen.
1: Und Ralf, da leite ich die Frage mal weiter an dich. Du kennst dich ja mit politischer Kommunikation aus. Wollte die Bahn, wollte das Verkehrsministerium mit diesen Informationen nicht so ganz um die Ecke kommen?
2: Genau die Motivation. Also man verschwiemelt es hinter Textbausteinen, wenn man nicht antworten will. Das ist leider etwas, was immer mehr zum Alltag in der politischen Kommunikation wird. Aber ich verstehe auch diesen Undank nicht. Ja, da kriegt man 4 Stunden Bahnfahrt für den gleichen Preis von einer und jetzt sind die Leute auch wieder nicht zufrieden.
3: Wir müssen das mal umdrehen.
2: Es ist natürlich sehr bitterer Sarkasmus, weil solche zentralen Strecken jetzt dazu führen, dass der Verkehr noch mehr auf die A2, die Autobahn, umgedrückt wird. Und da geht jetzt schon häufig nichts mehr. Und das ist einfach von der Planung her, ist mir das nicht ganz nachvollziehbar, dass das wirklich nur mit so einer brutalen Achsensperrung von Ost nach West möglich sein soll. Wenn man jetzt lustig drauf wäre, würde man sagen, das ist ja Palla Palla, weil die neue Bahnchefin so heißt, aber solche Karlauer sparen wir uns ja. Ja,
1: und Philipp, jetzt könnte man ja vermeintlich sagen, okay, das funktioniert halt jetzt alles nicht mehr so mit der Bahn, schwamm drüber, fahren wir mit dem Auto. Aber die Strecke Berlin-Hannover ist ja auch eine Strecke, die man mit dem Auto nicht so gerne fährt.
0: Das ist richtig, und zwar ist es aktuell auch auf der A2 Richtung Westen und Osten so, dass beispielsweise westlich von Magdeburg die Autobahn nur zweispurig ist aufgrund von Bauarbeiten und zwischen Braunschweig und Hannover befindet sich auf Höhe Wartenbüttel auch nochmal eine Baustelle, wo entsprechend der Verkehr auf 2 Spuren zusammengeführt wird. Dementsprechend dort auf jeden Fall auch Staus. Und was man natürlich nicht vergessen darf als Autofahrer, man kennt es noch aus guten alten Zeiten, als es in Berlin noch eine funktionierende Stadtautobahn gab. Da hat man es mal aus Hannover in 2,5-3 Stunden problemlos nach Berlin geschafft. Inzwischen kann man ja gar nicht mehr über von Michendorf dann Richtung Nordosten abbiegen, um über die AWUS nach Berlin reinzufahren, weil man dann am Funkturm spätestens total aufgeschmissen ist, weil es dort keine Autobahn mehr gibt, die richtig funktioniert. Dementsprechend fahren viele dann natürlich über Südosten, über Schönefeld in die Stadt rein, aber das braucht dann auch mindestens eine halbe Stunde länger. Und wie gesagt, die Baustellen, die jetzt gerade auf der A2 sind, die sind da noch nicht mit einkalkuliert.
1: Und Philipp, wir schauen ja auch gerne mal über den Tellerrand oder über die deutschen Grenzen hinaus. Wie machen das denn andere Länder, wenn die eine neue Bahnstrecke bauen oder eine Bahnstrecke reparieren? Es ist ja nicht neu bauen, es ist ja reparieren.
0: Und man kann natürlich sagen, oh, andere Länder machen das besser, weil die vielleicht privatisiert sind, aber in Spanien ist es natürlich auch ein Staatsunternehmen, die machen das alles nachts auf ihren Schnellfahrstrecken. Da haben die etwa eine Nachtleistung von 900 Metern, das heißt, die arbeiten ausschließlich nachts, können 900 Meter pro Nacht sanieren. Das heißt, die brauchen dann ungefähr ein Jahr, um die ganze Strecke entsprechend zu frisch zu machen. Wenn wir das vergleichen, hier die Deutsche Bahn.
1: Braucht ein bisschen länger.
0: Die brauchen ein bisschen länger und sperrt dafür voll Tag und Nacht. In Japan ist es total interessant, da werden 150 Meter Abschnitte vorgeschweißt und die werden dann in Gänze verlegt. Dort schafft man es dementsprechend auch, da wird dann die Schweißzeit ist da auch, da habe ich mich gestern eingelesen, da könnte ich jetzt einen ganzen Vortrag überhalten, mache ich nicht. In Frankreich, da schaffen die ungefähr 600 Meter pro Nacht, wenn die beispielsweise zwischen Lyon und Paris sanieren. Und in Großbritannien, da haben die so High-Output Schienenlegerzüge, da erfolgt die Gleiserneuerung auch ausschließlich nachts und die schaffen 1,2 Kilometer pro Nacht. Die Strecke hier, das sind 220 Kilometer, da kann sich jeder Zuschauer und Zuhörer natürlich ausrechnen, wie es eigentlich möglich wäre. Wir brauchen hier aber für diese Sanierung 15 Monate und so lange müssen die Bahnfahrer dementsprechend in die Röhre schauen.
1: Und Herr Holzner, da nehme ich Sie mal mit auf die Reise. Hier geht es ja auch um die Finanzierung mit Steuergeldern. Wie realistisch ist denn eine termingerechte Zeitplanung bei diesem Bauvorhaben? Wie ist Ihre vermeintliche Einschätzung.
2: Unrealistisch. Hm. Mal ja oder nein, beziehungsweise ein Wort reicht ja mal zur Kommunikation. Also nein, das wird richtig teuer werden und ich fürchte, mit 1,5 Jahren, das ist auch nicht zu halten. Also, aber ich habe eben gerade gedacht, jetzt bekommt auch der Berliner Regierungsflughafen eine ganz andere Bedeutung. Ne? Also insofern muss man jetzt auch das große Ganze mal sehen, weil Sie sagten, wir müssen über den Tellerrand hinausschauen. Alles hat doch irgendwie eine Bestimmung.
3: Ist die Deutsche Bahn auch schon mal auffällig geworden?
2: Noch nie, natürlich. Was mich natürlich als sehr viel unterwegs seienden Zeitgenossen besonders fuchst, man hat immer den Eindruck, es interessiert überhaupt gar niemanden, ob die Bürger mobil sind oder nicht, womit sie sich rumschlagen müssen. Das betrifft den Stadtverkehr Berlin, aber es betrifft eben auch den überregionalen Verkehr. Ich kann das nur immer wieder sagen, Mobilität ist ein Quell unseres Wohlstands. Wenn wir auf unserer Ackerscholle wohnen und die Rüben von nebenan verkaufen wollen, dann können wir das so weitermachen. Wenn Arbeitskräfte dorthin gelangen müssen, wo sie gebraucht werden, wenn Güter in Just-in-Time transportiert werden müssen, dann ist Mobilität einfach ein Faktor, den wir regelmäßig mit Füßen treten. Es juckt niemanden, ob du die Autobahn dicht machst oder diese Bahnstrecke, aber die Ausweichstrecken gleichzeitig noch mit blockierst. Das ist überall das Gleiche und es interessiert aber überhaupt niemanden. Also das, da gibt es kein Ministerium dafür, möchte ich auch nicht. Ich möchte einfach gesunden Menschenverstand und ich möchte, dass dort jemand plant, der sagt, okay, wir müssen hier diese Sanierung durchmachen, dafür halten wir eine andere Trasse frei. Und das kannst du in Deutschland einfach nicht voraussetzen. Das ist einfach ein grundsätzliches Ärgernis und der Leidtragende ist der Bürger.
1: Sagt Ralf Schuler um 8.49 Uhr bei News Live und Philipp, nehm dich nochmal mit, groß auf unserer Wall. Pendlerhorror startet heute. Wichtige Bahnstrecke bis Oktober 2027 gesperrt. Du hast dich richtig reingearbeitet in die Materie. Übrigens nochmal Kompliment für
0: für die schönen Busse und Züge.
1: Für diese schönen Busse. Nochmal die Frage an dich als jemand, der sich reingegruft hat. Wie realistisch ist diese Bauzeit tatsächlich? Du bist ja auch Pendler, du fährst selber Bahn beruflich und privat. Wie realistisch?
0: Ich glaube, dass diese Vorsperrung durchaus im Zeitrahmen realistischer angesetzt ist, als es üblich ist, weil durch die Vollsperrung hat man natürlich Platz zum Arbeiten, da macht es die Bahn sich besonders leicht, aber sie macht es allen anderen nicht leicht. Und es ist so, dass es insbesondere im ländlichen Bereich östlich, westlich von Stendal, Oebisfelde, zwischen Stendal und Rathenow viele kleine Regionalbahnhöfe gibt, die haben natürlich noch keine Elektrifizierung, da wird zum Teil eingleisig gefahren, dass die Bahnhöfe dort modernisiert werden müssen, dass sie vielleicht mal einen Wetterschutz brauchen, das ist alles richtig und wichtig. Die Schnellfahrstrecke ist aber daneben. Das heißt, man könnte auch einfach ein Gleis der Schnellfahrstrecke sanieren, dann das andere Gleis machen und sich in Ruhe den Regionalbahnhöfen widmen, weil es ist ja jetzt nicht so, dass der ICE hier mit 250 km/h direkt am Gleis 1 des Bahnhofs Oebisfelde vorbeiknattert und da die Leute mit einzieht. Da ist ein bisschen Abstand. Ich glaube, da hätte man, ich als Laie mit gesundem Menschenverstand, glaube, dass es da einfach möglich ist, entsprechend die Sanierungsarbeiten besser aufzuteilen, sodass die Leute nicht, insbesondere jetzt in östlicher Richtung, wer aus Hannover kommt, für die nächsten, ich möchte nochmal wiederholen, 15 Monate 1,5 Stunden Umleitung in Kauf nehmen müssen. Und wer in Wolfsburg ist und nach Feierabend vom Werk nach Berlin
1: pendelt. Und da fahren ja viele Berufspendler hin und her.
0: Viele Berufspendler, die von Wolfsburg nach Berlin fahren, 3 Stunden 55 statt 52 Minuten. Das ist einfach ein absoluter Horror. Das ist nicht zuzumuten. Auch die Fahrt mit dem Auto ist, so sehr man als VWler VW liebt, auch nicht das Gelbe vom Ei. Das ist wirklich eine Katastrophe. Und ich weiß nicht, wie die VWler das lösen, ob sie es da Sondervereinbarungen gibt, aber zuzumuten ist diese Umleitung auf keinen Fall.
1: Wie wirst du es denn lösen?
0: Wenn ich die Strecke fahren würde, werde ich mich auf jeden Fall auf die Umleitung gefasst machen. Und klar, man muss dann natürlich schauen, inwiefern man Agreements findet, dass man vielleicht ein bisschen später zur Arbeit kommt. Weil selbst wenn man um 8 oder ähnliches im Büro sein will, dann müsste man ja um 3 oder 4 das Haus verlassen. Das ist für uns im News-Live-Umfeld natürlich überhaupt kein Problem.
2: Wir sind ja
0: Frühaufsteher für unsere Zuhörer und Zuschauer. Aber für alle anderen ist das natürlich ein ganzes dickes Brett, das da gebohrt werden
1: muss. Ja, bis Ende 2027 müssen Bahnfahrer zwischen NRW, Niedersachsen und Berlin viel Geduld, Philipp, mitbringen. Pendler sind, wir sagen, gänzlich aufgeschmissen. Danke, Philipp, für die tolle Veranschaulichung. Und was machst du mit dem Spielzeug? Nimmst du das mit nach Hause? Oder?
0: Ich bin mir sicher, die Bahn wird uns die Möglichkeit geben, das bald schon wieder nutzen zu können.
1: Philipp, vielen, vielen Dank für die tollen Ausführungen.
0: Gerne.
1: Und damit gehe ich zurück aufs Sofa der Mehrheit und begrüße meinen geschätzten, verehrten und Lieblingskollegen Waldemar Hartmann. Walde, gleich geht's zur Tor des Monats. Bevor wir über die Auswahl der Kandidaten zu sprechen kommen, sprechen wir noch über dein neues Format gemeinsam mit dem Kollegen Gunnar Schupelius, Zwei Helle. Was erwartet uns da? Du bist ja ungewohnt am Freitag hier, sonst immer Montag, aber du zeichnest heute auf, gell? Heute gibt es eine zweite Folge.
4: Wir zeichnen heute auf und heute Mittag ist es dann auch schon im Netz, deswegen bin ich auch schon im leichten Bieranzug. Das hat also nichts mit der Wiesn zu tun, sondern wir sind ja im Augustiner am Gendarmenmarkt in Berlin mit unserer neuen Sendung Zwei Helle, die am letzten Freitag gestartet ist. Zwar sehr, sehr erfolgreich. Vielen, vielen Dank, liebe Zuschauer und liebe Zuhörer. Darf weiter so gehen. Und heute sind wir zugange mit dem Bundespräsidenten. Und das, was er sich wieder erlaubt hat, Ralf, du warst der Anlass für mich, das ins Programm ganz vorne zu schicken, dein Brief an den Bundespräsidenten, an die Vulgärdemokraten, ein Unding. Ich war richtig angepackt, weil ich mag ihn sowieso nicht mehr. Seit seiner Rede tun wir, was getan werden muss am 9. November des letzten Jahres. Ein Aufruf quasi zum Kampf gegen rechts und zwar auf der Straße.
2: Er hat auch nicht geantwortet auf den Brief, komischerweise.
4: Hat er noch nicht, ja. Und dann kümmere ich mich um, was heißt ich, wir natürlich, Gunnar und ich, um Hendrik Wüst, der eine Wahlkampfreise nach Istanbul macht, um türkische Wähler in NRW für sich zu gewinnen und dort zu behaupten, dass die Türken Deutschland aufgebaut haben. Damit bin ich nicht einverstanden. Es gibt nämlich ein wirkliches Gegenbeispiel. Ich habe lange recherchiert. Der türkische Staatspräsident Demirel hat im Jahre 2001 in einem Interview der Hürriyet, größte türkische Zeitung, gesagt, die türkischen Gastarbeiter haben von 1961 ab in die Türkei über 100 Milliarden Dollar überwiesen an ihre Familien. Und mit diesen 100 Milliarden haben wir die Türkei aufgebaut. Es war also, wenn wir so wollen, das Gegenteil der Fall von dem, was Hendrik Wüst gesagt hat.
1: Und Waldemar, vielleicht tut ihr beide euch mal zusammen, Rainer Holznagel, mit dem das Schwarzbuch, die öffentliche Verschwendung, Ausgabe 2026, 27. Ich glaube, da steht auch viel drin, was ihr für eure Sendung verwenden könntet.
4: Herr Hufnagel, Sie sind jetzt schon eingeladen, weil ab und zu laden Gunnar und ich auch Gäste ein. Wir machen das so zu zweit, aber wie das an einem Stammtisch ist, ab und zu braucht man natürlich eine Gesichts- und Bekenntnis und Erkenntniserweiterung. Herzlich eingeladen.
1: Also Verabredung. Rainer Holznagel und Waldemar Hartmann. Zwei Helle. Empfehlenswertes Format neu bei News. So, und jetzt ist es soweit. Wer wird der Tor des Monats gekürt von Waldemar Hartmann im September? Darüber konnten Sie auf unserem YouTube-Kanal abstimmen. So, hier sind die Kandidaten. Erstens Bundespräsident Frank-Walter Steinmeier wegen seines parteilichen Auftritts kurz vor der Landtagswahl in Sachsen-Anhalt oder Arbeitsministerin Bärbel Baas wegen ihrer Dauerblockade von Reformen in der Regierung. Regierungssprecher Stefan Cornelius wegen seiner Erklärung zu den schlechten Umfragewerten von Friedrich Merz oder Philipp Amthor wegen seines Strandkorbs im Kanzleramt. Waldi, hast du eine Vermutung, wer das Rennen macht?
4: Ja, meistens ist es so wie beim Bundeskanzler. Behält der recht, der zuletzt bei ihm im Zimmer war. Und Philipp Amthor war der zuletzt richtig auf der Lichtung stand und unter Beschuss. Deswegen glaube ich, dass es Philipp Amthor ist. Aber alle anderen drei waren geniale Kandidaten, hätten es auch verdient.
1: So, dann schauen wir mal rein. Unsere Zuschauer haben entschieden und die Wahl zum Tor des Monats fällt jetzt. Bitteschön. Oh, jetzt sehen wir noch nichts, aber gleich sehen wir was. Wer ist es? Ich hab so schlechte Augen, helft mir. Frank-Walter Steinmeier, 60%.
4: Da schau her.
1: Ganz klar.
4: Ja. Jetzt bin ich wirklich überrascht, aber das spricht für die Zuschauer und Zuhörer von News Live. Weil das verstehen die Leute nicht mehr. Er hat sich damals zwei Tage vor der Wahl in Sachsen-Anhalt ganz öffentlich gegen die Rechten gewandt. Er hat seine Position des Bundespräsidenten, die ja unabhängig und überparteilich beschrieben ist im Grundgesetz, deutlich verlassen und hat Stellung bezogen, ja sogar Drohungen ausgesprochen. Und das merken die Leute. Bei Philipp Amthor sage ich, es war ja nicht der Strandkorb.
2: Den hat er ja auch selbst bezahlt.
4: Ja, und sehen Sie, genau, aber es war die Art und Weise, wie er durch diese Doku gewandelt ist. Das war das, was ihn so angreifbar gemacht hat. Aber Kompliment den Wählerinnen und Wählern, ich bedanke mich, er ist der richtige Tor des Monats geworden.
1: Frank-Walter Steinmeier, der Tor des Monats, gekürt von unseren Zuschauern und Zuhörern. Zwei Programmtipps habe ich noch. Einmal Zwei Helle mit Waldemar Hartmann und einmal das Schwarzbuch, die öffentliche Verschwendung von Ihnen.
2: Kann man bestellen.
1: Kann man bestellen
2: im Netz. Einfach www.schwarzbuch.de und dann trudelt es auch schon ein. Also wenn man Generika braucht, wenn man Generika zum Aufwachen braucht, sehr gut
1: gedacht. Großartig. Das war News Live am Morgen. Danke Rainer Holznagel, danke Waldemar Hartmann. Viel Glück, viel Spaß bei der Aufzeichnung. Danke Ralf Schuler, Alexander Kissler und Philipp Fischer. Wo ist er? Irgendwo ist er. Wir sagen Winke. Vielen, vielen Dank. Du musst
3: ja früh los bei diesen ganzen Umleitungen.
1: Ne? Montag, irgendwo hinkommt, ja. Montag, lieber Alexander, übernimmst du?
3: News so schaut's aus. Ich freue mich schon sehr drauf.
1: Ja. Ab 6 Uhr heute Abend Andreas Dorfmann nicht vergessen. Ab 18 Uhr Montag bei dir mit dabei Waldemar Hartmann, Julian Reichelt und Pauline Voss. Ihnen einen guten Start in den Tag und ein richtig schönes Wochenende. 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
1: Ich bin Tanja Römischer. Der Deutsche Städtetag warnt vor zusätzlichen Belastungen durch die geplante Pflegereform. Präsident Jung kritisiert, dass die Bundesregierung die Kommunen finanziell erneut allein lasse. Besonders bemängelt er, dass der Eigenanteil für Pflegekosten nicht begrenzt werden soll. Städte und Gemeinden müssen einspringen, wenn Pflegebedürftige die Kosten nicht selbst tragen können. Das Bundeskabinett hatte die Reform am Mittwoch beschlossen. Sie soll das erwartete Defizit der Pflegeversicherung im kommenden Jahr um rund 10 Milliarden Euro verringern. Die Bundeswehr baut ein eigenes Drohnenregiment auf. Verteidigungsminister Pistorius kündigte an, dass der Verband im kommenden Jahr mit bis zu 600 Soldaten starten soll. Zum Einsatz kommen sollen fliegende und unbemannte Landsysteme mit Reichweiten von bis zu 500 Kilometern. Das Regiment soll zudem über eine eigene Einheit für elektronische Kampfführung verfügen. Auch neue Kamikaze-Drohnen sollen ab dem kommenden Jahr zur Ausstattung gehören. Pistorius hatte auf dem Truppenübungsplatz Bergen die Experimentalserie des Heeres besucht. Dort werden derzeit mehr als 40 neue Waffensysteme und Rüstungsgüter erprobt. Dabei geht es auch um ihre Einbindung in die bestehende IT-Infrastruktur. US-Präsident Trump hat rund einen Monat vor den Kongresswahlen seinen Wahlkampf für die Republikaner gestartet. Bei einem Auftritt in Texas warb er für die eigene Politik und räumte zugleich ein, dass die Regierung ihre Erfolge möglicherweise nicht gut vermittle. Die Zwischenwahlen finden am 3. November statt. Dabei werden das gesamte Repräsentantenhaus und 35 der 100 Sitze im Senat neu gewählt. Derzeit haben die Republikaner in beiden Kammern eine knappe Mehrheit. Die Demokraten hoffen zumindest, das Repräsentantenhaus zurückzugewinnen. Trump will im Wahlkampf landesweit für republikanische Kandidaten auftreten. Bei den eskalierenden Schülerprotesten in Frankreich sind fast 2000 Menschen festgenommen worden. Nach Angaben des Innenministeriums wurden zudem 305 Polizisten verletzt. In mehreren Städten kam es zu Ausschreitungen. Rund 400 Schulen sollen heute geschlossen bleiben und auf Fernunterricht umstellen. Die Schüler protestieren unter anderem gegen überfüllte Klassen, marode Gebäude und fehlende Lehrkräfte. Das französische Bildungsministerium kündigte Gespräche mit den Demonstranten an. Deutschland hat in der Fußball Nations League den ersten Sieg unter Bundestrainer Jürgen Klopp gefeiert. Die deutsche Nationalelf setzte sich in München mit 2:0 gegen Serbien durch. Die Tore erzielten Tom Bischoff und Florian Wirtz. Deutschland bleibt damit mit 4 Punkten Dritter in der Gruppe B. Zum Abschluss des Länderspielfensters geht es übermorgen in Thessaloniki gegen Griechenland.
0: Soweit das Neueste. 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
1: Das Wetter für Deutschland. Vom Süden bis in den Nordosten ist es dicht bewölkt. Örtlich muss mit Schauern und auch Gewittern gerechnet werden. Im Westen und Nordwesten setzt sich dagegen heiteres Wetter durch. Dort bleibt es meist trocken. Die Höchstwerte erreichen 18 bis 23 Grad. Morgen lösen sich Nebelfelder am Vormittag auf. Danach ist es meist heiter bis wolkig. Vereinzelt muss mit Schauern gerechnet werden. In den Alpen sind Gewitter möglich. Die Höchstwerte erreichen 18 bis 24 Grad.
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2: Ich persönlich vermisse diese Zeit, in der man sich noch darauf verlassen konnte, dass einem Sonntagmorgen um kurz nach 10 auf dem Weg zur Heiligen Messe kein CDU-Bundestagsabgeordneter im Drogenrausch auf der Landstraße entgegengerast kam. Ich weiß nicht, wie es Ihnen geht, aber es war doch gar nicht so schlecht, als man noch sein Mandat niederlegen musste, wenn man erst gegen die Legalisierung von Cannabis stimmte und vor den Gefahren von Drogen im Straßenverkehr warnte und dann zugedröhnt mit hartem Stoff auf der Landstraße fast 3 Menschen in den Tod riss. Man verlangt ja nicht mehr viel von der CDU, aber es wäre schon schön, auf dem Weg in die Kirche nicht von einem CDU-Abgeordneten totgefahren zu werden, der öffentlich seinen Glauben und die Nächstenliebe zelebriert. Doch diese Zeiten sind offenkundig vorbei. Der CDU-Abgeordnete Thomas Bareis, der am 12. Juli unter Drogeneinfluss mit seinem VW Tiguan in ein Ford Fiesta krachte und dabei 3 Menschen verletzte, ist seit einigen Tagen wieder zurück bei der Arbeit. Als Abgeordneter im Deutschen Bundestag. Und das, obwohl er sich im Wahlkampf letztes Jahr noch so geäußert hat. Schauen Sie.
3: Es muss gelten. Null Toleranz gegenüber Straftätern.
2: Null Toleranz gegenüber Straftätern. Außer für Thomas Bareis, wenn er sich im Vollrausch in sein Auto setzt. In einem offenen Brief erklärt Thomas Bareis, warum er nicht etwa sein Mandat niederlegt, oh nein, sondern weiter im Bundestag sitzt, für Sie, während gegen ihn ermittelt wird. Ich zitiere. Die letzten Wochen waren nicht einfach, schreibt Bareis. Es ist viel in meinem Leben passiert, was auch Auswirkungen auf unsere gemeinsame politische Arbeit hat. Mir ist bewusst, dass ich es war, der diese Situation, diese Enttäuschung, diesen Ärger und diese Verunsicherung verursacht hat. Inzwischen habe ich neue Kraft gefunden und an mir gearbeitet. Deshalb werde ich diese Woche meine Arbeit wieder aufnehmen. Dabei ist mir selbstverständlich bewusst, dass man nicht einfach zur Tagesordnung übergehen kann, aber viele Gespräche in den letzten Tagen haben mir nochmals deutlich gemacht, ich will mich mit ganzer Kraft für meine Heimat und die Menschen in meinem Wahlkreis Zollernalb-Sigmaringen einsetzen. Das steht für mich an erster Stelle. Ihr Thomas Bareis. Thomas Bareis macht also weiter, weil Gespräche mit wem auch immer das deutlich gemacht haben. Er will uns damit sagen, dass es natürlich ungenannte Menschen gibt, die ihn inständig gebeten haben, bitte Thomas, mach weiter, sich weiter im Parlament für sie stark zu machen. Ich persönlich glaube Thomas Bareis kein Wort. Ich halte es für deutlich plausibler, dass er ohne die 17.000 Euro, die ihm der Steuerzahler monatlich überweist, nicht mehr wüsste, wovon er den Stoff bezahlen soll. Thomas Bareis steht stellvertretend für den geistig-moralischen Zustand der CDU unter dem Parteivorsitzenden und Bundeskanzler Friedrich Merz. Um es klar und deutlich zu sagen, der Laden ist außer Kontrolle. Friedrich Merz entgleitet nicht nur das Land, er hat durch die toxische Mischung aus seiner eigenen Unzuverlässigkeit und seiner sagenhaften Unfähigkeit als Führungsfigur eine Anarcho-CDU geschaffen, in der jeder machen kann, was er will, ohne Konsequenzen fürchten zu müssen. Der Economist nennt diesen Bundeskanzler den Zombie-Kanzler und schreibt, der Gestank der Verwesung würde seine Kanzlerschaft umwehen. In der kurzen und gescheiterten Kanzlerschaft des Friedrich Merz hat sich die CDU verwandelt in einen Selbstbedienungs- und Selbstverwirklichungsladen, vollkommen entkoppelt von der zunehmend bedrückenden Lebensrealität der Menschen im Lande. Von Friedrich Merz werden Worte wie Dienstwagenschlüssel und Strandkorb bleiben. Dazu später. Der sogenannte Arbeitnehmervertreter der CDU, das soziale Gewissen Dennis Radke, sitzt wohlgenährt von seiner Brüsseler Diät bei Markus Lanz und erzählt den Menschen in seiner Heimat Bochum-Wattenscheid, dass sie sich leider damit abfinden müssen mit den Zuständen des Niedergangs. Es ist die CDU der spätrömischen Dekadenz, in der nichts mehr blüht, außer die Einstecktücher von Philipp Amthor. Die Todesspirale, in der sich die CDU nun befindet, dreht sich eben nicht nur in den immer weiteren Wortbrüchen des Kanzlers, den nicht mehr zu zählenden Wortbrüchen des Kanzlers und seinem regentenhaft herablassenden Auftreten, sondern eben auch in der abgehobenen Unfähigkeit, noch zurückzutreten und auf sich selbst und das eigene Verhalten zu blicken. Unter Friedrich Merz hat die CDU verloren, was sie immer hatte, die Erdung. Wenn man als Partei einen Parteitagsbeschluss gegen die Leihmutterschaft fasst und sie verbieten will in Deutschland oder weiter verboten halten will und gleich 2 prominente Parteimitglieder aus Regierung und Parlament, Exekutive und Legislative dagegen verstoßen und das dann auch noch stolz in den Medien verkünden und es anschließend nicht mal eine interne Aufarbeitung gibt, wenn der Bundeskanzler das Land mit Hermeskrawatten in den wirtschaftlichen Untergang steuert und seine Vertrauten sich eiskalte San Pellegrino Glasfläschchen in den Fonds der abgedunkelten Limousine liefern und sich beim Genuss auch noch filmen lassen, wenn man nach einem Terroranschlag erstmal ganz entspannt eine Runde Tennis spielt, um den Kopf freizukriegen und dann auch noch mit dem Kanzleramt das dreist erlogene Alibi abstimmt, wenn man die Doktorarbeit abschreibt und sich Strandkörbe ins Kanzleramt liefern lässt, dann zerstört man mehr, als schlechte Politik jemals kaputt bekommen könnte. Dann bestätigt man den Verdacht vom Staat im Staate, von einer Kaste, die nur noch sich selbst dient.
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1: Tankrabatt, der soll Autofahrer um knapp 17 Cent pro Liter entlasten. Doch schon am ersten Tag zeigt sich, was der Staat bei der Steuer wegnimmt, muss an der Zapfsäule längst nicht vollständig beim Autofahrer ankommen. Und besonders auffällig wird das um Punkt 12 Uhr.
2: Seit gestern soll tanken endlich billiger werden. Der Bund senkt die Energiesteuer um 14 Cent pro Liter. Mit der wegfallenden Mehrwertsteuer sind es rund 17 Cent Entlastung. Doch der Staat senkt nur die Steuer, nicht den eigentlichen Spritpreis an der Zapfsäule. Dieser wird weiterhin von den Mineralkonzernen und Tankstellen bestimmt. Und genau da beginnt der Ärger. In Berlin kostete E10 gestern Vormittag noch 2,01 Euro. Punkt 12 Uhr schoss der Preis auf 2,26 Euro. Hintergrund? Seit April dürfen Tankstellen ihre Preise nur einmal täglich erhöhen, um 12 Uhr. Im Vergleich zum Vortag blieb zwar eine Entlastung von etwa 14 bis 15 Cent übrig, für Autofahrer war der Rabatt am Mittag aber praktisch wieder aufgefressen. Warum der Tankrabatt an der Zapfsäule verpufft? Darüber reden wir jetzt bei News Live.
1: Ja, ist der Tankrabatt, der gestern eingeführt wurde, schon verpufft? Eigentlich sollte der von Bundestag und Bundesrat beschlossene Tankrabatt, für den die CDU so viel Werbung macht, die Bürger entlasten, doch Fehlanzeige, denn statt runter gehen die Preise hoch. Wir haben ein Beispiel: in Berlin lag der durchschnittliche Tankpreis am Mittwoch für EC, also vor dem Tankrabatt, noch bei 2,14 Euro. Ein Tag später, nach Einführung des Tankrabatts, lag er am Vormittag bei 2,01. Doch ab 12 Uhr nach der Preiserhöhung lag er bei 2,25. Auf einen Schlag war der Liter also 11 Cent teurer als vor dem Tankrabatt. Ralf, ich hol dich da ab. Du warst ja gestern schon hier in der Sendung. Wir haben auch gestern latent kurz den Tankrabatt angesprochen, weil du tanken warst. Aber hat der Staat hier schon wieder irgendwie, ich will nicht von Versagen sprechen, aber es ist doch alles nicht mehr wahr.
3: Wenn man den Treibstoff so mit Abgaben zupflastert, wie wir das in Deutschland machen, dann sind 17 Cent am oberen Ende wegzunehmen eine nette Geste. Das Problem ist aber, dass der Rohölpreis auf den Weltmärkten natürlich weiter schwankt. Und wenn ich oben 17 Cent wegnehme, der Rohölpreis pro Fass aber von 92 auf 102 Dollar springt, dann habe ich natürlich das wieder sofort rausgeholt. Also ich kann nur oben so ein kleines symbolisches Häppchen wegnehmen und der Rest des Preises bewegt sich natürlich weiter, genauso wie auf dem Weltmarkt. Und deshalb ist es ein bisschen Augenwischerei zu glauben, man könnte jetzt auch durch die politische Inszenierung den Menschen jetzt ein dauerhaftes Geschenk machen. Wenn der Rohölpreis weiter durch die Decke geht auf den Weltmärkten, und es gab gestern, glaube ich, einen Beschuss der Straße von Hormuz, ein Tanker ist auch getroffen worden, dann reagieren die Märkte ganz sensibel. Und wenn der Preis jetzt auf 120 Dollar pro Fass geht, dann geht auch der Preis weiter nach oben, ist er wieder bei 2,50 oder ähnlichem. Also diese 17 Cent sind ein symbolischer Rabatt oben, wie irgendwie so ein Cent-Nachlass im Supermarkt. Das ist aber nichts, was jetzt, so wie man den Eindruck hätte haben können, dauerhaft den Preis irgendwie drückt. Also wenn man in ganz andere Preisregionen kommen will, dann müsste man wirklich die Besteuerung massiv zurückfahren. Und dann würde eben der Preis zwar immer noch schwanken, aber er würde auf tieferem Niveau schwanken. Also wenn wir statt 60% Besteuerung nur 20 draufschlagen würden, dann würde es eben zwischen 1,80 und 1,90 pendeln oder auf 2 Euro oder zwischen 1,50 und nur an der Schwere der Abgabenlast und CO2-Preis und die Pflicht zur Beimischung von Biokraftstoffen führen einfach dazu, dass das Preisniveau hoch bleibt und so ein symbolischer Rabatt von 17 Cent am Ende dann sehr schnell auch wieder verpufft.
1: Wir schauen mal weiter auf die harten Fakten. Von Flensburg bis Garmisch-Partenkirchen, überall steigen die Benzinpreise und viele Bürger sagen jetzt, die Regierung hat uns beim Tankrabatt wieder belogen. In München beispielsweise lag der durchschnittliche Tankpreis am Mittwoch vor dem Tankrabatt noch bei 2,18 Euro für den Liter EC. Nach Einführung des Tankrabatts am Donnerstag lag er dann bei 2,05 Euro. Und nach der Preiserhöhung um 12 Uhr wieder bei 2,28 Euro. Auch hier 10 Cent mehr als vor dem Tankrabatt, Alexander. Also das sind Zahlen, Fakten, die wir recherchiert haben. Unsere Kollegin Joelle hat das gemacht, hat sich mal die unterschiedlichen Städte und Tankstellen angeguckt. Kannst du dich dem anschließen, was Ralf gesagt hat? Diese 17 Cent Tankrabatt, die sind ja verpuffen.
4: Ja, wir müssen doch ganz einfach festhalten, die Regierung hat nicht geliefert. Die Regierung hat

0: das an den Zapfsäulen merken. Und ich als Bürger merke es nicht. Wir haben es eben gerade belegt. Ich merke es nicht an der Zapfsäule. Also genau das, was die Bundesregierung erreichen wollte, hat die Bundesregierung nicht erreicht. Ich kann nur sagen, messt sie an ihren Worten, messt sie an ihren Taten. Wir haben zum Beispiel Finanzminister Lars Klingbeil, der hat gesagt, nach diesem Beschluss, mit einer Senkung der Energiesteuer sinken die Preise schnell. 17 Cent weniger pro Liter, das macht einen Unterschied. Dieser Unterschied ist nicht angekommen. Oder Matthias Mirsch, SPD-Bundestagsfraktionschef, hat gesagt, der Tankrabatt bringt sofortige finanzielle Erleichterung. Diese sofortige finanzielle Erleichterung gab es nicht. Oder Bundeskanzler Friedrich Merz hat gesagt, die Entlastung von 2,5 Milliarden Euro ist kein Pappenspiel. Wir zeigen, dass wir den Bürgerinnen und Bürgern helfen. Zitat Ende Friedrich Merz. Es ist doch ein Pappenstiel. Den Bürgern und Bürgerinnen, Zitat, wurde nicht geholfen. Wir merken es nicht an den Zapfsäulen. Es ist generell kein Tankrabatt, weil der immer gierige Staat sich ja nur kurzfristig entschieden hat, für ein paar Augenblicke weniger gierig zu sein. Und das Ergebnis ist, im Endeffekt ist es teurer. Das heißt, der Staat hat Geld in die Hand genommen und hat kein Ergebnis erreicht. Eine ganz klare Verfehlung des Zieles, schlechtes Regierungshandeln.
1: Ich will vielleicht auch noch mal auf einen anderen Punkt kommen. Was hinter diesen markigen Ankündigungen steht, ist ja im Prinzip entweder ein Unverständnis oder schlichtweg Unkenntnis von Marktwirtschaft. Zu glauben, weil es mich als Steuerzahler 2,5 Milliarden Euro kostet, das ist ein Riesenschritt, jetzt muss ich das so vermarkten, zeigt ja eigentlich nur, dass man den Markt nicht verstanden hat. Wenn ich gleichzeitig diese 12-Uhr-Regel einführe, dann bedeutet das, der Anbieter weiß ganz genau, er hat jetzt 24 Stunden, muss er diesen Preis halten. Und ganz sicher wird ein Verkäufer von Benzin nicht das Risiko eingehen, dass er nach 12 Uhr irgendwie ins Minus rutscht. Mit anderen Worten, er preist immer einen Puffer ein. Der Eingriff in den Markt ist einfach kontraproduktiv, weil früher die Flexibilität dazu geführt hat, dass man beispielsweise zu besonderen Stoßzeiten die Preise erhöht hat, aber andererseits auch in Konkurrenz zu Tankstellen in Sichtweite beispielsweise 2 Cent runtergehen konnte, um bestimmte Konkurrenzvorteile in Anspruch zu nehmen. Diese Flexibilität ist jetzt weg und jetzt schlagen halt alle ordentlich drauf, weil sie ja wissen, die Konkurrenz kann auch nicht reagieren und wir können uns gar keinen Bieterwettbewerb leisten. Also es ist ein tiefes Missverständnis des Marktes und man glaubt jetzt, wenn wir jetzt richtig Geld in die Hand genommen haben, jetzt muss doch auch der Markt unten bleiben. Das wäre Planwirtschaft. So funktioniert es aber nicht. Selbst wenn der Staat selbst das Rohöl kaufen wollte, müsste er auch die Preise schwanken lassen und könnte nicht einfach stabile Preise garantieren. Also es funktioniert nicht.
2: Und Ralf, nicht nur die Statistiken zeigen, dass der Tankrabatt ein Schuss ins Knie ist, sondern mittlerweile sogar CDU-Wirtschaftsministerin Katharina Reich, die kritisiert jetzt gegenüber Bild indirekt den Tankrabatt und da hören wir mal rein.
3: Der Bund und die Länder zusammen nehmen 2,5 Milliarden Euro in die Hand, um die gestiegenen Benzin- und Dieselpreise durch Entlastung bei der Energiesteuer nach unten zu bringen. Fragen Sie mich als Wirtschaftsministerin, es ist möglicherweise keine ordnungspolitische Meisterleistung.
2: Also es ist keine ordnungspolitische
0: Meisterleistung. Genau aus den Gründen, die Ralf eben treffsicher dargelegt hat. Wenn ich in einen Markt eingreife mit einer Summe von 2,5 Milliarden und gleichzeitig diesem Markt das Signal gebe, ihr dürft aber nur einmal am Tag den Preis erhöhen. Das heißt, ich habe einen ganzen Tag, 24 Stunden, das Risiko, eventuell etwas abzugeben zu einem Preis, der nicht meine Kosten oder meine Umsatz- oder Renditeerwartungen deckt, dann ist doch klar, dass ich diese Chance um 12 Uhr nutze. Also diese Verbindung von dem sogenannten Tankrabatt, der gar kein Tankrabatt ist, sondern ein vorübergehender Verzicht auf einen Teil der Energiesteuer plus eben die 12-Uhr-Regel führt zu einer absehbaren Verpuffung. Das hat Frau Reiche durchschaut, aber stattdessen haben wir eben Populisten auf Regierungsbänken. Herrn Merz, Herrn Mirsch, Herrn Klingbeil.
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1: Ich bin Tanja Römischer. Der Streit zwischen Union und SPD wird offenbar immer schärfer. Laut Handelsblatt bremst die Union Reformen so lange aus, bis Arbeitsministerin Baas einen Gesetzentwurf zur Rente vorlegt. Sie liefere einfach nicht, sagt der News-Politik-Chef Ralf Schule am Morgen bei News Live.
2: Und das ist jetzt nicht Unfähigkeit oder Unvermögen oder weil sie die Unterzeichnungsmappe nicht aufkriegt. Das ist politisches Kalkül, das ist Taktieren, das ist Auflaufen lassen der Union bei solchen minimalen Geschichten. Wenn man sich sagt, sie ringen um die großen Geschichten. Nein, nein, es geht darum, die Union insgesamt mürbe zu kochen.
1: Nach News-Informationen wächst in der Union der Eindruck, vorgeführt zu werden. Deshalb wurde auch zuletzt die Zuckersteuer von Finanzminister Klingbeil gestoppt. Dieser zeigte sich jedoch zuversichtlich, dass die Abgabe noch kommen werde. Die Fahrt zur Tankstelle sorgt bei vielen Autofahrern für Ernüchterung. Auch heute am Tag 2 des Tankrabatts kostet Sprit wieder mehr als 2 Euro pro Liter. Laut dem Portal Tankerkönig liegt der Liter Super E10 bundesweit im Durchschnitt bei knapp 2,10 Euro. Diesel ist noch teurer. Claudia Wächter berichtet.
3: Immerhin, es tut sich etwas, trösten sich viele Autofahrer. Kaum jemand hat damit gerechnet, dass der Spritpreis dauerhaft unter 2 Euro fällt. Wie gestern für kurze Zeit. Doch dann um 12 Uhr knallten die Preise wieder rauf. Theoretisch könnte der umstrittene Tankrabatt die Preise um rund 17 Cent pro Liter drücken. Aber die Mineralölkonzerne geben die Entlastung eben nicht 1:1 weiter.
1: Polen führt eine Übergewinnsteuer für Mineralölkonzerne ein. Präsident Nawrocki hat ein entsprechendes Gesetz unterzeichnet. Die Einnahmen sollen vollständig dazu verwendet werden, die Preise für Benzin und Diesel zu senken. Der polnische Finanzminister Domanski erwartet dadurch noch in dieser Woche eine Entlastung von umgerechnet rund 23 Cent pro Liter. Das Gesetz war zuvor am Widerstand des Präsidenten gescheitert. Nawrocki ließ es nun unterzeichnen, beauftragte aber zugleich das Verfassungsgericht mit einer Prüfung. Die wichtige Bahnstrecke zwischen Hannover und Berlin wird heute für 14 Monate gesperrt. Die Deutsche Bahn will auf der Strecke hunderte Kilometer Gleise, Weichen und Oberleitungen erneuern. Auch 24 Bahnhöfe entlang der Trasse werden modernisiert. Der Regionalverkehr ist während der Bauarbeiten stark eingeschränkt. Fernzüge werden über Braunschweig und Magdeburg umgeleitet. Bahnpassagiere müssen sich nun auf eine längere Fahrzeit einstellen. Diese verlängert sich um 80 Minuten. Bei russischen Drohnenangriffen auf die ukrainische Hauptstadt Kiew ist mindestens ein Mensch getötet worden. 2 weitere wurden verletzt. Eine Drohne schlug nach Angaben der Stadtverwaltung in einem Wohnhaus ein. Zudem wurden mehrere Brücken über den Dnipro gesperrt. Russland bestätigte seinerseits Angriff auf eine wichtige Straßen- und Eisenbahnbrücke.
0: Soweit das Neueste. 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
1: Das Wetter für Deutschland. Vom Süden bis in den Nordosten ist es dicht bewölkt. Örtlich muss mit Schauern und auch Gewittern gerechnet werden. Im Westen und Nordwesten setzt sich dagegen heiteres Wetter durch. Dort bleibt es meist trocken. Die Höchstwerte erreichen 18 bis 23 Grad. Morgen lösen sich Nebelfelder am Vormittag auf. Danach ist es meist heiter bis wolkig. Vereinzelt muss mit Schauern gerechnet werden. In den Alpen sind Gewitter möglich. Die Höchstwerte erreichen 18 bis 24 Grad.
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1: Heute lautet unser Thema: Der Bundespräsident ist ein Vulgärdemokrat. Steinmeier liebt es, die Deutschen zu beschimpfen. In dieser Disziplin macht es Herrn Steinmeier niemand nach. Fatalerweise aber ist Herr Steinmeier Bundespräsident und er sollte deshalb nicht nur über den Parteien stehen, sondern auch über seinen Affekten. Frank-Walter Steinmeier ist diese Arbeitsplatzbeschreibung egal. Er beschimpft Deutsche, die nicht nach seiner linken Pfeife tanzen. Er nennt sie Vulgärdemokraten. Demokraten also zweiter Klasse. Der wahre Vulgärdemokrat aber ist er selbst, der Präsidentendarsteller Steinmeier. Womit haben die Deutschen diesen Präsidenten verdient? Steinmeier ist das beste Argument gegen die Wahl des Präsidenten durch die Bundesversammlung. Da kungeln Parteien aus, welche Machtverhältnisse es zu bedienen gilt. Der aussichtsreichste Kandidat ist im besten Fall der kleinste gemeinsame Nenner und im schlechtesten Fall ein Steinmeier. Ihm gelingt von Rede zu Rede ein neues rhetorisches Allzeittief. Er ist die Aktie, die längst leer verkauft ist, ein Wanderprediger der hohlen Gesinnung. Steinmeier dichtet die politmediale Elite gegen Emporkömmlinge ab. Er ist ein Herold des Bestehenden. So präsentierte er sich auch beim 75-jährigen Jubiläum des Bundesverfassungsgerichts in Karlsruhe. Steinmeiers Demokratie ist die Demokratie der Herrschenden. Wenn das Volk meint, einfach sprechen zu können und dann seinen Spruch in Regierungshandeln übersetzt sehen will, dann irrt es, laut Steinmeier. Dann erweise es sich als Ansammlung von Vulgärdemokraten.
2: Aber vor allem, meine Damen und Herren, sind da zugleich jene, ich möchte sagen, Vulgärdemokraten, die unter Berufung auf demokratische Mehrheiten und den angeblichen Volkswillen für sich unbeschränkte Macht fordern, die von illiberaler Demokratie reden und sich von keiner Verfassung und keiner Verfassungsgerichtsbarkeit Grenzen setzen lassen wollen.
1: Wer sich auf demokratische Mehrheiten beruft, ist Demokrat. Das will Steinmeier nicht begreifen. Aus Wahlen ergibt sich nicht der angebliche Volkswille, sondern der tatsächliche Volkswille. Das wischt Steinmeier beiseite. Und wer bitte fordert in Deutschland nach Wahlen unbeschränkte Macht für sich? Wer will im Geltungsbereich des Grundgesetzes eine illiberale Demokratie errichten? Niemand fordert das. Niemand unter den Zurechnungsfähigen will das. Es gibt solche Vulgärdemokraten nicht. Wohl aber gibt es den Vulgärdemokraten Steinmeier. Er liebt nicht die Deutschen, er liebt die herrschenden Mächte in Deutschland. Darum wettert Steinmeier regelmäßig gegen sogenannte Verächter der Demokratie, Verächter der Institutionen, Verächter des Rechtsstaats. So auch nun in Karlsruhe.
2: Schützen wir unser Verfassungsgericht vor möglichen Angriffen durch die Verächter des Rechtsstaates oder kürzer gesagt, hüten wir den Hüter unserer Verfassung gut.
1: Der Bundestag verankerte Ende 2024 die wesentliche Struktur des Bundesverfassungsgerichts im Grundgesetz. Karlsruhe sollte vor einem möglichen Zugriff der AfD geschützt werden. Steinmeier lobt das. Die AfD ist mit den Verächtern des Rechts

0: Staatsgemeint. Steinmeier ist ein echter Vulgärdemokrat. Er redet vulgär von der demokratischen Opposition. Besonders gern zum Tag der deutschen Einheit. Jedes Jahr lässt Steinmeier keinen Zweifel. Er will kein geeintes, er will ein gespaltenes Deutschland. Und er setzt die Axt persönlich an.
1: Heute erleben wir auch in unserem Land, dass politische Kräfte Wahlerfolge zeigen, die die Demokratie geringschätzen, ihre Institutionen verachten und aushöhlen wollen, die mit Hass und Hetze die für die Demokratie so überlebenswichtige Debatte vergiften, die Menschenfeindlichkeit verbreiten. Lassen wir nicht zu, meine Damen und Herren, dass unsere Demokratie noch weiteren Schaden nimmt, halten wir dagegen.
0: Das war ein Ausschnitt aus Steinmeiers Rede zur Ordensverleihung zum Tag der Deutschen Einheit 2025. Steinmeier kann nur schimpfen, spalten, drohen. Halten wir dagegen, meint, wären wir Herrschenden in Politik und Zivilgesellschaft uns gegen die Zumutung AfD. Denn die AfD schätze die Demokratie gering ein und arbeite mit Hass und Hetze. Wer aber Hass und Hetze sagt, der will betrügen. Wer vor Hass und Hetze warnt, der will von der Macht nicht lassen. Vulgärdemokrat Steinmeier ist so dreist wie durchschaubar. Das gilt auch von seinem Wink mit dem Zaunpfahl namens Bundeszwang. In Karlsruhe bemüßigte Steinmeier sich festzustellen, das Grundgesetz gelte auch in Ost- und Mitteldeutschland.
1: Das Grundgesetz gilt, es gilt für alle und in allen deutschen Ländern.
0: Der Applaus für eine Plattitüde zeigt, hier fürchtet ein Milieu um seine Macht. Steinmeiers spaltende Reden sind vorweggenommene Abschiede. Vulgärdemokraten wie er ertragen keine Demokratie. Das war Kissler Kompakt, der erste Kommentar des Tages, Ausgabe 371. Nur selber denken, macht schlau.
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2: Der Bundesregierung hat die offene Steuerfeldschlacht begonnen. Darüber berichten die Kollegen des Handelsblatts in allen Einzelheiten Überschrift. Echte Ampel-Wipes. Koalition zerlegt sich über Reformen von Klingbeils Steuerplänen. Ist so gut wie nichts mehr übrig. Einkommensteuer und Zuckersteuer. Die Union legt alles aufs Eis. Also, Julian, hört sich dramatisch an. Nicht alleine deshalb sitzt du jetzt hier in der Stunde von 7 bis 8. Wie dramatisch ist es? Was ist da ganz aktuell passiert?
3: Rianne Merz blüht. Nichts merzt mehr in dieser Regierung. Friedrich Merz hat für seine Reformpläne, wie er sie gerne nennt, keine Mehrheit mehr. Die CDU-Fraktion will nicht mehr mitmachen, was Lars Klingbeil an gierigen und verschwenderischen Plänen hegt. Es geht gar nichts mehr und es zeigt sich, dass größte Problem in dieser Bundesregierung unterhalb von Friedrich Merz. Alle Probleme beginnen an der Spitze mit Friedrich Merz. Wer ihn gestern seine Rede in Münster zum Westfälischen Friedenspreis hat halten sehen, der hat tatsächlich in die leeren Augen eines, wie das Handelsblatt schreibt, Scheintoten geblickt. Es war der leerste Friedrich-Merz-Blick, den ich jemals gesehen habe. Aber es gibt auch unterhalb von Friedrich Merz ein massives Problem und es heißt Bärbel Baas. Eine der inkompetentesten Frauen, die jemals in einer Bundesregierung gesessen haben. Da werden jetzt manche fragen, muss man denn so hart mit ihr ins Gericht gehen? Ist das nicht ein wenig uncharmant? Ja, das mag tatsächlich so sein, aber ich kann nur darauf hinweisen, der größte Etat unserer des Landes in der Hand einer vollkommen inkompetenten Hauptschülerin ist so gefährlich, dass es auch unsere Aufgabe ist, in klaren, drastischen Worten darauf hinzuweisen. Was ist passiert? Die CDU-Fraktion ist, man kann es hoffen und immer mit dieser Einschränkung sagen, die CDU-Fraktion ist auch die Fraktion der geballten Faust in der Tasche, wie Ralf Schuler so gerne analysiert. Also ob sie am Ende wirklich durchziehen, mehr als fraglich, aber Stand heute zumindest, 2. Oktober, 7.08 Uhr, ist die CDU-Fraktion eingeschwenkt auf das, was einer der mächtigsten Männer in der CDU-Fraktion, Christian von Stetten, Vorsitzender des Parlamentskreises Mittelstand, schon vor Wochen gesagt hat. Diese Bärbel Baas ist nicht mehr tragbar. Sie ist nicht mehr tragbar. Bärbel Baas hat seit Wochen keine Gesetze vorgelegt, die abgesprochen und geeint sind. Es geht da vor allem um die Arbeitszeitrichtlinie, um den Kündigungsschutz, einige kleine Zugeständnisse an die CDU, damit die CDU den SPD-Traum von der Spitzensteuersatz und der Reichensteuer mitgehen wollte. Bärbel Baas tut nichts. Die CDU-Fraktion hat nun genug und verkündet, solange Bärbel Baas es nicht mal schafft, ihre Arbeit zu erledigen und ein Gesetz vorzulegen, geht hier gar nichts mehr, stimmen wir hier gar nichts mehr ab. Zwei Gesetze gestoppt, eines von Lars Klingbeil, nämlich die Zuckersteuer. Kleiner Fun Fact, diese Zuckersteuer, die ein kompletter Wahnsinn ist, die Menschen jetzt auch noch bei der Limo zu belasten, während das Leben immer teurer wird. Inflation bei 3,3% jetzt durch die Benzinpreise. Die Zuckersteuer hat Lars Klingbeil einfach mal unter der falschen Flagge CDU und SPD-Fraktion, Unions- und SPD-Fraktion eingebracht. Er wollte nicht mal seinen eigenen Namen draufschreiben. Das hat für Empörungen in der CDU gesorgt. Die ist also auf Eis und auch eben die Einkommensteuerpläne sind auf Eis, solange Bärbel Baas nichts vorlegt. Damit der ganze Haushalt auf Eis, damit die ganze Regierung auf Eis und alle, mit denen wir in der CDU sprechen, sagen, da wird auch nichts mehr kommen, da wird man sich nicht mehr einigen. Was hat das Ganze so zur Eskalation gebracht? Bärbel Baas 1, sie legt keine Gesetze vor. Bärbel Baas 2, was sie vorlegt, ist nichts anderes als absolut skandalös und gegen jede Absprache. Was ist geschehen? Man kann sich das wirklich nicht vorstellen. Die Union regt sich seit Wochen darüber auf, dass Menschen, die in Deutschland per Haftbefehl gesucht werden, noch ihr Bürgergeld bekommen, damit sie sich schön verstecken können, damit sie im Untergrund gut leben können. Das ist quasi die rote Hilfe der SPD. Ja, Bürgergeld für Menschen, die per Haftbefehl gesucht sind. Da muss man

0: Kabinett brauchst du keine 10-Punkte-Pläne, das ist ja für Gesetze da. Im allerletzten Moment bei diesem Herzensthema der CDU, der AfD und ich würde sagen aller Deutschen, hat Bärbel Baas dann noch eine kleine Relativierung ins Papier reingeschummelt, nämlich nur per Haftbefehl Gesuchte, die rechtskräftig verurteilte Straftäter sind und sich ihrer Haft entziehen, sollen kein Bürgergeld mehr bekommen. Damit ist man von sehr vielen Menschen, bei sehr wenigen Menschen. In der Union hat man das gelesen und gesagt, die Frau tickt doch wohl nicht mehr ganz sauber. Jetzt reicht's und eben klar gemacht, mit der machen wir das so nicht mehr weiter und ist eben da auf diese Linie eingeschwenkt, die Christian von Stetten vor Wochen schon vorgeschlagen hat, da noch einige Widerstände ausgelöst hat. Jetzt Eskalation. Das, was das Handelsblatt schreibt, würde ich tatsächlich so teilen. Mehr als ein Hauch von Ampel liegt in der Luft.
1: Dann, du hast Bärbel Baas angesprochen, Julian. Dann schauen wir mal auf das Ultimatum, das die Union der SPD gesetzt hat und über das das Handelsblatt berichtet. Wir zitieren aus der Recherche des Handelsblatt nach Handelsblatt Informationen, will die Union, Unionsfraktion den Druck auf Bundesarbeitsministerin Bärbel Baas erhöhen, die Reformen beim Arbeitsmarkt und der Rente voranzubringen. Demnach wurde in der Fraktionsführung der Union am Donnerstag darüber gesprochen, Klingbeils Einkommensteuerreform im Bundestag so lange nicht zuzustimmen, bis Baas Gesetzesentwürfe vorlegt. Julian hat es schon angesprochen, Baas, der große Zankapfel, der große Streitfaktor. Was bedeutet dieses Ultimatum, über das das Handelsblatt da berichtet?
2: Also wir sehen seit Tagen, eigentlich seit Wochen. Das sind keine Ampel-Vibes mehr. Es ist eigentlich die aufgebrauchten Gemeinsamkeiten, die Koalition ist inhaltlich beendet. Das muss man einfach so deutlich sagen. Nur, wir haben es bei der Ampel gesehen, der wirkliche Exitus zieht sich dann einfach, weil alle möglichen verschiedenen Kräfte aneinander festhalten, zerren, versuchen sich gegenseitig die Schuld zu geben oder Dinge zu reparieren, nur damit man nicht abstürzt. Das Problem ist, dass Bärbel Baas einige Rechtsverordnungen nicht vorlegt, die, wie die Juristen der Unionsfraktion sagen, mit einem Federstrich zu machen wären. Da muss Frau Baas, die gerade einen privaten Krankheitsfall betreut und deshalb auch nicht im Kabinett war. Da muss die nicht da sein. Das machen die Juristen des Ministeriums im Federstrich nebenher. Und seit Anfang Juli, wo das vereinbart worden ist, naja, unter größten Schmerzen stimmt die Union diesem Spitzensteuersatz zu. Und dafür gibt's Kündigungsschutz für Führungskräfte. Kein Problem, was Deutschland jetzt wirklich hat, aber immerhin ein bisschen aufgeweichter Kündigungsschutz für Führungskräfte ab 170.000 Euro Jahreseinkommen. Das entlastet auch die Sozialkassen nicht großartig, aber sei es drum, Wochenarbeitszeiten, noch ein paar andere Sachen. Das liefert sie einfach nicht. Und das ist jetzt nicht Unfähigkeit oder Unvermögen oder weil sie die Unterzeichnungsmappe nicht aufkriegt. Das ist politisches Kalkül, das ist Taktieren, das ist Auflaufen lassen der Union bei solchen minimalen Geschichten. Wenn man sich sagt, würde sie ringen um die großen Geschichten. Nein, nein. Es geht darum, die Union insgesamt mürbe zu kochen. Und genau das hat so lange funktioniert, bis gestern im erweiterten Fraktionsvorstand im Bundestag, ich habe da mit vielen Teilnehmern gesprochen, die gesagt haben, wir machen das einfach nicht mehr mit. Mhm. Also es ist noch Leben in der Union, es ist nicht mehr viel, aber so ein bisschen Leben ist noch da. Und dann sagen dann wirklich die Leute im Fraktionsvorstand, es kann nicht sein, dass wir permanent hier vorgeführt werden, aber dann fröhlich das absegnen, was die SPD möchte. Und deshalb ist das Ganze so gefährlich, weil es seit Wochen eskaliert und eigentlich nichts mehr vorangeht. Und der Kern ist immer die SPD-Seite. Das also ist jetzt keine einseitige Parteinahme. Es ist schlichtweg Obstruktion. Man erklärt sich das in der Union so, dass die SPD-Spitze, Bärbel Baas und Lars Klingbeil, unter der Knute von Frau Schwesig stehen, die jetzt die starke Frau ist, weil sie ein großes Ergebnis eingefahren hat.
0: Eine große Niederlage.
3: Verloren.
0: Eine tolle Niederlage, ja, wie man bei der SPD verloren. Sagt.
2: Ja. Ja, aber Platz
0: stärkste zwei. Partei der politischen Mitte.
2: Platz zwei und in den 30er% bei anderen SPD-Gliederungen, die im einstelligen Bereich gelandet sind, so ist, da ist man dann halt Vorsprecher. Und also das ist als Erklärungsmuster. Das Problem daran ist, Friedrich Merz möchte auf gar keinen Fall mit seinem Kabinett scheitern und wird auch nicht von seinem Posten loslassen. Er will eher provozieren, dass Klingbeil hinschmeißt. Mhm. Und dieses Ringen, das werden wir auch in den nächsten Tagen und wahrscheinlich in den nächsten Wochen noch sehen, das wird über einzelne Projekte ausgetragen. Das ist für parlamentarische Feinschmecker ist das wirklich ein Mehrgängemenü, was

0: gerade dort passiert, dass Lars Klingbeil eine neue Steuer
1: das
0: einführt.
1: Das Land ist es leider ein eben. Fliegenpilz.
0: Absolut. Das stimmt. Roter Fliegenpilz. Das stimmt. Das ist der wirklich der üble Teil des Ganzen, dass hier politische Ränkespiele praktiziert werden auf dem Rücken des Landes und der Steuerzahler. Lars Klingbeil führt eine neue Steuer ein, denkt sich neue Steuerstufen aus, die überhaupt nicht vereinbart worden sind und schreibt noch mal rasch 223 neue Stellen rein, die diese neue Steuer betreuen müssen. Wenn man jetzt davon ausgeht, dass die Bundesverwaltung eigentlich 10% Stellen einsparen wollte, sollte man meinen, dass man keine neuen Stellen schaffen muss, sondern man kann vielleicht irgendjemanden, der schon im Ministerium sitzt, dafür benutzen. Das Ganze reicht er aber nicht etwa im Kabinett ein, wie es üblich gewesen wäre, sondern schickt es gleich an die Fraktion und schickt es in den Bundestag, so nach dem Motto, macht ihr mal da unten. Da fühlt sich natürlich das Kanzleramt irgendwie missverstanden, wenn man es außen vor lässt. Und das andere Interessante ist, wenn wir eine Person in der Vergangenheit nicht gesehen haben, dann war es die Kanzleramtsministerin. Und diese Blockadehaltung, diese harte Linie, die plötzlich in die Union einzieht, ist ganz stark geprägt von Nina Warken, der neuen Kanzleramtsministerin, die ein waches Gespür dafür, die im Übrigen auch Jens Spahn abgesägt hat. Es war Nina Warken als Chefin der Frauenunion, die gesagt hat, machen wir nicht und gibt's auch kein Pardon hinter den Kulissen. Sie weiß, dass man hinter den Kulissen viel mehr erledigen kann, als wenn man ständig Interviews gibt. Darum ist sie in der Öffentlichkeit nicht zu sehen. Hocheffizient hat sie einfach gesagt, pass auf, wer uns als Kanzleramt übergeht, der läuft erstmal auf.
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1: Ich bin Tanja Römischer. Der Streit zwischen Union und SPD wird offenbar immer schärfer. Laut Handelsblatt bremst die Union Reformen so lange aus, bis Arbeitsministerin Baas einen Gesetzentwurf zur Rente vorlegt. Sie liefere einfach nicht, sagt der Newspolitik-Chef Ralf Schuler am Morgen bei News Live.
2: Und das ist jetzt nicht Unfähigkeit oder Unvermögen oder weil sie die Unterzeichnungsmappe nicht aufkriegt. Das ist politisches Kalkül, das ist Taktieren, das ist Auflaufen lassen der Union bei solchen minimalen Geschichten. Wenn man sich sagt, würde sie ringen um die großen Geschichten. Nein, nein. Es geht darum, die Union insgesamt mürbe zu kochen.
1: Nach News-Informationen wächst in der Union der Eindruck, vorgeführt zu werden. Deshalb wurde auch zuletzt die Zuckersteuer von Finanzminister Klingbeil gestoppt. Dieser zeigte sich jedoch zuversichtlich, dass die Abgabe noch kommen werde. Die Fahrt zur Tankstelle sorgt bei vielen Autofahrern für Ernüchterung. Auch heute am Tag 2 des Tankrabatts kostet Sprit wieder mehr als 2 Euro pro Liter. Laut dem Portal Tankerkönig liegt der Liter Super E10 bundesweit im Durchschnitt bei knapp 2,10 Euro. Diesel ist noch teurer. Claudia Wächter berichtet.
3: Immerhin, es tut sich etwas, trösten sich viele Autofahrer. Kaum jemand hat damit gerechnet, dass der Spritpreis dauerhaft unter 2 Euro fällt. Wie gestern für kurze Zeit. Doch dann um 12 Uhr knallten die Preise wieder rauf. Theoretisch könnte der umstrittene Tankrabatt die Preise um rund 17 Cent pro Liter drücken. Aber die Mineralölkonzerne geben die Entlastung eben nicht 1:1 weiter.
1: Polen führt eine Übergewinnsteuer für Mineralölkonzerne ein. Präsident Nawrocki hat ein entsprechendes Gesetz unterzeichnet. Die Einnahmen sollen vollständig dazu verwendet werden, die Preise für Benzin und Diesel zu senken. Der polnische Finanzminister Domanski erwartet dadurch noch in dieser Woche eine Entlastung von umgerechnet rund 23 Cent pro Liter. Das Gesetz war zuvor am Widerstand des Präsidenten gescheitert. Nawrocki ließ es nun unterzeichnen, beauftragte aber zugleich das Verfassungsgericht mit einer Prüfung. Die wichtige Bahnstrecke zwischen Hannover und Berlin wird heute für 14 Monate gesperrt. Die Deutsche Bahn will auf der Strecke hunderte Kilometer Gleise, Weichen und Oberleitungen erneuern. Auch 24 Bahnhöfe entlang der Trasse werden modernisiert. Der Regionalverkehr ist während der Bauarbeiten stark eingeschränkt. Fernzüge werden über Braunschweig und Magdeburg umgeleitet. Bahnpassagiere müssen sich nun auf eine längere Fahrzeit einstellen. Diese verlängert sich um 80 Minuten. Bei russischen Drohnenangriffen auf die ukrainische Hauptstadt Kiew ist mindestens ein Mensch getötet worden. 2 weitere wurden verletzt. Eine Drohne schlug nach Angaben der Stadtverwaltung in einem Wohnhaus ein. Zudem wurden mehrere Brücken über den Dnipro gesperrt. Russland bestätigte seinerseits Angriff auf eine wichtige Straßen- und Eisenbahnbrücke.
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1: Das Wetter für Deutschland. Vom Süden bis in den Nordosten ist es dicht bewölkt. Örtlich muss mit Schauern und auch Gewittern gerechnet werden. Im Westen und Nordwesten setzt sich dagegen heiteres Wetter durch. Dort bleibt es meist trocken. Die Höchstwerte erreichen 18 bis 23 Grad. Morgen lösen sich Nebelfelder am Vormittag auf. Danach ist es meist heiter bis wolkig. Vereinzelt muss mit Schauern gerechnet werden. In den Alpen sind Gewitter möglich. Die Höchstwerte erreichen 18 bis 24 Grad.
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2: Landtagswahlen im Osten, alle sprechen über die Basis der Union und wir sprechen mit der Basis der Union. Herzlich willkommen, Sascha Ott, Präsident des Landesgerichts in Mecklenburg-Vorpommern und seit 25 Jahren CDU-Mitglied. Wie geht's Ihnen heute nach der Landtagswahl?
3: Ganz ehrlich, mir geht es nicht gut. Erstens bin ich sehr spät ins Bett gegangen, weil ich so lange noch gewartet habe auf die Auszählung. Es hätte ja auch noch sein können, dass wir es noch schaffen. Und dann war der Schlaf auch nicht erquickend.
2: Jetzt ist die Union bei Ihnen in Mecklenburg-Vorpommern das erste Bundesland, wo die Union rausgeflogen ist aus dem Landtag.
3: Ja.
2: Kann man sich das irgendwie erklären? Kann man sich's schön reden, woran liegt's oder ist es einfach Schicksal?
3: Also es ist zunächst erstmal tatsächlich ein schwerer Schlag. Also ein schwerer Schlag für mich als CDU-Mitglied, aber auch ein schwerer Schlag für unser Land. Denn die Union in ihrer ursprünglichen Grundausrichtung fehlt in der politischen Landschaft. Auch jetzt in Mecklenburg-Vorpommern in Schwerin. Und das ist schon auch immer ein gewichtiges Argument, wenn man eine so alte, demokratische, eigentlich auch christlich ausgerichtete Partei einfach so verliert.
2: Den Wählern fehlt's ja offensichtlich nicht.
3: Nein, die Wähler haben ihre Entscheidung getroffen und das wird die CDU auch so akzeptieren müssen.
2: Das Interessante ist ja, viele machen sich ja über den parlamentarischen Ablauf gar nicht so viele Gedanken. Das ist eben irgendwie da, der Landtag tagt immer irgendwie. Aber wenn man sich klar macht, dass es jetzt wahrscheinlich ein Bündnis geben wird der Wahlsiegerin SPD, also Frau Schwesig, eigentlicher Wahlsieger ist die AfD, aber das wird in der Berichterstattung gerne anders gesehen. Also Frau Schwesig bildet eine Regierung mit Links und Grün und dann gibt's genau eine Oppositionspartei, die dem gegenüber sitzt. Das heißt also auch, das Verteilen der Rederechte wird dazu führen, dass immer die Regierung redet und dann redet die AfD. Also es wird eigentlich ein Wechselgespräch. Eine sehr seltsame Vorstellung, eine Schwundform von Demokratie, oder?
3: Ja, genau das wollte ich zum Ausdruck bringen. Es ist ein schwerer Schlag auch für dieses Land, auch für unsere Demokratie, dass eine solche Partei, die ja auch sehr gute Leute hat, die auch Fachleute hat. Das ist ja im politischen Bereich heutzutage nicht mehr selbstverständlich, aber wir haben eben auch Sachverstand und Fachverstand und der fehlt jetzt. Und was Sie gerade angesprochen haben, ist natürlich nochmal ein ganz großes Problem.
2: Die entscheidende Frage an das CDU-Mitglied, wie betrachtet man das? Woran hat es gelegen? Der Spitzenkandidat, die Themen, Berlin, der Kanzler?
3: Ich beschreibe das immer als einen sehr, sehr langen Prozess. Es ist keine Entscheidung der Wähler gewesen von gestern. Das ist eine Entscheidung der Wähler seit 20 Jahren. Sie brauchen sich ja nur mal die Statistiken anzuschauen, wie die CDU seit 1990 als eine ganz wichtige Mitbegründerin dieses Landes Mecklenburg-Vorpommern, wie die sich entwickelt hat mit einem stetigen Abfall, vielleicht mal da oder dort wieder einen Schwung nach oben. Aber im Großen und Ganzen von 33% im Jahre 1990 zu 4,9, wenn meine letzte Information noch richtig ist, im Jahr 2026. Es ist ein langer Prozess, in dem die CDU aus meiner Sicht ganz erkennbar ihr Profil verloren hat, ihre Grundlage verloren hat, vor allen Dingen ihre christlichen Werte verloren hat. Ein Prozess, der ja fast folgerichtig war und seit geraumer Zeit deutlicher zu sehen ist. Und nicht nur in Mecklenburg-Vorpommern.
2: Wenn Sie diesen Prozess beschreiben, wie lebt man als einfaches Mitglied damit? Sie sind ja dann Teil der Landespartei. Sie können aber natürlich nur ihr direktes parteipolitisches Umfeld beeinflussen. Also kann man sich da einbringen? Kann man sagen, Leute, ihr müsst den Kurs ändern? Wir reden ja auch deshalb unter anderem mit Ihnen, weil Sie Schlagzeilen gemacht haben 2016, weil Sie als Justizminister im Gespräch waren und durch ein falsches Like auf einer Seite, die offensichtlich der offiziellen Unionsdoktrin nicht genehm war, dann wieder von der Kandidatenliste gestrichen worden, oder gebe ich das falsch wieder?
3: Sie geben das nicht falsch wieder. Das waren jetzt aber so viele Fragen, da muss ich sehen, dass ich mir die alle merke. Fangen wir mal an mit dem Like 2016. Richtig ist, dass 2016, als die Landtagswahl in Mecklenburg-Vorpommern für die CDU immerhin noch so erfolgreich war, dass dort vier Minister, meine ich, oder drei, da bin ich mir jetzt nicht mehr ganz so sicher, zur Auswahl standen, dass ich dort nominiert war als Justizminister. Und bei dieser Gelegenheit muss man vielleicht auch mal diese auch im Internet zum Teil stehenden Ablauf noch mal ein bisschen korrigieren. Also tatsächlich war es so, dass es die Zeit war 2016, an die wir uns alle noch sehr gut erinnern, glaube ich, Migrationskrise, aber auch eine moralische Krise in der CDU, die dort ganz, ganz doll zutage getreten ist in der Diskussion über das dritte Geschlecht, über die Diskussion über Ehe für alle, in der Diskussion auch damals schon Leihmutterschaft, Schwangerschaftsabbruch. Das waren so Themen, die in der CDU zu diesem Zeitpunkt in besonderer Weise von Bedeutung waren. Und diese Migrationskrise und die Ehe für alle, das waren so die zwei Themen, die mir als wertkonservativer Christ ganz besonders nahe gingen. Und dann hat es Artikel gegeben, die ich auch mit großem Interesse verfolgt habe. Und einer dieser Artikel war in der Augsburger Allgemein, dessen Zugang ich zu diesem damaligen Zeitpunkt nicht hatte und auch heute nicht habe. Und ich habe nichts anderes gemacht, ohne mich damit heute rechtfertigen zu wollen, als diesen Artikel für gut befunden. Und dass dieser Artikel aber gepostet war, glaube ich, so heißt das. Ich hatte ja kein Englisch in der Schule. Muss ich sagen, war das, stellt sich dann eben raus, dass das von einem AfD-Kreisverband war. Und das war sozusagen die ganze Entwicklung. Da war da nicht mehr die Rede von dem Artikel, der dahinter stand, sondern es war der AfD-Kreis.
2: Wer hat das bemerkt?
3: Das ist ein großes Rätsel. Also ich habe da irgendwann aufgehört zu graben, aber auf jeden Fall hat Angela Merkel da einen sehr, sehr großen Einfluss gehabt. Bei ihr wurde das wohl angezeigt. Und da das ein Wahlkreis von ihr war, hat sie sich da auch bemüht gefühlt, mich zu verhindern.
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2: Herr Holznagel, schön, dass Sie da sind.
3: Vielen Dank für die Einladung.
2: Schön, dass Sie sich Zeit genommen haben. Ich dachte, Sie wollten Ihren Hund mitbringen.
3: Ja, der muss noch ein bisschen Gassi gehen.
2: Ja, gut, das ist auch besser. Also ja. Vielleicht, wenn er hier Gassi gemacht hätte, wäre vielleicht nicht ganz... Ja, genau, aber wir haben uns schon alle gefreut auf ihn.
3: Ja, der kommt das nächste Mal mit.
2: Ja,
3: aber also beim Spaßbuch müssen wir eine Warnung aussprechen. Wer so ein bisschen hohen Blutdruck hat, lieber nicht.
4: Ich freue mich nett, dass Sie da sind, aber man geht danach immer raus aus der Sendung und denkt, meine Güte, was wird unser Geld verschwinden?
2: Wir haben einige Beispiele vorbereitet. Bevor wir anfangen zu diskutieren, lieber ja. Holznagel, schauen wir uns mal so ein paar Steuerverschwendungen an. Bitteschön.
5: 1 Billion Euro Steuern im Jahr. So viel Geld nimmt der deutsche Staat von seinen Bürgern ein. Doch sparsam geht der Staat mit diesem Geld nicht um. So werden eine Fahrradgarage für 1,3 Millionen Euro geordert, ein Regierungsflughafen für Milliarden und tausende Förderprogramme, deren Gesamtvolumen offenbar niemand beziffern kann. Millionen fließen in Projekte, deren Nutzen sich nicht jedem erschließt. Kosten explodieren. Vorhaben werden geplant, gebaut und wieder verändert. Der Schwerpunkt des Schwarzbuchs dieses Jahr: politisierte Förderprogramme. Doch wie kommt es immer wieder zu solcher Verschwendung? Das besprechen wir mit unserem Studiogast, dem Präsidenten des Bundes der Steuerzahler, Rainer Holznagel. Warum wird Steuerverschwendung eigentlich nie wirklich bekämpft oder sogar bestraft? Darüber sprechen wir jetzt bei News Live.
2: Bevor wir uns ganz konkrete Beispiele, 4 haben wir vorbereitet, für Steuerverschwendung anschauen. Herr Holznagel, Sie waren ziemlich genau vor einem Jahr schon bei uns. Was hat sich in der Zwischenzeit verändert, getan? Wo ist das Geld geblieben?
3: Also verändert hat sich ein Fakt, der in der Öffentlichkeit eigentlich ganz anders diskutiert wird. Wir haben zu viel Geld. Und das merken wir eigentlich.
2: Ups, wir haben zu viel Geld?
3: Wir haben zu viel Geld, offensichtlich, weil die Fälle, die wir dokumentieren...
2: Verraten Sie das nicht an Klingbeil?
3: Na, der weiß das eigentlich auch.
2: Also insofern,
3: der will ja noch mehr Geld, das ist ja völlig klar. Nein, Spaß beiseite. Wir beschäftigen uns ja mit den vielen Förderprogrammen, die es in Deutschland gibt. Die Datenbank, die wir haben, die Förderdatenbank des Bundes, da sind 2.500 Förderprogramme. Und hier versucht man natürlich auch durch das Sondervermögen, durch viele andere Einzelmaßnahmen, durch Maßnahmen, die man jetzt ergreifen will, ob das Klimaschutz ist, die Verkehrswende, alles diese ganzen vielen Überschriften, die natürlich auch eine gewisse Berechtigung haben. Aber die sind ja mit Geld unterlegt. Und deswegen muss man das jetzt irgendwie auf die Schiene bringen. Und wenn ich greife mal einen Fall raus, wenn ich sehe, dass eine Kommune für 5 gepflanzte Bäume 100.000 Euro ausgibt und 80.000 Euro davon aus einem Förderprogramm bekommt gegen Hochwasserschutz, dann sieht man eben, es ist angeblich oder offensichtlich zu viel Geld im Verrückt. System. Und deswegen müssen wir genau hinschauen, wer ist für was verantwortlich. Und wir haben es über Jahrzehnte vermocht in der Bundesrepublik, Herr Schuler weiß, wovon ich spreche, dass wir Verantwortungsketten auflösen. Am Ende ist es immer keiner gewesen.
2: Es ist ja immer die Frage, diese Verantwortungsketten. Also wer gibt die Gelder frei, wer fragt sie an, wer gibt sie frei und wer ist verantwortlich?
3: So, richtig.
4: Es gibt doch niemanden, der 5 Bäume für 100.000 Euro vernünftig findet. Also auch wenn ich nur einen Balkonpflanzkasten habe, weiß ich, dass das so, das ist Unsinn.
2: Ja.
4: Und trotzdem wird es gemacht. Und das ist einfach das, was mich jedes Mal wieder so fuchst. Der gesunde Menschenverstand, den kann ich ja auch voraussetzen bei Behörden und bei Amtsträgern. Und trotzdem sagt dort niemand Stopp. Leute, kann man ja nicht machen.
3: Das Problem ist aber, wenn wir mal den Pflanzentopf auf dem Balkon nehmen und jemand sagt, also lieber Schuler, bis heute 18 Uhr muss das bepflanzt werden. Ansonsten sind 80% der Kosten weg. Egal, was du damit machst, dann rennst du natürlich los, holst dir die erstbesten Pflanzen, kostet es, was es will. Und das ist genau das Problem. Wir haben Regularien, die quasi schon zwingen, unwirtschaftlich zu handeln oder Dinge zu machen, die da nicht ins Konzept passen. Und vor dem Hintergrund, auch bei diesem Fall mit den Bäumen, war Zeit ein Problem, waren die Förderkriterien ein Problem. Wir haben auch noch eine Toilette, die ebenfalls über 350.000 Euro gekostet hat, aber nur an 6 Tagen im Jahr wahrscheinlich genutzt wird, wo auch Zeit eine Rolle spielte und so weiter.
2: Entschuldigen Sie, dass ich lache.
3: Ja, nee, es muss aber ja jetzt irgendwie auch unterwürfen werden.
2: Weil wir das Schloss Bellevue hier im Hintergrund so schön haben, wollen wir mal über den ersten Fall diskutieren und sprechen, den wir aufbereitet haben. Also, es geht um einen Sicherheitszaun und der soll rund um das Schloss Bellevue gebaut werden. Kostenpunkt 23,9 Millionen Euro. Das sind im Schnitt rund 18.400 Euro pro Meter. Und der Zaun ist nur ein Teil der geplanten Sanierung des Bundespräsidialamtes. Insgesamt sollen die Arbeiten bis zu 860 Millionen Euro kosten. Also 860 Millionen Euro für das Präsidialamt. Fair enough, aber der Zaun ist dann doch schon ein bisschen.
4: Ist auch nicht teuer. Fair enough, finde ich auch schon zu viel.
2: Aber ist ja ein schönes Haus.
4: Nein,
2: ist ja ein schönes Haus.
4: Schon verbrast.
2: Nein, aber das ist ja der so ein Zaun so teuer, muss das sein?
3: Also ich bin ganz ehrlich, hier ist es ein bisschen schwierig, eine Einschätzung abzugeben. Deswegen haben wir das einfach mal auch gemacht, um die Kommentierung zu erwarten, vielleicht der Verantwortlichen. Natürlich musst du so ein Objekt heutzutage vielleicht noch mehr als vorher sichern. Die Sicherheitstechnik kostet viel und sie ist auch eine Herausforderung. Und der Zaun ist jetzt nicht, sagen wir mal, wenig. Das Objekt ist ja groß.
2: Ja.
3: Also insofern ist das schon auch eine Summe, die notwendig ist. Aber ob die Höhe stimmt, das muss man natürlich auch noch mal diskutieren. Und 18.000 Euro für einen Meter Zaun, das ist schon eine Hausnummer. Da muss man, glaube ich, schon ein bisschen mehr erklären und deutlich machen, warum, wieso, weshalb. Und darum geht es uns auch bei diesem Fall. Wir haben auf der einen Seite Diskussionen, dass wir eine Rentenreform brauchen. Die Pflegereform ist jetzt vorgestellt worden. Viele Menschen werden das spüren, dass weniger Geld zur Verfügung steht. Wir haben

0: Und bei vielen Maßnahmen, glaube ich, kommt man beim Schloss Bellevue in Erklärungsnot, warum man das so groß macht. Warum muss eine unterirdische Poststrecke gebaut werden? Warum muss ein weiteres Sicherheitshaus gebaut werden? Wieso muss alles mit Photovoltaik gemacht werden und so weiter? Also hier plant man richtig etwas Großes. Da ist auch noch ein Puffer dabei. Ob der Puffer ausreicht, werden wir sehen. Und deswegen ist in Deutschland so ein Stück weit ein Wetter Problem.
1: Ja,
0: wir haben ein Problem. Gerade so bei Sanierungen. Wir sanieren die Häuser länger, als sie überhaupt gebaut wurden. Also auch beim Berliner Dom steht das Baugerüst länger, als jemals der Dom überhaupt erschaffen wurde. Das ist ein Problem, worüber uns wir mal unterhalten müssen.
2: Wobei das Bundespräsidialamt, was wir hier nicht sehen, das steht ja daneben, auch saniert werden muss, obwohl es, glaube ich, 2000 erst fertig geworden ist, Neubau.
0: Ja.
2: Also da ist man auch ein bisschen erstaunt als Eigenheimbauer. Würdest du doch nach 26 Jahren jetzt dein Haus nicht grundsanieren müssen?
3: Und der fatale Eindruck, mich regt es wirklich extrem auf, diese horrenden Kosten für das Schloss Bellevue und die Zwischenunterkunft des Bundespräsidenten, auch schweineteuer ist.
0: 205 Millionen?
3: 205 Millionen für ein Provisorium. Und dann stellt sich ja Herr Steinmeier hin, aber es wird auch unterstützt von Herrn Merz und sagt, naja, es ist ja auch das höchste Amt im Land und da ist Sanierungsbedarf. Es wird schon mal saniert, ist, glaube noch keine 10, 15 Jahre her. Und zum Zweiten, es verfestigt sich einfach ein Eindruck, der Demokratie schadet. Für die Herrschenden kann es gar nicht gut genug sein. Und das halte ich für ein Problem in einer Demokratie, wo sehr viele Leute, Sie haben darauf hingewiesen, Herr Holznagel, rechnen müssen.
1: Und Herr Holznagel, ich habe noch einen. Oder Sie haben noch einen.
0: Komm, wir hauen einen raus.
1: Vom Millionenprojekt zum Milliardenprojekt. Auch beim neuen Regierungsterminal am BER. Haben Sie geahnt. Explodieren die Kosten. Am BER entsteht ein neues Regierungsterminal für die Bundesregierung. Ursprünglich waren dafür 344 Millionen Euro veranschlagt. Inzwischen könnten die Kosten auf bis zu, halten Sie sich fest, 2,5 Milliarden Euro steigen. Und auch beim Zeitplan hat sich einiges verschoben. Die Fertigstellung wird inzwischen frühestens für 2038 erwartet. Beim BER habe ich sowas erwartet. Aber beim Regierungsterminal, auch da, wo fließt da das Geld hin?
0: Also man muss erst mal sagen, dass es richtig ist, dass die Flugbereitschaft von Köln-Bonn nach Berlin umzieht. Nicht? Ich meine, wie lange haben wir die Regierung hier in Berlin? Aber egal, das ist ein anderes Thema. Insofern muss hier etwas passieren. Sie haben den Weg aufgezeichnet, wie am Anfang kalkuliert wird und wie jetzt kalkuliert wird. Es ist eine Kalkulationssumme. Insofern können wir das auch ein Stück weit als Drohung verstehen, dass die 2,5 Milliarden Euro vielleicht erstmal nur die Basics sind. Da kommt noch ordentlich was bei raus. Und unser Appell ist deswegen auch, schaut euch das bitte genau an. Haushaltsausschuss, Bundesrechnungshof geht da rein. Wieso brauchen wir 1100 Dienststellen an diesem Regierungsflughafen? Wieso brauchen wir eine solche Größe? Das sind 80 Fußballfelder. Wir brauchen, oder dort wird mit 26 Abstellflächen für Großflugzeuge gerechnet. Also da kleckert man nicht, da klotzt man ordentlich. Und hier kann man noch eingreifen. Hier kann man noch sagen, bitte nicht so.
1: Und Wer würde denn angreifen?
0: Deswegen haben wir es gemacht. Wir haben ein gutes Beispiel. Der vorherige Bundesfinanzminister, seines Namens Christian Lindner, hat schon das Regierungsterminal einmal gestoppt. Mhm. Es war geplant, aus diesem Provisorium einen Neubau zu machen. Und wir hatten damals auch eine sehr angespannte Haushaltslage. Und da hat man die Reißleine gezogen, hat gesagt, kommt, wir hübschen das Provisorium etwas auf. Das reicht aus, aber wir bauen kein neues Terminal. Und so ist es gekommen. Und genau das kann man jetzt hier genauso machen. Also hier ist noch kein Geld verschwendet, deswegen drohen wir oder es steht unter der Rubrik Verschwendung droht. Und selbstverständlich muss man hier Geld in die Hand nehmen, gar keine Frage. Aber ob diese Dimensionen gerechtfertigt sind, da glaube ich, brauchen wir noch ein paar Erklärungen.
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1: Ich bin Tanja Römischer. Die Krise der Koalition verschärft sich immer weiter. Aus internen Quellen verlautete, dass die Union sich von der SPD vorgeführt fühle. Als Reaktion wurden Steuerpläne gestoppt. Vorangehen soll es offenbar erst, wenn Arbeitsministerin Baas Reformen für Arbeitsmarkt und Rente vorlegt. Der Kanzler ist derweil ob seiner Führungsschwäche angeschlagen. Freiwillig werde Merz aber nicht gehen, sagt der News-Kolumnist Alexander Kissler am Morgen bei News Live.
2: Ich habe gestern auch in die toten Augen von Friedrich Merz geschaut. Freiwillig wird der auch als Schein- und Halbtoter und Zombie diesen Platz nicht räumen. Es kommt nur wirklich darauf an, ob die Unionsfraktion sich ermannen wird, und da stimmt das Wort wirklich, sich ermannen wird und dem Feind in eigenem Koalitionsbett, sprich der SPD, zu sagen, da ist die Tür, geh oder lass es bleiben.
1: Mehr zum Koalitionsstreit auch auf news.de. Die Pflegeversicherung braucht offenbar noch in diesem Jahr weitere Finanzhilfen vom Bund. Das geht aus einem Schreiben des Bundesfinanzministeriums an den Haushaltsausschuss hervor, das dem Handelsblatt vorliegt. Grund sind vor allem schneller als erwartet gestiegene Ausgaben und mehr Pflegebedürftige. Das Ministerium will bis zu 700 Millionen Euro als zusätzliches Darlehen bereitstellen. Ohne zusätzliches Geld könnten Leistungen verspätet oder im schlimmsten Fall gar nicht ausgezahlt werden. Die IG Metall hat die Volkswagen-Führung nach der Kündigung mehrerer Tarifverträge scharf kritisiert. Bezirksleiter Gröger bezeichnete das Vorgehen im Deutschlandfunk als respektlos gegenüber den Beschäftigten. Die Gewerkschaft sei auf die angekündigte Auseinandersetzung vorbereitet. Volkswagen will wegen des Kostendrucks weitere Einsparungen durchsetzen. Weltweit sollen zusätzlich zu bisherigen Plänen bis zu 50.000 Stellen wegfallen. Die Hälfte davon könnte deutsche Standorte betreffen. Die angeschlagene Warenhauskette Galeria hat erneut Insolvenz beantragt. Das Unternehmen stellte den Antrag beim Amtsgericht Düsseldorf. Der Geschäftsbetrieb in den 83 Filialen soll zunächst weiterlaufen. Rund 12.000 Beschäftigte müssen aber um ihre Arbeitsplätze bangen. Ob Insolvenzgeld gezahlt wird und ob Filialen schließen müssen, ist bislang unklar. Für Galeria ist es bereits der vierte Insolvenzantrag innerhalb von 6 Jahren. Private Kontaktdaten mehrerer europäischer Geheimdienstchefs sind offenbar öffentlich im Internet aufgetaucht. Das ergaben Recherchen des WDR und der Süddeutschen Zeitung. Betroffen ist demnach auch der militärische Vizepräsident des Bundesnachrichtendienstes Bär. Seine private Handynummer, E-Mail-Adresse und Wohnanschrift in Bayern sollen in einem Datenleck eines US-Auktionshauses aus dem Jahr 2020 aufgetaucht sein. Die Daten sind den Berichten zufolge bis heute online einsehbar. Bär ist beim BND für die strategische Militäraufklärung im Ausland zuständig.
0: Soweit das Neueste. 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
1: Das Wetter für Deutschland. Vom Süden bis in den Nordosten ist es dicht bewölkt. Örtlich muss mit Schauern und auch Gewittern gerechnet werden. Im Westen und Nordwesten setzt sich dagegen heiteres Wetter durch. Dort bleibt es meist trocken. Die Höchstwerte erreichen 18 bis 23 Grad. Morgen lösen sich Nebelfelder am Vormittag auf. Danach ist es meist heiter bis wolkig. Vereinzelt muss mit Schauern gerechnet werden. In den Alpen sind Gewitter möglich. Die Höchstwerte erreichen 18 bis 24 Grad.
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2: Jens Spahn verbrachte letzte Woche ein paar Tage auf Sardinien. Dazu soll es eine Krankmeldung an den Haushaltsausschuss gegeben haben, in dem er sitzt und dem er fernblieb. Unklar ist, ob sich diese Krankmeldung auf ihn oder seinen Sohn bezog. Klar ist, dass seine eigenen Parteifreunde von der CDU ihm die Krankmeldung so wenig abnahmen, dass sie ihn aus dem Haushaltsausschuss entfernen, herauswerfen wollten. Inzwischen, gerade eben, ist er freiwillig gegangen. Und hier ist, was Jens Spahn zum Thema Krankmeldung noch vor wenigen Wochen gesagt hat.
3: Wir haben mit die höchste Zahl an Krankheitstagen, etwa 18 Krankheitstage im Jahr pro Arbeitnehmer. Und da diejenigen, die wirklich krank sind, die sollen natürlich auch zu Hause bleiben können. Aber die Frage stellt sich schon, ob die Deutschen so viel kränker sind tatsächlich als die anderen in Europa. Mhm. Und deswegen braucht es da Maßnahmen. Und ja, natürlich ist die Frage der Krankschreibung auch eine konkrete Maßnahme. Mhm. Worum es doch geht, ist, dass wir sagen, ab dem Tag 1 braucht es ja eine Arbeitsunfähigkeitsbescheinigung. Die kann der Arbeitgeber übrigens heute schon verlangen, ab Tag 1. Wir machen das zur Regel. Und dann stellt sich natürlich die Frage, wer tatsächlich krank ist. Der wird seinen Arzt kontaktieren. Der muss übrigens auch nicht ins Wartezimmer. Es gibt auch Videosprechstunden, die man mit dem Arzt dann haben kann. Wer aber tatsächlich vielleicht an dem jeweiligen Morgen nicht wirklich krank ist, aber noch überlegt, ob er hingehen sollte, der entscheidet sich dann im Zweifel vielleicht doch fürs Arbeiten. Das ist auch fairer gegenüber den Kollegen. Wer nicht zur Arbeit kommt, obwohl er nicht tatsächlich krank ist, der macht es für die Kollegen, die dann mehr arbeiten müssen, auch nicht leichter. Jeder von uns, Frau Scholz, ich glaube, jeder kennt in seinem echten, wahren Leben, Bekanntenkreis, Nachbarschaft, Freunde, vielleicht auf Arbeit, immer wieder auch die Situation, wo insbesondere montags und freitags, es gibt die sogenannten Bettkantenentscheidungen, man sitzt auf der Bettkante und überlegt, passt das heute? Und ich sage nochmal, wer wirklich krank ist, der soll natürlich auch zu Hause bleiben, ja, und sich kurieren, wieder gesund werden. Aber wenn wir die höchsten Krankheitstage in Europa haben und übrigens vor 5-6 Jahren noch deutlich weniger hatten, dann stellt sich tatsächlich die Frage, ist es vielleicht in Deutschland zu einfach, mit einem Anruf zu sagen, heute komme ich nicht zur Arbeit?
2: Es stellt sich vor allem eine Frage. War es eine Bettkantenentscheidung? Ich weiß nicht, wie es wirklich war, ob Jens Spahn oder sein Sohn nun krank auf Sardinien war. Ich kann nur feststellen, dass ihm nicht mal mehr in der CDU irgendjemand das noch glaubt. Und es ist mir unbegreiflich, wie man so über die Deutschen sprechen kann, die sich angeblich montags und freitags immer überlegen, ob sie zur Arbeit gehen oder sich doch krank schreiben lassen, um dann wenig später krank gemeldet auf Sardinien aufzutauchen. Jetzt sagt Jens Spahn übrigens, er könne als Politiker nicht mehr Politik machen, weil seine Person zu sehr politisiert wäre. Ich verstehe nicht, wie man all das nicht verstehen kann, wie man nicht verstehen kann, was das bei den Bürgern auslöst. Die Regeln sind für euch, aber doch nicht für uns. Anders kann man das als Bürger doch gar nicht mehr verstehen. Die CDU taumelt Richtung Einstelligkeit. In einem ersten Bundesland ist sie bereits aus dem Landtag geflogen und ihr institutionelles Verhalten ist nur noch durch Leere zu erklären. Durch die totale innere Abwesenheit von Volk, Wähler und Bürger, durch das eigene Dasein als kalte, karge Wüste in der Nacht, in der es um nichts mehr geht, außer eben die eigene Existenz. Die CDU ist an ihrer unseligen Spitze ein dekadentes Projekt des Nihilismus geworden. Da ist nichts mehr. Da gibt es nichts mehr. Außer San Pellegrino in der totalen Leere. Kein Staat, keine Pflicht, kein Dienen, nichts Höheres, was mehr wert wäre als der Einzelne mit seinen Einstecktüchern. Der politische große Gatsby, der in dieser deutschen Version sehr spießige, piefige und in seinem ganzen Wesen gruselig opportunistische Emporkömmling des großen Nichts und des vollends leeren Schein, das ist Philipp Amthor. Für ihn spiegelt sich der lästige Niedergang des Landes in der Champagnerschale, aus der er trinkt, mehr noch spürbar das klerikale Recht empfindet, daraus trinken zu dürfen, Free Refills vom Steuerzahler inklusive. Während Amthor und seine Gesellen uns Bürger auf Zumutungen einschwören, ja, es wird auch Zumutungen geben, das müssen wir den Leuten so klar sagen, lässt er, Philipp Amthor, sich einen Strandkorb in sein neues luftiges Büro im Kanzleramt liefern.
4: Ja, das sieht doch super aus.
5: Herzlichen Glückwunsch zur Beförderung natürlich, ganz klar.
6: Also wir würden ihn so stellen, dass er schon von hier
5: so ganz gut sichtbar ist. Finde ich eigentlich ganz gut. Für den unwahrscheinlichen Fall, dass ich den mal nutze zum Erholen, dann kann ich mir den immer noch im Kanzlergarten drehen.
6: Ja, gut.
4: Ja.
2: Und dabei lässt er sich filmen. 7 Jahre ist es her, dass der YouTuber Rezo ein Video mit dem Titel Die Zerstörung der CDU veröffentlichte und der Partei mit 20 Millionen Aufrufen den ersten gewaltigen Schrecken des Social-Media-Zeitalters einjagte. Damals überlegte man in der CDU, wie könnte unsere Antwort lauten? Wie kann man auf diese Vorwürfe der linken Generation YouTube antworten? Und man kam auf den jungen, flippigen Philipp Amthor. Amthor sollte die Antwort der Partei auf Rezo sein. Heute muss man sagen, Amthor war nicht die Antwort auf Rezo, sondern die Vollendung. Was Rezo nicht vermochte, das gelingt Philipp Amthor in wenigen Sätzen. Die Zerstörung der CDU. Er versenkt seine Partei, die einst für das Größere stand, in einem schwarzen Loch des Nichts. Hinter Philipp Amthor kommt nur Philipp Amthor und es geht ihm immer nur um Philipp Amthor.
0: Das war ein Ausschnitt von Achtung Reichelt.
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2: Nur knapp wurde am Mittwoch eine dschihadistische Flugzeugentführung verhindert. An Bord der Fly-Dubai-Maschine in Richtung Tel Aviv überwältigten israelische Passagiere den Täter und retteten hunderten Menschen damit das Leben. Der Anschlag erinnert an die Flugzeugentführung von Entebbe 1976 und wirft ein Schlaglicht auf die enge Verbindung zwischen Linksextremisten und Islamisten.
3: Dramatisches Szenen vorgestern an Bord des Fly-Dubai-Flugs FZ-1073 in Richtung Tel Aviv. Der omanische Co-Pilot sticht auf den Piloten ein, versucht die Kontrolle über das Flugzeug zu erlangen. Nur das heldenhafte Eingreifen israelischer Passagiere, die den Täter überwältigen, verhindert noch Schlimmeres. Die israelischen Behörden sprechen von einem dschihadistischen Anschlag. Der Fall erinnert an die Flugzeugentführung von Entebbe im Jahr 1976. Damals entführten deutsche Linksextremisten gemeinsam mit palästinensischen Terroristen eine Air France-Maschine. In einer spektakulären Befreiungsaktion gelang es kurz darauf, israelischen Spezialkräften die Geiseln zu befreien und nach Israel zu bringen. Der Fall belegt, wie gefährlich der Pakt zwischen Linksextremisten und palästinensischen Islamisten ist. Doch ausgerechnet in der deutschen Hauptstadt wird dieses Bündnis nun erneuert. Die Linkspartei will das Rote Rathaus übernehmen und feierte ihren Wahlsieg mit Ibrahim Ibrahim, einem führenden Kopf der Volksfront zur Befreiung Palästinas, die für den Terror von Entebbe verantwortlich ist. Über die historischen Parallelen des Fly-Dubai-Terrors sprechen wir jetzt bei News Live.
2: Ja, das Trauma der Flugzeugentführung ist zurück. Der Fall des Fly-Dubai-Flugs erinnert uns auf unheilvolle Weise an die Flugzeugentführung von Entebbe aus dem Jahr 1976. Hier Bilder aus der Verfilmung von 2018. Linksextremisten der revolutionären Zellen schlossen sich damals mit palästinensischen Terroristen der Volksfront zur Befreiung Palästinas zusammen. Sie entführten eine Air France-Maschine auf dem Weg von Tel Aviv nach Paris und lenkten sie nach Entebbe in Uganda um. An Bord des Flugzeugs 250 Passagiere sowie 12 Besatzungsmitglieder, darunter unter anderem knapp 100 Israelis. Ja, welche Parallelen hat der Fall zur jetzigen versuchten Flugzeugentführung, Ralf? Kann man das zusammenstecken?
4: Das hat in der Tat beängstigende Parallelen, weil die jetzige Entführung ist ja gut gegangen. Aber sie ist ein Indiz dafür, dass diese Art von Terror nicht tot ist, dass sie nicht schläft. Das war in Zeiten der RAF eine probate Methode. Es gab damals auch die Roten Brigaden in Italien. Das war also ein flächendeckendes europäisches Phänomen. Und wir sehen, dass diese Art des Terrorismus nach wie vor nicht da ist. Was wir dramatisch spüren, gerade hier in Berlin in der Hauptstadt, ist, dass der antitotalitäre Konsens erlahmt ist. Dass Deutschland das irgendwie lässig hinnimmt, dass eine Allianz aus Linksextremisten, Enteignungsfreunden und eben Terrorbefürwortern, im Dienste welcher Sache auch immer, dass die ja so eine fröhliche Urständ feiern, auch sich öffentlich zeigen, und dass das irgendwie so als Linksmilieu hingenommen wird, ist eigentlich ein Alarmzeichen, wo ich immer wieder erstaunt bin, dass gerade bürgerliche und freiheitliche Parteien in Deutschland zur Tagesordnung übergehen und das so ein bisschen als Randnotiz wahrnehmen, aus den Augenwinkeln und als eine Art fröhliche Jugendbewegung sehen, die da aufsteht. Ja, ist jetzt ein bisschen unappetitlich, aber im Wesentlichen ist das so ein akzeptiertes links-wokes Milieu. Und genau das ist die fatale Fehleinschätzung, weil einfach die Militanz, die sich in den radikalen Ästen solcher Bewegungen verbirgt. Das muss jetzt gar nicht, ob jetzt Elif Eralp davon weiß oder das bewusst in Kauf nimmt, ist eine ganz andere Geschichte, oder ob die Wähler das in Kauf nehmen und in der Dramatik sehen. Aber als Gesellschaft, als politischer Widerpart, als Geheimdienste muss man einfach genau das sehen, was in den Verästelungen dort nistet und was nach wie vor virulent ist. Und das ist Terror, der zu solchen Ereignissen führt. Das ist ein Alarm.

0: die Aufgabe, die jüdischen und die israelischen Geiseln von den anderen zu selektieren. Alexander, warum ist die Verbindung von Linksextremismus und Dschihadismus so gefährlich, gerade in den akuten Zeiten jetzt?
1: Was ist denn der gemeinsame Nenner von Linksextremismus und Dschihadismus? Judenhass. Judenhass. Wir erleben einen dramatisch explodierenden Judenhass, der genau diese beiden Gruppen hat, die den Judenhass explodieren lassen. Linksextremisten und Dschihadisten, Islamisten. Die Entführung von Entebbe, Stadt in Uganda, wurde ja verhindert durch einen Einsatz bei Nacht der israelischen Armee. Darüber gab es dann diesen Film, wir haben eben Daniel Brühl gesehen, den deutschen Schauspieler in dieser deutschen Verfilmung. Es ging damals darum, Juden zu töten. Es wurden Juden von nicht-jüdischen Passagieren segregiert. Deutsche Linksextremisten und arabische Dschihadisten wollten Juden umbringen, weil sie Juden hassen. Das ist der gemeinsame Nenner. Auch bei diesem Flug jetzt hier, der nicht zu einer Entführung geführt hat, aber zu transdramatischen Szenen, einem Sinkflug, mehrere tausend Meter nach unten, Kämpfe im Cockpit, Kämpfe im gesamten Inneren des Flugzeugs, Blut, Übergriffe. Ein Mann, der gar kein Pilot ist, ein Klempner, wenn ich es recht weiß, hat es verstanden, den Knebel nach oben zu ziehen, sodass das Flugzeug am kompletten Absturz und damit am Massentod und damit das Unglück verhindert werden konnte. Es gab dramatische Szenen. Es gab einen Held, einen wirklichen Helden, den man nicht nur Held in Anführungszeichen schreiben sollte, wie es bei den öffentlich-rechtlichen Medien der Fall ist. Es hätte ganz katastrophal ausgehen können, weil wieder einmal Dschihadismus und Linksextremismus sich hätten verbinden können. Wie es in Entebbe war, in Uganda, und genau diese unheilvolle Allianz des Judenhasses ist auch auf den Straßen von Berlin zugange. Dschihadismus plus Linksextremismus, das ist auch, muss man sagen, Islamismus plus extreme Linke, ist das Erfolgsmodell der unbenannten SED in Berlin. Vor allen Dingen der Neuköllner Linkspartei, aber nicht nur der. Man hat dort ganz bewusst in diesem Milieu nach Wählerstimmen gesucht, hat sich auch Wähler, ich möchte mal sagen, zuführen lassen aus diesem Milieu. Es gab dann gemeinsame Feierszenen, gemeinsame Glückwünsche zwischen radikalen Islamisten und der Linkspartei. Ein Mann, der als Statthalter gilt, dieser palästinensischen Befreiungsfront, die auch hinter dem Anschlag von Entebbe stand, Herr Ibrahim Ibrahim, hat sich geoutet als Unterstützer der Berliner Linkspartei. Man hat dieses Milieu nicht nur in Kauf genommen von Seiten der Linkspartei, man hat es herangezogen, man hat ganz klar gesagt, das ist das Milieu, das wir rekrutieren wollen. Und das hat sich rekrutieren lassen. Und diese unheilvolle Allianz hat auch dazu geführt, neben einem Mietenwahlkampf, aber diese Allianz hat auch dazu geführt, dass 51% der Muslime die Linkspartei gewählt haben und insgesamt über 25%. Und deshalb steht jetzt die SPD und die Berliner Grünen vor der Entscheidung, ob sie diese Allianz aus Linksextremismus und Judenhass den Weg ins Rote Rathaus bahnen wollen. Das müssen die sich entscheiden.
2: Es ist der Griff nach der Macht, das muss man mal ganz klar sagen. Und wenn künftig ähnliche Anschläge geplant werden, kann das in Berlin in großer Gelassenheit, in großer Ruhe irgendwo geschehen, weil wenn dieses Milieu an die Macht gerät, der Verfolgungsdruck einfach erlahmt. Und man kann eben auch immer das bürgerliche Lager nicht aus der Verantwortung entlassen. In dem Moment, wo ich mich vor Antisemitismus, vor radikalen Juden wegducke und versuche damit irgendwie geschmeidig umzugehen. Ich kann den Kanzler da nicht ganz rausnehmen, der dann anfängt plötzlich unter dem Eindruck von irgendwelchen Zeitgeistströmungen die Waffenlieferung an Israel in Frage zu stellen, und sei es nur verbal, ob dann real wirklich was unterblieben ist, sei dahingestellt. Wenn ich mich wegducke gegenüber diesem radikalen Israel-Hass, gegenüber diesem Antisemitismus, dann führt das dazu, dass bestimmte Milieus erstens ihre Berechtigung spüren und andererseits jedes Mittel recht ist, wenn ich erstmal den Vorwurf des Völkermordes stehen lasse, obwohl dort wirklich ein Antiterrorkrieg geführt wird, wenn ich es an Solidarität mit Israel fehlen lasse, dann sende ich ein Signal der Berechtigung dieses militanten Milieus und lasse es gewähren und verzichte darauf, einen gesellschaftlichen Gegenposten zu etablieren. Und das ist einfach genau das, was diese Leute groß macht.
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1: Ich bin Tanja Römischer. Die Krise der Koalition verschärft sich immer weiter. Aus internen Quellen verlautete, dass die Union sich von der SPD vorgeführt fühle. Als Reaktion wurden Steuerpläne gestoppt. Vorangehen soll es offenbar erst, wenn Arbeitsministerin Baas Reformen für Arbeitsmarkt und Rente vorlegt. Der Kanzler ist derweil ob seiner Führungsschwäche angeschlagen. Freiwillig werde Merz aber nicht gehen, sagt der News-Kolumnist Alexander Kissler am Morgen bei News Live.
2: Ich habe gestern auch in die toten Augen von Friedrich Merz geschaut. Freiwillig wird der auch als Schein- und Halbtoter und Zombie diesen Platz nicht räumen. Es kommt nur wirklich darauf an, ob die Unionsfraktion sich ermannen wird, und da stimmt das Wort wirklich, sich ermannen wird und dem Feind in eigenem Koalitionsbett, sprich der SPD, zu sagen, da ist die Tür, geh oder lass es bleiben.
1: Mehr zum Koalitionsstreit auch auf news.de. Die Pflegeversicherung braucht offenbar noch in diesem Jahr weitere Finanzhilfen vom Bund. Das geht aus einem Schreiben des Bundesfinanzministeriums an den Haushaltsausschuss hervor, das dem Handelsblatt vorliegt. Grund sind vor allem schneller als erwartet gestiegene Ausgaben und mehr Pflegebedürftige. Das Ministerium will bis zu 700 Millionen Euro als zusätzliches Darlehen bereitstellen. Ohne zusätzliches Geld könnten Leistungen verspätet oder im schlimmsten Fall gar nicht ausgezahlt werden. Die IG Metall hat die Volkswagen-Führung nach der Kündigung mehrerer Tarifverträge scharf kritisiert. Bezirksleiter Gröger bezeichnete das Vorgehen im Deutschlandfunk als respektlos gegenüber den Beschäftigten. Die Gewerkschaft sei auf die angekündigte Auseinandersetzung vorbereitet. Volkswagen will wegen des Kostendrucks weitere Einsparungen durchsetzen. Weltweit sollen zusätzlich zu bisherigen Plänen bis zu 50.000 Stellen wegfallen. Die Hälfte davon könnte deutsche Standorte betreffen. Die angeschlagene Warenhauskette Galeria hat erneut Insolvenz beantragt. Das Unternehmen stellte den Antrag beim Amtsgericht Düsseldorf. Der Geschäftsbetrieb in den 83 Filialen soll zunächst weiterlaufen. Rund 12.000 Beschäftigte müssen aber um ihre Arbeitsplätze bangen. Ob Insolvenzgeld gezahlt wird und ob Filialen schließen müssen, ist bislang unklar. Für Galeria ist es bereits der vierte Insolvenzantrag innerhalb von 6 Jahren. Private Kontaktdaten mehrerer europäischer Geheimdienstchefs sind offenbar öffentlich im Internet aufgetaucht. Das ergaben Recherchen des WDR und der Süddeutschen Zeitung. Betroffen ist demnach auch der militärische Vizepräsident des Bundesnachrichtendienstes Bär. Seine private Handynummer, E-Mail-Adresse und Wohnanschrift in Bayern sollen in einem Datenleck eines US-Auktionshauses aus dem Jahr 2020 aufgetaucht sein. Die Daten sind den Berichten zufolge bis heute online einsehbar. Bär ist beim BND für die strategische Militäraufklärung im Ausland zuständig.
0: Soweit das Neueste. 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
1: Das Wetter für Deutschland. Vom Süden bis in den Nordosten ist es dicht bewölkt. Örtlich muss mit Schauern und auch Gewittern gerechnet werden. Im Westen und Nordwesten setzt sich dagegen heiteres Wetter durch. Dort bleibt es meist trocken. Die Höchstwerte erreichen 18 bis 23 Grad. Morgen lösen sich Nebelfelder am Vormittag auf. Danach ist es meist heiter bis wolkig. Vereinzelt muss mit Schauern gerechnet werden. In den Alpen sind Gewitter möglich. Die Höchstwerte erreichen 18 bis 24 Grad.
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1: Heute lautet unser Thema: Der Bundespräsident ist ein Vulgärdemokrat. Steinmeier liebt es, die Deutschen zu beschimpfen. In dieser Disziplin macht es Herrn Steinmeier niemand nach. Fatalerweise aber ist Herr Steinmeier Bundespräsident und er sollte deshalb nicht nur über den Parteien stehen, sondern auch über seinen Affekten. Frank-Walter Steinmeier ist diese Arbeitsplatzbeschreibung egal. Er beschimpft Deutsche, die nicht nach seiner linken Pfeife tanzen. Er nennt sie Vulgärdemokraten. Demokraten also zweiter Klasse. Der wahre Vulgärdemokrat aber ist er selbst, der Präsidentendarsteller Steinmeier. Womit haben die Deutschen diesen Präsidenten verdient? Steinmeier ist das beste Argument gegen die Wahl des Präsidenten durch die Bundesversammlung. Da kungeln Parteien aus, welche Machtverhältnisse es zu bedienen gilt. Der aussichtsreichste Kandidat ist im besten Fall der kleinste gemeinsame Nenner und im schlechtesten Fall ein Steinmeier. Ihm gelingt von Rede zu Rede ein neues rhetorisches Allzeittief. Er ist die Aktie, die längst leer verkauft ist, ein Wanderprediger der hohlen Gesinnung. Steinmeier dichtet die politmediale Elite gegen Emporkömmlinge ab. Er ist ein Herold des Bestehenden. So präsentierte er sich auch beim 75-jährigen Jubiläum des Bundesverfassungsgerichts in Karlsruhe. Steinmeiers Demokratie ist die Demokratie der Herrschenden. Wenn das Volk meint, einfach sprechen zu können und dann seinen Spruch in Regierungshandeln übersetzt sehen will, dann irrt es, laut Steinmeier. Dann erweise es sich als Ansammlung von Vulgärdemokraten.
2: Aber vor allem, meine Damen und Herren, sind da zugleich jene, ich möchte sagen, Vulgärdemokraten, die unter Berufung auf demokratische Mehrheiten und den angeblichen Volkswillen für sich unbeschränkte Macht fordern, die von illiberaler Demokratie reden und sich von keiner Verfassung und keiner Verfassungsgerichtsbarkeit Grenzen setzen lassen wollen.
1: Wer sich auf demokratische Mehrheiten beruft, ist Demokrat. Das will Steinmeier nicht begreifen. Aus Wahlen ergibt sich nicht der angebliche Volkswille, sondern der tatsächliche Volkswille. Das wischt Steinmeier beiseite. Und wer bitte fordert in Deutschland nach Wahlen unbeschränkte Macht für sich? Wer will im Geltungsbereich des Grundgesetzes eine illiberale Demokratie errichten? Niemand fordert das. Niemand unter den Zurechnungsfähigen will das. Es gibt solche Vulgärdemokraten nicht. Wohl aber gibt es den Vulgärdemokraten Steinmeier. Er liebt nicht die Deutschen, er liebt die herrschenden Mächte in Deutschland. Darum wettert Steinmeier regelmäßig gegen sogenannte Verächter der Demokratie, Verächter der Institutionen, Verächter des Rechtsstaats. So auch nun in Karlsruhe.
2: Schützen wir unser Verfassungsgericht vor möglichen Angriffen durch die Verächter des Rechtsstaates oder kürzer gesagt, hüten wir den Hüter unserer Verfassung gut.
1: Der Bundestag verankerte Ende 2024 die wesentliche Struktur des Bundesverfassungsgerichts im Grundgesetz. Karlsruhe sollte vor einem möglichen Zugriff der AfD geschützt werden. Steinmeier lobt das. Die AfD ist mit den Verächtern des Rechtsstaats gemeint. Steinmeier ist ein echter Vulgärdemokrat. Er redet vulgär von der demokratischen Opposition. Besonders gern zum Tag der deutschen Einheit. Jedes Jahr lässt Steinmeier keinen Zweifel. Er will kein geeintes, er will ein gespaltenes Deutschland. Und er setzt die Axt persönlich an.
2: Heute erleben wir auch in unserem Land, dass politische Kräfte Wahlerfolge zeigen, die Demokratie geringschätzen, ihre Institutionen verachten und aushöhlen wollen, die mit Hass und Hetze die für die Demokratie so überlebenswichtige Debatte vergiften, die Menschenfeindlichkeit verbreiten. Lassen wir nicht zu, meine Damen und Herren, dass unsere Demokratie noch weiteren Schaden nimmt. Halten wir dagegen.
1: Das war ein Ausschnitt aus Steinmeiers Rede zur Ordensverleihung zum Tag der Deutschen Einheit 2025. Steinmeier kann nur schimpfen, spalten, drohen. Halten wir dagegen, meint, wären wir Herrschenden in Politik und Zivilgesellschaft uns gegen die Zumutung AfD. Denn die AfD schätze die Demokratie gering ein und arbeite mit Hass und Hetze. Wer aber Hass und Hetze sagt, der will betrügen. Wer vor Hass und Hetze warnt, der will von der Macht nicht lassen. Vulgärdemokrat Steinmeier ist so dreist wie durchschaubar. Das gilt auch von seinem Wink mit dem Zaunpfahl namens Bundeszwang. In Karlsruhe bemüßigte Steinmeier sich festzustellen, das Grundgesetz gelte auch in Ost- und Mitteldeutschland.
3: Das Grundgesetz gilt, es gilt für alle und in allen deutschen Ländern.
1: Der Applaus für eine Plattitüde zeigt, hier fürchtet ein Milieu um seine Macht. Steinmeiers spaltende Reden sind vorweggenommene Abschiede. Vulgärdemokraten wie er ertragen keine Demokratie. Das war Kissler Kompakt, der erste Kommentar des Tages, Ausgabe 371. Nur selber denken, macht schlau.
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2: Dass man mal eine Kurskorrektur vornimmt, das kann ja mal passieren. Egal, also wir können jetzt die bundesdeutsche Geschichte nicht aufarbeiten, aber das hat ja lange funktioniert unter Kohl. Es hat auch unter Helmut Schmidt eine ganze Weile funktioniert. Und diese Verlässlichkeit innerhalb der Koalition, die ist einfach nicht da. Und deshalb geht auch die Rechnung von Friedrich Merz nicht auf. Aber Julian hat gestern schon die Rede zum Westfälischen Frieden erwähnt. Das ist ganz interessant, weil dort der Kerntopos von Friedrich Merz zum Tragen gekommen ist. Friedrich Merz glaubt, dass er der Stabilitätsanker für Deutschland ist. Wenn er zurücktritt, dann taumelt die Zentralmacht innerhalb Europas und dann wird Putin sofort angreifen. Das ist also nicht im Sinne einer Großoffensive, sondern er wird provozieren, so ähnlich wie mit den Drohnen am Leipziger Flughafen. Das ist das, was wovon Friedrich Merz zutiefst überzeugt ist. Und das ist seine Mission. Deshalb darf er aus seiner eigenen Sicht diesen Posten nicht verlassen und muss alles hinnehmen oder muss eher darauf hinarbeiten, dass die SPD die Koalition verlässt, weil dann ist er immer noch der Stabilitätsanker.
3: Und den O-Ton haben wir, ich wollte dich nicht unterbrechen, aber da hören wir mal rein, den können wir einspielen. Bitteschön.
4: Europa schaut in diesen Tagen ganz besonders auf uns, auf Deutschland. Schwanken oder straucheln wir, dann kann das schicksalhafte Folgen haben. Stehen wir aber fest, dann können wir gemeinsam Frieden für die Ukraine und Freiheit in Sicherheit für ganz Europa gewinnen. Diese Verantwortung lastet jetzt auf uns.
3: Man hört sie ihm auch in der Stimme
5: absolut,
3: an.
5: Er meint natürlich, die schicksalhafte Verantwortung lastet auf mir, Friedrich Merz. Friedrich Merz hat in diesen dramatischen Tagen seiner kollabierenden, scheiternden Regierung, kann man sagen, seine wahnhaft messianische Selbstsicht ein wenig geupdatet. Bisher war die wahnhaft messianische Selbstsicht von Friedrich Merz ich oder der Faschismus. Ja, Friedrich Merz sah sich quasi als der große, historische, schicksalhafte. Ich kann immer nur sagen, wenn die Regierungschefs sich selbst als schicksalhaft bezeichnen oder sich in diese Kategorie einordnen, es wird dann gefährlich. Das ist das Gegenteil von Ratio und Vernunft. Bisher war die wahnhafte Selbstsicht von Friedrich Merz, ich stehe als Bollwerk gegen das Vierte Reich. Es rollt geradezu heran. Die AfD will ethnische Säuberung, steht in der Tradition von Auschwitz. Wahnhaftes Zeug, was der Kanzler uns erzählt hat, da muss man tatsächlich an seinem Geisteszustand zweifeln. Das waren die letzten Wochen. Jetzt merkt er, ach, da kommt der Siegmund, der wirkt irgendwie sympathisch, da steht alles ist möglich auf dem Wahlplakat. Gut, Happe Kerkeling sagt damit, meint er neue Konzentrationslager, aber vermutlich ist es eher nicht so gemeint. Ja. Das ist irgendwie positiv, optimistisch auf einmal. Die wollen irgendwie gar nicht Polen überfallen, neue KZs und Deportationen planen sie wohl auch nicht. Was sagt Friedrich Merz also? Wenn ich gehe, greift Putin an. Das ist das Update seiner messianischen Selbstsicht. Er steht alleine schicksalhaft jetzt nicht mehr gegen den Feind AfD. Ist auch schwer zu vermitteln, weil in seiner Hauptstadt koalieren seine Koalitionspartner ja jetzt mit den neuen Judenhassern und können sich beim Thema Judenhass gar nicht so ganz genau einigen. Bisschen Judenhass, Doc Kissler hat's gesagt, bisschen mehr Judenhass, geht's nur gegen reiche Juden, vielleicht bleiben arme Juden verschont. Ist das ein Kompromiss der politischen Linken, dass man sagt, Juden im Bürgergeld fassen wir nicht an. Es geht nur um reiche Juden. Könnte man sich ja darauf einigen. Wahnsinn, was da alles passiert.
2: Ja, wir haben uns aber noch nicht geeinigt beim Antisemitismus.
5: Man ist sich noch nicht ganz einig beim Antisemitismus.
3: Gespräche laufen
5: also,
3: ja gerade.
5: Friedrich Merz weiß, seine alte messianische Botschaft ist auch kollabiert. Jetzt hat er eine neue Idee. Wenn ich falle, dann kommt Putin, dann herrscht Putin. Er hat auch gestern den Satz von Putin zitiert, den es gibt, der furchterregend ist. Wo ein russischer Soldatenstiefel steht, da ist Russland. Aber er hat es auch gestern geradezu genüsslich beschworen. Drohnenschwärme über dem Baltikum, ballistische Raketen auf deutsche Städte. Das hat er gestern richtig schön an die Wand gemalt. Da freut man sich richtig schon drauf. Aber das ist die Selbstsicht des Friedrich Merz. Und die ist gefährlich geworden. Warum flüchtet er in diese Selbstsicht? Weil er politische Projekte nicht mehr hat. Politische Einigung, politische Mehrheiten existieren nicht mehr in seiner Koalition. Es geht hier im Kern um den Haushalt. Der Haushaltsentwurf, der gruselig ist und von dem die Finanzer in der Union sagen, nicht zustimmungsfähig, beruht auf mehreren neuen Steuern, auf der Zuckersteuer, auf der neuen Einkommenssteuer. Und um gewisserweise diese konkrete Haushaltsschlacht ein bisschen auszubremsen, sagt jetzt die CDU-Fraktion, wir stimmen erstmal nichts mehr zu, solange die SPD nicht ihre Arbeit macht. Damit versucht man, die Haushaltsschlacht ein wenig hinauszuzögern, aber die Haushaltsschlacht wird kommen und es wird da auch keine Einigung mehr möglich sein.
3: Und Julian, lass mich da kurz eingreifen, da schauen wir nochmal in den Artikel des Handelsblatt rein. Die Kollegen zählen als große Konfliktherde auf. Die SPD stellt die Kürzung bei der Pflege in Frage, die CDU die Elterngeldkürzung, die SPD will die Wohngeldreform nochmal anfassen, die CSU die Reform der Minijobs, die SPD will die Kürzung beim Unterhaltsvorschuss loswerden, die CDU am liebsten die Steuerreform. Ralf, also bei diesem ganzen Hin und Her, bei diesen ganzen Konflikten, der will das, ist die Regierung überhaupt noch in der Lage, irgendeinen Beschluss zu fassen?
2: Im Augenblick nicht, das muss man ganz klar

0: den Motor antreiben. Beim Boxermotor, bei BMW ist das sehr produktiv. In der Politik funktioniert es eben nicht. Und also im Grunde genommen haben wir einen rasenden Stillstand in Berlin, der deshalb so schwierig ist, weil uns die Kosten nach wie vor weiter aus dem Ruder laufen, weil die Inflation galoppiert, weil wir selbst die Dämpfungseffekte für die Volkswirtschaft nicht hinbekommen, weil wir die Entlastungen nicht hinbekommen, um die es ja im Streit mit Bärbel Baas geht. Und der Hauptgegner der Politik ist ja nicht die andere Partei, sondern der Hauptgegner ist die Realität. Die Sozialkassen sind ja leer. Und in dem Maße, wie wir nichts beschließen, beschließen wir den Ruin der Sozialsysteme. Und der galoppiert voran. Und auch in der Union hat man sich, glaube ich, nicht klar gemacht, dass der Politikmodus, das hier und da mal einen Gastbeitrag in der FAZ schreiben, mit einem interessanten, provokanten Ideechen drin, dass dieser Politikmodus mit jedem verstreichenden Tag an sein Ende gerät. Und auch die politische Landschaft nicht gemütlicher wird mit einer immer aggressiver werdenden SPD, die auf einem Linkskurs besteht, der das Land zusätzlich noch belasten würde.
1: Und ich will vielleicht einen Satz nochmal sagen zu diesem Einspieler eben aus der Rede in Münster bei der Verleihung des Westfälischen Friedenspreises an die NATO übrigens, diese Rede von Friedrich Merz. Warum wirft er denn solche Schreckensszenarien an die Wand, um sich als alternativlos zu zeichnen? Das ist doch ganz klar. Nach dem Motto, im Krieg wechselt man nicht die Pferde. Mhm. Und ein Krieg steht uns bevor. Wir müssen uns zumindest wappnen vor einem Krieg. Und er hat doch jetzt eine ganz einfache rhetorische Floskel hier gebraucht, die aber auch hohl ist. Er sagt, Deutschland ist stabil, solange ich Kanzler bin. Kanzler heißt stabil sein.
2: Krieg oder Friedrich.
1: Ja, genau so. Krieg oder Friedrich. Genau, das ist wunderbar. Krieg oder Friedrich. Und das ist wirklich die letzte Stufe, die letzte Schwundstufe einer Argumentation. Nach mir nur noch die Sintflut. Und wir alle wissen, und auch die Beobachter aus dem Ausland wissen das doch, diese momentane Regierung ist ein Ausbund der Instabilität. Ich muss doch nur die Bild-Zeitung lesen, da brauche ich gar keine Geheimdossiers.
3: Oder das Handelsblatt.
1: Das Handelsblatt. Ich kann euch nur anraten, liebe Leute, schaut euch Bundestagsdebatten an, wie dort auch innerhalb der Koalition aufeinander losgegangen wird, wie beispielsweise mit Lügen auch gearbeitet wird, mit Einigungen, die verkauft werden, die gar nicht gegeben sind. Also man braucht gar keinen Lügendetektor. Diese Regierung präsentiert die Lügen auf dem offenen Tisch und dann stellt sich parallel Friedrich Merz hin und sagt mit meinen Worten, ja okay, wir streiten zwar ein bisschen, aber ich bin Kanzler, ich bin Stabilität. Das heißt, solange ich der Kanzler bin, stürzt der Himmel nicht über Deutschland zusammen. Das ist Wahn.
3: Und Julian, wir sprechen ja auch über den Artikel im Handelsblatt. Also die reden von den Ampel-Vibes, aber die machen Friedrich Merz gleichermaßen auch zum Scheintoten.
4: Das ist das, was das Handelsblatt zitiert.
1: Also wohlgemerkt.
4: Das muss man tatsächlich sagen. Das ist auch in dieser spannenden Analyse. Übrigens der Kollege Martin Greive vom Handelsblatt, kann ich nur empfehlen, ihm auf X zu folgen, ist wirklich einer der besten Rechercheure und Reporter im Moment und Chronisten dieser scheiternden Koalition. Selbst im Handelsblatt, und das ist ja ein sehr zurückhaltendes, staatstragendes Blatt,
3: das ist schon
4: ganz klar herausgearbeitet, so hat innerhalb einer Regierung auch noch nie jemand über einen Bundeskanzler geschrieben. Also da liest man tatsächlich fast eine Schockiertheit raus, zum Beispiel über solche Worte wiederfallen, Friedrich Merz, der Scheintote. Und das, was da gerade passiert, ist natürlich, dass sich dieser unfassbare Druck, der auf dem Versager im Kanzleramt, muss man leider inzwischen sagen, Friedrich Merz lastet, und auf der SPD-Führung, wie im St. Andreasgraben oder in Indonesien gibt es auch sehr übel gelegene tektonische Platten, jetzt aufeinander schiebt und sich irgendwann entladen wird in einem gewaltigen Beben, genau wie wir es bei der Ampelregierung eben auch erlebt haben. Davon war gestern eben das erste Anzeichen zu spüren, als Friedrich Merz einfach, das ist übrigens interessant, weil da scheint es sozusagen ein Olivenbaumzweig, ein Olive Branch in Richtung Bild-Zeitung und Axel Springer zu geben. Da merkt man auch in der CDU, weiß man, man wird Bild und Axel Springer in einem heraufziehenden Wahlkampf brauchen, dass man den Kollegen von Bild exklusiv die Meldung gegeben hat, der Kanzler sagt über das Gesetz seines Vizekanzlers nicht mehrheitsfähig in der Regierung. Zuckersteuer, abgeräumt, abserviert, kommt so nicht. Das war ja tatsächlich ein Herzensprojekt von Lars Klingbeil, wobei man sagen muss, wenn man sich Lars Klingbeil so anschaut, dann wird es durch die Zuckersteuer eher nur teurer für ihn.
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1: Ich bin Dirk Zeitler. Kommt doch noch das Aus für Galeria? Die angeschlagene Warenhauskette hat beim Amtsgericht Düsseldorf erneut Insolvenz beantragt. Der Geschäftsbetrieb der 83 verbliebenen Filialen soll erst einmal weiterlaufen.
2: Galeria kommt aus den Finanznöten einfach nicht heraus. Es ist bereits die vierte Pleite innerhalb der letzten 6 Jahre. Dennoch will die Warenhauskette weitermachen. Der jetzige Insolvenzantrag soll dazu dienen, stabile Verhältnisse zu schaffen. Aktuell stehen auch 33 Warenhäuser auf dem Prüfstand. Denn nur wer profitabel wirtschaftet, soll bei Galeria eine Zukunft haben. Die rund 12.000 Mitarbeiter müssen nun erneut um ihre Arbeitsplätze bangen. Tanja Wagner, Nachrichtenredaktion.
1: Einen Tag nach der Senkung der Energiesteuer sind die Spritpreise wieder leicht gestiegen. Nach ADAC-Angaben kostete Super E10 am Morgen bundesweit im Schnitt rund 2,10 Euro je Liter. Das waren 3,6 Cent mehr als gestern zur gleichen Zeit. Diesel verteuerte sich um 3,9 Cent auf knapp 2,25 Euro. Am ersten Tag des Tankrabatts waren die Preise noch deutlich stärker gefallen. In Bremen beginnen heute die Feierlichkeiten zum Tag der Deutschen Einheit. Am Nachmittag wird das Bürgerfest eröffnet. Bis Sonntag sind mehr als 700 Veranstaltungen geplant. Bremen ist dieses Jahr der zentrale Austragungsort der bundesweiten Feierlichkeiten.
3: Erwartet werden rund 400.000 Besucherinnen und Besucher. In der Innenstadt und am Weserufer gibt es kostenlose Konzerte, Diskussionen, Führungen und Ausstellungen. Auch Bundesrat, Bundestag, Bundesregierung und Bundesverfassungsgericht stellen ihre Arbeit vor. Das Motto der Feierlichkeiten lautet: Viele Stärken, ein Land. Zum offiziellen Festakt am Samstag werden unter anderem Bundespräsident Frank-Walter Steinmeier, Bundeskanzler Friedrich Merz und Bundestagspräsidentin Julia Klöckner erwartet. Thomas Bleskin, Nachrichtenredaktion.
1: Bundesfinanzminister Klingbeil hält an der Zuckersteuer fest, trotz des vorläufigen Stopps aus dem Kanzleramt. Das Ziel bleibt klar, wir haben verabredet, eine Zuckersteuer einzuführen. Wir werden das auch tun, sagte Klingbeil im ZDF und bei RTL NTV. Er sei zuversichtlich, dass die Koalition schnell zu einer Einigung kommt. Mit der Steuer will Klingbeil auch Getränkehersteller dazu bewegen, den Zuckergehalt zu senken.
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1: Zum Wetter, die aktuelle Vorhersage des Deutschen Wetterdienstes. Vom Süden bis in den Osten und Nordosten durchwachsen, gebietsweise kann es immer mal regnen. Es lockert aber mehr und mehr auf. Im Westen und Nordwesten heiter und trocken. Die Höchstwerte liegen zwischen 17 und 23 Grad. Der Samstag startete dann auch wieder mit viel Sonne, wenn sich der Nebel verzogen hat. Nur im Alpenraum und im Südwesten einzelne Gewitter. 20 bis 24 Grad werden es höchstens an den Küsten kühler.
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5: Es ist kurz nach 14 Uhr. Einen schönen Freitag. Ich bin Andreas Dorfmann. Der Countdown läuft. Nachher wieder News live am Abend. Und darüber spricht Deutschland heute. 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Die Hintergründe dazu ab 18 Uhr hier bei News, das Radio. Bleiben Sie weiter dran. Jetzt haben wir für Sie Life is Life von Opus.
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2: Und ich freue mich, einen Historiker begrüßen zu können, mit dem ich schon öfter gesprochen habe, der sowohl sich in Berlin auskennt, als auch mit der deutschen Geschichte, der auch mit Enteignungen zu tun hatte und mit Antisemitismus erst recht. Herzlich willkommen, Professor Michael Wolfson.
3: Ja, guten Tag. Danke für die erneute Einladung.
2: Sie sind Professor für neuere Geschichte. Sie haben ein Buch über Herbert von Karajan geschrieben, also auch sich mit der NS-Zeit beschäftigt und auch einen Immobilienkomplex in Berlin geerbt, Anfang der 2000er Jahre. Und insofern, wie fühlen Sie sich eigentlich, wenn Sie die Bilder sehen von der Linken, die mit gut 25% jetzt die Wahl hier in Berlin gewonnen hat, die Koalitionsgespräche laufen? Was ist das für ein Gefühl, wenn man da sieht, dass Hamas-Vertreter auf der Wahlparty stehen, dass Vergesellschaftung von Wohneigentum da ein zentraler Programmpunkt ist? Gibt es da Beklemmung oder sagen Sie, die Demokratie ist stark genug?
3: Es gibt erhebliche Beklemmungen, denn ich habe durchaus persönliche Verbindungen zu einigen, die jahrzehntelang in der Linkspartei gewesen sind. Ich bin zum Beispiel persönlich befreundet mit Klaus Lederer, dem ehemaligen Bürgermeister Berlins, linken Bürgermeister, hervorragenden Kultursenators, der aus dieser Partei, die im Grunde genommen sein zweites Leben gewesen ist, ausgetreten ist wegen des massiven Antisemitismus. Und wenn so gestandene Linke, denen das nicht irgendwie ein Lippenbekenntnis war, sondern existenziell das wahrnimmt, dann ist das für mich als allgemein interessierter und engagierter Bürger und erst recht als jüdischer Bürger schon mal ein Alarmzeichen. Es gibt eben viele solcher Art. Auch in meiner Familie habe ich einige Linke, die ihr Leben in dieser Partei verbracht haben und total entfremdet sind. Also man kann durchaus selbstverständlich im Rahmen von Demokratie freundlich, freundschaftlich auch mit Linken und Nicht-Linken zusammenkommen. Aber hier geht es ans Eingemachte und das macht mir enorme Sorgen.
2: Es gibt zwei zentrale Punkte. Ich habe es schon erwähnt im Programm der Linken. Das eine ist die Vergesellschaftung von Immobilienbesitz. Das andere ist tatsächlich der, naja, zum Teil schon recht aggressiv kämpferische Einsatz gegen Israel, gegen die Politik von Benjamin Netanyahu, aber eben auch mit antisemitischen Elementen. Auf der Wahlparty war jetzt Ibrahim zu sehen, ein Vertreter der Volksfront zur Befreiung Palästinas, also eine Dachorganisation von verschiedenen, ich würde sagen, anti-israelischen bis hin zu Terror unterstützenden Vereinigungen. Wie ernst ist das? Übersteigt das das Maß an gesellschaftlich Israel-Kritik, die man bisher kannte?
3: Ja, lassen Sie uns zum Grundsätzlichen dabei kommen, bevor wir, wenn überhaupt, über das Thema der Enteignung sprechen, Herr Schuler. Wir müssen festhalten zwei Dinge. Erstens, die Linke, darüber kann man streiten, ob das gut oder schlecht ist, ist eine in ihrem Wesen anti- oder bestenfalls areligiöse Partei. Teil 1 der Antwort. Teil 2 als Grundannahme, der Großteil der muslimischen Bevölkerung bei uns, also in der muslimischen Diaspora und erst recht in der islamischen Welt ist zunehmend religiös. Das heißt, dass die Linke über das Thema Palästina eine Fassade aufbaut, Palästina heißt Anti-Israel, eine Fassade aufbaut, als ob es eine wirkliche Gemeinsamkeit gäbe zwischen dem Kern der Linken und dem elementaren Ansinnen der muslimischen Bevölkerung. Das ist schlicht und ergreifend Wählerbetrug. Mit anderen Worten, die Linke missbraucht ganz zynisch die politische Dimension des Anti-Israelismus in seiner Verbindung mit dem Anti-Judaismus für ihre letztlich im Kern gegen das Wesentliche der muslimischen Bevölkerung bei uns in der Diaspora ebenso wie in der islamischen Welt. Mit anderen Worten, das ist schlicht und ergreifend Betrug an den muslimischen Wählern. Und ich nehme das religiöse Ansinnen der Muslime auch als Jude, gerade als Jude, sehr ernst. Ob es fundamentalistisch sein muss, das ist eine andere Frage. Aber ich nehme selbstverständlich das Bedürfnis nach muslimischer Religiosität unserer Muslime und der Muslime in der islamischen Welt ernst. Und das tut die Linke nicht. Das heißt, sie betrügt die muslimische Bevölkerung. Sie benutzt sie, sie missbraucht sie als nützliche Idioten. Und wir müssen unseren muslimischen Mitbürgern das klar sagen. Wenn ihr dieses Ansinnen der Religion habt, Klammer auf, und wir haben dafür Verständnis, dann ist das die falsche Partei für euch. Lasst euch nicht missbrauchen. Das ist der Punkt. Und dass das nicht thematisiert wird, dass dann immer nur davon gesprochen wird, nur in Anführungszeichen, das ist eine antisemitische, antijudaistische, anti-israelische Partei, das reicht nicht. Es muss zentral gesagt werden, die Muslime werden hier missbraucht.
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2: Und ich begrüße ganz herzlich Philipp Fischer. Philipp, du hast was Wunderbares aufgebaut und darüber wollen wir gleich mit dir diskutieren. Bevor wir einsteigen in die Diskussion, ich komme dann auch gleich zu Berühr, schauen wir uns erst einmal gemeinsam an, worum es geht.
3: Gerne.
4: Die Deutsche Bahn startet heute ihr nächstes Mammutprojekt. Die Schnellfahrstrecke zwischen Hannover und Berlin wird saniert. Neue Weichen, neue Schienen, neue Oberleitungen. Für Bahnfahrer wird die Renovierung von 260 Kilometern Gleisen zur ultimativen Geduldsprobe. Bis Dezember 2027 kommt es durchgehend zu Sperrungen. Pendler sind den Maßnahmen alternativlos ausgeliefert. Ein VW-Arbeiter, der etwa aus Berlin-Spandau normalerweise in rund 50 Minuten nach Wolfsburg fährt, muss künftig, je nach Wochentag, bis zu 3 Extrastunden Umweg in Kauf nehmen. Die Deutsche Bahn selbst spricht von, Zitat, notwendigen Einschränkungen auf ein verträgliches Maß. Welche Auswirkungen die Vollsperrung auf der wichtigsten Bahnachse zwischen Ost und West hat, darüber sprechen wir jetzt bei News Live.
2: Ja. Und darüber spreche ich jetzt mit Philipp. Philipp, ich bin beeindruckt, was du hier aufgebaut hast.
3: Ich war gestern extra noch im Spielzeugladen.
2: Du hast uns was zur Veranschaulichung, hast du uns was mitgebracht. Was müssen Bahnfahrer zwischen Köln, Hannover und Berlin denn ab Dezember 2027 aushalten? Nimm uns mit auf die Reise.
3: Genau genommen müssen sie es ab heute bis Dezember 2027, also für 15 Monate aushalten. Und es ist so komplex, dass ich einfach mal eine Karte vorbereitet habe, denn es ist einfach eine Vollsperrung.
2: Ab 27, aber es ist ab jetzt.
3: Nein, es wird dementsprechend für unsere Zuhörer und Zuschauer sehr, sehr lustig in den kommenden 15, 20 Minuten, denn das Thema ist eigentlich zum Weinen, aber wenn man sich den Wahnsinn anschaut, den die Bahn da den Leuten zumutet, dann ist es durchaus etwas, wo man schmunzeln kann. Grundsätzlich das Ziel und das Problem, um das es geht, ist Berlin Hauptbahnhof. Alle Leute, die von Westen, das heißt aus Niedersachsen, aus NRW, Richtung Berlin Hauptbahnhof fahren wollen, die haben ein Problem. Bisher war es so, dass man zum Beispiel nach Köln über Berlin-Spandau, die sogenannte Schnellfahrstrecke über Stendal, da gab es eine Umgehung, nach Wolfsburg gefahren ist und dann weiter nach Hannover, um dann weiterzukommen nach Düsseldorf, Köln und an andere Orte. Und das hat auf der Schnellfahrstrecke zwischen Berlin und Spandau ungefähr 50 Minuten gedauert, 52 Minuten, 56 Minuten. Da fahren die Züge bis zu 250 km/h schnell. Diese Strecke wird jetzt korridorsaniert, generalsaniert. Die Bahn überlegt sich da auch jedes Mal neue Begriffe. Was mit Sanierung gemeint ist, ist aber... Was alles gemacht wird, das ist ein Riesenportfolio. Also da werden zum Teil Regionalbahnhöfe, die noch keine Gleiserhöhungen haben, erhöht. Die Gleise werden getauscht, Oberleitungen werden aktualisiert. Weitere Maßnahmen, also man versucht auch die Strecken, die noch nicht elektrifiziert sind, fit zu machen. Es gibt da nämlich Abschnitte, wo wirklich noch dieselbetriebene Loks fahren. Das wird alles gemacht und der Zeitraum ist wirklich ab heute bis Dezember 2027 und für die Fahrer, die bisher diese Strecke in ihrem gewohnten Komfort kannten, auf dem Weg nach Köln, Dortmund, etc., Die werden jetzt umgeleitet.
2: Wenn ich mir die Umleitung angucke, also auf der Karte sieht das jetzt nicht so dramatisch aus. Also
3: ja, das ist auch ganz schön. Man sieht es hier ganz anschaulich. Die orangene Linie, das ist jetzt die Umleitung, die dann ab heute gefahren werden muss. Und das sieht auch gar nicht so viel weiter aus und ist auch gar kein so großer Unterschied. Das Problem allerdings, wie der Name hier schon sagt, das hier zwischen Wolfsburg, Spandau über Stendal, das ist eine Schnellfahrstrecke. Mhm. Da fahren die Züge 250 km/h schnell. Hier über Berlin-Wannsee, Potsdam, Brandenburg, da wird man auch durch Bahnhöfe durchgeleitet. Das ist keine Schnellfahrstrecke, die besteht seit über 30 Jahren, diese Strecke. Da können die Züge maximal zwischen 120 und 160 fahren, in den städtischen Gebieten immer langsamer. Das heißt, die Umleitungszeit allein durch die andere Strecke sind fast 90 Minuten.
2: Das heißt, die Strecke bedeutet wie viel Zeit und die Strecke bedeutet wie viel Zeit?
3: Genau, ich habe da mal ein Beispiel vorbereitet. Und zwar habe ich gestern auch in die App geschaut und habe mal einen Screenshot gemacht. Unsere Zuschauer sehen das auch eingeblendet. Gestern Abend von Wolfsburg nach Spandau, das waren wie gesagt etwas mehr als 50 Minuten. Und wenn man das entsprechend jetzt für morgen beispielsweise bucht, morgen Vormittag, braucht man 3 Stunden 55 Minuten für die gleiche Strecke. Genau, und diese kostet ein bisschen weniger. Die Flexpreise sind ja auch wirklich inzwischen flexibel. Man weiß nicht mehr, was ein Flexpreis kostet. Das hat die Bahn dynamisch gemacht. Und wir können diese Horrorstrecke, die morgen ansteht, ja einmal nachzeichnen. Wenn man beispielsweise als Arbeiter in Wolfsburg morgen startet.
2: Im Auto.
3: fährt man erst, weil Wolfsburg abgehängt ist, in Wolfsburg fährt wirklich in östlicher Richtung kein Zug mehr, fährt man erst mit dem Ersatzbus nach Fallersleben.
2: Das ist ein schöner Bus, das könnte eigentlich unser Neos-Bus sein. Aber das
3: und man kann dann nur hoffen, dass man seinen Anschluss in Fallersleben bekommt, weil Fallersleben ist ein kleiner Regionalbahnhof, da ist kein Supermarkt, kein Kiosk, nichts in der Nähe, das ist wirklich im Nichts. Dann muss man mit dem Regio nach Braunschweig, um dann hoffentlich seinen Anschluss zu bekommen des umgeleiteten ICEs, der dann über Magdeburg nach Potsdam tuckert. Das Problem ist aber, wenn man nach Berlin-Spandau will, gibt es keine Streckenführung, die da entlang führt. Das heißt, man hat dann die Möglichkeit, von Potsdam oder Berlin mit dem Regio und mit der S-Bahn an sein Ziel zu kommen. Hier bei der Verbindung, die Bahn mir mit 3 Stunden 55 vorgeschlagen hat, würde man, glaube ich, bis zum Hauptbahnhof fahren und dann entsprechend nochmal mit dem Regio hier den letzten Abschnitt zurück.
2: Schön. Und Phil, du bist ja selbst Betroffener. Wie kommuniziert denn die Bahn diese Neuigkeiten, diese positiven Neuigkeiten?
3: Ja, da habe ich mich besonders drüber geärgert, denn das ist ja etwas, wo man denken könnte, gut, eine Sperrung für 15 Monate, da könnte man ja vielleicht mal sagen, das ist eine Sperrung. Und ich zitiere da gerne mal aus der offiziellen Kommunikation, die es seit Juni gibt. Da heißt es in der Vorzeile, Fernverkehrszüge zwischen Berlin und Hannover fahren Umleitungen und brauchen zwischen Oktober und Dezember rund eine Stunde länger. Rund eine Stunde länger ist schon mal nicht ganz richtig, wenn es dann zwischen 60 und 80 Minuten sind, außer man schätzt natürlich zu seinem Gunsten, sei es drum. Aber dann, dieses Ding ist 4 Seiten lang, im vorletzten Absatz steht dann das wichtige Detail, unsere Zuschauer sehen es auch eingeblendet. Ich lese vor. Zwischen Dezember 26 und Oktober 27 rollen die Fernzüge in Richtung Hannover über die reguläre Verbindung via Wolfsburg. In Richtung Berlin fahren sie weiterhin die Umleitung über Magdeburg. Was bedeutet, diese Abschnitte zwischen Oktober und Dezember, die es in beiden Jahren gibt, okay, da ist eine Vollsperrung, aber dazwischen bleibt die Vollsperrung zumindest in eine Richtung. Das heißt, wer in östlicher Richtung von Wolfsburg fahren will, der hat keinerlei Anschlüsse, also es gibt keine Fernverkehrsverbindung von Wolfsburg in Richtung Osten. Der Bahnhof ist wirklich abgekoppelt.
2: Und Philipp, du hast ja auch bei der Deutschen Bahn und beim Verkehrsministerium angefragt. Wie war da die Reaktion?
3: Das ist auch sehr spannend. Ich habe beim Verkehrsministerium und natürlich auch bei der Deutschen Bahn angefragt und ich möchte die Fragen einfach im Wortlaut vorlesen. Ist es denn korrekt, dass ab Wolfsburg wirklich ab heute für die folgenden 15 Monate alle Fernverkehrsverbindungen Richtung Berlin vollständig verloren sind? Und die Antwort war leider nicht ja oder nein, sondern irgendwelche Textbausteine. Weder das Verkehrsministerium noch die Deutsche Bahn wollten einfach mal klaren Tisch machen. Stattdessen verstecken sie diese traurigen Details der Vollsperrung im vorletzten Absatz ihrer Kommunikation und die Bahnfahrer müssen die Zeche entsprechend ausbauen.
2: Und Ralf, da leite ich die Frage mal weiter an dich. Du kennst dich ja mit politischer Kommunikation aus. Wollte die Bahn, wollte das Verkehrsministerium mit diesen Informationen nicht so ganz um die Ecke kommen?
5: Genau die Motivation. Also man verschwiemelt es hinter Textbausteinen, wenn man nicht antworten will. Das ist leider etwas, was immer mehr zum Alltag in der politischen Kommunikation wird. Aber ich verstehe auch diesen Undank nicht. Ja, da kriegt man 4 Stunden Bahnfahrt für den gleichen Preis von einer und jetzt sind die Leute auch wieder nicht zufrieden.
6: Wir müssen das mal umdrehen.
5: Es ist natürlich sehr bitterer Sarkasmus, weil solche zentralen Strecken jetzt dazu führen, dass der Verkehr noch mehr auf die A2, die Autobahn, umgedrückt wird. Und da geht jetzt schon häufig nichts mehr. Und das ist einfach von der Planung her, ist mir das nicht ganz nachvollziehbar, dass es wirklich nur mit so einer brutalen Achsensperrung von Ost nach West möglich sein soll. Wenn man jetzt lustig drauf wäre, würde man sagen, das ist ja Palla Palla, weil die neue Bahnchefin so

0: Hannover befindet sich auf Höhe Watenbüttel auch nochmal eine Baustelle, wo entsprechend der Verkehr auf zwei Spuren zusammengeführt wird. Dementsprechend dort auf jeden Fall auch Staus. Und was man natürlich nicht vergessen darf als Autofahrer, man kennt es noch aus guten alten Zeiten, als es in Berlin noch eine funktionierende Stadtautobahn gab. Da hat man es mal aus Hannover in 2,5-3 Stunden problemlos nach Berlin geschafft. Inzwischen kann man ja gar nicht mehr über von Michendorf dann Richtung Nordosten abbiegen, um über die AWUS nach Berlin reinzufahren, weil man dann am Funkturm spätestens total aufgeschmissen ist, weil es dort keine Autobahn mehr gibt, die richtig funktioniert. Dementsprechend fahren viele dann natürlich über Südosten, über Schönefeld in die Stadt rein, aber das braucht dann auch mindestens eine halbe Stunde länger. Und wie gesagt, die Baustellen, die jetzt gerade auf der A2 sind, die sind da noch nicht mit einkalkuliert.
1: Und Philipp, wir schauen ja auch gerne mal über den Tellerrand oder über die deutschen Grenzen hinaus. Wie machen das denn andere Länder, wenn die eine neue Bahnstrecke bauen oder eine Bahnstrecke reparieren? Es ist ja nicht neu bauen, es ist ja reparieren.
0: Und man kann natürlich sagen, oh, andere Länder machen das besser, weil die vielleicht privatisiert sind, aber in Spanien ist es natürlich auch ein Staatsunternehmen. Die machen das alles nachts auf ihren Schnellfahrstrecken. Da haben die etwa eine Nachtleistung von 900 Metern, das heißt, die arbeiten ausschließlich nachts, können 900 Meter pro Nacht sanieren. Das heißt, die brauchen dann ungefähr ein Jahr, um die ganze Strecke entsprechend zu frisch zu machen. Wenn wir das vergleichen, hier die Deutsche Bahn.
1: Braucht ein bisschen länger.
0: Die braucht ein bisschen länger und sperrt dafür voll Tag und Nacht. In Japan ist es total interessant, da werden 150 Meter Abschnitte vorgeschweißt und die werden dann in Gänze verlegt. Dort schafft man es dementsprechend auch, da wird dann die Schweißzeit ist da auch, da habe ich mich gestern eingelesen, da könnte ich jetzt einen ganzen Vortrag überhalten, mache ich nicht. In Frankreich, da schaffen die ungefähr 600 Meter pro Nacht, wenn die beispielsweise zwischen Lyon und Paris sanieren. Und in Großbritannien, da haben die so High-Output Schienenlegerzüge, da erfolgt die Gleiserneuerung auch ausschließlich nachts und die schaffen 1,2 Kilometer pro Nacht. Die Strecke hier, das sind 220 Kilometer, da kann sich jeder Zuschauer und Zuhörer natürlich ausrechnen, wie es eigentlich möglich wäre. Wir brauchen hier aber für diese Sanierung 15 Monate und so lange müssen die Bahnfahrer dementsprechend in die Röhre schauen. 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
1: Ich bin Dirk Zeitler. Galeria ist zum vierten Mal in 6 Jahren insolvent. Die Gewerkschaft Verdi spricht von haarsträubenden Managementfehlern und kritisiert, dass Gesellschafter keine nachhaltigen Investitionen getätigt hätten. Für die rund 12.000 Beschäftigten herrsche eine völlige Ungewissheit. Die 83 Filialen sollen vorerst weiterlaufen. Die Fahrt zur Tankstelle sorgt bei vielen Autofahrern für Ernüchterung. Auch heute am Tag 2 des Tankrabatts kostet Sprit wieder mehr als 2 Euro pro Liter. Laut dem Portal Tankerkönig liegt der Liter Super E10 bundesweit im Durchschnitt bei knapp 2,10 Euro. Diesel ist noch teurer.
2: Immerhin, es tut sich etwas, trösten sich viele Autofahrer. Kaum jemand hat damit gerechnet, dass der Spritpreis dauerhaft unter 2 Euro fällt. Wie gestern für kurze Zeit. Doch dann um 12 Uhr knallten die Preise wieder rauf. Theoretisch könnte der umstrittene Tankrabatt die Preise um rund 17 Cent pro Liter drücken. Aber die Mineralölkonzerne geben die Entlastung eben nicht 1:1 weiter. Claudia Wächter, Nachrichtenredaktion.
1: In Bremen beginnen heute die Feierlichkeiten zum Tag der Deutschen Einheit. Am Nachmittag wird das Bürgerfest eröffnet. Bis Sonntag sind mehr als 700 Veranstaltungen geplant. Bremen ist dieses Jahr der zentrale Austragungsort der bundesweiten Feierlichkeiten.
3: Erwartet werden rund 400.000 Besucherinnen und Besucher. In der Innenstadt und am Weserufer gibt es kostenlose Konzerte, Diskussionen, Führungen und Ausstellungen. Auch Bundesrat, Bundestag, Bundesregierung und Bundesverfassungsgericht stellen ihre Arbeit vor. Das Motto der Feierlichkeiten lautet: Viele Stärken, ein Land. Zum offiziellen Festakt am Samstag werden unter anderem Bundespräsident Frank-Walter Steinmeier, Bundeskanzler Friedrich Merz und Bundestagspräsidentin Julia Klöckner erwartet. Thomas Bleskin, Nachrichtenredaktion.
1: Ein 42-jähriger Deutscher sitzt nach einer mutmaßlich mutwilligen Kollision mit 3 Autos bei Reutlingen wegen versuchten Mordes in Untersuchungshaft. Er soll sein Fahrzeug am Montag absichtlich in den Gegenverkehr gelenkt haben. Dabei erlitten alle 3 beteiligten Fahrer schwere Verletzungen. Dashcam-Aufnahmen eines Zeugen gelten als Beweis für das gezielte Manöver.
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1: Zum Wetter, die aktuelle Vorhersage des Deutschen Wetterdienstes. Vom Süden bis in den Osten und Nordosten durchwachsen, gebietsweise kann es immer mal regnen. Es lockert aber mehr und mehr auf. Im Westen und Nordwesten heiter und trocken. Die Höchstwerte liegen zwischen 17 und 23 Grad. Der Samstag startet dann auch wieder mit viel Sonne, wenn sich der Nebel verzogen hat. Nur im Alpenraum und im Südwesten einzelne Gewitter. 20 bis 24 Grad werden es höchstens an den Küsten kühler.
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4: Es ist kurz nach 15 Uhr. Einen schönen Freitag. Ich bin Andreas Dorfmann. Der Countdown läuft. Nachher wieder News live am Abend. Und darüber spricht Deutschland heute. Wahlskandal in Berlin. Nachzählung in Spandau bringt anderes Ergebnis. AfD gewinnt Direktmandat und nicht die CDU. Die Hintergründe dazu ab 18 Uhr hier bei News das Radio. Bleiben Sie weiter dran. Jetzt haben wir für Sie Everybody Gets a Second Chance von Mike and the Mechanics.
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1: Aber wenn wir die höchsten Krankheitstagezahlen in Europa haben und übrigens vor 5-6 Jahren noch deutlich weniger hatten, dann stellt sich tatsächlich die Frage, ist es vielleicht in Deutschland zu einfach, mit einem Anruf zu sagen, heute komme ich nicht zur Arbeit?
2: Es stellt sich vor allem eine Frage. War es eine Bettkantenentscheidung? Ich weiß nicht, wie es wirklich war, ob Jens Spahn oder sein Sohn nun krank auf Sardinien war. Ich kann nur feststellen, dass ihm nicht mal mehr in der CDU irgendjemand das noch glaubt. Und es ist mir unbegreiflich, wie man so über die Deutschen sprechen kann, die sich angeblich montags und freitags immer überlegen, ob sie zur Arbeit gehen oder sich doch krank schreiben lassen, um dann wenig später krank gemeldet auf Sardinien aufzutauchen. Jetzt sagt Jens Spahn übrigens, er könne als Politiker nicht mehr Politik machen, weil seine Person zu sehr politisiert wäre. Ich verstehe nicht, wie man all das nicht verstehen kann, wie man nicht verstehen kann, was das bei den Bürgern auslöst. Die Regeln sind für euch, aber doch nicht für uns. Anders kann man das als Bürger doch gar nicht mehr verstehen. Die CDU taumelt Richtung Einstelligkeit. In einem ersten Bundesland ist sie bereits aus dem Landtag geflogen und ihr institutionelles Verhalten ist nur noch durch Leere zu erklären. Durch die totale innere Abwesenheit von Volk, Wähler und Bürger, durch das eigene Dasein als kalte, karge Wüste in der Nacht, in der es um nichts mehr geht, außer eben die eigene Existenz. Die CDU ist an ihrer unseligen Spitze ein dekadentes Projekt des Nihilismus geworden. Da ist nichts mehr. Da gibt es nichts mehr. Außer San Pellegrino in der totalen Leere. Kein Staat, keine Pflicht, kein Dienen, nichts Höheres, was mehr wert wäre als der Einzelne mit seinen Einstecktüchern. Der politische große Gatsby, der in dieser deutschen Version sehr spießige, piefige und in seinem ganzen Wesen gruselig opportunistische Emporkömmling des großen Nichts und des vollends leeren Schein, das ist Philipp Amthor. Für ihn spiegelt sich der lästige Niedergang des Landes in der Champagnerschale, aus der er trinkt, mehr noch spürbar das klerikale Recht empfindet, daraus trinken zu dürfen, Free Refills vom Steuerzahler inklusive. Während Amthor und seine Gesellen uns Bürger auf Zumutungen einschwören. Ja, es wird auch Zumutungen geben. Das müssen wir den Leuten so klar sagen. Lässt er, Philipp Amthor, sich einen Strandkorb in sein neues luftiges Büro im Kanzleramt liefern.
3: Ja, das sieht doch super aus.
4: Herzlichen Glückwunsch zur Beförderung natürlich, ganz klar.
5: Also wir würden ihn so stellen, dass er schon von hier so ganz gut sichtbar ist. Finde ich eigentlich ganz gut. Für den unwahrscheinlichen Fall, dass ich den mal nutze zum Erholen, dann kann ich mir den immer noch im Kanzlergarten drehen.
4: Ja, gut.
3: Ja.
2: Und dabei lässt er sich filmen. 7 Jahre ist es her, dass der YouTuber Rezo ein Video mit dem Titel Die Zerstörung der CDU veröffentlichte und der Partei mit 20 Millionen Aufrufen den ersten gewaltigen Schrecken des Social-Media-Zeitalters einjagte. Damals überlegte man in der CDU, wie könnte unsere Antwort lauten? Wie kann man auf diese Vorwürfe der linken Generation YouTube antworten? Und man kam auf den jungen, flippigen Philipp Amthor. Amthor sollte die Antwort der Partei auf Rezo sein. Heute muss man sagen, Amthor war nicht die Antwort auf Rezo, sondern die Vollendung. Was Rezo nicht vermochte, das gelingt Philipp Amthor in wenigen Sätzen. Die Zerstörung der CDU. Er versenkt seine Partei, die einst für das Größere stand, in einem schwarzen Loch des Nichts. Hinter Philipp Amthor kommt nur Philipp Amthor und es geht ihm immer nur um Philipp Amthor. Etwas anderes, Höheres, Größeres ist dort nicht mehr zu finden. Wer geglaubt hat, Philipp Amthor hätte den Geist zur feinen Satire auf sich selbst, zum ironischen Spott über diese eigene zur Schau getragene Bürgerlichkeit, der muss nun feststellen, nein, das war keine Satire, da war keine Ironie, das war der wahre Philipp Amthor, der Mann des Nichts, der Everyman for himself, eine Figur wie aus einem deutschen Niedergangsroman und ein Konfuzius der Kalendersprüche. Hier ist noch einmal Philipp Amthor.
6: Es gibt ja dieses schöne Sprachbild, dass Glaubwürdigkeit zu Fuß kommt, aber mit dem Pferde davonreitet. Das ist auch ein treffendes Bild, weil es natürlich so ist, dass einmal verlorene Glaubwürdigkeit sich besonders schwer wieder erarbeiten lässt.
2: Das ist auch ein treffendes Bild. Besonders schwer lässt sich die Glaubwürdigkeit wieder erarbeiten, meine Damen und Herren. Es ist dieser eine kurze Moment, in dem das Volk, wir, die Bürger, bei Philipp Amthor dann doch noch einmal ganz kurz vorkommt, aufblitzt. Er blickt voller distanzierter Faszination auf uns und unsere Pferde herab, mit denen seine Glaubwürdigkeit davongaloppiert. Amthor ist kein Volksvertreter, sondern vielmehr ein Volksforscher. Wie ein Junge, der einen Regenwurm mit einem Brennglas quält, betrachtet er uns. Ein bisschen angeekelt von unseren Alltagssorgen, aber zum Glück gut abgeschirmt hinter Zäunen, Mauern und Schranken im Kanzleramt. Nach ihm, Philipp Amthor, kommt für die CDU das Nichts.
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2: Tankrabatt, der soll Autofahrer um knapp 17 Cent pro Liter entlasten. Doch schon am ersten Tag zeigt sich, was der Staat bei der Steuer wegnimmt, muss an der Zapfsäule längst nicht vollständig beim Autofahrer ankommen. Und besonders auffällig wird das um Punkt 12 Uhr.
3: Seit gestern soll tanken endlich billiger werden. Der Bund senkt die Energiesteuer um 14 Cent pro Liter. Mit der wegfallenden Mehrwertsteuer sind es rund 17 Cent Entlastung. Doch der Staat senkt nur die Steuer, nicht den eigentlichen Spritpreis an der Zapfsäule. Dieser wird weiterhin von den Mineralkonzernen und Tankstellen bestimmt. Und genau da beginnt der Ärger. In Berlin kostete E10 gestern Vormittag noch 2,01 €. Punkt 12 Uhr schoss der Preis auf 2,26 €. Hintergrund? Seit April dürfen Tankstellen ihre Preise nur einmal täglich erhöhen, um 12 Uhr. Im Vergleich zum Vortag blieb zwar eine Entlastung von etwa 14 bis 15 Cent übrig, für Autofahrer war der Rabatt am Mittag aber praktisch wieder aufgefressen. Warum der Tankrabatt an der Zapfsäule verpufft? Darüber reden wir jetzt bei News Live.
2: Ja, ist der Tankrabatt, der gestern eingeführt wurde, schon verpufft? Eigentlich sollte der von Bundestag und Bundesrat beschlossene Tankrabatt, für den die CDU so viel Werbung macht, die Bürger entlasten, doch Fehlanzeige, denn statt runter gehen die Preise hoch. Wir haben ein Beispiel: in Berlin lag der durchschnittliche Tankpreis am Mittwoch für EC, also vor dem Tankrabatt, noch bei 2,14 €. Einen Tag später, nach Einführung des Tankrabatts, lag er am Vormittag bei 2,01 €. Doch ab 12 Uhr nach der Preiserhöhung lag er bei 2,25 €. Auf einen Schlag war der Liter also 11 Cent teurer als vor dem Tankrabatt. Ralf, ich hol dich da ab. Du warst ja gestern schon hier in der Sendung. Wir haben auch gestern latent kurz den Tankrabatt angesprochen, weil du tanken warst. Aber hat der Staat hier schon wieder irgendwie, ich will nicht von Versagen sprechen, aber das ist doch alles nicht mehr wahr.
4: Wenn man den Treibstoff so mit Abgaben zupflastert, wie wir das in Deutschland machen, dann sind 17 Cent am oberen Ende wegzunehmen eine nette Geste. Das Problem ist aber, dass der Rohölpreis auf den Weltmärkten natürlich weiter schwankt. Und wenn ich oben 17 Cent wegnehme, der Rohölpreis pro Fass aber von 92 auf 102 Dollar springt, dann habe ich natürlich das wieder sofort raus,

0: geholt. Also ich kann nur oben so ein kleines symbolisches Häppchen wegnehmen und der Rest des Preises bewegt sich natürlich weiter, genauso wie auf dem Weltmarkt. Und deshalb ist es ein bisschen Augenwischerei zu glauben, man könnte jetzt auch durch die politische Inszenierung den Menschen jetzt ein dauerhaftes Geschenk machen. Wenn der Rohölpreis weiter durch die Decke geht auf den Weltmärkten, und es gab gestern, glaube ich, einen Beschuss der Straße von Hormuz, ein Tanker ist auch getroffen worden, dann reagieren die Märkte ganz sensibel. Mhm. Und wenn der Preis jetzt auf $120 pro Fass geht, dann geht auch der Preis weiter nach oben, ist er wieder bei 2,50 oder ähnlichem. Also diese 17 Cent sind ein symbolischer Rabatt oben, wie irgendwie so ein Cent-Nachlass im Supermarkt. Das ist aber nichts, was jetzt, so wie man den Eindruck hätte haben können, dauerhaft den Preis irgendwie drückt. Also wenn man in ganz andere Preisregionen kommen will, dann müsste man wirklich die Besteuerung massiv zurückfahren. Und dann würde eben der Preis zwar immer noch schwanken, aber er würde auf tieferem Niveau schwanken. Also wenn wir statt 60% Besteuerung nur 20 draufschlagen würden, dann würde es eben zwischen 1,80 und 1,90 pendeln oder auf 2 Euro oder zwischen 1,50 und nur an der Schwere der Abgabenlast und CO2-Preis und die Pflicht zur Beimischung von Biokraftstoffen führen einfach dazu, dass das Preisniveau hoch bleibt und so ein symbolischer Rabatt von 17 Cent am Ende dann sehr schnell auch wieder verpufft.
1: Wir schauen mal weiter auf die harten Fakten. Von Flensburg bis Garmisch-Partenkirchen, überall steigen die Benzinpreise und viele Bürger sagen jetzt, die Regierung hat uns beim Tankrabatt wieder belogen. In München beispielsweise lag der durchschnittliche Tankpreis am Mittwoch vor dem Tankrabatt noch bei 2,18 Euro für den Liter EC. Nach Einführung des Tankrabatts am Donnerstag lag er dann bei 2,05 Euro und nach der Preiserhöhung um 12 Uhr wieder bei 2,28 Euro. Auch hier 10 Cent mehr als vor dem Tankrabatt, Alexander. Also das sind Zahlen, Fakten, die wir recherchiert haben. Unsere Kollegin Joelle hat das gemacht, hat sich mal die unterschiedlichen Städte und Tankstellen angeguckt. Kannst du dich dem anschließen, was Ralf gesagt hat? Diese 17 Cent Tankrabatt, die sind ja verpuffen.
2: Ja, wir müssen doch ganz einfach festhalten, die Regierung hat nicht geliefert. Die Regierung hat die Backen wieder einmal sehr, sehr voll genommen und es kam keine schöne Melodie heraus. Die Backen wurden geblasen zur Melodie und es kam wieder nur ein schrecklich dünnes Tönchen heraus. Es wurde nicht billiger an den Zapfsäulen. Das war der einzige Zweck dieses ganzen Unterfangs. Also wir haben eine Regierung, die sagt, wir machen etwas, das kostet uns 2,5 Milliarden im Haushalt, das ist uns wert, dieses 2,5 Milliarden im Haushalt. Und dann werdet ihr, liebe Bürger, das an den Zapfsäulen merken. Und ich als Bürger merke es nicht. Wir haben es eben gerade belegt, ich merke es nicht an der Zapfsäule. Also genau das, was die Bundesregierung erreichen wollte, hat die Bundesregierung nicht erreicht. Ich kann nur sagen, messt sie an ihren Worten, messt sie an ihren Taten. Wir haben zum Beispiel Finanzminister Lars Klingbeil, der hat gesagt, nach diesem Beschluss, mit einer Senkung der Energiesteuer sinken die Preise schnell. 17 Cent weniger pro Liter, das macht einen Unterschied. Dieser Unterschied ist nicht angekommen. Oder Matthias Mirsch, SPD-Bundestagsfraktionschef, hat gesagt, der Tankrabatt bringt sofortige finanzielle Erleichterung. Diese sofortige finanzielle Erleichterung gab es nicht. Oder Bundeskanzler Friedrich Merz hat gesagt, die Entlastung von 2,5 Milliarden Euro ist kein Pappenspiel. Wir zeigen, dass wir den Bürgerinnen und Bürgern helfen. Zitat Ende Friedrich Merz. Es ist doch ein Pappenspiel. Den Bürgern und Bürgerinnen, Zitat, wurde nicht geholfen. Wir merken es nicht an den Zapfsäulen. Es ist generell kein Tankrabatt, weil der immer gierige Staat sich ja nur kurzfristig entschieden hat, für ein paar Augenblicke weniger gierig zu sein. Und das Ergebnis ist, im Endeffekt ist es teurer. Das heißt, der Staat hat Geld in die Hand genommen und hat kein Ergebnis erreicht. Eine ganz klare Verfehlung des Zieles, schlechtes Regierungshandeln.
0: Ich will vielleicht auch noch mal auf einen anderen Punkt kommen. Was hinter diesen markigen Ankündigungen steht, ist ja im Prinzip entweder ein Unverständnis oder schlichtweg Unkenntnis von Marktwirtschaft. Zu glauben, weil es mich als Steuerzahler 2,5 Milliarden Euro kostet, das ist ein Riesenschritt, jetzt muss ich das so vermarkten, zeigt ja eigentlich nur, dass man den Markt nicht verstanden hat. Wenn ich gleichzeitig diese 12-Uhr-Regel einführe, dann bedeutet das, der Anbieter weiß ganz genau, er hat jetzt 24 Stunden, muss er diesen Preis halten. Und ganz sicher wird ein Verkäufer von Benzin nicht das Risiko eingehen, dass er nach 12 Uhr irgendwie ins Minus rutscht. Mit anderen Worten, er preist immer einen Puffer ein. Der Eingriff in den Markt ist einfach kontraproduktiv, weil früher die Flexibilität dazu geführt hat, dass man beispielsweise zu besonderen Stoßzeiten die Preise erhöht hat, aber andererseits auch in Konkurrenz zu Tankstellen in Sichtweite beispielsweise 2 Cent runtergehen konnte, um bestimmt

0: wollte, müsste er auch die Preise schwanken lassen und könnte nicht einfach stabile Preise garantieren. Also es funktioniert nicht.
1: Und Ralf, nicht nur die Statistiken zeigen, dass der Tankrabatt ein Schuss ins Knie ist, sondern mittlerweile sogar CDU-Wirtschaftsministerin Katharina Reich, die kritisiert jetzt gegenüber Bild indirekt den Tankrabatt. Und da hören wir mal rein.
2: Der Bund und die Länder zusammen nehmen 2,5 Milliarden Euro in die Hand, um die gestiegenen Benzin- und Dieselpreise durch Entlastung bei der Energiesteuer nach unten zu bringen. Fragen Sie mich als Wirtschaftsministerin, es ist möglicherweise keine ordnungspolitische Meisterleistung.
1: Also es ist keine ordnungspolitische
3: Meisterleistung. Genau aus den Gründen, die Ralf eben treffsicher dargelegt hat. Wenn ich in einen Markt eingreife mit einer Summe von 2,5 Milliarden und gleichzeitig diesem Markt das Signal gebe, ihr dürft aber nur um einmal am Tag den Preis erhöhen. Das heißt, ich habe einen ganzen Tag, 24 Stunden, das Risiko, eventuell etwas abzugeben zu einem Preis, der nicht meine Kosten oder meine Umsatz- oder Renditeerwartungen deckt, dann ist doch klar, dass ich diese Chance um 12 Uhr nutze. Also diese Verbindung von dem sogenannten Tankrabatt, der gar kein Tankrabatt ist, sondern ein vorübergehender Verzicht auf einen Teil der Energiesteuer plus eben die 12-Uhr-Regel führt zu einer absehbaren Verpuffung. Das hat Frau Reiche durchschaut, aber stattdessen haben wir eben Populisten auf Regierungsbänken. Herrn Merz, Herrn Mirsch, Herrn Klingbeil.
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1: Ich bin Dirk Zeitler. Zum vierten Mal in nur 6 Jahren hat die Warenhauskette Galeria heute Insolvenz angemeldet. Die 12.000 Beschäftigten stehen vor einer völlig ungewissen Zukunft. Verdi-Handelsvorständin Silke Zimmer spricht von haarsträubenden Managementfehlern.
2: Die Warenhauskette habe nicht mal Gründe für die Insolvenz angegeben, ereifert sich Zimmer. Nachhaltige Investitionen, die die Zukunft der Standorte sichern, habe es in den letzten Jahren jedenfalls nicht gegeben. Die Beschäftigten bräuchten einen Plan und keine Nebelkerzen. Experten sind sich aber sicher, Galeria könnte auch diese Insolvenz und vielleicht noch eine weitere überstehen, mit weniger Filialen und dem richtigen Eigentümer. Tanja Wagner, Nachrichtenredaktion.
1: Anlagenstörungen bremsen die Bahn weiter aus. Auch im September war fast jeder zweite Fernzug verspätet. Die Pünktlichkeitsquote lag bei nur 52,4%. Das teilte die Deutsche Bahn mit. Damit war es der drittschlechteste Monatswert des laufenden Jahres. Bahnchefin Paller hatte 60% Pünktlichkeit als Ziel ausgegeben. Das wird sie wohl verfehlen. Nach der beinahe Katastrophe in einer Fly-Dubai-Maschine von Dubai nach Tel Aviv hat sich jetzt der verletzte Pilot geäußert. In einem Videotelefonat mit dem indischen Premierminister Modi schildert der indische Pilot, was sich an Bord zugetragen habe.
3: Der Pilot erzählt, er habe bereits am Boden gelegen, schwer durch Messerstiche des Co-Piloten verletzt. Ihm sei aber klar gewesen, dass das Flugzeug im Begriff war abzustürzen. Deshalb habe er sich trotz seiner Wunden und weiterer Attacken aufgerichtet und die Cockpit-Tür geöffnet. Passagiere kamen herein, überwältigten den Co-Piloten. Eine zufällig anwesende Ersatzcrew landete das Flugzeug schließlich sicher. Der Co-Pilot wurde festgenommen. Zu seinem Motiv sind nach wie vor viele Fragen offen. Israel spricht von einem versuchten islamistischen Anschlag. Ronny Thorau, Nachrichtenredaktion.
1: Hessens Ministerpräsident Rhein hat sich in die Debatte ums Stadtbild eingeschaltet. In einem Gastbeitrag fordert er, Städte und Gemeinden in Schuss zu bringen. Es dürfe keine Orte mehr geben, um die Familien, ältere Menschen oder Frauen abends lieber einen Bogen machen. Außerdem brauche es klare Regeln für Migration und Integration, sonst sei der soziale Frieden gefährdet, so Rhein.
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1: Zum Wetter, die aktuelle Vorhersage des Deutschen Wetterdienstes. Vom Süden bis in den Osten und Nordosten durchwachsen. Gebietsweise kann es immer mal regnen. Es lockert aber mehr und mehr auf. Im Westen und Nordwesten heiter und trocken. Die Höchstwerte liegen zwischen 17 und 23 Grad. Der Samstag startet dann auch wieder mit viel Sonne, wenn sich der Nebel verzogen hat. Nur im Alpenraum und im Südwesten einzelne Gewitter. 20 bis 24 Grad werden es höchstens an den Küsten kühler.
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5: Es ist kurz nach 16 Uhr. Einen schönen Freitag. Ich bin Andreas Dorfmann. Der Countdown läuft. Nachher wieder News live am Abend. Und darüber spricht Deutschland heute. Wahlskandal in Berlin. Nachzählung in Spandau bringt anderes Ergebnis. AfD gewinnt Direktmandat und nicht die CDU. Die Hintergründe dazu ab 18 Uhr hier bei News das Radio. Bleiben Sie weiter dran. Jetzt haben wir für Sie The Wild Boys von Duran Duran.
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1: Der Kollege Ralf Schule und du haben in der letzten Woche bei News richtig gegen den Bundespräsidenten geledert. Und es gab Gründe dazu, wie ich meine, oder?
2: Weil wir wirklich empört waren. Das war nicht gespielt. Es war eine Rede, die er hielt zum Jubiläum des Bundesverfassungsgerichtes, des obersten oder zweitobersten nach dem Bundestag Verfassungsorganes. Eine ganz, ganz wichtige, eine wirklich wahnsinnig wichtige, für das ganze Land wichtige Feier. Und er hat sich nicht entblödet, auf dieser Feier wieder parteiisch zu werden. Das ist ja das, was wir ihm immer schon vorwerfen, aber ich glaube auch mit Recht, ist nachgewiesen. Er ist nicht der Präsident, der über den Parteien steht, sondern einer, der sich auf eine Seite schlägt, und zwar auf die Linke. Das kann er nicht lassen. Er hat das Amt falsch verstanden. Und jetzt kommt's. Er sprach tatsächlich von Vulgärdemokraten, die es zu bekämpfen oder auszugrenzen gelte oder vor denen man warnen müsste. Er hat es nicht näher erläutert, das macht er immer so. Immer wenn er in Richtung AfD faucht, dann nennt er die nicht beim Namen, weil da weiß er schon, ah ja, das soll ich als Bundespräsident nicht machen. Aber eben dieser Begriff, Vulgärdemokraten, das sind die rechten Wähler. Er sagt also, alle, die rechts wählen, sind im Grunde keine Demokraten oder zumindest Minderwertige. So würde ich das verstehen. Minderwertige Demokraten, würdest du das auch so? Ist das bei dir auch so angekommen?
1: Ich bin bei ihm mindestens so auf der Zinne wie ihr beiden. Und zwar, ich greife jetzt mal ein Stückchen zurück. Seitdem hat er bei mir auf Bayerisch gesagt, verschissen. Das war letztes Jahr zum Tag der des Mauerfalls am 9. November.
2: 9. November, ja.
1: An der Rede, ich erinnere mich, ja. Gehalten hat. Und da hat er ja auch schon gegen die Rechten geledert. Und richtigerweise, du hast es schon erwähnt, er nennt ja die AfD und ihre Wähler beim Namen.
2: Das ist also so eine,
1: jeder weiß natürlich, so wen er meint.
2: Undefinierte Gefahr, ja, ja.
1: Genau.
2: Ja,
1: irgendwas. Und damit hat er, und so ein Schlusswort, das war so plakativ. Ja, ja. Der letzte Satz war, bevor er wegging vom Pult, tun wir, was getan werden muss.
2: Oh, ja.
1: Der Satz war
2: gruselig.
1: Der war mir im Kopf geblieben. Ich denke mir, Mensch, hast du schon mal gehört,
2: Ja.
1: Und dann habe ich ein funktionierendes Gedächtnis. Es gibt einen Film von Scorsese.
2: Tatsächlich?
1: Und der hat natürlich nur Mafia-Filme im Prinzip gemacht.
2: Und da sagt einer...
1: Da sagte Robert De Niro in dem Film The Irishman.
2: Ja, kenne ich.
1: Als angestellter Mafia-Killer, der war der Ire, der Irishman, zu Al Pacino, der hat ja auch in keinem Mafia-Film sonst mitgespielt, tun wir, was getan werden muss.
2: Um Gottes Willen.
1: Und jetzt die Mafia weiß, was mit diesem Satz gemeint ist.
2: Weil jetzt rückst du den Bundespräsidenten in die Richtung der Mafia.
1: Ja,
2: jetzt übertreibst du.
1: Nicht ihn, sondern den Satz.
2: Den Satz.
1: Der Satz ist, tun wir, was getan werden muss, erledigen wir das.
2: Ja.
1: Und die Saat ging auf, wenn du dich erinnerst, bei diesem Parteitag der AfD in Erfurt, als Journalisten angegriffen worden sind, weil die auf die Straße gegangen sind, quasi sich sanktioniert
2: sahen. Du siehst das als
1: Bundespräsident.
2: Du siehst
1: als das, Aufwiegler.
2: Ja, du sagst also, was er am 9. November gesagt hat, tun wir, was getan werden muss. Und damit meint er das Verbot dieser Partei? Wahrscheinlich. Obwohl wir es gar nicht wissen, ob es getan werden muss. Sagst du, das hat aufgewiegelt. Also er hat sozusagen dazu aufgerufen, wir, ist ja auch die Frage, wer ist wir?
1: Ja.
2: Also die Vulgärdemokraten können es nicht sein, weil die wählen ja AfD.
1: Ja.
2: Also wir, er bildet eine Gemeinschaft mit allen, also eine Koalition der Willigen, die sich anschließen im Kampf gegen die AfD.
1: Und zwar mit allen Mitteln. Und ich meine das ganz im Ernst. Also schlichtere Gemüter, wenn die hören, dass der oberste Mann des Staates sagt, tun wir, was getan werden muss, dann schauen die sich an und fragen sich, machen wir es mit dem Messer oder machen wir es mit der Pistole?
2: Das ist eine ganz große Grenzüberschreitung. Man fragt sich auch, ob der Bundespräsident das so sagen, ich sag mal jetzt darf, also er darf alles sagen, aber ist das noch im Rahmen dessen, was sein Amt erlaubt.
1: Nein, und das ist, es gibt, das Grundgesetz definiert quasi die Stelle des Bundespräsidenten.
2: Genau.
1: Er ist moderierend,
2: das
1: steht da zum Beispiel auch wörtlich drin. Es ist parteiübergreifend, er soll eigentlich der neutrale Mann sein, der aber auch dann politisch sein kann. Deswegen jetzt aktuell, es hat wohl zwei Telefonate gegeben von ihm, weil er am Montag wohl kurz mit dem Kanzler gesprochen hat und hat aus diesem Gespräch ganz offensichtlich, das höre ich heute, lese ich heute bei Menschen, die wissen, wovon sie reden oder schreiben, dass er den Eindruck hatte, diese Koalition ist kurz vorm Platzen. Und hat dann seinen Parteifreund, dürfen wir ja nie vergessen, er ist ja immer noch in der SPD.
2: Ja, richtig. Also seine Mitgliedschaft ruht, ja. Aber sie ruht, solange er im Amt ist, und ja, dann nimmt er sie wieder auf.
1: Genau.
2: Also
1: er hat den Lars Klingbeil angerufen und interessanterweise Alexander Dobrindt. Und hat wohl darauf hingewiesen, dass er, das hat er auch schon durchblicken lassen, den letzten Schritt, also Neuwahl, müsste er, das liegt in seiner Hand,
2: ja, müsste er, ja,
1: dass er da nicht mitmache, die sollen sich gefälligst am Riemen reißen und ja, Politik für das Land.
2: Genau, da hat er nämlich dann ganz wichtige Rolle, wenn es um Neuwahlen geht, muss er dazu stimmen. Das ist eine, da hat der Bundespräsident mehr Macht als viele denken. Aber nochmal zurück zu diesem Auftritt jetzt vor dem, zur Feierstunde des Bundesverfassungsgerichtes und dieser Begriff Vulgärdemokrat. Ja. Also, was verstehe ich darunter? Ich verstehe darunter, dass Menschen, die von ihrem Wahlrecht Gebrauch machen, legitim, ganz normal, jetzt so bezeichnet werden, weil sie im Sinne des Bundespräsidenten die falsche Partei wählen. Ja. Das heißt, er nennt, vulgär ist ja eine Beschimpfung. Vulgär heißt ja schlecht, einfach
1: primitiv.
2: Also genau, es sind die Dummen.
1: Ja.
2: Es sind die Narren, aber auch gefährliche Narren.
1: Ja.
2: Hat sowas schon mal in der Geschichte gegeben, dass ein Bundespräsident, der Geschichte der Bundesrepublik, dass ein Bundespräsident oder in der Weimarer Zeit, glaube ich auch nicht, das Volk so beschimpft? Eigentlich nicht. Und jetzt ist die Frage, warum regt sich darüber eigentlich außer uns beiden gerade, natürlich auch noch ein paar andere, nicht, also warum regt sich man, warum gibt es dagegen keinen größeren Aufstand, dass der Bundespräsident so etwas in Kombination jetzt noch mit dem Zitat vom letzten November, das du gebracht hast, so weit geht, ja eigentlich undemokratisch zu sein. Also er grenzt Demokraten aus, die von ihrem demokratischen Recht Gebrauch machen zu wählen und sagen, das sind die Dummen. Wieso, jetzt fragen wir uns wahrscheinlich gegenseitig, aber wieso, wie konnte das kommen, dass man da nicht mehr drüber redet?
0: Das war ein Ausschnitt von Zwei Helle, die Woche mit Waldi und Chopelius. 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
2: Der Bundesregierung hat die offene Steuerfeldschlacht begonnen. Darüber berichten die Kollegen des Handelsblatts in allen Einzelheiten. Überschrift: echte Ampel-Wipes. Koalition zerlegt sich über Reformen von Klingbeils Steuerplänen. Ist so gut wie nichts mehr übrig. Einkommensteuer und Zuckersteuer. Die Union legt alles aufs Eis. Also, Julian, hört sich dramatisch an. Nicht alleine deshalb sitzt du jetzt hier in der Stunde von 7 bis 8. Wie dramatisch ist es? Was ist da ganz aktuell passiert?
3: Rianne Merz blüht. Nichts Merz mehr in dieser Regierung. Friedrich Merz hat für seine Reformpläne, wie er sie gerne nennt, keine Mehrheit mehr. Die CDU-Fraktion will nicht mehr mitmachen, was Lars Klingbeil an gierigen und verschwenderischen Plänen hegt. Es geht gar nichts mehr und es zeigt sich, dass größte Problem in dieser Bundesregierung unterhalb von Friedrich Merz. Alle Probleme beginnen an der Spitze mit Friedrich Merz. Wer ihn gestern seine Rede in Münster zum Westfälischen Friedenspreis hat halten sehen, der hat tatsächlich in die leeren Augen eines, wie das Handelsblatt schreibt, Scheintoten geblickt. Es war der leerste Friedrich Merz-Blick, den ich jemals gesehen habe. Aber es gibt auch unterhalb von Friedrich Merz ein massives Problem und es heißt Bärbel Baas. Eine der inkompetentesten Frauen, die jemals in einer Bundesregierung gesessen haben. Da werden jetzt manche fragen, muss man denn so hart mit ihr ins Gericht gehen? Ist das nicht ein wenig uncharmant? Ja, das mag tatsächlich so sein, aber ich kann nur darauf hinweisen, der größte Etat unseres Landes in der Hand einer vollkommen inkompetenten Hauptschülerin ist so gefährlich, dass es auch unsere Aufgabe ist, in klaren, drastischen Worten darauf hinzuweisen. Was ist passiert? Die CDU-Fraktion ist, man kann es hoffen und immer mit dieser Einschränkung sagen, die CDU-Fraktion ist auch die Fraktion der geballten Faust in der Tasche, wie Ralf Schuler so gerne analysiert. Also ob sie am Ende wirklich durchziehen, mehr als fraglich, aber Stand heute zumindest, 2. Oktober, 7.08 Uhr, ist die CDU-Fraktion eingeschwenkt auf das, was einer der mächtigsten Männer in der CDU-Fraktion, Christian von Stetten, Vorsitzender des Parlamentskreises Mittelstand, schon vor Wochen gesagt hat: diese Bärbel Baas ist nicht mehr tragbar. Sie ist nicht mehr tragbar. Bärbel Baas hat seit Wochen keine Gesetze vorgelegt, die abgesprochen und geeint sind. Es geht da vor allem um die Arbeitszeitrichtlinie, um den Kündigungsschutz, einige kleine Zugeständnisse an die CDU, damit die CDU den SPD-Traum von der Spitzensteuersatz und der Reichensteuer mitgehen wollte. Bärbel Baas tut nichts. Die CDU-Fraktion hat nun genug und verkündet, solange Bärbel Baas es nicht mal schafft, ihre Arbeit zu erledigen und ein Gesetz vorzulegen, geht hier gar nichts mehr, stimmen wir hier gar nichts mehr ab. Zwei Gesetze gestoppt, eines von Lars Klingbeil, nämlich die Zuckersteuer. Kleiner Fun-Fact, diese Zuckersteuer, die ein kompletter Wahnsinn ist, die Menschen jetzt auch noch bei der Limo zu belasten, während das Leben immer teurer wird. Inflation bei 3,3% jetzt durch die Benzinpreise. Die Zuckersteuer hat Lars Klingbeil einfach mal unter der falschen Flagge CDU und SPD-Fraktion, Unions- und SPD-Fraktion eingebracht. Er wollte nicht mal seinen eigenen Namen draufschreiben. Das hat für Empörungen in der CDU gesorgt. Die ist also auf Eis und auch eben die Einkommensteuerpläne sind auf Eis, solange Bärbel Baas nichts vorlegt. Damit der ganze Haushalt auf Eis, damit die ganze Regierung auf Eis und alle, mit denen wir in der CDU sprechen, sagen, da wird auch nichts mehr kommen, da wird man sich nicht mehr einigen. Was hat das Ganze so zur Eskalation gebracht? Bärbel Baas 1, sie legt keine Gesetze vor. Bärbel Baas 2, was sie vorlegt, ist nichts anderes als absolut skandalös und gegen jede Absprachen. Was ist geschehen? Man kann sich das wirklich nicht vorstellen. Die Union regt sich seit Wochen darüber auf, dass Menschen, die in Deutschland per Haftbefehl gesucht werden, noch ihr Bürgergeld bekommen, damit sie sich schön verstecken können, damit sie im Untergrund gut leben können. Das ist quasi die rote Hilfe der SPD. Ja, Bürgergeld für Menschen, die per Haftbefehl gesucht sind. Da muss man in Klammern zu sagen, die AfD hat das schon häufiger zur Abstimmung gestellt, ob man das nicht abschaffen will, hat die CDU sich nicht durchringen können, mitzumachen, obwohl sie auch dagegen ist. So, aber sei es drum. So, Da hat man sich also drauf geeinigt, bei 10 Punkten für mehr soziale Gerechtigkeit im Kabinett zu sagen, okay, das ist schon schwer vermittelbar. Per Haftbefehl gesucht und Bürgergeld. Ach komm, das schaffen wir ab. Bärbel Baas konnte zwar mal wieder kein Gesetz vorlegen, aber immerhin einen 10-Punkte-Plan. Was eigentlich auch absurd ist, weil im Kabinett brauchst du keine 10-Punkte-Pläne. Das ist ja für Gesetze da. Im allerletzten Moment bei diesem Herzensthema der CDU, der AfD und ich würde sagen aller Deutschen, hat Bärbel Baas dann noch eine kleine Relativierung ins Papier reingeschummelt, nämlich nur per Haftbefehl Gesuchte, die rechtskräftig verurteilte Straftäter sind und sich ihrer Haft entziehen, sollen kein Bürgergeld mehr bekommen. Damit ist man von sehr vielen Menschen, bei sehr wenigen Menschen. In der Union hat man das gelesen und gesagt, die Frau tickt doch wohl nicht mehr ganz sauber. Jetzt reicht's und eben klar gemacht, mit der machen wir das so nicht mehr weiter und ist eben da auf diese Linie eingeschwenkt, die Christian von Stetten vor Wochen schon vorgeschlagen hat, da noch einige Widerstände ausgelöst hat. Jetzt Eskalation. Das, was das Handelsblatt schreibt, würde ich tatsächlich so teilen. Mehr als ein Hauch von Ampel liegt in der Luft.
2: Dann, du hast Bärbel Baas angesprochen, Julian. Dann schauen wir mal auf das Ultimatum, das die Union der SPD gesetzt hat und über das das Handelsblatt berichtet. Wir zitieren aus der Recherche des Handelsblatt nach Handelsblatt Informationen will die Union, Unionsfraktion den Druck auf Bundesarbeitsministerin Bärbel Baas erhöhen, die Reformen beim Arbeitsmarkt und der Rente voranzubringen. Demnach wurde in der Fraktionsführung der Union am Donnerstag darüber gesprochen, Klingbeils Einkommensteuerreform im Bundestag so lange nicht zuzustimmen, bis Baas Gesetzesentwürfe vorlegt. Julian hat es schon angesprochen, Baas, der große Zankapfel, der große Streitfaktor. Was bedeutet dieses Ultimatum, über das das Handelsblatt da berichtet?
4: Also wir sehen seit Tagen, eigentlich seit Wochen. Das sind keine Ampel-Vibes mehr. Es ist eigentlich die aufgebrauchten Gemeinsamkeiten, die Koalition ist inhaltlich beendet. Das muss man einfach so deutlich sagen. Nur, wir haben es bei der Ampel gesehen, der wirkliche Exitus zieht sich dann einfach, weil alle möglichen verschiedenen Kräfte aneinander festhalten, zerren, versuchen sich gegenseitig die Schuld zu geben oder Dinge zu reparieren, nur damit man nicht abstürzt. Das Problem ist, dass Bärbel Baas einige Rechtsverordnungen nicht vorlegt, die, wie die Juristen der Unionsfraktion sagen, mit einem Federstrich zu machen wären. Da muss Frau Baas, die gerade einen privaten Krankheitsfall betreut und deshalb auch nicht im Kabinett war, da muss die nicht da sein. Das machen die Juristen des Ministeriums im Federstrich nebenher. Und seit Anfang Juli, wo das vereinbart worden ist, naja, unter größten Schmerzen stimmt die Union diesem Spitzensteuersatz zu. Und dafür gibt's Kündigungsschutz für Führungskräfte. Kein Problem, was Deutschland jetzt wirklich hat, aber immerhin ein bisschen aufgeweichter Kündigungsschutz für Führungskräfte ab 170.000 Euro Jahreseinkommen. Das entlastet auch die Sozialkassen nicht großartig, aber sei es drum, Wochenarbeitszeiten, noch ein paar andere Sachen. Das liefert sie einfach nicht. Und das ist jetzt nicht Unfähigkeit oder Unvermögen oder weil sie die Unterzeichnungsmappe nicht aufkriegt. Das ist politisches Kalkül, das ist Taktieren, das ist Auflaufen lassen der Union bei solchen minimalen Geschichten. Wenn man sich sagt, würde sie ringen um die großen Geschichten. Nein, nein. Es geht darum, die Union insgesamt mürbe zu kochen. Und genau das hat so lange funktioniert, bis gestern im erweiterten Fraktionsvorstand im Bundestag, ich habe da mit vielen Teilnehmern gesprochen, die gesagt haben, wir machen das einfach nicht mehr mit. Mhm. Also es ist noch Leben in der Union, es ist nicht mehr viel, aber ein bisschen Leben ist noch da. Und dann sagen dann wirklich die Leute im Fraktionsvorstand, es kann nicht sein, dass wir permanent hier vorgeführt werden.

0: Schwesig stehen, die jetzt die starke Frau ist, weil sie ein großes Ergebnis eingefahren hat.
1: Eine große Niederlage.
2: Verloren.
1: Eine tolle Niederlage, ja, wie man bei der SPD verloren. Sagt.
0: Ja. Ja, aber Platz
1: stärkste zwei. Partei der politischen Mitte.
0: Platz zwei und in den 30er% bei anderen SPD Gliederungen, die im einstelligen Bereich gelandet sind, so ist, da ist man dann halt Vorsprecher. Und also das ist als Erklärungsmuster. Das Problem daran ist, Friedrich Merz möchte auf gar keinen Fall mit seinem Kabinett scheitern und wird auch nicht von seinem Posten loslassen. Er will eher provozieren, dass Klingbeil hinschmeißt. Mhm. Und dieses Ringen, das werden wir auch in den nächsten Tagen und wahrscheinlich in den nächsten Wochen noch sehen, das wird über einzelne Projekte ausgetragen. Das ist für parlamentarische Feinschmecker ist das wirklich ein Mehrgänge-Menü, was gerade dort passiert, dass Lars Klingbeil eine neue Steuer
1: das
0: einführt.
1: Das Land ist es leider ein eben. Fliegenpilz.
0: Absolut. Das stimmt.
1: Roter Fliegenpilz.
0: Das stimmt. Das ist der üble Teil des Ganzen, dass hier politische Ränkespiele praktiziert werden auf dem Rücken des Landes und der Steuerzahler. Lars Klingbeil führt eine neue Steuer ein, denkt sich neue Steuerstufen aus, die überhaupt nicht vereinbart worden sind und schreibt noch mal rasch 223 neue Stellen rein, die diese neue Steuer betreuen müssen. Wenn man jetzt davon ausgeht, dass die Bundesverwaltung eigentlich 10% Stellen einsparen wollte, sollte man meinen, dass man keine neuen Stellen schaffen muss, sondern man kann vielleicht irgendjemanden, der schon im Ministerium sitzt, dafür benutzen. Das Ganze reicht er aber nicht etwa im Kabinett ein, wie es üblich gewesen wäre, sondern schickt es gleich an die Fraktion und schickt es in den Bundestag, so nach dem Motto, macht ihr mal da unten. Da fühlt sich natürlich das Kanzleramt irgendwie missverstanden, wenn man es außen vor lässt. Und das andere Interessante ist, wenn wir eine Person in der Vergangenheit nicht gesehen haben, dann war es die Kanzleramtsministerin. Und diese Blockadehaltung, diese harte Linie, die plötzlich in die Union einzieht, ist ganz stark geprägt von Nina Warken, der neuen Kanzleramtsministerin, die ein waches Gespür dafür, die im Übrigen auch Jens Spahn abgesägt hat. Es war Nina Warken als Chefin der Frauenunion, die gesagt hat, machen wir nicht und gibt's auch kein Pardon hinter den Kulissen. Sie weiß, dass man hinter den Kulissen viel mehr erledigen kann, als wenn man ständig Interviews gibt. Darum ist sie in der Öffentlichkeit nicht zu sehen. Hocheffizient hat sie einfach gesagt, pass auf, wer uns als Kanzleramt übergeht, der läuft erstmal auf.
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1: Ich bin Dirk Zeitler. Die Fahrt zur Tankstelle sorgt bei vielen Autofahrern für Ernüchterung. Auch heute am Tag 2 des Tankrabatts kostet Sprit wieder mehr als 2 Euro pro Liter. Laut dem Portal Tankerkönig liegt der Liter Super E10 bundesweit im Durchschnitt bei knapp 2,10 Euro. Diesel ist noch teurer.
2: Immerhin, es tut sich etwas, trösten sich viele Autofahrer. Kaum jemand hat damit gerechnet, dass der Spritpreis dauerhaft unter 2 Euro fällt. Wie gestern für kurze Zeit. Doch dann um 12 Uhr knallten die Preise wieder rauf. Theoretisch könnte der umstrittene Tankrabatt die Preise um rund 17 Cent pro Liter drücken. Aber die Mineralölkonzerne geben die Entlastung eben nicht 1:1 weiter. Claudia Wächter, Nachrichtenredaktion.
1: Kommt doch noch das Aus für Galeria. Die angeschlagene Warenhauskette hat beim Amtsgericht Düsseldorf erneut Insolvenz beantragt. Die rund 12.000 Beschäftigten müssen nun um ihre Arbeitsplätze bangen. Ob sie Insolvenzgeld erhalten und ob bzw. welche Standorte schließen müssen, ist noch unklar. Der Geschäftsbetrieb der 83 verbliebenen Filialen soll erst einmal weiterlaufen. Ein Herbststurm und starke Regenfälle halten Kreta und zahlreiche Inseln der Ägäis in Atem. Ein Hirte wurde im gebirgigen Hinterland Kretas von den Wassermassen erfasst und ertrank. Touristen kamen bislang nicht zu Schaden, berichten griechische Medien.
3: Das Unwetter hat vielen Touristen auf Kreta den Urlaub vermiest. In Rethymno fielen innerhalb von weniger als 24 Stunden 360 Liter Regen pro Quadratmeter. An der Küste wurden Autos ins Meer gespült, Brücken und Straßen zerstört. Die meisten Fähren bleiben heute in den Häfen. In der Ägäis werden Windböen von bis zu 100 Kilometern pro Stunde gemessen. Erst am Montag wird wieder sommerliches Wetter erwartet, sagen Meteorologen. Außerdem Takisafos.
1: Nach Israel hat jetzt auch erstmals ein hochrangiger emiratischer Regierungsvertreter den Vorfall auf dem Fly-Dubai-Flug von Terrorismus gesprochen. Der Berater des emiratischen Präsidenten Gargash lobte zugleich den Piloten als echten Helden. Der verletzte Kapitän öffnete trotz schwerer Verletzungen die Cockpit-Tür. Passagiere überwältigten den angreifenden Co-Piloten.
0: Soweit das Neueste. 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
1: Zum Wetter, die aktuelle Vorhersage des Deutschen Wetterdienstes. Nachts zunächst vom Süden bis in den Osten teils wolkig, teils gering bewölkt. Später dort, wie auch im Rest des Landes, nur wenige Wolken, aber gebietsweise dichter Nebel. Tiefstwerte 13 bis 6 Grad. Morgen nach Nebelauflösung meist heiter, nur gebietsweise wolkig und zumeist trocken. Allenfalls über den Alpen und im Südwesten sind einzelne Gewitter nicht ausgeschlossen. Höchstwerte 17 bis 24 Grad.
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4: Es ist kurz nach 17 Uhr. Einen schönen Freitag. Ich bin Andreas Dorfmann. Der Countdown läuft. Nachher wieder News live am Abend. Und darüber spricht Deutschland heute. 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AfD gewinnt Direktmandat und nicht die CDU. Die Hintergründe dazu ab 18 Uhr. Hier bei News das Radio. Bleiben Sie weiter dran. Jetzt haben wir für Sie Quit Playing Games with My Heart von den Backstreet Boys.
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2: Mein Gast ist heute Rainer Holznagel, der Präsident des Bundes der Steuerzahler und der Steuerspürhund Amber, der ganz friedlich neben dem Stuhl liegt. Herzlich willkommen. Vielen Dank für die Einladung. Jetzt haben wir interessanterweise einen Effekt schon mehrmals erlebt, dass die Haushälter im Bundestag Beschaffungsmaßnahmen im Bereich Verteidigung gestoppt haben, weil sie gesagt haben, Leute, ihr könnt nicht einfach, nur weil das Geld in Massen fließt, über 1% darf ja sozusagen die Schuldenbremse ausgesetzt werden, ihr könnt nicht einfach zu Preisen kaufen, die völlig utopisch sind. Läuft da gerade bei der Verteidigung was aus dem Ruder?
3: Beide Probleme will ich benannt haben, sowohl Verkehrsinfrastruktur als auch Verteidigung. Wir hätten, bevor wir Geld beschließen sollen, erstmal über die Strukturen sprechen müssen. Nicht nur in Deutschland, sondern auch auf europäischer Ebene und bei der NATO. Die Amerikaner kommen mit ungefähr 30 Waffensysteme aus. Wir haben über 150. Teilweise nicht kompatibel. Wir haben Probleme bei der Munitionsbeschaffung, bei der Wartung und so weiter und so fort. Das heißt, bevor ich investiere, muss ich erstmal wissen, was investiere ich, worin, wo ist meine Stärke, was brauche ich vielleicht nicht. Das ist leider ausgeblieben. Und deswegen schießen wir derzeit mit Kanonen auf Spatzen. Wir geben sehr viel Gelder frei, um Rüstung zu kaufen, um Rüstung zu ertüchtigen. Und oftmals machen wir Dinge, die sind wirklich gaga. Wir bauen digitale Funkgeräte ein in veraltete und nicht mehr funktionsfähige Autos. Das muss wieder downgegradet werden. Wir haben jetzt einen Stopp bei der Fregattenbeschaffung. Auch das war ein großes Problem, weil einfach die Technik nicht funktioniert. Wir wollen Schlauchboote bestellen, die gar nicht herstellbar sind in der Anforderung. Das heißt, hier türmen sich Projekte, die einfach nicht Sinn machen, die aber wahnsinnig teuer sind und die darüber hinaus noch den Eindruck entwecken, jetzt geht's voran, jetzt geht's in die Verteidigung. Deswegen hätte man einen anderen Weg gehen müssen. Erstmal priorisieren, kategorisieren und dann Ausgaben beschließen.
2: Bei den Fregatten sind aber schon 2 Milliarden erstmal weg.
3: Ja, das Verteidigungsministerium weiß ja nicht, wie viel jetzt verschwendet worden ist, wie viel weg ist. Das prüft man jetzt, war ja eine ganz interessante Pressekonferenz. Steht aber sinnbildlich dafür, wie wir teilweise mit Rüstungsprojekten umgehen. Das ist kompliziert. Da gibt es auch teilweise keinen freien Markt, wo man Preise vergleichen kann. Umso wichtiger wäre es gewesen, hier Strukturen zu schaffen, die unterstützend sind. Ich mache ein ganz konkretes Beispiel. Wir haben das Instrument der Preisprüfer. Das sind unabhängige Personen, die sich sowohl in der öffentlichen Beschaffung als auch auf dem freien Markt auskennen. Die gehen in solche Projekte rein und sagen, dieser Preis ist unrealistisch, da müsst ihr nachverhandeln beziehungsweise das so nicht akzeptieren. Wir haben aber das Regime der Preisprüfer runtergefahren. Wir haben es zu Corona fast gar nicht in Anspruch genommen. Und deswegen muss der Staat, wenn er einerseits klotzen will bei der Investition, auch in Verteidigung, was richtig ist, muss er auf der anderen Seite eine Hierarchie, ein Szenario aufbauen, dass wir als Steuerzahler vor überhöhten Preisen geschützt werden.
2: Hätte man eigentlich für selbstverständlich gehalten, beim Bundesamt für Beschaffung in Koblenz sitzen, glaube ich, 12.000 Beamte.
3: Ja.
2: Da sollte der eine oder andere Prüfer dabei sein. Mal ganz allgemein gesprochen, wie gerecht ist eigentlich unser Steuersystem?
3: Das ist immer eine individuelle Frage der Gerechtigkeit. Ich möchte mich auf gerecht und ungerecht immer in der Steuerpolitik nicht festlegen. Wir haben aber ein Steuersystem, was offensichtlich dazu beiträgt, dass Leistung bestraft wird. Wir haben eine Einkommensbesteuerung, die dazu beiträgt, dass mehr Einkommen überproportional besteuert wird. Und die Menschen in Deutschland sind nicht doof, sie können rechnen und deswegen haben wir Ausweichmöglichkeiten oder Ausweichreaktionen. Die Überstunde lohnt sich nicht, die Mehrarbeit lohnt sich nicht, wir gehen mehr in Teilzeit, wir haben Lohnersatzmaßnahmen, das heißt, ich nehme lieber einen Tankgutschein mittlerweile oder einen Drogeriegutschein als eine Lohnerhöhung. Und deswegen haben wir ein Steuersystem geschaffen, ein Einkommensteuersystem geschaffen, das Mehrarbeit bestraft. Und das ist für eine Volkswirtschaft, die auf Wachstum ausgelegt ist, sowohl in ihren staatlichen Aufgaben als auch in dem sozialen Sicherungssystem, absolut fatal. Deswegen ist dieses Steuersystem bei der Einkommensbesteuerung absolut veraltet und entspricht nicht mehr den heutigen Anforderungen und Maßstäben.
2: Ich frage auch deshalb, weil ja immer wieder von den starken Schultern die Rede ist und jeder denkt ja immer, gut, Also das sind erstens die anderen und zweitens ist das ja dann auch gerecht, weil wenn starke Schultern mehr tragen. Ich weiß jetzt nicht, ob Sie auch für Abgaben zuständig sind oder nur für Steuern, aber diejenigen, die jetzt gewärtigen müssen im Spitzensteuersatz oder im sogenannten reichen Steuersatz mehr belastet zu werden, sind natürlich auch diejenigen, die im Zweifelsfalle die erhöhte Beitragsbemessungsgrenze in der Krankenkasse bezahlen, also dann doppelt belastet werden. Wie stark muss denn eine Schulter sein, um all das verkraften zu können?
3: Zunächst erstmal ist es für den ganz normalen Arbeitnehmer fast schon egal, ob es jetzt sich um Steuern oder um Abgaben handelt. Da versucht die Politik immer so einen Eindruck zu entwickeln, ja, Steuern ist das eine, aber Abgaben, das kriegst du ja 100% wieder. Das ist falsch. Das Geld ist erstmal weg. Das haben andere. Und deswegen ist die Belastung eines ganz normalen Arbeitnehmers in Deutschland extrem hoch. Über 50%. Wir werden demnächst unseren Steuerzahler-Gedenktag wieder ausrufen müssen, der deutlich macht, dass kumulativ Steuern, Abgaben und Zwangsbeiträge eben die Belastung in Deutschland extrem hoch ist. Und deswegen muss man sich auch dieses Thema anschauen. Wir haben zwar ein Abgabensystem, Krankenversicherung, Rentenversicherung, die aber mittlerweile schon wie Steuern wirken. Auch hier ist große Umverteilung. Wir haben versicherungsfremde Leistungen. Wir haben eine Ausweitung der Beitragsbemessungsgrenzen. Was heißt das? Die Beitragsbemessungsgrenze stellt sicher, dass ich nur bis dem Betrag belastet wird, wo ich auch ein Äquivalent als Versicherungsleistung habe. Wenn ich sie weiter nach oben verschiebe, also mehr Beiträge zahle, ohne mehr Leistung zu bekommen, dann ist das im Äquivalenzprinzip schädlich. Das heißt, es ist dann keine Versicherung mehr, es wirkt wie eine Steuer. Und deswegen sind wir in der Facharbeiterschaft, im Freiberuflerwesen, bei kleinen und mittleren Handwerksbetrieben, Unternehmen schon eben in der Spitzenbelastung dabei. Steuern und Abgaben. Und wenn selbst der Arbeiter am Automobilwerk in Wolfsburg oder in Sindelfingen das den Eindruck hat, dass er wahnsinnig hoch belastet ist, dass er keine Lust mehr auf Mehrarbeit hat, aufgrund der hohen Belastung, dann haben wir ein Problem. Deswegen müssen wir an dieser Stelle justieren. Und Sie haben ein Stichwort gegeben, das auch mir immer wieder auffällt. Wir haben eine neue Didaktik in der Besteuerungspolitik. Reich sind immer die anderen. Aber das funktioniert nicht. Und wir dürfen Fach- und Sachkompetenz nicht mit Gerechtigkeitsfragen ersetzen. Fairness und Gerechtigkeit spielen eine Rolle, aber es ist immer im Auge des Betrachters. Und deswegen muss die Politik zu objektiven, zu nachvollziehbaren Entscheidungen kommen. Und mich befriedigt es nicht, wenn ein Minister oder ein Bundestagsabgeordneter sage, das ist aber gerecht.
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2: Herr Holznagel, schön, dass Sie da sind.
3: Vielen Dank für die Einladung.
2: Schön, dass Sie sich Zeit genommen haben. Ich dachte, Sie wollten Ihren Hund mitbringen.
3: Ja, der muss noch ein bisschen Gassi gehen.
2: Ja, gut, das ist auch besser. Also ja, vielleicht, wenn er hier Gassi gemacht hätte, wäre vielleicht ein ganz... Aber genau, wir haben uns schon alle gefreut auf ihn.
3: Ja, der kommt das nächste Mal mit.
2: Ja,
3: aber also beim Spaßbuch müssen wir eine Warnung aussprechen. Wer so ein bisschen hohen Blutdruck hat, lieber nicht.
4: Ich freue mich sehr, dass Sie da sind, aber man geht danach immer raus aus der Sendung und denkt, meine Güte, was wird unser Geld verschwinden?
2: Wir haben einige Beispiele vorbereitet. Bevor wir anfangen zu diskutieren, lieber Herr Holznagel, schauen wir uns mal so ein paar Steuerverschwendungen an. Bitteschön.
5: 1 Billion Euro Steuern im Jahr. So viel Geld nimmt der deutsche Staat von seinen Bürgern ein. Doch sparsam geht der Staat mit diesem Geld nicht um. So werden eine Fahrradgarage für 1,3 Millionen Euro geordert, ein Regierungsflughafen für Milliarden und tausende Förderprogramme, deren Gesamtvolumen offenbar niemand beziffern kann. Millionen fließen in Projekte, deren Nutzen sich nicht jedem erschließt. Kosten explodieren. Vorhaben werden geplant, gebaut und wieder verändert. Der Schwerpunkt des Schwarzbuchs dieses Jahr: politisierte Förderprogramme. Doch wie kommt es immer wieder zu solcher Verschwendung? Das besprechen wir mit unserem Studiogast, dem Präsidenten des Bundes der Steuerzahler, Rainer Holznagel. Warum wird Steuerverschwendung eigentlich nie wirklich bekämpft oder sogar bestraft? Darüber sprechen wir jetzt bei News Live.
2: Bevor wir uns ganz konkrete Beispiele, 4 haben wir vorbereitet, für Steuerverschwendung anschauen, Herr Holznagel, Sie waren ziemlich genau vor einem Jahr schon bei uns. Was hat sich in der Zwischenzeit verändert, getan? Wo ist das Geld geblieben?
3: Also verändert hat sich ein Fakt, der in der Öffentlichkeit eigentlich gar nicht anders diskutiert wird. Wir haben zu viel Geld. Und das merken wir eigentlich.
2: Ups, wir haben zu viel Geld?
3: Wir haben zu viel Geld, offensichtlich, weil die Fälle, die wir dokumentieren...
2: Verraten Sie das nicht an Klingbeil?
3: Na, der weiß das eigentlich auch.
2: Upsala.
3: Also, der will ja noch mehr Geld, das ist ja völlig klar. Nein, Spaß beiseite. Wir beschäftigen uns ja mit den vielen Förderprogrammen, die es in Deutschland gibt. Die Datenbank, die wir haben, die Förderdatenbank des Bundes, da sind 2.500 Förderprogramme. Und hier versucht man natürlich auch durch das Sondervermögen, durch viele andere Einzelmaßnahmen, durch Maßnahmen, die man jetzt ergreifen will, ob das Klimaschutz ist, die Verkehrswende, alles diese ganzen vielen Überschriften, die natürlich auch eine gewisse Berechtigung haben. Aber die sind ja mit Geld unterlegt. Und deswegen muss man das jetzt irgendwie auf die Schiene bringen. Und wenn ich greife mal einen Fall raus, wenn ich sehe, dass eine Kommune für 5 gepflanzte Bäume 100.000 Euro ausgibt und 80.000 Euro davon aus einem Förderprogramm bekommt gegen Hochwasserschutz, dann sieht man eben, es ist angeblich oder offensichtlich zu viel Geld im System. Und deswegen müssen wir genau hinschauen, wer ist für was verantwortlich. Und wir haben es über Jahrzehnte vermocht in der Bundesrepublik, Herr Schuler weiß, wovon ich spreche, dass wir Verantwortungsketten auflösen. Am Ende ist es immer keiner gewesen.
2: Es ist ja immer die Frage, diese Verantwortungsketten. Also wer gibt die Gelder frei, wer fragt sie an, wer gibt sie frei und wer ist verantwortlich?
3: So, richtig.
4: Es gibt doch niemanden, der 5 Bäume für 100.000 Euro vernünftig findet. Also auch wenn ich nur einen Balkonpflanzkasten habe, weiß ich, dass das so, das ist Unsinn.
2: Ja.
4: Und trotzdem wird es gemacht. Und das ist einfach das, was mich jedes Mal wieder so fuchst. Der gesunde Menschenverstand, den kann ich ja auch voraussetzen bei Behörden und bei Amtsträgern. Und trotzdem sagt dort niemand Stopp. Leute, können wir ja nicht machen.
3: Das Problem ist aber, wenn wir mal den Pflanzentopf auf dem Balkon nehmen und jemand sagt, also lieber Schuler, bis heute 18 Uhr muss das bepflanzt werden. Ansonsten sind 80% der Kosten weg. Egal, was du damit machst, dann rennst du natürlich los, holst dir die erstbesten Pflanzen, kostet es, was es will. Und das ist genau das Problem. Wir haben Regularien, die quasi schon zwingen, unwirtschaftlich zu handeln oder Dinge zu machen, die da nicht ins Konzept passen. Und vor dem Hintergrund, auch bei diesem Fall mit den Bäumen, war Zeit ein Problem, waren die Förderkriterien ein Problem. Wir haben auch noch eine Toilette, die ebenfalls über 350.000 Euro gekostet hat, aber nur an 6 Tagen im Jahr wahrscheinlich genutzt wird, wo auch Zeit eine Rolle spielte und so weiter.
2: Entschuldigen Sie, also, lange.
3: Ja, nee, es muss aber ja Herr irgendwie Holzer, auch unterfüllt werden.
2: Weil wir das Schloss Bellevue hier im Hintergrund so schön haben, wollen wir mal über den ersten Fall diskutieren und sprechen, den wir aufbereitet haben. Also, es geht um einen Sicherheitszaun und der soll rund um das Schloss Bellevue gebaut werden. Kostenpunkt 23,9 Millionen Euro. Das sind im Schnitt rund 18.400 Euro pro Meter. Und der Zaun ist nur ein Teil der geplanten Sanierung des Bundespräsidialamtes. Insgesamt sollen die Arbeiten bis zu 860 Millionen Euro kosten. Also 860 Millionen Euro für das Präsidialamt. Fair enough, aber der Zaun ist dann doch schon ein bisschen.
4: Ist auch nicht teuer. Fair enough, finde ich auch schon zu viel.
2: Aber ist ja ein schönes Haus.
4: Nein, tut mir
2: ist
4: leid,
2: ein schönes
4: ich
2: Haus.
4: Schon verpasst.
2: Nein, aber das ist ja der so ein Zaun so teuer, muss das sein?
3: Also ich bin ganz ehrlich, hier ist es ein bisschen schwierig, eine Einschätzung abzugeben. Deswegen haben wir das einfach mal auch gemacht, um die Kommentierung zu erwarten, vielleicht der Verantwortlichen. Natürlich musst du so ein Objekt heutzutage vielleicht noch mehr als vorher sichern. Die Sicherheitstechnik kostet viel und sie ist auch eine Herausforderung. Und der Zaun ist jetzt nicht, sagen wir mal, wenig. Das Objekt ist ja groß.
2: Ja.
3: Also insofern ist das schon auch eine Summe, die notwendig ist. Aber ob die Höhe

0: Maßen im Haushalt, viele Dinge, die müssen gemacht werden, wo auch gekatt wird, wo sozusagen die Kettensäge oder der Rasenmäher oder das Fallbeil, nehmen Sie, was Sie wollen, kommen. Und auf der anderen Seite zieht ein Bundespräsident um, das insgesamt über 1 Milliarde Euro kostet.
1: Verrückt.
0: Genau so. Und das, da sagen sich die Leute, was ist hier los? Deswegen glaube ich, muss Politik etwas mehr erklären. Und bei vielen Maßnahmen, glaube ich, kommt man beim Schloss Bellevue in Erklärungsnot, warum man das so groß macht. Warum muss eine unterirdische Poststrecke gebaut werden? Warum muss ein weiteres Sicherheitshaus gebaut werden? Wieso muss alles mit Photovoltaik gemacht werden? Und so weiter. Also hier plant man richtig etwas Großes. Da ist auch noch ein Puffer dabei. Ob der Puffer ausreicht, werden wir sehen. Und deswegen ist in Deutschland so ein Stück weit ein Problem.
1: Ja,
0: wir haben ein Problem. Gerade so bei Sanierungen. Wir sanieren die Häuser länger, als sie überhaupt gebaut wurden. Also auch beim Berliner Dom steht das Baugerüst länger, als jemals der Dom überhaupt erschaffen wurde. Das ist ein Problem, worüber uns wir mal unterhalten müssen.
2: Wobei das Bundespräsidialamt, was wir hier nicht sehen, das steht ja daneben, auch saniert werden muss, obwohl es, glaube ich, 2000 erst fertig geworden ist, Neubau.
0: Ja.
2: Also da ist man auch ein bisschen erstaunt als Eigenheimbauer. Würdest du doch nach 26 Jahren jetzt dein Haus nicht grundsanieren müssen?
3: Und der fatale Eindruck, mich regt es wirklich extrem auf, diese horrenden Kosten für das Schloss Bellevue und die Zwischenunterkunft des Bundespräsidenten auch schweineteuer ist.
0: 205 Millionen?
3: 205 Millionen für ein Provisorium. Und dann stellt sich Herr Steinmeier hin, aber es wird auch unterstützt von Herrn Merz und sagt, naja, es ist ja auch das höchste Amt im Land und da ist Sanierungsbedarf. Es wird schon mal saniert, ist, glaube ich, noch keine 10, 15 Jahre her. Und zum Zweiten, es verfestigt sich einfach ein Eindruck, der Demokratie schadet. Für die Herrschenden kann es gar nicht gut genug sein. Und das halte ich für ein Problem in einer Demokratie, wo sehr viele Leute, Sie haben darauf hingewiesen, Herr Holznagel, rechnen müssen.
1: Und Herr Holznagel, ich habe noch einen, oder Sie haben noch einen.
0: Komm, wir hauen einen raus.
1: Vom Millionenprojekt zum Milliardenprojekt, auch beim neuen Regierungsterminal am BER. Haben Sie geahnt? Explodieren die Kosten. Am BER entsteht ein neues Regierungsterminal für die Bundesregierung. Ursprünglich waren dafür 344 Millionen Euro veranschlagt. Inzwischen könnten die Kosten auf bis zu, halten Sie sich fest, 2,5 Milliarden Euro steigen. Und auch beim Zeitplan hat sich einiges verschoben. Die Fertigstellung wird inzwischen frühestens für 2038 erwartet. Beim BER habe ich sowas erwartet. Aber beim Regierungsterminal, auch da, wo fließt da das Geld hin?
0: Also man muss erst mal sagen, dass es richtig ist, dass die Flugbereitschaft von Köln-Bonn nach Berlin umzieht. Nicht? Ich meine, wie lange haben wir die Regierung hier in Berlin? Aber egal, das ist ein anderes Thema. Insofern muss hier etwas passieren. Sie haben den Weg aufgezeichnet, wie am Anfang kalkuliert wird und wie jetzt kalkuliert wird. Es ist eine Kalkulationssumme. Insofern können wir das auch ein Stück weit als Drohung verstehen, dass die 2,5 Milliarden Euro vielleicht erstmal nur die Basics sind. Da kommt noch ordentlich was bei raus. Und unser Appell ist deswegen auch, schaut euch das bitte genau an. Haushaltsausschuss, Bundesrechnungshof, geht da rein. Wieso brauchen wir 1100 Dienststellen an diesem Regierungsflughafen? Wieso brauchen wir eine solche Größe? Das sind 80 Fußballfelder. Wir brauchen, oder dort wird mit 26 Abstellflächen für Großflugzeuge gerechnet. Also da kleckert man nicht, da klotzt man ordentlich. Und hier kann man noch eingreifen. Hier kann man noch sagen, bitte nicht so.
1: Und wer würde das denn tun? Wer würde denn angreifen?
0: Deswegen haben wir es gemacht. Wir haben ein gutes Beispiel. Der vorherige Bundesfinanzminister, seines Namens Christian Lindner, hat schon das Regierungsterminal einmal gestoppt. Mhm. Es war geplant, aus diesem Provisorium einen Neubau zu machen. Und wir hatten damals auch eine sehr angespannte Haushaltslage. Und da hat man die Reißleine gezogen, hat gesagt, kommt, wir hübschen das Provisorium etwas auf. Das reicht aus, aber wir bauen kein neues Terminal. Und so ist es gekommen. Und genau das kann man jetzt hier genauso machen. Also hier ist noch kein Geld verschwendet, deswegen drohen wir oder es steht unter der Rubrik Verschwendung droht. Und selbstverständlich muss man hier Geld in die Hand nehmen, gar keine Frage. Aber ob diese Dimensionen gerechtfertigt sind, da glaube ich, brauchen wir noch ein paar Erklärungen.
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0: Nothing's Gonna Change My Love For You von Glenn Medeiros bei News Radio. Es ist kurz vor 18 Uhr, einen schönen Freitag. Ich bin Andreas Dorfmann. Der Countdown läuft. Gleich wieder News live am Abend. Und darüber spricht Deutschland heute. Wahlskandal in Berlin. Nachzählung in Spandau bringt anderes Ergebnis. AfD gewinnt Direktmandat und nicht die CDU. Die Hintergründe dazu ab 18 Uhr hier bei News, das Radio. Bleiben Sie weiter dran. Jetzt haben wir für Sie Fairytale Gone Bad von Sunrise Avenue.
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1: Es ist 18 Uhr, guten Abend, meine Damen und Herren. Hier ist News Live am Abend am Freitag und darüber spricht Deutschland heute Abend. Wahlskandal in Berlin. Nachzählung in Spandau bringt anderes Ergebnis. AfD gewinnt Direktmandat und nicht die CDU. Deutschland trennt verheerend. CDU-Parteichef Friedrich Merz ist der unbeliebteste Bundeskanzler aller Zeiten. Brutalste Gewalt in Frankreich. Was hinter der eskalierenden Gewalt und den brennenden Autos steckt, Newsreporter vor Ort. Meine Gäste sind heute Abend Wolfgang Büscher, Sprecher von der Arche, Journalist von Hause aus. Herzlich willkommen.
2: Ja, guten Abend, danke.
1: Und Chris Hein, direkt hier aus dem Hause, hat also genauso einen kurzen Weg wie ich, nämlich er ist Newsreporter. Herzlich willkommen wieder.
3: Wunderschönen guten Abend.
1: Ich bin Andreas Dorfmann. Bei uns gibt es immer das Wichtigste vom Tag, über das ganz Deutschland spricht. Wahlskandal in Berlin-Spandau. Nach einer Neuauszählung der Wahl zum Abgeordnetenhaus gewinnt nun plötzlich der AfD-Kandidat Tommy Tabor das Direktmandat. Bislang galt noch die CDU-Kandidatin mit 80 Stimmen Vorsprung als Siegerin im Wahlkreis Spandau 1. Jetzt, nach der Neuauszählung, liegt plötzlich AfD-Kandidat Tommy Tabor vorn mit 34 Stimmen. Der echte Direktmandatgewinner ist uns nun live zugeschaltet. Schönen guten Abend, Herr Tabor.
4: Ja, schönen guten Abend in die Runde. Schönen guten Abend, Herr Dorfmann.
1: Ja, wie haben Sie denn von Ihrem nachträglichen Wahlsieg erfahren?
4: Oh, erst gestern Abend um 21 Uhr. Wahrscheinlich war ich der Letzte in der AfD, der das erfahren hat. Ich war den ganzen Nachmittag mit meinen 4 Kindern, die sind alle in der Grundschule beschäftigt, Hausaufgaben machen, lesen, Abendbrot essen, ins Bett bringen. Und erst so gegen 21 Uhr konnte ich wieder aufs Handy schauen und da habe ich das dann erst erfahren.
1: Das heißt also, der Landeswahlleiter, der Berliner Landeswahlleiter hat sich bislang noch nicht bei Ihnen persönlich gemeldet. Habe ich das richtig verstanden?
4: Also gestern hatte er sich noch nicht gemeldet, auch nicht die Bezirkswahlleiterin, sondern der Landeswahlleiter, der Professor Bröchler, der hat sich heute Nachmittag bei mir gemeldet per Mail und hat mich darüber in Kenntnis gesetzt offiziell, dass ich nun führe im Wahlkreis 1 in Spandau, Hakenfelde, Falkenhagener Feld und dass ich der offizielle Gewinner bin. Aber am 12.10. ist ja erst das amtliche Endergebnis und da wird es erst verkündet. Dann ist wirklich alles safe.
1: Okay, dann haben wir das auf alle Fälle hier richtig gestellt, beziehungsweise nochmal genau eingeordnet, dass er sich zumindest gemeldet hat per Mail. Nicht persönlich angerufen, aber per Mail immerhin. Aufgefallen ist der Fehler bei der regulären Überprüfung des vorläufigen Ergebnisses der Wahl vom 20. September. Landeswahlleiter, Sie hatten ihn eben erwähnt, nämlich Stefan Bröchler, bestätigte die fehlerhafte Zählung. Er sagt, am Wahlabend sei das Ergebnis zwar korrekt ausgezählt, aber telefonisch falsch übermittelt worden. Also merkwürdig. 118 Stimmen für die AfD fielen bei diesem Telefonat unter dem Tisch. Gehen Sie von einem menschlichen Fehler aus oder sagen wir mal so, schwingt für Sie da auch versuchter Wahlbetrug mit, Herr Tabor?
4: Na, unterm Strich gibt es ja eigentlich nur 3 Varianten, die in Frage kommen. Entweder gab es einen Zahlendreher, es war ein Versehen. Es war einfach Unvermögen, kann ich mir aber nicht vorstellen, denn alle anderen Zahlen stimmten ja. Und dann die dritte Variante ist einfach böswillige Absicht und dementsprechend muss ich Ihre Frage mit Ja beantworten. Frei nach dem Motto, man kann es ja mal versuchen, wenn es nicht auffällt, kann man vielleicht das Ergebnis ein bisschen beeinflussen. War ja tatsächlich auch so in diesem Fall. Man hat das mit ein paar wenigen Stimmen so beeinflussen können, dass ich erstmal Zweitplatzierter war, aber man muss auch der Katrin Zickert Dank sagen, das ist die Bezirkswahlleiterin, dass sie mit ihrem Team da ordentlich gearbeitet hat und dass dieser Fehler letztendlich aufgefallen ist. Ne?
1: Also ich habe ja einen, der ist hier im Studio, der war auch beim Wahlkampf involviert, stark involviert. Sie haben den Berliner Wahlkampf hautnah mitbegleitet. Wie können Sie sich, Herr Büscher, diesen Fehler, der da passiert ist in Spandau, in Berlin-Spandau erklären?
2: Ja, es ist sehr ungewöhnlich, vor allem wenn es ein telefonischer Übermittlungsfehler gewesen sein sollte. Ich glaube schon, dass man bei Wahlen, gerade wenn es knapp ist, sehr genau hinschauen sollte. Und dann gibt es natürlich Spekulationen, dass hier möglicherweise ein versuchter Betrug vorliegt. Berlin häufen sich diese Fehler. Das ist ja nicht das erste Mal, dass es in einer oder nach einer Wahl Ärger gab. Ich hoffe, ich kann nur hoffen, dass es ein menschlicher Fehler war. Wenn so etwas ein Betrug sein sollte, dann ist das schon ein böser Betrug, denn das hat dann mit Demokratie nichts mehr zu suchen, sondern persönlicher Betrug. Und sowas würde mich sehr enttäuschen.
1: Ich muss natürlich auch dich fragen, Chris. Also hast du eine Erklärung für diesen Berliner Wahlskandal?
3: Leider nein. Also man ist ja als gebürtiger Berliner einiges aus dieser Stadt gewohnt und auch, dass es hier nicht ganz so gut oder gar nicht läuft im Vergleich zu anderen Städten in Deutschland. Aber hier, nein, es gibt dafür einfach keine Erklärung, außer die, dass, so stellt sich's mir zumindest da, einfach es bewusst gemacht wurde. Also menschliches Versagen und Fehler erscheint mir irgendwie doch sehr unplausibel und es bleibt halt einfach nur zu hoffen, dass das, ja, der einzige Vorgang dieser Art einfach war, weil das natürlich einfach massivst die Demokratie generell und natürlich auch gerade hier in Berlin einfach beschädigt, wenn man einfach so einen Übermittlungsfehler am Wahlabend per Telefon, das ist einfach unglaublich.
1: Es ist schon unglaublich. Wir dürfen nicht zurückdenken an den Marathon, der da mal parallel war und die Bundestagswahl, da ist ja alles völlig schief gegangen.
3: Der Marathon war ja sogar verschoben dieses Mal.
1: Also ja, extra verschoben. Ja, eine Woche vorher, ne? Genau.
3: Trotzdem funktionieren nicht mal mehr Wahlen in Berlin.
1: Es ist fürchterlich. Landeswahlleiter Bröchler kann sich also den Fehler nicht erklären, warum die falschen Zahlen durchtelefoniert wurden. Ja, kann ich im Augenblick nicht sagen. Das hat er zuvor der Deutschen Presseagentur gesagt, der Landeswahlleiter. Also jetzt muss ich nochmal den Betroffenen, der ja jetzt ein glücklicher Betroffener ist, nämlich Herrn Tabor, fragen, werden Sie noch einmal Aufklärung verlangen oder lassen Sie die Sache jetzt einfach auf sich beruhen, denn Sie haben ja jetzt Ihr Mandat?
4: Das Mandat hatte ich natürlich vorher auch schon. Ich war tatsächlich über die Parteiliste bereits nominiert fürs Abgeordnetenhaus. Das war ja schon alles erfolgreich. Jetzt natürlich nochmal ein ganz anderes Level. Für mich zumindest, einen Direktwahlkreis zu gewinnen, ist nochmal eine ganz andere Herausforderung.
1: Richtig.
4: Da muss man ja noch näher bei den Bürgern sein. Die Sache ist die, heute war ja der Bezirkswahlausschuss und da wurde gesagt, es gibt einfach keine Erklärung dafür. Es ist nicht nachvollziehbar. Alle Listen, alle Zettel, alle Unterschriften waren da, wo sie hingehören. Das stimmte alles. Das war alles korrekt. Es ist einzig und allein tatsächlich die telefonische Übermittlung, die fehlerhaft war. Dem kann man natürlich versuchen, nochmal nachzugehen. Das werden wir mit Sicherheit auch tun. Aber unterm Strich bin ich erstmal froh, dass das Team, ich war früher auch Wahlhelfer in meinen 20ern, also vor 20 Jahren, dass dieses Team, was da in diesem Wahllokal vor Ort ist, einfach an sich gut gearbeitet hat, denn die Zahlen sind stimmig. Sie stimmen ja jetzt auch Erststimme, Zweitstimme, als auch die BVV-Wahl, also die Bezirksverordnetenwahl, passen jetzt wieder ins Bild, denn in allen drei Kategorien sind wir jetzt auf dem ersten Platz und vom Stimmergebnis ist das jetzt stimmiger, als es vorher war.
1: Ja, Sie haben es ja nochmal erklärt, wenn man ein Direktmandat dann holt, dann ist das schon eine ganz andere Qualität, als wenn man automatisch über die Parteiliste abgesichert ist. Das vielleicht nochmal zur Erklärung. Durch den Wahlsieg des AfD-Kandidaten, also durch Sie, Herr Tabor, gibt es nun größere Veränderungen im Berliner Abgeordnetenhaus. Das Parlament verkleinert sich. Ausgleichsmandate fallen weg, 5 Abgeordnete verlieren ihren Sitz, 2 von der Linken und jeweils einer von der CDU, den Grünen und der SPD. Also der Vorsprung von Rot, Grün, Rot schrumpft damit auf nun 14 Stimmen, ist aber immer noch im Vorsprung. Haben Sie durch Ihr Direktmandat eine mögliche linke Koalition in Berlin wackeliger, ich sage jetzt mal ganz vorsichtig, wackeliger gemacht, Herr Tabor?
4: Also erstmal muss ich ganz ehrlich sagen, bin auch immer noch voller Demut über dieses Ergebnis, was wir jetzt haben. Denn letztendlich ist das wie beim Bowling, die letzte Kugel, die man hat, wirft noch einen Strike und haut nochmal 5 um. Und das sind quasi die Kandidaten jetzt von den anderen Parteien, die rausgekegelt werden aus dem Abgeordnetenhaus. Und ich würde es mir sehr wünschen, wenn eine Koalition Rot-Rot-Grün dadurch noch schwieriger wird. Mal abgesehen von diesem ganzen Antisemitismus-Skandal, den die Linken durchzieht, als auch die Kontakte zu den Clans. Aus unserer Sicht geht das absolut gar nicht. Von daher kann ich auch nur die Grünen und die SPD davor warnen, Bündnis mit den Linken einzugehen. Und mit diesem Ergebnis oder den neuen Fakten, die wir jetzt haben durch das Wahlamt, gehen wir da wahrscheinlich in eine positive Richtung, dass es nicht zu Rot-Rot-Grün kommt und keine rote Bürgermeisterin im Roten Rathaus zu sehen sein wird in Zukunft.
1: Ich habe mal noch eine Frage, wenn man sich alle drei Wahlen, die gerade stattgefunden haben, anguckt. Also Ulrich Siegmund, klar, er ist da wirklich durchmarschiert mit einem Spitzenergebnis, das es noch nie vorher gab. Das war schon ein Erdrutsch, Sieg der AfD in Sachsen-Anhalt. Dann gucken wir nach Mecklenburg-Vorpommern. Dort auch die AfD die stärkste Kraft geworden und die CDU sogar verdrängt. Die CDU ist rausgeflogen, das erste Mal in der Geschichte. Wenn wir nach Berlin gucken, auch da hat sich die AfD verbessert, sogar verdoppelt, kann man sagen. Im Grunde verdoppelt. Wäre nicht noch mehr in Berlin drin gewesen? Frage an Sie als AfD-Mitglied und jetzt natürlich auch im Abgeordnetenhaus vertreten.
4: Also wenn wir uns den Wahlkampf rückblickend anschauen, haben wirklich alle Mitglieder, alle Funktionäre alles gegeben in diesem Wahlkampf, gerade auch in Spandau. Ich kann nur alle einladen, mal zu einem Infostand bei uns zu kommen. Das ist schon so ein bisschen Feeling wie in Sachsen-Anhalt mittlerweile. Die Leute kommen auf uns zu, alle sind freundlich, super Stimmung, es wird viel gelacht und das hat sich dann auch beim Flyern, beim Plakatieren so abgezeichnet. Die Leute sind tatsächlich auch manchmal aus den Wohnungen rausgekommen, sind mit uns ins Gespräch gegangen. Von daher glaube ich, viel mehr hätten wir aktuell nicht rausholen können. Insgesamt in Berlin. Berlin ist nun mal so, wie Berlin ist.
1: Eine linke Stadt, Spandau, kann man sagen.
4: Ein super Ergebnis. Ja. Genau. In Spandau sind wir sehr zufrieden mit unserem Ergebnis. Zwei Direktwahlkreise haben wir jetzt gewonnen. Der Andreas Otti hat ja seinen Wahlkreis 2 auch gewonnen. Und da war ja der Dr. Ersin Nass von der CDU und Rahat Saleh. Der wurde da ja auch auf Platz 3 verwiesen. Das darf man ja nicht vergessen. Mhm.
1: Der mächtige Fraktionschef der SPD, ne?
4: Genau, das ist der ehemalige Fraktionschef der SPD. Und das ist ein großer Erfolg. Und das gibt uns natürlich auch Rückendeckung für die Stadtratswahl, denn auf Bezirksebene, denn wir haben ja 2 Stadtratsposten, die wir gerne wählen wollen, auch den stellvertretenden Bürgermeister. Darauf haben wir ein Anrecht. In der letzten Legislaturperiode, die jetzt ausläuft, hatten wir eigentlich auch ein Anrecht auf den Stadtrat. Da haben sich die Altparteien dazu entschlossen, undemokratisch zu handeln und unseren Kandidaten nicht zu wählen, leider. Und jetzt haben wir aber mit Sicherheit eine ordentliche Verhandlungsmasse, dass sie jetzt nicht darum kommen, unsere Kandidaten auch ins Bezirksamt zu wählen, ins Rathaus, ins Spandauer Rathaus. Und insgesamt zum Wahlkampf, den ganzen Osten haben wir Marzahn-Hellersdorf bis auf ein Mandat, hat ja die CDU, die aktuelle Bildungssenatorin, gewonnen. Haben wir da alles abgeräumt. In Treptow-Köpenick waren wir sehr erfolgreich. In Pankow bisschen hinter den Erwartungen zurückgeblieben. Aber selbst in Reinickendorf haben wir einen Direktwahlkreis gewonnen mit dem Carsten Ubbelohde. Von daher sind wir erstmal super zufrieden. Aber mit Blick nach vorne. Nach dem Wahlkampf ist quasi vor dem Wahlkampf. Und dementsprechend wollen wir mehr. Und in 5 Jahren versprechen wir uns jetzt schon natürlich mehr. Denn die Probleme werden nicht kleiner werden. Egal, ob es zu Rot-Rot Grün kommt oder zur Kenia-Koalition. Wir werden weiterkämpfen. Wir werden die Leute weiter aufklären, dass die Politik, die aktuell gefahren wird, nicht die richtige ist und werden die Leute davon überzeugen, uns das Vertrauen weiterhin zu schenken.
1: Dann sage ich herzlichen Dank, dass Sie uns heute Abend, Herr Tabor, zur Verfügung gestanden haben, News Live am Abend und Auskunft über diesen Wahlskandal in Berlin-Spandau gegeben haben. Ihnen noch einen schönen Abend. Sie sitzen gemütlich wahrscheinlich irgendwo auf der Terrasse oder auf dem Balkon.
4: Ich sitze gerade auf der Terrasse, genau, und bin gleich auf dem Sprung zu einer Veranstaltung vor uns. Da ehren wir nämlich unsere ganzen Wahlkampfhelfer und da gehe ich jetzt sofort hin.
1: Die haben dann hoffentlich alle richtig gezählt. Ja, danke schön. Schönen Abend noch. Wahlskandal. Ja, danke. Wahlskandal in Berlin. In einem Wahlkreis im Bezirk Spandau ist nach der Wahl am 20. September ein falsches Ergebnis übermittelt worden. Das kam erst jetzt durch die Nachzählung raus. Und Sie können natürlich mehr dazu lesen in unserer News-App beziehungsweise auf news.de.
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1: Ich sage es deutlich, Judenhass darf es in Berlin nie wieder geben. Die Gespräche laufen. Grüne und SPD reden bereits mit der Linkspartei über eine mögliche Regierung in der Hauptstadt. Viele in der SPD, bei den Grünen und sogar manche Journalisten blenden den deutlich erkennbaren Antisemitismus bei den SED-Nachfolgern der ehemaligen DDR-Mauerschützenpartei einfach aus. Wer den Hass gegen Juden innerhalb der Partei und die Verbindungen bis ins islamistische Terrormilieu hinein ignoriert, der bereitet brutalste Gewalt vor, beziehungsweise brutalster Gewalt den Weg. Denn die Vermischung von Die Linke, der Antifa, Hamas-Unterstützern und auch der organisierten Kriminalität sind gerade in Berlin unübersehbar und für die deutsche Hauptstadt eine Katastrophe. Die Wahlparty für Spitzenkandidatin Elif Eralp hat das nochmals unterstrichen. Ich sage es deutlich, es ist ein brandgefährlicher Skandal ohnegleichen, dass SPD, Grüne und auch Journalisten die Verantwortung gegenüber Juden und dem Staat Israel einfach ausblenden. Nie wieder ist genau jetzt.
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1: Es ist 18.16 Uhr, hier ist News Live am Abend. Meine Gäste sind heute Wolfgang Büscher, Journalist und Sprecher von der Arche. Herzlich willkommen nochmal.
2: Ja, danke.
1: Und Chris Hein hier aus der News-Redaktion, News-Reporter.
3: Schönen guten Abend.
1: Ich bin Andreas Dorfmann. Bevor wir zum nächsten aktuellen Thema kommen, nämlich dem Deutschland-Trend, also einer neuen Umfrage, möchte ich Folgendes sagen. 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Und jetzt zum aktuellen Deutschland-Trend hier bei News Live am Abend. Schon wieder ein desaströses Ergebnis für den Kanzler. Friedrich Merz ist jetzt offiziell der unbeliebteste Bundeskanzler aller Zeiten. In einer ARD-Umfrage, ja, stürzt er auf den niedrigsten je gemessenen Kanzlerwert. Und darüber müssen wir unbedingt sprechen hier bei News Live am Abend. Nur noch 10% der Befragten sind im ARD-Deutschland-Trend mit seiner Arbeit zufrieden oder sehr zufrieden. Das ist der niedrigste Wert, wie gesagt, für einen Kanzler seit Beginn der Umfragereihe und die begann 1997. 88% äußern sich laut Umfrage weniger oder gar nicht zufrieden. Wer steht da eigentlich noch hinter dem Kanzler? Wer sind die wenigen Fürsprecher, Chris?
3: Das ist eine sehr gute Frage. Also eigentlich könnte man ja fragen oder sagen, das sind ja immer noch relativ viele. Ne? Also wenn man sich die Bilanz von Friedrich Merz der letzten 16 Monate anschaut, dann sind ja 10% eigentlich noch sehr viel. Also es muss da wirklich noch 10% der Leute geben, die sagen so, Friedrich Merz, der macht eine gute bis sehr gute Arbeit. Ich kann es nicht nachvollziehen. Die Gründe dafür sind vielfältig, die kann man sich bei Merz ja einfach aussuchen. Da gibt es ja jeden Tag einen neuen Grund, den er uns dazu liefert. Natürlich, es gibt immer ein paar CDU-Stammen wieder, die wird es immer geben, die denken, das läuft alles gut, ist ihnen auch halt überlassen, aber es ist natürlich verheerende Umfragewerte. Also wenn man jetzt mal überlegt, Olaf Scholz hatte, glaube ich, auf dem Tiefpunkt 18%, was schon sehr, sehr niedrig war für einen Bundeskanzler und Friedrich Merz hat auch geschafft, in dem Fall einfach nochmal Olaf Scholz deutlich zu unterbieten und schafft es jetzt auf 10%. Wenn man das jetzt einfach mal vergleicht, Angela Merkel hatte, glaube ich, auf ihrem Tiefpunkt, und das war quasi zur Corona-Pandemie, zur Hochzeit dort, ich glaube 43%. Also da sieht man einfach den auch personalen Absturz der CDU ganz deutlich.
1: Parallel dazu verliert auch die Union weiter an Rückhalt und fällt in der Sonntagsfrage auf nur noch 20% zurück. Teilweise wissen es von anderen Umfragen sogar unter 20%. 19% hatten wir zum Beispiel bei INSA, während die AfD mit 27% vorne liegt. Das hier, wie gesagt, ist die Umfrage von der ARD, sprich Infratest DIMAP. Für Merz ist das die bislang schwerste Umfrageklatsche seiner Kanzlerschaft. Doch ausgerechnet jetzt bekommt Merz Rückendeckung vom Alt-Bundespräsidenten Joachim Gauck. Im Spiegel-Interview war das. Wenn er jetzt zurücktrete, wäre Merz ein politischer Volltrottel. Gauck glaubt, ein Rückzug von Merz würde vor allem jene enttäuschen, die ihn gewählt hätten. Na, hören wir doch mal rein.
5: Glauben Sie auch die Einsicht, ich habe es probiert, es war ein Missverständnis. Jetzt gebe ich im Sinne des größeren Ganzen, nämlich die Gesellschaft dieses Landes, den Platz auch wieder frei?
6: Naja, also wenn er das jetzt machen wollte, dann wäre er ja ein politischer Volltrottel. Ja? Das wird er nicht tun. Ja? Das geht nicht. Das kann man nicht machen.
1: Ein politischer Volltrottel, das sagt der ehemalige Bundespräsident Gauck. Hat der Altbundespräsident damit recht oder sind nicht gerade die Merz-Wähler am meisten enttäuscht, Herr Büscher?
2: Ja, sie sind sehr enttäuscht, ob er nun 8%, 9% oder 10% hat. Die 10%, die ihn jetzt noch schätzen, sage ich mal, sind wirklich Stammwähler. Die werden auch dann CDU wählen, wenn da ein Besenstiel steht. Ich habe lange mich damit beschäftigt, woran liegt es, dass die Politik insgesamt hier, Merz, aber auch die SPD, so einen Stress hat, so unglücklich ankommt. Und früher hat es, wenn ich das einmal vergleiche, in vielen Jahrzehnten, hat es dann eine konservative FDP zum Beispiel gegeben, die mit einer konservativen CDU koaliert hat. Oder wenn die FDP über einen Zeitraum links war, hat sie mit der SPD koaliert. Heute ist es so, dass nicht die Konservativen miteinander koalieren, das wären ja in diesem Fall CDU und AfD, sondern dass hier eine in Teilbereichen linke SPD, man sieht es ja in Berlin, die können auch mit der Linkspartei koalieren, dann mit der CDU koaliert. Und das kann nicht funktionieren. Das heißt, hier sehen alle Politiker sehr unglücklich aus. Und bei Merz kommt hinzu, er hat sich vielfach wirklich unglücklich ausgedrückt. Ich denke an die Stadtbilddiskussion und so weiter. Er sagt nicht das, was er wirklich meint. Er hat wenig Empathie. Er arbeitet nicht, was ich für sehr wichtig halte, mit dem Bauch. Er arbeitet oder versucht, mit dem Kopf zu arbeiten. Das geht in die Hose. Aber es ist im Moment, solange die CDU sagt, ich will nicht mit der AfD koalieren, wird es immer so sein, dass hier eine Koalition gibt, links und rechts. Und das passt nicht zueinander, zumindest nicht in dem linken Spektrum der SPD. Und das wirkt natürlich nach außen sehr zerstritten. Und deswegen wenden sich die Menschen auch in großen Teilen von den etablierten Parteien weg.
3: Ich würde, wenn ich da ganz kurz ergänzen darf,
1: Chris,
3: ich würde das an einer Stelle ganz klein bisschen anders sehen. Ich denke schon, dass Merz sagt, was er denkt. Nur, ich glaube, Merz weiß manchmal nicht, was er sagt oder was er denkt. Also, er ist manchmal schon sehr deutlich in dem, was er eben halt sagt. Aber es ist halt immer von oben herab. Ja, und das sind halt kommunikative Katastrophen im Tagesrhythmus. Also, man ist sich sicher, Friedrich Merz tritt irgendwo auf und man hat einfach die nächste Schlagzeile, weil er wieder irgendwo etwas unbedacht. Das ist ja auch diese Sache bei diesem Kanzler. Er ist einfach emotional nicht kontrolliert. Also kontrolliert sich selbst einfach nicht in den seinen Worten, in dem, was er sagt, äußert dann Sachen, so viele, die wir hier gezeigt haben bei News in den letzten Wochen und Monaten, ein verbaler Stolperstein einfach an das nächste herab. Und das ist halt ein Kanzler, der sich für vieles, was sonst in der Welt interessiert, durchaus auch emotional zeigen kann. Nur wenn es um Deutschland geht, hat man auch einfach mal so das Gefühl, betrachtet er alles nur noch so ein bisschen aus dem Augenwinkel heraus. Ne? Das ist so Tagespolitik. Naja, nee, er ist lieber der Außenkanzler und kümmert sich da um die ganz großen globalen Zusammenhänge, die geoökonomischen und geostrategischen Dinge und ist einfach, nur mal zu Besuch in Deutschland und guckt einfach mal ab und zu nach.
1: Ja, wenn man natürlich auch rausgeht und also vor der Wahl sagt, links ist vorbei, das ist ja einer der ganz, ganz großen Sprüche von ihm gewesen. Das wird ja immer wieder zitiert, wir senden das ja auch immer wieder mal. Links ist vorbei! Ja, und dann macht er genau das Gegenteil. In Berlin gab es das auch mit Kai Wegner, der genauso argumentiert hat, konservative Politik, und hat dann doch eher eine linke Politik gemacht. Da muss man sich ja anscheinend dann wirklich auch nicht wundern, wenn die Wähler dann einfach sagen, jetzt habe ich aber die Nase voll von diesem Kanzler.
3: Ja, natürlich, oder? Natürlich, absolut. Und wenn er mal etwas sagt, wie die Stadtbilddebatte, dann was natürlich auch, da sieht man auch so, er wollte etwas ansprechen, hat das dann einfach kommunikativ wieder komplett verstolpert, weil im Kern hat er irgendwo recht gehabt, hat das aber ganz seltsam verbunden mit Stadtbild und fragen sie doch ihre Töchter und abschieben und so weiter. Und das sieht man halt auch immer wieder bei Merz, er knickt dann halt auch sofort wieder ein. Ne? Er hält das auch einfach nicht aus, was man eigentlich als konservativer Kanzler diesem Land hat aus.
2: Ich finde es sehr schade, dass die Parteien der Mitte dass die sich so aufgegeben haben. Die Menschen flüchten in Richtung AfD oder in Richtung Linkspartei und CDU, SPD, Grüne, okay, die haben ihr Potenzial ausgeschöpft, glaube ich. Aber dass die CDU sich inzwischen mit 19% glücklich gibt, dass die SPD bei 12% schon Partys feiert. Ich habe das auf einer Wahlkampfveranstaltung hier in Berlin nach der Wahl bei der CDU selber erlebt. 20%, super Ergebnis, die haben geklatscht, die haben sich abgefeiert. Und das finde ich so schade. Wir brauchen eben auch, sage ich, eine starke Mitte. Und die ist weg, die ist verloren. Ich weiß auch nicht, ob die nochmal wiederkommt. Ich weiß nicht, wer von den zukünftigen jungen Wählern SPD oder CDU wählen wird. Die Grünen, das sind die Spießer, die Beamten, die Korthosenträger, sage ich immer. Aber die AfD wird ihren Weg gehen, die Linkspartei leider auch. Ich habe in Berlin wirklich Angst vor der Zukunft dieser Stadt. Also ich finde es schade, dass die große Mitte sich inzwischen aufgegeben hat.
1: Ja, und wenn man jetzt mal schaut, wir bleiben also bei den Ergebnissen, Umfrageergebnissen in Sachen Kanzler. Das sind die niederschmetterndsten Zahlen, die man überhaupt als Kanzler haben kann. Darüber sprechen wir hier bei News Live am Abend um 18:25 Uhr. Und wir waren vorhin beim Altbundespräsidenten Gauck, der sich ja auch geäußert hat zu Merz und diesen Werten. Doch selbst Gauck übt scharfe Kritik an Merz. Jetzt wird es nämlich spannend. Zwischen den Versprechen des Kanzlers und seiner tatsächlichen Politik, haha, wir haben es gerade eben schon angesprochen, gibt es einen, Zitat, eklatanten Widerspruch, so Gauck. Die Enttäuschung vieler Anhänger über die Arbeit der Bundesregierung könne er deshalb nachvollziehen. Na, das war ja auch eine deutliche Aussage. Joachim Gauck beteuerte, er wolle nicht auf Merz, Zitat, eindreschen. Naja, aber geschieht selbst die Unterstützung von Gauck nur noch aus, ja, kann man sagen, vielleicht Mitleid mit dem Kanzler, Chris?
3: Kann natürlich gut sein, aber danach sollte es eigentlich nicht gehen. Also jeder Tag, in dem Friedrich Merz länger diese Position bekleidet, ist einfach ein Tag, wo es noch kritischer, wo es noch schlimmer in Deutschland wird. Das muss man einfach ganz ehrlich sagen. Friedrich Merz ist einfach das Gesicht des Untergangs. Ja, ich habe tatsächlich nichts von Friedrich Merz erwartet. Meine Erwartungshaltungen waren sehr, sehr niedrig. Und er hat es halt einfach geschafft, einfach nochmal deutlich zu unterbieten in allem Politfeld, das man sich ausdenken kann. Und das ist halt so gesehen halt schon eine Leistung. Es ist eine unglaublich Negativleistung. Aber es ist halt einfach, wie es ist. Und natürlich mag halt Herr Gauck da auch Mitleid da mit dem Kanzler haben, sei mir auch ungenommen. Nur danach kann es halt einfach nicht gehen.
2: Ne? Also aber was Herr Gauck meint, glaube ich auch, ist, wenn Merz jetzt sagen würde, ich mache Schluss, dann geht er mit einem Beliebtheitsgrad, sag ich mal, von 10%. Der bleibt eben bis zu seinem Tod praktisch an den Klamotten kleben. Und da versucht er natürlich herauszukommen, dass er irgendwann wieder bessere Ergebnisse hat. Aber ich glaube, das ist nur ein Wunschtraum.
3: Ja, da wollte ich gerade sagen, realistisch ist das, glaube ich, nicht, dass Friedrich Merz nochmal über die 10% kommt. Ich glaube, umso länger hin bleibt, umso niedriger wird dieser Wert noch runtergehen. Wird dann spannend zu sehen sein, wo tatsächlich dann so der ganze Boden ist. Ob es schon sind 10%, sind es 8%, sind es vielleicht dann irgendwann 5%. Also besser wird es nicht mehr. Vielleicht sollte er einfach die 10% jetzt nehmen und sagen, gut, bevor es einstellig wird, mache ich dann vielleicht
2: doch. Ich könnte gar nicht schlafen bei einem solchen Ergebnis.
3: Ja, unglaublich, oder?
1: Ja. Tiefer geht's bald nicht mehr. Kanzler Merz stürzt in einer ARD-Umfrage auf den niedrigsten je gemessenen Kanzlerwert. Nur noch 10% der Befragten sind im ARD-Deutschland-Trend mit seiner Arbeit zufrieden oder sehr zufrieden. Mehr dazu auf news.de. Schön, dass Sie bei uns sind. 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
1: Gleich haben wir es halb, also 18.28 Uhr, heute nur eine Stunde. Ich muss mich wieder dran gewöhnen. Gestern waren wir ja 2 Stunden lang zu unserer Jubiläums-, unserer Geburtstagssendung. Ein Jahr, jetzt ein Jahr und einen Tag gibt es News Live am Abend. Jetzt kommen wir, ach, das hatten wir auch schon so oft. Eigentlich will man es ja gar nicht mehr erzählen. Wir müssen es aber. Es ist Nachrichtenlage und Sie wissen ja, hier gibt es ja immer das Wichtigste vom Tag, über das ganz Deutschland spricht bei News Live am Abend. Die Pflegeversicherung wird zum Millionengrab. Im November geht ihr das Geld aus. Der Bund muss hunderte Millionen Euro nachschießen und selbst das ist zu wenig. Das Bundesfinanzministerium rechnet mit zusätzlichen zinslosen Darlehen von bis zu 700 Millionen Euro. Das berichtet das Handelsblatt. Ein bereits, ja, gewährtes Darlehen von gut 3,2 Milliarden Euro reicht also nicht aus. Was für eine Summe. 3,2 Milliarden Euro. Da müsste man ja eigentlich sagen, das ist doch genug. Aber sie sind nicht genug. Jetzt fehlen eben halt immer noch 700 Millionen und wahrscheinlich reichen die dann auch wieder nicht. Wie lange soll der Bund dieses Fass ohne Boden eigentlich noch auffüllen, Chris?
3: Ja, du hast es ja schon gesagt, es ist halt einfach eine ganz dramatische Situation, die wir dort haben momentan in der Pflegeversicherung. Ja, also die Pflegeversicherung ist tatsächlich momentan kurz vor dem Bankrott. Die ist kurz vor Pleite. Und diese 3,2 Milliarden sollten eigentlich für das komplette Jahr ausreichen. 800 Millionen pro Quartal. Jetzt hat man schon vorgegriffen in letzter Zeit auf die Monate eigentlich in der Zukunft, weil man schon absehbar war, es reicht nicht mehr aus. Und jetzt braucht man 700 Millionen wahrscheinlich, um erstmal quasi ja die Leistungen weiterbringen zu können. Und man rechnet einfach von einem Fehlbetrag von 300 Millionen Euro pro Monat. Das ist halt einfach unglaublich und es ist ein Fass ohne Boden. Und jetzt haben wir so ein bisschen, also es ist ja keine wirkliche Reform, davon sollte man sich verabschieden, generell, dass es Reformen dieser Regierung gibt. Carsten Lindemann hat jetzt ein bisschen was angekündigt, Kinderlosen wird einfach noch mehr in die Tasche gegriffen und dann hat man das Ganze wieder in eine Kommission geschoben, die dann irgendwann nächstes Jahr zu Ostern, dann Vorschläge unterbreiten soll. Ich denke, Ostern wird diese Regierung diese Vorschläge nicht mehr in Empfang nehmen, weil es dann eine andere Regierung geben wird. Aber die Lage ist tatsächlich sehr, sehr dramatisch und das ist natürlich nicht nur Pflege, es ist einfach jede Sozialversicherung hier
1: in
3: Deutschland.
1: Ich sehe dieses besorgte Gesicht von Wolfgang Büscher.
2: Ja, ich sehe ja, dass immer weniger junge Menschen nachkommen. Wir werden immer älter. Meine Generation, die Generation der Kinder, der Babyboomer, die geht jetzt in Rente. Das wird also irgendwo immer härter. Was ich vermute, das ist ja nicht die einzige Baustelle, die wir haben. Was mich immer noch am meisten erschüttert ist, dass wir ab 2029 ja nur noch drei große Bereiche in unserem Haushalt haben. Das ist Militär, Soziales und das Abbezahlen von Zinsen. Da sieht man ja, wo wir hinkommen. Und ich glaube, dass wir langsam aber sicher anfangen müssen, darüber nachzudenken, was wir uns alles noch leisten können. Wir müssen ein Stück weg auch an die Menschen denken. Ich erlebe ja Armut eigentlich jeden Tag in den Häusern der Arche. Und es ist schon erschütternd, wenn man jungen Müttern mit zwei Kindern, wir Männer sind weg, in die Augen schaut, wenn man sieht, was Kinder für wenig Chancen haben. Also wir müssen auch in unsere Menschen investieren, in Kinder, in Jugend investieren, in Kranke investieren, damit sie wieder gesund werden, in junge Eltern investieren. Das machen wir nicht. Viel zu viel Geld fließt ins Ausland. Ich habe kürzlich mit einem FDP-Abgeordneten aus Nordrhein-Westfalen gesprochen. Ich glaube, der auch schon zu Gast war in der Morgensendung und der sagt, wir müssen jetzt darüber nachdenken, Entwicklungshilfe zu 100% zu streichen. Wir müssen auch in der Unterstützung der Ukraine nachdenken, in welcher Höhe. Ich bin ganz vorsichtig, das noch laufen soll. Alles werden wir nicht mehr bezahlen können. Wir werden immer weniger. Wir haben viel zu viele Menschen in unserem Sozialsystem. Das sind zurzeit, wenn man alle mitzählt, Kinder, Arbeitslose, 6,2 Millionen Menschen. Auch das können wir uns definitiv nicht mehr leisten. Da müssen wir uns auch ganz ehrlich mal in die Augen schauen. Und ich kann nicht sagen, ich vermute mal, und da denken ältere Kollegen auch ähnlich, das hatten wir noch nie. Also sie sagen, in 2-3 Jahren, Mensch, das kann dann auch irgendwo schon mal knallen. Wir müssen darüber nachdenken, auch wieder für uns alle was zu tun. Es kann geringere Sparmaßnahmen geben durch unseren neuen Gesundheitsminister. Aber ich glaube, große revolutionäre Dinge, da müsste man was komplett von vorne wieder anfangen.
1: Also das Geld reicht mal wieder nicht aus. Es muss nachgeschossen werden, ohne Geld nachzuschießen. Ja, dann könnte der Ausgleichsfonds schon im November das Geld für den laufenden Finanzausgleich nicht mehr haben, dann würde es nämlich eindeutig fehlen. Die Zahl der Pflegebedürftigen steigt, die Ausgaben explodieren. Warum hat die Politik diese Entwicklung so lange einfach mal so laufen lassen, Chris?
3: Natürlich ist es erstmal so, die Pflegeversicherung wurde 1994 eingerichtet und damals war schon klar, dass dieses umlagefinanzierte System in der Pflege einfach nicht funktionieren kann. Weil das war damals absehbar. Die Kinder, die das irgendwann mal bezahlen sollen, die gab es damals schon nicht. Aber aus unterschiedlichen politischen Motivationen heraus hat man sich entschieden dafür, nein, wir machen es doch wieder als Umlageverfahren, weil man dann natürlich auch sofort in die Leistung gehen wollte und man wollte es nicht kapitalgedeckt machen. Es hätte ja eine Ansparzeit erstmal bedarf, bis man einen Kapitalstock hat, um aus diesem Kapitalstock dann die Pflege zu bezahlen. Wollte man alles damals nicht, man hat es halt umlagefinanziert gemacht. Und natürlich in einer Gesellschaft, die glücklicherweise natürlich immer älter wird, fällt das einem irgendwann dann halt auf die Füße. Das ist einfach so, und da bin ich natürlich auch vollkommen bei Ihnen. Wir geben jedes Jahr 30 Milliarden Euro Entwicklungshilfe aus. 30 Milliarden. Und wir reden jetzt ja über im Vergleich geringere Summen. Ne? Also wenn man jetzt überlegt, Pflege 700 Millionen, ist natürlich unglaublich wahnsinnig viel Geld. Oder bei der Arbeitslosenversicherung, Bundesagentur für Arbeit, braucht auch nochmal 3,5 Milliarden Euro mehr, weil da die 5 auch nicht mehr ausgereicht hat, die man schon nachgeschossen hat und so weiter und so weiter. Und ich bin ja realistisch und sage, Entwicklungshilfe auf null, das werden wir einfach nicht schaffen. Aber man könnte es ja halbieren. Oder also 15 Milliarden, 20 Milliarden, glaube ich, könnte man locker einsparen. Und allein mit diesen 20 Milliarden könnte man sich um die Pflege kümmern, erstmal um alle anderen Kassen so. Und es kann halt einfach nicht sein, man kann nicht noch mehr Leistungen kürzen, solange wir so viel Geld ins Ausland geben. Das sind ja nicht nur die 30 Milliarden Entwicklungshilfe, es ist jedes Jahr für die UN, glaube ich, nochmal 3 oder 4 Milliarden. Es sind.
2: Und da zahlen wir viel zu viel. Wir zahlen nicht mal den Beitrag, der uns zugeordnet worden ist, sondern wir zahlen die zehnfache Menge an die UN.
3: Genau, und das ist so ein Skandal, wenn man sich einfach nur die Einsparungen bei dem Elterngeld zum Beispiel anschaut. Da geht es um 500 Millionen im Jahr, die gespart werden müssen, die einfach Eltern in Zukunft fehlen. Und das Geld hat man nicht. 500 Millionen. Und dann, wie Sie es gerade gesagt haben, bezahlt man das zehnfache an die UN. Da fragt man sich einfach so, wo sind die Maßstäbe so sehr verrückt, dass man sagt, wir können es überall in die Welt hin verteilen, überall wird es rausgeblasen. Und das führt natürlich zu Unmut in der Bevölkerung und das führt natürlich dann auch einfach zu sehr gerechtfertigten Debatten. Und man müsste einfach diese ganzen Sozialsysteme reformieren, nicht im Sinne einfach einer pauschalen Leistungskürzung, sondern einfach gucken, was man in dem System halt einfach ändern kann. Ich bin der festen Überzeugung, wenn man sich Verwaltung und Bürokratie und diesen ganzen Wasserköpfe anschaut, man könnte dort so viel Geld ansparen mit KI und so weiter, dass man einfach ohne Leistungen vielleicht erstmal zu kürzen, sondern einfach nur diesen ganzen Wasserkopf einfach ablassen muss. Und da würde man wahrscheinlich im System schon so viel Geld sparen, was man dann auch einfach hätte, um Beiträge stabil zu halten und vielleicht auch mal den Leuten mal wieder eine Leistung mehr zu geben, als immer nur wegzukürzen und gleichzeitig zu sagen, ihr müsst aber noch mehr Beiträge zahlen, ihr müsst immer noch mehr Beiträge bezahlen.
1: Das sagt News-Reporter Chris Hein bei NewsLive am Abend um 18.37 Uhr. Die 700 Millionen überbrücken das akute Loch, klar. Aber was passiert, wenn auch dieses Geld nicht mehr reicht? Denn das ist ja meine Vermutung, die ich vorhin geäußert habe, Herr Büscher. Was passiert denn dann?
2: Ja, wir müssen was anderes machen. Wir streichen den Unterhaltsvorschuss, ist auch noch so ein Beispiel. All das machen wir, all das würfeln wir in unserem Land zusammen. Wir machen nichts mehr für die Menschen, die Steuern bezahlen, die in unserem Land leben. Und das ist das Schlimme. Wir müssen jetzt wirklich anfangen nachzudenken, warum müssen wir Entwicklungshilfe, wenn wir schon mal drüber reden, nach China bezahlen, nach Indien bezahlen.
1: Ja, nach China ausgerechnet, Länder, ne?
2: Ja,
1: die Wirtschaft.
2: Ja, die uns maßlos überlegen sind. Wir müssen anfangen zu sagen, wir müssen Milliardenbeträge einsparen, die ins Ausland fließen. Wir müssen zuerst einmal bei unser Land stark machen, die Leute, die in unserem Land leben, stark machen. Und dann, wenn das alles hervorragend funktioniert und wir wieder ein starkes Land sind, dann können wir ja vorsichtig anfangen nachzudenken, ob wir wieder bereit sind, im Ausland zu helfen. Im Moment, das sage ich ganz bewusst, können wir das nicht und wir sollten wirklich darüber nachdenken, die Entwicklungshilfe auch zu streichen.
3: Genau, und das ist halt auch die Sache, weil auch das hatten wir bei News ja auch so oft schon besprochen. Mein Lieblingsbeispiel aus neuester Zeit ist einfach, wir fördern ein Theaterstück in Nordmazedonien, wo es um einen Engel geht, der 8 Vaginen hat und ein Bouquet von Falli, heißt es, glaube ich, in der Beschreibung dieses Theaterstücks.
1: Völlig normal.
3: Völlig normal. Wer kennt es nicht? Jeder schaut es sich am Wochenende gerne an. Mit 2000 Euro. Und da könnte man sich sagen, ja, 2000 Euro, das ist ja nicht so viel. Aber das macht natürlich einfach die Summe aus. Ja, und wenn man sagen würde, man macht wirklich Entwicklungshilfe vielleicht da, wo es halt wirklich sein muss, humanitäre Hilfe zum Beispiel, da bin ich ganz ehrlich, da finde ich auch humanitäre Hilfe sollte man nicht streichen, ich weiß, das kann man auch anders sehen, kann man auch machen, aber wenn es tatsächlich in, ich sage jetzt einfach mal, sinnvolle Projekte fließen würde, da könnte man ja noch drüber, dieses ganze klassische, ich baue einen Brunnen in Afrika zum Beispiel, ja, das ist ja vom Prinzip her eine gute Sache, aber nicht für so einen Schwachsinn wie dieses Theaterstück oder was gab es noch, Klima-Wrestling in in Gambia oder die weltberühmten Fahrradwege in Peru.
1: Die haben wir besucht. Ja,
3: wir haben sie besucht. Unser Kollege Philipp Fischer, der naja noch zugeschaltet ist, hat sie besucht. Es lässt sich halt einfach nicht mehr vermitteln. Also wir geben in Peru 200 Euro für Fahrradwege, die keine, 200 Millionen Euro für Fahrradwege, die keine Fahrradwege sind. Und gleichzeitig sagen wir, wir müssen hier links und rechts und in der Mitte überall die Leistung kürzen für die Leute, die da Jahre und Jahrzehnte auch eingezahlt haben, die Beiträge.
1: Nun haben wir doch einen neuen Gesundheitsminister, der wollte es nie werden. Nämlich, eigentlich tut er mir leid, das hatte ich auch mal bei Deutlich Dorfmann gesagt, Carsten Linnemann wollte das nicht, aber er ist dahin gedrängt worden vom Kanzler. Also, seit kurzer Zeit im Amt. Er muss natürlich jetzt vieles aufarbeiten, auch von seiner Vorgängerin oder abarbeiten, kann man eher sagen. Also fast schon eine Strafarbeit. Wie ist denn Ihr Eindruck, Herr Büscher, zu unserem neuen Gesundheitsminister Carsten Linnemann?
2: Ich habe ihn einmal getroffen. Er ist ein ganz angenehmer Typ, aber, und das muss man hier auch sagen, er ist ganz klar ein Friedrich Merz-Mann. Genauso wie Philipp Amthor das auch ist. Das heißt, es ist ein enger Club von CDU-Leuten, die zusammenhängen, die alles schon durchgerechnet haben und durchgeschaut haben. In diesen seltsamen politischen Konstellationen, ich hatte es gerade schon gesagt, zwischen SPD und CDU und Grüne und CDU, was es da so alles gibt, das wird zu 100% nicht funktionieren. Wir müssen uns, glaube ich, irgendwo wieder mal entscheiden. Entweder sagen wir, wir wollen eine CDU mit anderen Konservativen zusammen Regierung, oder wir wollen das eben nicht und wir wollen die Linke, die Grüne und die SPD. Da muss man halt in den sauren Apfel beißen. Aber diese seltsamen Konstellationen haben letztendlich oder zeigen letztendlich im Ergebnis, dass es vorne und hinten nicht passt. Man einigt sich nur auf Kompromisse. Kompromisse sind in der Politik in Ordnung, aber wenn man nur Kompromisse schließen muss, weil der eine links und der andere rechts ist. Das funktioniert nicht, das treibt diesen Staat in den Wahnsinn. Ich habe zusätzlich noch den Eindruck, dass sie viele Menschen in der Politik haben, die es in der Wirtschaft nie geschafft hätten, das muss man auch sagen. Viele, die in der Politik sind, die überhaupt keine Ausbildung haben. Ich habe kürzlich in einem Vortrag gehört, vielleicht sollte jeder Politiker 5 Jahre lang, bevor er überhaupt in die Politik gehen darf, in einem versicherungspflichtigen Job gearbeitet haben. So wie das im Moment läuft, dass wir Brandmauer da und hier und da und noch eine Brandmauer, das wird nicht funktionieren. Entweder wir wollen eine konservative Regierung oder eine Linke.
1: Das sagt Wolfgang Büscher hier. Er ist Journalist und der Sprecher der Arche hier bei News Live am Abend. Der Pflegeversicherung droht schon im November das Geld auszugehen. Der Bund soll bis zu 700 Millionen Euro zusätzlich bereitstellen. Das sind keine guten Aussichten für uns alle, denn wir bezahlen das schließlich als Steuerzahler. Mehr dazu in unserer News-App. Hier ist News Live am Abend, es ist 18.41 Uhr. 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Jetzt um 18.43 Uhr schauen wir nach Frankreich. In Frankreich eskalieren die Krawalle von Jugendlichen und Schülern. Die Straßenschlachten, Brandstiftungen und Plünderungen gehen weit über die Schülerproteste hinaus, von denen in deutschen Medien die Rede ist. Offenbar sind Linksextremisten und Islamisten ganz vorn dabei, mobilisiert von der französischen Linksaußenpartei. Unsere Zuschauer sehen jetzt Bilder für unsere Radio.

0: In vielen Orten werden Schulleiter körperlich angegriffen. Einige wurden durch gezündete Feuerwerkskörper verletzt. In Marseille wurden ein Schulleiter und sein Stellvertreter mit Benzin bespritzt. In vielen Schulen werden Gebäude, Container oder Bänke angezündet. In Straßburg und Marseille setzen die Behörden den Straßenbahnverkehr zeitweise aus. Zudem untersagten sie, wir hören diese Schreie jetzt auch hier und sehen auch die Bilder dazu, für alle, die uns gerade sehen, zudem untersagten sie den Transport von Benzinkanistern und den Verkauf bestimmter Feuerwerkskörper. Schreckliche, unglaubliche Bilder aus Frankreich und aus Paris ist uns jetzt Newsreporter Philipp Fischer zugeschaltet. Schönen guten Abend, Philipp.
1: Einen schönen guten Abend ins Studio nach Berlin.
0: Wie ist denn zurzeit die Lage in Paris bei dir?
1: Die Lage in Paris ist absolut ruhig, das muss man sagen, aber der Schein trügt, auch wenn es ein sonniger Freitagabend ist und die Schüler offensichtlich im Wochenende sind, wenn man denn von Schülern sprechen kann, darüber aber später mehr. Man sieht dann doch die Spuren, die hier am Lycée Paul-Éluard hinter mir im Hintergrund zu sehen sind. An dem Schild oben, an dem Namensschild sind Brandspuren und auch an diesem Zaun hinter mir an der anderen Stelle sieht man, dass der Boden komplett verrußt ist. Hier hat es wirklich richtig hart gebrannt. Hier ist praktisch das Epizentrum der Proteste gewesen, die im Laufe der Woche Ende September entstanden sind. Und in den kommenden, ich muss den Satz noch einmal von vorne anfangen, weil ich hier aus der Umgebung entsprechend von Passanten und Fußgängern abgelenkt werde. Denn wir befinden uns hier wirklich in einem Brennpunkt von Paris. Es ist ein nördliches Bezirk, Saint-Denis, und hier in der Umgebung merkt man schon, dass es im Allgemeinen einkommensschwach ist, viele Plattenbauten und dementsprechend hier am Lycée Paul-Éluard einige Probleme, die vielleicht nicht nur mit Bildung zu tun haben.
0: Woran entzünden sich denn diese Krawalle, Philipp?
1: Ja, offiziell ist es so, dass die Schüler mangelnde Investitionen und mangelnde Bereitschaft sehen, dass in Bildung und in den Ausbau, insbesondere in dieser Schule, investiert wird. Unsere Zuschauer können sich das so vorstellen. Es gibt einige, die vor die Presse treten und sagen, hier insbesondere in diesem Gymnasium, von diesem Gymnasium ging es aus, aber inzwischen sind die Proteste im ganzen Land. Dort sind 2000 Schüler. Sie berichten von Ratten und Kakerlaken in den Gebäuden, von Decken, die langsam runterkommen, von Ausfall in der Schule, Stundenausfälle in ausgiebigster Form, der in keinster Weise nachgeholt wird. Also es gibt Probleme, zumindest wenn man den Klägern da Glauben schenken mag. Und dementsprechend sind die Leute auf der Straße.
0: Wir müssen vielleicht doch nochmal auf die 2000 Jugendlichen kommen, die festgenommen worden sind in Frankreich. Also wer sind denn die Täter, Philipp?
1: Ja, da scheiden sich entsprechend die Meinungen in der öffentlichen Wahrnehmung, insbesondere in deutschen und auch in französischen Medien. Wenn man die Videos anschaut, die unsere Zuschauer und Zuhörer hier sehen, dann kann man, sag ich mal, die protestierenden Schüler eindeutig einem gewissen Milieu zuordnen. Denn grundsätzlich ist Protest ja etwas Gutes und Protest ist gut, insbesondere für gute Bildung finde ich es absolut in Ordnung, wenn Schüler protestieren, aber wenn Busse brennen, wenn Menschen verletzt werden, wenn massenhaft, also wir reden hier nicht von ein paar Dutzend, sondern hunderte Festnahmen in ganz Frankreich, wenn die durchgeführt werden, dann stimmt bei den Protesten etwas nicht und diese Wahrheit, die man in den Bildern sieht, die zeigt halt, dass in den Protesten nicht Schüler sind, die für bessere Bildung und mehr Gerechtigkeit kämpfen, sondern dass sich da ein Mob mit nordafrikanischem Einschlag einfach Luft macht und keine Rücksicht auf irgendwen oder irgendwas nimmt.
0: Wir sehen jetzt ein schockierendes Video, das heute ganz Frankreich entsetzt. In dem Clip versucht ein Chaot einer Frau das Gesicht anzuzünden. Das sind alles so unglaubliche Dinge. Philipp Fischer ist direkt vor Ort, er ist in Frankreich, er ist in Paris und wir gucken uns aber erstmal ganz kurz diese Matz an. Tja, schreckliche Bilder. Warum sind diese Täter so brutal und rücksichtslos, Philipp?
1: Die Rücksichtslosigkeit kann ich mir wirklich nicht so genau erklären, denn junge Leute, wenn die, wie gesagt, hier protestieren, das mag alles gut sein, das mag seine Richtigkeit haben, aber ich glaube, die, die dann auf der Straße sind, das sind dann am Ende dann nicht nur die Besucher dieses Lycées hier bei mir im Hintergrund. Man kann es, wenn man genau darüber spricht, auch daran feststellen,

0: festmachen, dass dieses Lycée ja nur 2000 Schülerinnen und Schüler hat. Und Lycée, das ist ungefähr das Pendant zum Gymnasium in Deutschland. Das ist eigentlich die höchste Bildungsstufe, die es gibt, was die schulische Laufbahn angeht. Und dementsprechend sind da, glaube ich, Leute, die hoffentlich die Werte vermittelt bekommen, dass man gerne protestiert, aber bei Protesten gewiss nicht Rettungskräfte, Feuerwehrleute. Das ist passiert. Es gibt Bilder von brennenden Rettungsfahrzeugen und Einsatzkräfte angreift. Protest, ja, aber dieser Angriff, der deutet doch darauf hin, dass das soziale Konstrukt, das ist jetzt mein Vorurteil, und insbesondere die da teilnehmen, nicht nur diejenigen sind, die an Schulen irgendwie sich ungerecht behandelt fühlen, sondern dass einfach da diese Bewegung genutzt wird, um den Staat, der Gesellschaft und allen, die dementsprechend zufällig auf der Straße sind, zu schaden. Da wird angezündet, da werden Autos angezündet das macht einfach fassungslos, diese Bilder. Entsprechend bin ich tatsächlich etwas beruhigt, dass es jetzt hier am Abend gegen 18 Uhr in Paris Saint-Denis etwas die Situation sich beruhigt hat.
1: Also Saint-Denis, das ist der größte Vorort von Paris. Da spielte sich ja in dieser Woche etwas Unrühmliches ab, ein schlimmes Schauspiel. Der ehemalige, ich muss mal ganz kurz gucken, ist bei dir alles okay? Ich habe gesehen, das hat jetzt alles ein bisschen gewackelt bei dir.
0: Ja, bei mir im Hintergrund werde ich von einigen Passanten angesprochen, was ich denn hier mache und ähnliches dementsprechend. Aber es ist alles in Ordnung, keine Sorge.
1: Ja, also meine Frage bezieht sich auf den Bürgermeister der Stadt. Er besuchte seine ehemalige Schule und wurde von protestierenden Jugendlichen dann auch empfangen, aber nicht ganz so freundlich. Philipp, was ist da passiert?
0: Reden wir jetzt von dem Bürgermeister von Saint-Denis,
1: ja,
0: wenn ich die Frage
1: genau.
0: richtig
1: verstanden Ja, genau. Ich habe mir schon gedacht, du hast es nicht gerade so mitbekommen, weil ich sehe natürlich, dass da bei dir jetzt gerade was passiert.
0: Ja. Ja, genau. Im Hintergrund sind immer wieder Passanten, die hier neugierig sind, was ja deren gutes Recht ist. Da ist man nur dann als Reporter etwas abgelenkt ab und zu. Der Bürgermeister hat da nochmal eine ganz besondere Rolle. Denn was auch passiert ist, dass der Bürgermeister dieser Stadt, dieses Vororts von Paris, genau an diesen Ort des Geschehens gekommen ist, als hier die Proteste waren, als hier Tränengas von der Polizei eingesetzt wurde, um irgendwie diesem Mob Herr zu werden. Und er hat sich hier in der Masse die Anliegen angehört und er hat, ich kann es nicht genau rezitieren, aber es in gewisser Weise auch relativiert, dass man praktisch, wenn man für gute Bildung kämpft, sich ruhig mal seinen Ärger Luft machen kann oder lassen kann und dementsprechend zu den Protesten beziehungsweise zu den Ausschreitungen und zu der rohen Gewalt, die hier stattfand, hat er nicht so richtig Stellung genommen und das so ein bisschen relativiert. Das war ein sehr, sehr eigenartiger Auftritt, der auch in Frankreich mit, Stirnrunzeln aufgenommen wurde, weil von diesem Bürgermeister, der von Saint-Denis da dementsprechend keine richtige Distanzierung kam. Im Gegenteil, er hat sich, wie gesagt, auch noch fotografieren lassen hier in der Menge. Eine sehr, sehr eigenartige Positionierung für einen Berufspolitiker.
1: Wie ist denn, Philipp, im Moment die Stimmung in der Bevölkerung? Sind die Menschen geschockt? Geht das Leben ganz normal weiter? Das hat man ja zum Beispiel auch in Deutschland teilweise gesehen, wenn irgendetwas passiert ist. Hat man vielleicht sogar Verständnis für die Randalierer? Wie ist die Situation in Frankreich bei dir in Paris bzw. im Vorort von Paris?
0: Ja, hier in Saint-Denis ist Leben wie ganz normal, das muss man einfach sagen. Die Menschen, die gehen hier einfach an diesen Brandspuren, wir können da auch gleich nochmal näher rangehen, die gehen einfach an diesen Brandspuren vorbei, als wäre nichts gewesen. Das irritiert mich wirklich stark. Es ist ja auch eine Bushaltestelle direkt vor der Schule und gegenüber ist eine Autowaschanlage. Da geht das Leben einer Großstadt ganz normal weiter und jetzt sieht man es hinter mir im Anschnitt. Hier hat wirklich der ganze Zaun gebrannt. An dem Zaun um das gesamte Schulgelände gab es mehrere Brandstellen, da ist ein Schaden in Höhe von mehreren 10.000 Euro entstanden. Das ist heute schon bekannt. Dementsprechend, die Pariser haben sich, wie man sich auch an Feuer und Brand und Gewalt gewöhnen kann. Aber hier in Saint-Denis scheint das nichts Außergewöhnliches zu sein. Das Leben geht weiter. Was man zur Verteidigung sagen muss, grundsätzlich sind die Franzosen, was Protest angeht, immer etwas, ruppiger unterwegs. Wir kennen es von den Gelbwesten-Protesten, da wird sich auch gerne mal auf die Straße gesetzt und gleich alles blockiert. Oder die Farmer, die einfach Gülle vor den Behörden der Hauptstadt ablassen. Aber dass es brennt, dass Tränengas fliegt, das hat natürlich schon eine neue Qualität. geht. Nur an einem Freitagabend, ja, tangiert das niemanden bei mir schräg gegenüber. Ich blicke gerade in die Kamera darüber hinweg. Da wird ganz normal Auto gewaschen, als wäre hier vor wenigen Stunden und gestern nichts gewesen.
1: Man hört aber im Hintergrund Polizei oder Feuerwehr, irgendwas, Rettungskräfte sind unterwegs. Die haben wir gerade eben auch gehört. Die sind übertragen worden direkt von dir aus Frankreich. Also, Philipp, nächstes Jahr wird ja in Frankreich gewählt. Könnten diese Ausschreitungen Auswirkungen auf das Ergebnis, auf das Wahlergebnis haben?
0: Ich kann es mir nicht vorstellen, denn am Ende reden wir hier von einem Pariser Vorort, ein absoluter Brennpunkt, der natürlich dementsprechend die Probleme, die hier existieren, kanalisiert. So kann man es sagen. Und man muss auch dazu sagen, es ist noch ein Jahr hin. Und in einem Jahr ist viel vergessen. Wir erinnern uns, was in Deutschland ein Jahr vor der Wahl versprochen und gesagt wurde seitens der Politik, die heute regiert. Da kann man sich, wenn man das Regierungsamt antritt, kaum mehr daran erinnern. Und auch an der Wahlurne im kommenden Jahr wird das, glaube ich, keine Rolle spielen. Was man aber spürt in der Bevölkerung, ist natürlich dieses Befremden darüber, dass es offensichtlich Stadtviertel, größere Städte, Vororte gibt, die einfach, ja, keine No-Go-Areas sind, die aber Unwohlsein auslösen und die man einfach meidet. Und das ist etwas, was sich, glaube ich, auch in den Wahlergebnissen schon seit längerer Zeit in Frankreich widerspiegelt. Da gibt es einfach die Partei von Marine Le Pen und die adressiert diese Probleme. Und diese Probleme werden dort nicht kleingeredet im Vergleich zu vielen Medien in Deutschland und in Frankreich. Und dementsprechend hat die natürlich viel Zustimmung.
1: Im Studio bei mir ist Wolfgang Büscher von der Arche, den du ja auch gut kennst. Und er hat ja auch mit vielen Problemen, Jugendproblemen zu tun. Sie haben eine Frage an Philipp Fischer.
2: Ja, es kann im Prinzip Ähnliches ja auch in Berlin passieren. Wir Deutschen brauchen ja etwas länger, bis es dann wirklich mal knallt. Aber ähnlich ist es in Stadtbezirken, wenn ich Berlin sehe, wie Hellersdorf-Marzahn. Wir haben Migrationsquoten von bis zu 90%. Die Schulen sind sehr schlecht ausgerüstet. Die Toiletten sind schlichtweg eine Katastrophe. Es gibt keine Förderkreise von Eltern, wie es in anderen guten Stadtbezirken gibt. Und dann muss man ja auch mal sagen, sind die Kinder des politischen Islams, das muss man eben auch deutlich mal aussprechen, ganz anders drauf. Sie nutzen natürlich ihre Power in diesem Fall, um auch bewusst Menschen zu schaden. Ich glaube, dass es in Deutschland zu diesen Unruhen kommen kann. Und Philipp kennt ja nun beides. Kann man es so ein bisschen auch mit einem Stadtbezirk wie Hellersdorf-Marzahn zum Beispiel hier in Berlin vergleichen? Und diese Hellersdorf-Marzahn gibt es ja eigentlich in jeder großen deutschen Stadt.
0: Ich glaube, man kann es nicht vergleichen, weil Saint-Denis, insbesondere dieser Vorort von Paris, wenn ich mich jetzt hier eine halbe Stunde draußen aufhalte, schon einige Schritte weiter ist. Ich glaube, in Marzahn-Hellersdorf gibt es noch einige alteingesessene Berliner, die sagen, ich gehe hier nicht weg. Das Gefühl habe ich, wenn ich mich hier umschaue, nicht. Also ich würde sagen, die Quote der Personen, die augenscheinlich Migrationshintergrund haben, ist deutlich, deutlich über 90%. Ich sehe kaum Leute, wo ich sagen würde, jawohl, das ist ein Franzose, wie ich ihn mir im Bilderbuch vorstelle. Das mag natürlich auch ein Vorurteil sein, aber ich habe das Gefühl, dass hier in Saint-Denis, dass die Quote an Personen mit Migrationshintergrund und allgemein der kulturelle Unterschied und das Leben einfach ein ganz anderes ist. Supermärkte auch mit Schranken, wo man nicht auf dem Parkplatz rumsteht. Auch als ich hier in der Nähe versucht habe, noch irgendwo anzuhalten, um was zu kaufen, gab es nur Minimärkte, die, wie gesagt, an orientalische Gemüsehändler erinnerten. So einen richtigen Kiosk oder ähnliches, wo es nur Zigaretten gibt, das gab es nicht. Es gab auch immer Linsen und entsprechend Gemüse zu kaufen. Und dieses Bild zieht sich hier durch die Straßen in meiner Umgebung, als ich hier angereist bin. Und das deutet doch schon darauf hin, dass Saint-Denis in gewisser Weise etwas weiter ist als Hellersdorf. Denn ich hoffe, dort gibt es noch die alte Eckkneipe.
1: Bei uns auf YouTube in den Kommentaren sind die Leute wirklich entsetzt über das, was sie da gerade sehen und hören, Philipp. Ein User fragt, und nur News scheint von unseren deutschen Medien vor Ort zu sein, sonst wären Passanten nicht so neugierig. Oder, Frage an dich mit bitte um kurze Antwort.
0: Ja, ich denke, das ist einfach etwas, als wir die Bilder gesehen haben in der Redaktion, dass wir da mal hinschauen wollten und gucken wollten, wie ist es wirklich vor Ort. Und das ist natürlich auch etwas, was uns unsere Unterstützer ermöglichen. Denn nur mit 5 € im Monat ermöglicht man diesen unabhängigen Journalismus, dass wir einfach mal hingehen können und uns fragen können, stimmt das eigentlich, was die anderen erzählen und stimmt das eigentlich, was die Behörden erzählen?
1: Dann sage ich herzlichen Dank. Heute Morgen noch in der Morgensendung bei News Live und wenige Stunden später direkt aus Frankreich, Philipp Fischer. Pass bitte gut auf dich auf. Du weißt, wir brauchen dich hier. Ja? Also vorsichtig sein.
0: Vielen Dank.
1: Schönen Abend danach. Ja, für dich auch. Mehr zu den Krawallen natürlich gibt es bei uns auf news.de. Und jetzt schauen wir mal. Ich sag, wir hatten jetzt nicht so viel Zeit, Chris, mehr zu reden. Trotzdem Dankeschön an Chris Hein.
3: Sehr gerne. Wenn ich zu einem Satz sagen kann, Deutschland, ja. Berlin, schaut nach Frankreich, das ist unsere Zukunft, wenn sich hier in diesem Land nicht ganz schnell was ändert.
1: Oje, oje. Ja, Wolfgang Bischer auch, herzlichen Dank. Ne?
2: Ich danke auch.
1: Ich bin Andreas Dorfmann. Am Montag heißt es dann News live ab 6 Uhr mit Alexander Kissler, Julian Reichelt, Ralf Schuler und Waldi. Ich will mal Waldi sagen. Ich sage jetzt auch einfach Waldi Hartmann. Und dann gibt es natürlich auch am Abend News live am Abend. Geplant ist eigentlich, dass Philipp Fischer da ist. Aber es könnte sein, dass er vielleicht länger in Frankreich bleiben muss. Dann schauen wir mal, wer in die Sendung kommt. Denken Sie daran, der Tag beginnt mit News.
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5: Ich bin Dirk Zeitler. Die G7-Staaten wie Deutschland, Frankreich und USA dringen angesichts der steigenden Kraftstoffpreise auf Nutzung von Ölreserven. Ab sofort und über 4 Monate sollen 100 Millionen Barrel Rohöl der im März beschlossenen Freigabe tatsächlich freigegeben werden. Darauf verständigten sich die 7 Industrienationen.
6: Damit ist ein von Präsident Trump angedrohter Diesel-Exportstopp erstmal vom Tisch. Nach dem Nahen Osten sind die USA nämlich Europas wichtigster Lieferant von Diesel. Nun soll die Freigabe der Reserven mit der Internationalen Energieagentur IEA abgestimmt werden, um möglicherweise zusätzliche Dieselfreigaben zu prüfen. Die endgültige Entscheidung liegt bei der Energieagentur. Die IEA-Länder haben seit den 70er Jahren erst 6-mal gemeinsam Reserven angezapft. Aus den USA Tina Eck.
5: 3 neue Exzellenzuniversitäten, das ist die gute Nachricht für Freiburg, Jena und Köln. Dazu kommen 2 Hochschulverbünde, einer im Rhein-Main-Gebiet mit Darmstadt, Mainz und Frankfurt, einer im Ruhrgebiet mit Dortmund und Bochum. Einzelunis bekommen bis zu 15 Millionen Euro jährlich, Verbünde bis zu 28 Millionen. Ab nächstem Jahr stellen Bund und Länder insgesamt 747 Millionen Euro für die Exzellenzstrategie bereit. Mit einem symbolischen Raketenstart ist das zentrale Bürgerfest zum Tag der Deutschen Einheit in Bremen eröffnet worden. Bei strahlendem Sonnenschein zählten die Besucherinnen und Besucher gemeinsam einen Countdown herunter. Bis Sonntag sind mehr als 700 Veranstaltungen geplant.
7: Erwartet werden rund 400.000 Besucherinnen und Besucher. In der Innenstadt und am Weserufer gibt es kostenlose Konzerte, Diskussionen, Führungen und Ausstellungen. Auch Bundesrat, Bundestag, Bundesregierung und Bundesverfassungsgericht stellen ihre Arbeit vor. Das Motto der Feierlichkeiten lautet: Viele Stärken, ein Land. Zum offiziellen Festakt am Samstag werden unter anderem Bundespräsident Frank-Walter Steinmeier, Bundeskanzler Friedrich Merz und Bundestagspräsidentin Julia Klöckner erwartet. Thomas Bleskin, Nachrichtenredaktion.
5: Ein schwerer Herbststurm trifft Griechenland mit tödlichen Folgen. Auf Rhodos hat ein Blitz eine 58-jährige deutsche Touristin getötet. Ihr Mann ist leicht verletzt. Auf Kreta ist ein Hirte in den Fluten ertrunken, so die örtliche Feuerwehr. Der Zivilschutz warnt vor weiteren Überschwemmungen und Erdrutschen.
4: Soweit das Neueste. 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
9: Zum Wetter, die aktuelle Vorhersage des Deutschen Wetterdienstes. Nachts zunächst vom Süden bis in den Osten teils wolkig, teils gering bewölkt. Später dort, wie auch im Rest des Landes, nur wenige Wolken, aber gebietsweise dichter Nebel. Tiefstwerte 13 bis 6 Grad. Morgen nach Nebelauflösung meist heiter, nur gebietsweise wolkig und zumeist trocken. Allenfalls über den Alpen und im Südwesten sind einzelne Gewitter nicht ausgeschlossen. Höchstwerte 17 bis 24 Grad.
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1: Heute lautet unser Thema: Der Bundespräsident ist ein Vulgärdemokrat. Steinmeier liebt es, die Deutschen zu beschimpfen. In dieser Disziplin macht es Herrn Steinmeier niemand nach. Fatalerweise aber ist Herr Steinmeier Bundespräsident und er sollte deshalb nicht nur über den Parteien stehen, sondern auch über seinen Affekten. Frank-Walter Steinmeier ist diese Arbeitsplatzbeschreibung egal. Er beschimpft Deutsche, die nicht nach seiner linken Pfeife tanzen. Er nennt sie Vulgärdemokraten. Demokraten also zweiter Klasse. Der wahre Vulgärdemokrat aber ist er selbst, der Präsidentendarsteller Steinmeier. Womit haben die Deutschen diesen Präsidenten verdient? Steinmeier ist das beste Argument gegen die Wahl des Präsidenten durch die Bundesversammlung. Da kungeln Parteien aus, welche Machtverhältnisse es zu bedienen gilt. Der aussichtsreichste Kandidat ist im besten Fall der kleinste gemeinsame Nenner und im schlechtesten Fall ein Steinmeier. Ihm gelingt von Rede zu Rede ein neues rhetorisches Allzeittief. Er ist die Aktie, die längst leer verkauft ist, ein Wanderprediger der hohlen Gesinnung. Steinmeier dichtet die politmediale Elite gegen Emporkömmlinge ab. Er ist ein Herold des Bestehenden. So präsentierte er sich auch beim 75-jährigen Jubiläum des Bundesverfassungsgerichts in Karlsruhe. Steinmeiers Demokratie ist die Demokratie der Herrschenden. Wenn das Volk meint, einfach sprechen zu können und dann seinen Spruch in Regierungshandeln übersetzt sehen will, dann irrt es, laut Steinmeier. Dann erweise es sich als Ansammlung von Vulgärdemokraten.
2: Aber vor allem, meine Damen und Herren, sind da zugleich jene, ich möchte sagen, Vulgärdemokraten, die unter Berufung auf demokratische Mehrheiten und den angeblichen Volkswillen für sich unbeschränkte Macht fordern, die von illiberaler Demokratie reden und sich von keiner Verfassung und keiner Verfassungsgerichtsbarkeit Grenzen setzen lassen wollen.
1: Wer sich auf demokratische Mehrheiten beruft, ist Demokrat. Das will Steinmeier nicht begreifen. Aus Wahlen ergibt sich nicht der angebliche Volkswille, sondern der tatsächliche Volkswille. Das wischt Steinmeier beiseite. Und wer bitte fordert in Deutschland nach Wahlen unbeschränkte Macht für sich? Wer will im Geltungsbereich des Grundgesetzes eine illiberale Demokratie errichten? Niemand fordert das. Niemand unter den Zurechnungsfähigen will das. Es gibt solche Vulgärdemokraten nicht. Wohl aber gibt es den Vulgärdemokraten Steinmeier. Er liebt nicht die Deutschen, er liebt die herrschenden Mächte in Deutschland. Darum wettert Steinmeier regelmäßig gegen sogenannte Verächter der Demokratie, Verächter der Institutionen, Verächter des Rechtsstaats. So auch nun in Karlsruhe.
2: Schützen wir unser Verfassungsgericht vor möglichen Angriffen durch die Verächter des Rechtsstaates oder kürzer gesagt, hüten wir den Hüter unserer Verfassung gut.
1: Der Bundestag verankerte Ende 2024 die wesentliche Struktur des Bundesverfassungsgerichts im Grundgesetz. Karlsruhe sollte vor einem möglichen Zugriff der AfD geschützt werden. Steinmeier lobt das. Die AfD ist mit den Verächtern des Rechtsstaats gemeint. Steinmeier ist ein echter Vulgärdemokrat. Er redet vulgär von der demokratischen Opposition. Besonders gern zum Tag der Deutschen Einheit. Jedes Jahr lässt Steinmeier keinen Zweifel. Er will kein geeintes, er will ein gespaltenes Deutschland. Und er setzt die Axt persönlich an.
2: Heute erleben wir auch in unserem Land, dass politische Kräfte Wahlerfolge zeigen, die die Demokratie geringschätzen, ihre Institutionen verachten und aushöhlen wollen, die mit Hass und Hetze die für die Demokratie so überlebenswichtige Debatte vergiften, die Menschenfeindlichkeit verbreiten. Lassen wir nicht zu, meine Damen und Herren, dass unsere Demokratie noch weiteren Schaden nimmt. Halten wir dagegen.
1: Das war ein Ausschnitt aus Steinmeiers Rede zur Ordensverleihung zum Tag der Deutschen Einheit 2025. Steinmeier kann nur schimpfen, spalten, drohen. Halten wir dagegen, meint, wären wir Herrschenden in Politik und Zivilgesellschaft uns gegen die Zumutung AfD. Denn die AfD schätze die Demokratie gering ein und arbeite mit Hass und Hetze. Wer aber Hass und Hetze sagt, der will betrügen. Wer vor Hass und Hetze warnt, der will von der Macht nicht lassen. Vulgärdemokrat Steinmeier ist so dreist wie durchschaubar. Das gilt auch von seinem Wink mit dem Zaunpfahl namens Bundeszwang. In Karlsruhe bemüßigte Steinmeier sich festzustellen, das Grundgesetz gelte auch in Ost- und Mitteldeutschland.
2: Das Grundgesetz gilt, es gilt für alle und in allen deutschen Ländern.
1: Der Applaus für eine Plattitüde zeigt, hier fürchtet ein Milieu um seine Macht. Steinmeiers spaltende Reden sind vorweggenommene Abschiede. Vulgärdemokraten wie er ertragen keine Demokratie. Das war Kissler Kompakt, der erste Kommentar des Tages, Ausgabe 371. Nur selber denken, macht schlau.
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2: Nur knapp wurde am Mittwoch eine dschihadistische Flugzeugentführung verhindert. An Bord der Fly-Dubai-Maschine in Richtung Tel Aviv überwältigten israelische Passagiere den Täter und retteten hunderten Menschen damit das Leben. Der Anschlag erinnert an die Flugzeugentführung von Entebbe 1976 und wirft ein Schlaglicht auf die enge Verbindung zwischen Linksextremisten und Islamisten.
3: Dramatische Szenen vorgestern an Bord des Fly-Dubai-Flugs FZ-1073 in Richtung Tel Aviv. Der omanische Co-Pilot sticht auf den Piloten ein, versucht die Kontrolle über das Flugzeug zu erlangen. Nur das heldenhafte Eingreifen israelischer Passagiere, die den Täter überwältigen, verhindert noch Schlimmeres. Die israelischen Behörden sprechen von einem dschihadistischen Anschlag. Der Fall erinnert an die Flugzeugentführung von Entebbe im Jahr 1976. Damals entführten deutsche Linksextremisten gemeinsam mit palästinensischen Terroristen eine Air France-Maschine. In einer spektakulären Befreiungsaktion gelang es kurz darauf, israelischen Spezialkräften die Geiseln zu befreien und nach Israel zu bringen. Der Fall belegt, wie gefährlich der Pakt zwischen Linksextremisten und palästinensischen Islamisten ist. Doch ausgerechnet in der deutschen Hauptstadt wird dieses Bündnis nun erneuert. Die Linkspartei will das Rote Rathaus übernehmen und feierte ihren Wahlsieg mit Ibrahim Ibrahim, einem führenden Kopf der Volksfront zur Befreiung Palästinas, die für den Terror von Entebbe verantwortlich ist. Über die historischen Parallelen des Fly-Dubai-Terrors sprechen wir jetzt bei News Live.
2: Ja, das Trauma der Flugzeugentführung ist zurück. Der Fall des Fly-Dubai-Flugs erinnert uns auf unheilvolle Weise an die Flugzeugentführung von Entebbe aus dem Jahr 1976. Hier Bilder aus der Verfilmung von 2018. Linksextremisten der revolutionären Zellen schlossen sich damals mit palästinensischen Terroristen der Volksfront zur Befreiung Palästinas zusammen. Sie entführten eine Air France-Maschine auf dem Weg von Tel Aviv nach Paris und lenkten sie nach Entebbe in Uganda um. An Bord des Flugzeugs 250 Passagiere sowie 12 Besatzungsmitglieder, darunter unter anderem knapp 100 Israelis. Ja, welche Parallelen hat der Fall zur jetzigen versuchten Flugzeugentführung, Ralf? Kann man das zusammenstecken?
4: Das hat in der Tat beängstigende Parallelen, weil die jetzige Entführung ist ja gut gegangen. Aber sie ist ein Indiz dafür, dass diese Art von Terror nicht tot ist, dass sie nicht schläft. Das war in Zeiten der RAF eine probate Methode. Es gab damals auch die Roten Brigaden in Italien. Das war also ein flächendeckendes europäisches Phänomen. Und wir sehen, dass diese Art des Terrorismus nach wie vor nicht da ist. Was wir dramatisch spüren, gerade hier in Berlin in der Hauptstadt, ist, dass der antitotalitäre Konsens erlahmt ist. Dass Deutschland das irgendwie lässig hinnimmt, dass eine Allianz aus Linksextremisten, Enteignungsfreunden und eben Terrorbefürwortern, im Dienste welcher Sache auch immer, dass die ja so eine fröhliche Urständ feiern, auch sich öffentlich zeigen und dass das irgendwie so als Linksmilieu hingenommen wird, ist eigentlich ein Alarmzeichen, wo ich immer wieder erstaunt bin, dass gerade bürgerliche und freiheitliche Parteien in Deutschland zur Tagesordnung übergehen und das so ein bisschen als Randnotiz wahrnehmen, aus den Augenwinkeln und als eine Art fröhliche Jugendbewegung sehen, die da aufsteht. Ja, ist jetzt ein bisschen unappetitlich, aber im Wesentlichen ist das so ein akzeptiertes links-wokes Milieu. Und genau das ist die fatale Fehleinschätzung, weil einfach die Militanz, die sich in den radikalen Ästen solcher Bewegungen verbirgt. Das muss jetzt gar nicht, also ob jetzt Elif Eralp davon weiß oder das bewusst in Kauf nimmt, ist eine ganz andere Geschichte. Oder ob die Wähler das in Kauf nehmen und in der Dramatik sehen. Aber als Gesellschaft, als politischer Widerpart, als Geheimdienste muss man einfach genau das sehen, was in den Verästelungen dort nistet und was nach wie vor virulent ist. Und das ist Terror, der zu solchen Ereignissen führt. Das ist ein Alarmsignal gewesen, von dem ich nicht den Eindruck habe, dass es hinreichend geweckt hat bei uns in der Gesellschaft.
2: Und Ralf, wir sehen hier eingeblendet die Täter von Entebbe, von der palästinensischen Volksfront zur Befreiung Palästinas, Jael al-Arya, Fayez Abdul Rahim al-Jabbar und die beiden deutschen Linksextremisten Wilfried Böse und Brigitte Kuhlmann. Böse und Kuhlmann übernahmen nach der Landung die Aufgabe, die jüdischen und die israelischen Geiseln von den anderen zu selektieren. Alexander, warum ist die Verbindung von Linksextremismus und Dschihadismus so gefährlich, gerade in den akuten Zeiten jetzt?
5: Was ist denn der gemeinsame Nenner von Linksextremismus und Dschihadismus? Judenhass. Judenhass. Wir erleben einen dramatisch explodierenden Judenhass, der genau diese beiden Gruppen hat, die den Judenhass explodieren lassen. Linksextremisten und Dschihadisten, Islamisten. Die Entführung von Entebbe, Entebbe Stadt in Uganda, wurde ja verhindert durch einen Einsatz bei Nacht der israelischen Armee. Darüber gab es dann diesen Film, wir haben eben Daniel Brühl gesehen, den deutschen Schauspieler in dieser deutschen Verfilmung. Es ging damals darum, Juden zu töten. Es wurden Juden von nicht-jüdischen Passagieren segregiert. Deutsche Linksextremisten und arabische Dschihadisten wollten Juden umbringen, weil sie Juden hassen. Das ist der gemeinsame Nenner. Auch bei diesem Flug jetzt hier, der nicht zu einer Entführung geführt hat, aber zu transdramatischen Szenen, einem Sinkflug, mehrere tausend Meter nach unten, Kämpfe im Cockpit, Kämpfe im gesamten Inneren des Flugzeugs, Blut, Übergriffe, ein Mann, der gar kein Pilot ist, ein Klempner, wenn ich es recht weiß, hat es verstanden, den Knebel nach oben zu ziehen, sodass das Flugzeug am kompletten Absturz und damit am Massentod und damit das Unglück verhindert werden konnte. Es gab dramatische Szenen, es gab einen Held, einen wirklichen Helden, den man nicht nur Held in Anführungszeichen schreiben sollte, wie es bei den öffentlich-rechtlichen Medien der Fall ist. Es hätte ganz katastrophal ausgehen können, weil wieder einmal Dschihadismus und Linksextremismus sich hätten verbinden können. Wie es in Entebbe war, in Uganda, und genau diese unheilvolle Allianz des Judenhasses ist auch auf den Straßen von Berlin zugange. Dschihadismus plus Linksextremismus, das ist auch, muss man sagen, Islamismus plus extreme Linke ist das Erfolgsmodell der unbenannten SED in Berlin. Vor allen Dingen der Neuköllner Linkspartei, aber nicht nur der. Man hat dort ganz bewusst in diesem Milieu nach Wählerstimmen gesucht, hat sich auch Wähler, ich möchte mal sagen, zuführen lassen aus diesem Milieu. Es gab dann gemeinsame Feierszenen, gemeinsame Glückwünsche zwischen radikalen Islamisten und der Linkspartei. Ein Mann, der als Statthalter gilt, dieser palästinensischen Befreiungsfront, die auch hinter dem Anschlag von Entebbe stand, Herr Ibrahim Ibrahim, hat sich geoutet als Unterstützer der Berliner Linkspartei. Man hat dieses Milieu nicht nur in Kauf genommen von Seiten der Linkspartei, man hat es herangezogen, man hat ganz klar gesagt, das ist das Milieu, das wir rekrutieren wollen. Und das hat sich rekrutieren lassen. Und diese unheilvolle Allianz hat dazu geführt, neben einem Mietenwahlkampf, aber diese Allianz hat auch dazu geführt, dass 51% der Muslime die Linkspartei gewählt haben und insgesamt über 25%. Und deshalb steht jetzt die SPD und die Berliner Grünen vor der Entscheidung, ob sie diese Allianz aus Linksextremismus und Judenhass den Weg ins Rote Rathaus bahnen wollen. Das müssen die sich entscheiden.
4: Es ist der Griff nach der Macht, das muss man mal ganz klar sagen. Und wenn künftig ähnliche Anschläge geplant werden, kann das in Berlin in großer Gelassenheit, in großer Ruhe irgendwo geschehen, weil wenn dieses Milieu an die Macht gerät, der Verfolgungsdruck einfach alarmt. Und man kann eben auch immer das bürgerliche Lager nicht aus der Verantwortung entlassen. In dem Moment, wo ich mich vor Antisemitismus, vor radikalen Juden wegducke und versuche damit irgendwie geschmeidig umzugehen. Ich kann den Kanzler da nicht ganz rausnehmen, der dann anfängt, plötzlich unter dem Eindruck von irgendwelchen Zeitgeistströmungen die Waffenlieferung an Israel in Frage zu stellen. Und sei es nur verbal, ob dann real wirklich was unterblieben ist, sei dahingestellt. Wenn ich mich wegducke gegenüber diesem radikalen Israel-Hass, gegenüber diesem Antisemitismus, dann führt das dazu, dass bestimmte Milieus erstens ihre Berechtigung spüren und andererseits jedes Mittel recht ist, wenn ich erstmal den Vorwurf des Völkermordes stehen lasse, obwohl dort wirklich ein Antiterrorkrieg geführt wird, wenn ich es an Solidarität mit Israel fehlen lasse, dann sende ich ein Signal der Berechtigung dieses

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1: Ich bin Dirk Zeitler. Die G7-Staaten wollen die stark steigenden Kraftstoffpreise bekämpfen. Dafür fordern sie die Freigabe von 100 Millionen Barrel Rohöl und Diesel aus strategischen Notreserven über einen Zeitraum von 4 Monaten, koordiniert durch die Internationale Energieagentur IEA. Zuvor hatten sich die G7 in einer Videoschalte beraten. Auch Bundeskanzler Merz nahm daran teil. Die bislang letzte Insolvenz liegt erst gut 2,5 Jahre zurück. Nun ist die Warenhauskette Galeria schon wieder pleite.
2: Experten glauben, dass Galeria durchaus noch eine Zukunft haben könnte. Allerdings müssten dazu nochmal Dutzende Filialen geschlossen werden und ein Eigentümer her, der nicht nur kurzfristige finanzielle Interessen verfolgt. Auch müsste das Konzept auf den Kopf gestellt werden. Verdi spricht von haarsträubenden Managementfehlern. Die rund 12.000 Beschäftigten müssen unterdessen nicht nur um ihre Zukunft bangen, sondern auch ihren nächsten Gehaltscheck. Denn weil die Warenhauskette wegen der letzten Pleite vor 2 Jahren noch unter Beobachtung steht, ist nicht klar, ob erneut Insolvenzgeld gezahlt wird. Tanja Wagner, Nachrichtenredaktion.
1: Ein Herbststurm und starke Regenfälle halten Kreta und zahlreiche Inseln der Ägäis in Atem. Auf Rhodos wurde eine 58-jährige deutsche Touristin von einem Blitz getroffen und getötet. Ihr Ehemann ist leicht verletzt.
3: Das Unwetter hat vielen Touristen auf Kreta den Urlaub vermiest. In Rethymno fielen innerhalb von weniger als 24 Stunden 360 Liter Regen pro Quadratmeter. An der Küste wurden Autos ins Meer gespült, Brücken und Straßen zerstört. Die meisten Fähren bleiben heute in den Häfen. In der Ägäis werden Windböen von bis zu 100 Kilometern pro Stunde gemessen. Erst am Montag wird wieder sommerliches Wetter erwartet, sagen Meteorologen. Außerdem Takis Zafos.
1: Zum Sport. Serge Gnabry ist raus. Der 31-Jährige reist nicht mehr zur Nations League nach Griechenland. Er hat das Teamquartier bereits verlassen und ist nach München zurückgekehrt. Das teilte der DFB mit. Auf dem rechten Flügel könnte stattdessen am Sonntag in Thessaloniki sein Vereinskollege Lennart Karl beginnen.
0: Soweit das Neueste. 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
1: Zum Wetter, die aktuelle Vorhersage des Deutschen Wetterdienstes. Nachts zunächst vom Süden bis in den Osten teils wolkig, teils gering bewölkt. Später dort, wie auch im Rest des Landes, nur wenige Wolken, aber gebietsweise dichter Nebel. Tiefstwerte 13 bis 6 Grad. Morgen nach Nebelauflösung meist heiter, nur gebietsweise wolkig und zumeist trocken. Allenfalls über den Alpen und im Südwesten sind einzelne Gewitter nicht ausgeschlossen. Höchstwerte 17 bis 24 Grad.
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2: Ich persönlich vermisse diese Zeit, in der man sich noch darauf verlassen konnte, dass einem Sonntagmorgen um kurz nach 10 auf dem Weg zur Heiligen Messe kein CDU-Bundestagsabgeordneter im Drogenrausch auf der Landstraße entgegengerast kam. Ich weiß nicht, wie es Ihnen geht, aber es war doch gar nicht so schlecht, als man noch sein Mandat niederlegen musste, wenn man erst gegen die Legalisierung von Cannabis stimmte und vor den Gefahren von Drogen im Straßenverkehr warnte und dann zugedröhnt mit hartem Stoff auf der Landstraße fast 3 Menschen in den Tod riss. Man verlangt ja nicht mehr viel von der CDU, aber es wäre schon schön, auf dem Weg in die Kirche nicht von einem CDU-Abgeordneten totgefahren zu werden, der öffentlich seinen Glauben und die Nächstenliebe zelebriert. Doch diese Zeiten sind offenkundig vorbei. Der CDU-Abgeordnete Thomas Bareis, der am 12. Juli unter Drogeneinfluss mit seinem VW Tiguan in ein Ford Fiesta krachte und dabei 3 Menschen verletzte, ist seit einigen Tagen wieder zurück bei der Arbeit. Als Abgeordneter im Deutschen Bundestag. Und das, obwohl er sich im Wahlkampf letztes Jahr noch so geäußert hat. Schauen Sie.
3: Es muss gelten. Null Toleranz gegenüber Straftätern.
2: Null Toleranz gegenüber Straftätern. Außer für Thomas Bareis, wenn er sich im Vollrausch in sein Auto setzt. In einem offenen Brief erklärt Thomas Bareis, warum er nicht etwa sein Mandat niederlegt, oh nein, sondern weiter im Bundestag sitzt. Für Sie. Während gegen ihn ermittelt wird. Ich zitiere. Die letzten Wochen waren nicht einfach, schreibt Bareis. Es ist viel in meinem Leben passiert, was auch Auswirkungen auf unsere gemeinsame politische Arbeit hat. Mir ist bewusst, dass ich es war, der diese Situation, diese Enttäuschung, diesen Ärger und diese Verunsicherung verursacht hat. Inzwischen habe ich neue Kraft gefunden und an mir gearbeitet. Deshalb werde ich diese Woche meine Arbeit wieder aufnehmen. Dabei ist mir selbstverständlich bewusst, dass man nicht einfach zur Tagesordnung übergehen kann, aber viele Gespräche in den letzten Tagen haben mir nochmals deutlich gemacht, ich will mich mit ganzer Kraft für meine Heimat und die Menschen in meinem Wahlkreis Zollernalb-Sigmaringen einsetzen. Das steht für mich an erster Stelle. Ihr Thomas Bareis. Thomas Bareis macht also weiter, weil Gespräche mit wem auch immer das deutlich gemacht haben. Er will uns damit sagen, dass es natürlich ungenannte Menschen gibt, die ihn inständig gebeten haben, bitte Thomas, mach weiter, sich weiter im Parlament für sie stark zu machen. Ich persönlich glaube Thomas Bareis kein Wort. Ich halte es für deutlich plausibler, dass er ohne die 17.000 Euro, die ihm der Steuerzahler monatlich überweist, nicht mehr wüsste, wovon er den Stoff bezahlen soll. Thomas Bareis steht stellvertretend für den geistig-moralischen Zustand der CDU unter dem Parteivorsitzenden und Bundeskanzler Friedrich Merz. Um es klar und deutlich zu sagen, der Laden ist außer Kontrolle. Friedrich Merz entgleitet nicht nur das Land, er hat durch die toxische Mischung aus seiner eigenen Unzuverlässigkeit und seiner sagenhaften Unfähigkeit als Führungsfigur eine Anarcho-CDU geschaffen, in der jeder machen kann, was er will, ohne Konsequenzen fürchten zu müssen. Der Economist nennt diesen Bundeskanzler den Zombie-Kanzler und schreibt, der Gestank der Verwesung würde seine Kanzlerschaft umwehen. In der kurzen und gescheiterten Kanzlerschaft des Friedrich Merz hat sich die CDU verwandelt in einen Selbstbedienungs- und Selbstverwirklichungsladen, vollkommen entkoppelt von der zunehmend bedrückenden Lebensrealität der Menschen im Lande. Von Friedrich Merz werden Worte wie Dienstwagenschlüssel und Strandkorb bleiben. Dazu später. Der sogenannte Arbeitnehmervertreter der CDU, das soziale Gewissen Dennis Radke, sitzt wohlgenährt von seiner Brüsseler Diät bei Markus Lanz und erzählt den Menschen in seiner Heimat Bochum-Wattenscheid, dass sie sich leider damit abfinden müssen mit den Zuständen des Niedergangs. Es ist die CDU der spätrömischen Dekadenz, in der nichts mehr blüht, außer die Einstecktücher von Philipp Amthor. Die Todesspirale, in der sich die CDU nun befindet, dreht sich eben nicht nur in den immer weiteren Wortbrüchen des Kanzlers, den nicht mehr zu zählenden Wortbrüchen des Kanzlers und seinem regentenhaft herablassenden Auftreten, sondern eben auch in der abgehobenen Unfähigkeit, noch zurückzutreten und auf sich selbst und das eigene Verhalten zu blicken. Unter Friedrich Merz hat die CDU verloren, was sie immer hatte, die Erdung. Wenn man als Partei einen Parteitagsbeschluss gegen die Leihmutterschaft fasst und sie verbieten will in Deutschland oder weiter verboten halten will und gleich 2 prominente Parteimitglieder aus Regierung und Parlament, Exekutive und Legislative dagegen verstoßen und das dann auch noch stolz in den Medien verkünden und es anschließend nicht mal eine interne Aufarbeitung gibt, wenn der Bundeskanzler das Land mit Hermeskrawatten in den wirtschaftlichen Untergang steuert und seine Vertrauten sich eiskalte San Pellegrino Glasfläschchen in den Fonds vorn der abgedunkelten Limousine liefern und sich beim Genuss auch noch filmen lassen, wenn man nach einem Terroranschlag erstmal ganz entspannt eine Runde Tennis spielt, um den Kopf freizukriegen und dann auch noch mit dem Kanzleramt das dreist erlogene Alibi abstimmt, wenn man die Doktorarbeit abschreibt und sich Strandkörbe ins Kanzleramt liefern lässt, dann, tja, dann zerstört man mehr, als schlechte Politik jemals kaputt bekommen könnte. Dann bestätigt man den Verdacht vom Staat im Staate, von einer Kaste, die nur noch sich selbst dient.
0: Das war ein Ausschnitt von Achtung Reichelt.
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1: Und damit herzlich willkommen aus dem Augustiner am Gendarmenmarkt in Berlin. Schon die zweite Ausgabe und schon haben wir Tradition mit
2: Eine
1: zwei Helle.
2: Kurze, aber intensive Tradition.
1: Genau, Gunnar. Hendrik Wüst wird ja auch als Kanzler gehandelt.
2: Der Ministerpräsident von Nordrhein-Westfalen.
1: Ja.
2: Der Shooting Star der CDU.
1: Ja, der war jetzt, ich glaube, 3 Tage, man darf nie vergessen, als Ministerpräsident immer als auf Steuergeld. Das zahlen ja wir, diese Reise.
2: Ja, wobei das stelle ich nicht in Frage, dass der Ministerpräsident das nicht allein bezahlt,
1: ja,
2: wenn er eine offizielle Reise antritt. Also
1: ich
2: das darf er.
1: Ja.
2: In diesem Falle genehmige ich die von mir entrichtete Steuer für die Reise von Hendrik
1: Wüst. Als Zuschuss. Er ist ja auch Linie geflogen mit seiner Delegation.
2: Also
1: das
2: bitte.
1: Ist ja auch ehrenwert.
2: Das ist ja unglaublich.
1: Ich glaube nicht, dass er in der Holzklasse gesessen ist, aber das
2: macht
1: das Thema.
2: Das wollen wir nicht.
1: Er war also Wahlkampf,
2: ja,
1: überraschenderweise auch von Erdogan empfangen. Da können wir getrennt drüber reden. Aber im Prinzip war klar, er fliegt dorthin, weil er im April eine Landtagswahl hat. Und jetzt glaube ich, auch gesehen hat, wie man in Neukölln einen Bezirksbürgermeister gewinnt und eine Wahl in Berlin, wenn man eine gewisse Klientel anspricht.
2: Jetzt unterstellen wir ihm
1: 1 Million
2: in NRW.
1: Eigentlich hat er Wahlkampf gemacht.
2: Eingebürgerte, also es gibt noch viel mehr.
1: Liebe Türken, ich bin in eurem Heimatland, ich finde euch ganz toll und jetzt kommt der entscheidende Satz und dann kommst du.
2: Ja.
1: Er hat dann gesagt, die Türken haben Deutschland mit aufgebaut.
2: Mhm. Ohne sie wäre es nicht gelungen. Das kommt noch dazu.
1: Ja.
2: Also sogar das.
1: Und da geht
2: und er bezieht sich.
1: Und er geht, das ist eine Geschichtsklitterung.
2: Genau, das ist ein Märchen, was gerne erzählt wird. Wobei ich jetzt übrigens voran sagen muss, das macht man ja jetzt immer so, dass ich die Leistung der türkischen Arbeiter für Deutschland nicht in Frage stelle. Jedes Einzelne. Aber wir müssen es einordnen und das tut er nicht. Was ich aber sagen muss, was mich noch viel mehr gestört hat bei Hendrik Wüst, ist, dass er darauf auch noch aufsetzt, sie seien viel zu wenig gewürdigt worden.
1: Ja.
2: Das wiederum liege daran, dass sie von den Deutschen diskriminiert wurden. Und jetzt hat er Folgendes gemacht, auch in Interviews in der Türkei. Unser deutscher Ministerpräsident fährt ins Ausland und beschimpft von dort die eigenen Landsleute. Er hat dort in Interviews gesagt, mit der Diskriminierung müsste es mal aufhören. Das sei alles ziemlich schlecht gewesen. Die Türken seien ein einziger Gewinn. Sie seien hervorragend integriert. Auch das stimmt nur zur Hälfte. Natürlich gibt es hervorragend integrierte Türken. Worüber reden wir? Wissen wir doch alle vollkommen klar. Natürlich ist ein großer Teil der eingewanderten türkischen Bevölkerung ein wichtiger Teil unseres Landes, die hier dazu beitragen, dass es läuft. Aber ein ganz anderer Teil eben auch nicht. Und da gibt es ganz große Probleme mit türkischen Gruppen in Deutschland. Das sieht man auch in der Kriminalstatistik. Das alles auszuklammern und dann noch zu behaupten, ihr wurdet ja dauernd diskriminiert, jetzt komme ich und rufe meine Landsleute zurecht, dass es mal besser wird. Ja, und dann auch noch im Ausland. Also ich dachte, ich spinne.
1: Ja, und es ist Geschichtsfälschung.
2: Ja.
1: Die Türken oder auch die Italiener damals, später dann
2: Griechen,
1: Jugoslawien,
2: Kroaten
1: wurden geholt, als das Wirtschaftswunder da war. Als, sagen wir es auch Deutsche sich zu fein finden wollten, um in der Müllabfuhr hinten zu stehen und die Mülltonnen da
2: Falls nicht mehr nötig war, genau.
1: Ja,
2: oder im Bergbau, also
1: dann
2: Kohle.
1: Dann gab es diese Abkommen. Im Übrigen bei der Türkei gab es auch einen Druck von den USA, den Türken zu helfen, wirtschaftlich zu helfen dadurch. Und jetzt kommt, wie ich meine, eine ganz wichtige Geschichte, weil ich habe mich daran erinnert, Gnade meiner frühen Geburt, der ehemalige türkische Ministerpräsident Demirel hat 2001 in einem Interview mit Hürriyet, das ist die größte türkische Zeitung, gesagt, unsere Arbeiter, und er meinte damit die Türken, die von 1961 bis 2000 nach Europa gingen, haben nach meiner Einschätzung, Demirels Einschätzung, fast 100 Milliarden Dollar an Ersparnissen an ihre Familien in der Türkei überwiesen. Und jetzt kommt der entscheidende Satz.
2: Ja, ja.
1: Mit diesen 100 Milliarden wurde die Türkei aufgebaut.
2: Das ist ja der Hammer, oder?
1: Also
2: das sagt der türkische Regierungschef
1: Demirel
2: im Jahr 2001. Das ist seine Bilanz.
1: Im Prinzip
2: also,
1: widerspricht er Wüst entgegengesetzt
2: ja,
1: und sagt, also, ihr habt mit eurem Geld, das unsere Leute zu Recht verdient haben,
2: ja, natürlich.
1: Aber wir haben profitiert.
2: Also jetzt andersrum wird ein Schuh draus. Also Deutschland hat den Türken die Möglichkeit gegeben, Geld zu verdienen. Ja. Und dann mit diesem Geld wurde dann die Türkei aufgebaut.
1: Ja.
2: Das ist ja sowieso, ist ja unglaublich gut, dass du das gefunden hast, weil das ist ja genau der Aspekt, der auch vollkommen untergeht. Die angeworbenen Türken kamen aus Regionen, aus Anatolien, wo Armut herrschte.
1: Ja.
2: Richtige Armut, das kann man sich gar nicht vorstellen, wie sie gelebt haben. Und für sie war das, bei allen Entbehrungen hier in der Industrie, bei allen Nachteilen, die sie dann auch hatten als Arbeitnehmer, war das die Möglichkeit, ihre Familien zu ernähren. Ja? Deutschland war die Möglichkeit für die verarmten Türken, ihre Familien zu ernähren. Ja. Wie kann man das ignorieren? Wie kann man als ein Henrik Wüst, also entweder ist blöde oder es ist Kalkül, wie kann man das ignorieren und wie kann man das man kann doch beides sagen. Man kann doch sagen, wir feiern jetzt mal den ersten Türken, der hierher gekommen ist zum Arbeiten und so weiter. Wir danken allen, aber wir sagen auch, unser Land, wenn man mal ein bisschen Nationalstolz noch hätte und Patriotismus im Leibe, würde man sagen, ja, aber unser Land, liebe Leute, hat euch eben auch sehr geholfen. Und das, siehste, und da hättest du dem Ministerpräsidenten mal dieses Zitat schicken sollen, damit er mal aufwacht, ja. Das hat übrigens euer Staatsoberhaupt auch schon gesagt, ja. Der hat sich nämlich praktisch bei den Deutschen bedankt und gesagt, ja, herrlich, ihr habt unseren Leuten Arbeit gegeben und damit haben wir unser Land. Also, das ist doch unglaublich.
1: Ja.
2: Unglaublich, wenn du das hörst, wie diese Reise verlaufen ist von Wüst diese Woche und dann das, was wir hier gerade sagen, was da steht ja in einem unglaublichen Widerspruch.
1: Ja. Und auch vergisst man dabei, natürlich hat er die Fotos bewusst in Deutschland feiern lassen, dass er sich mit Erdogan getroffen hat. Erdogan ist bei uns immer der Gute, wenn er uns Flüchtlinge wegnimmt oder für viel, viel Geld von der EU abhält, dass sie nicht zu uns kommen. Sonst wird ständig über Erdogan, natürlich in den Medien, über die Opposition verboten, den Istanbuler Bürgermeister.
2: Wo ist das alles?
1: Und man vergisst auch, jetzt lese ich nochmal was vor, damit ich keinen Fehler mache, was Herr Erdogan gesagt hat, das kann man auch nachlesen.
2: Ja.
1: Die Demokratie ist nur der Zug, auf den wir aufsteigen, bis wir am Ziel sind. Die Moscheen sind unsere Kasernen, die Minarette unsere Bajonette, die Kuppeln unsere Helme und die Gläubigen unsere Soldaten.
2: Okay,
1: in diesen DITIB-Moscheen, unterstützt von Erdogan, in Nordrhein-Westfalen.
2: Das hat Erdogan gesagt,
1: Erdogan,
2: was du jetzt
1: gesagt
2: vorgesagt hast.
1: Ja.
2: Das ist die Sprache der Islamisten.
1: Ja,
2: die Sprache derjenigen, die Freiheit und Demokratie vernichten wollen und zugunsten eines Gottesstaates ausrotten. Und ich musste gerade dran denken, die Meldungen heute Morgen waren, es sind schon wieder in der Türkei 20 Bürgermeister verhaftet worden, aus irgendeinem Grund.
1: Ja.
2: Ich habe einen guten Freund, der in der Türkei geboren ist, der erzählt mir, weil er immer telefoniert, der sagt, du, die kommen im Morgengrauen und holen die Leute ab, wie die Gestapo. Und der Wüst rennt da rum und dazu gibt's kein Wort von ihm, sondern immer nur, ihr seid die Allergrößten, ihr seid die Tollsten, die Türken in Deutschland sind noch viel besser und so. Und der Erdogan hat ihm ja eine Audienz gewährt, was außerhalb des Protokolls läuft, weil ein Regierungschef gibt nur dem anderen Regierungschef die Ehre und so weiter. Also der Wüst durfte hin, fast eine Stunde. Ja klar, warum? Weil der läuft durchs Land und sagt mea culpa und ihr Türken seid die Größten. Natürlich empfängt er den. Was Besseres kann dem gar nicht passieren, dem Erdogan.
1: Ja.
2: Und dann spricht der nicht mit einem Wort und das ist ja auch gelernt. Das macht man ja so, das machen die Amerikaner auch so, dass man das auf jeden Fall wenigstens zur Sprache bringt. Freunde, ihr müsst mal ein bisschen aufpassen, dass das hier kein Terrorregime wird, was es ja eigentlich übrigens schon längst geworden ist in der Türkei.
1: Und auch ein Satz von Wüst, den vergessen wir, wenn die Diskussion immer über Tauschkanzler oder Nachfolge kommt. Ein Muezzin-Ruf kann ein Beitrag zur Integration sein.
2: Ja.
1: Also er häkelt im Prinzip der islamischen Bevölkerung in NRW nach, wirft sich quasi in den Sand zu sagen, wie die Linke in Berlin.
2: Also jetzt kommen wir
1: eigentlich. Wir sind die euch einbürgern, wir sind die euch hier integrieren, also wählt uns gefälligst.
2: Genau, wir sind für euch da. Also jetzt kommen wir zu dem Kalkül, was wir ihm unterstellen. Er hat es ja selbst nie gesagt. Ich reise in die Türkei, weil ich die türkischen Wähler in Deutschland haben will.
1: Ja.
2: Der Zusammenhang ist eindeutig, weil das bietet sich an, dieses Jubiläum, 65 Jahre erster Gastarbeiter. Aber dann ist es natürlich ein wesentliches Kalkül, denn die CDU hat es schlecht, auch in Nordrhein-Westfalen. Sie ging aus den Wahlen hervor, vor also aus den letzten Landtagswahlen, bei einer ganz niedrigen Wahlbeteiligung von nur etwa 55%. Die Leute hatten überhaupt keine Lust, wählen zu gehen. Daraus ging Henrik Wüst als stärkste Kraft mit seiner CDU hervor. Dann knüpfte er das Bündnis mit den Grünen.

0: musst dir vorstellen, in der Feier der deutschen Botschaft zum 3. Oktober spricht Herr Wüst Englisch.
1: Ist das wirklich wahr?
0: Ja, und hat dann auch noch einen, das ist ja ein Hammer, einen türkischen Comedian aus Köln einfliegen lassen, der in der deutschen Botschaft auf dieser Veranstaltung Herrn Söder und Herrn Merz beschimpft als Comedian. Ja, das war also nicht lustig. Ja. Merz ist dann dazwischen gegangen. Also du holst dir einen türkischen Comedian aus Köln dorthin. Das war in etwa so, wie Herr Steinmeier, schon haben wir wieder vor zwei Jahren einen 60 Kilogramm Döner tiefgefroren als Gastgeschenk mit nach Istanbul.
1: Das war sehr peinlich. Das war sehr peinlich.
0: Ist nur also du sagst, noch peinlich.
1: Du sagst, der hat jetzt, also der Wüst hat einen Comedian bestellt aus Deutschland, der in der deutschen Botschaft in Ankara sich Merz lustig gemacht hat über Merz und, und Söder.
0: So viel zum Wahlkampf.
1: Und wie ist es dann ausgegangen? Also das
0: Herr war not amused, wahrscheinlich hat er das nicht gekannt, das ist wieder ein Referent, wie bei dem Schulze in Magdeburg. Ja. Der hat ihm jemand den Didi Hallerwaden eingeschwatzt und hat gesagt, das wird lustig, den nehmen wir.
1: Ja.
0: Und genauso war es dort auch.
1: Ach, und das war dann ein peinlicher Abend?
0: Ja, peinlicher Abend.
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1: Ich bin Dirk Zeitler. Die G7-Staaten wie Deutschland, Frankreich und die USA dringen angesichts der steigenden Kraftstoffpreise auf eine Nutzung von Ölreserven. Ab sofort und über 4 Monate sollen 100 Millionen Barrel Rohöl und Diesel freigegeben werden, heißt es in einem gemeinsamen Schreiben der 7 Industrienationen.
2: Damit ist ein von Präsident Trump angedrohter Diesel-Exportstopp erstmal vom Tisch. Nach dem Nahen Osten sind die USA nämlich Europas wichtigster Lieferant von Diesel. Nun soll die Freigabe der Reserven mit der Internationalen Energieagentur IEA abgestimmt werden, um möglicherweise zusätzliche Dieselfreigaben zu prüfen. Die endgültige Entscheidung liegt bei der Energieagentur. Die IEA-Länder haben seit den 70er Jahren erst 6-mal gemeinsam Reserven angezapft. Aus den USA Tina Eck.
1: Der Bundesrechnungshof schlägt Alarm. Die Rentenzahlungen werden den Bundeshaushalt immer stärker belasten. Schon nach heutiger Gesetzeslage müsse die Bundesregierung im Jahr 2040 voraussichtlich 36,7% aller Steuereinnahmen an die Rentenkasse überweisen, warnt der Rechnungshof in einem Bericht an den Haushaltsausschuss. Derzeit liege die Quote bei rund 29%. Zum 4. Mal in nur 6 Jahren hat die Warenhauskette Galeria heute Insolvenz angemeldet. Die 12.000 Beschäftigten stehen vor einer völlig ungewissen Zukunft, kritisiert Verdi-Handelsvorständin Silke Zimmer.
3: Die Warenhauskette habe nicht mal Gründe für die Insolvenz angegeben, ereifert sich Zimmer. Nachhaltige Investitionen, die die Zukunft der Standorte sichern, habe es in den letzten Jahren jedenfalls nicht gegeben. Die Beschäftigten bräuchten einen Plan und keine Nebelkerzen. Experten sind sich aber sicher, Galeria könnte auch diese Insolvenz und vielleicht noch eine weitere überstehen, mit weniger Filialen und dem richtigen Eigentümer. Auch brauche es ein neues Konzept mit Drittpartnern, wo Käufer nicht nur shoppen, sondern sich wohlfühlen und etwas erleben könnten. Tanja Wagner, Nachrichtenredaktion.
1: Ein schwerer Herbststurm trifft Griechenland mit tödlichen Folgen. Auf Rhodos hat ein Blitz eine 58-jährige deutsche Touristin getötet. Ihr Mann ist leicht verletzt. Auf Kreta ist ein Hirte in den Fluten ertrunken, so die örtliche Feuerwehr. Der Zivilschutz warnt vor weiteren Überschwemmungen und Erdrutschen.
0: Soweit das Neueste. 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
1: Zum Wetter, die aktuelle Vorhersage des Deutschen Wetterdienstes. Nachts zunächst vom Süden bis in den Osten teils wolkig, teils gering bewölkt. Später dort, wie auch im Rest des Landes, nur wenige Wolken, aber gebietsweise dichter Nebel. Tiefstwerte 13 bis 6 Grad. Morgen nach Nebelauflösung meist heiter, nur gebietsweise wolkig und zumeist trocken. Allenfalls über den Alpen und im Südwesten sind einzelne Gewitter nicht ausgeschlossen. Höchstwerte 17 bis 24 Grad.
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1: Ich bin Uli Reitinger. Die angestrebte Freigabe von Ölvorräten durch die G7-Staaten stellt kein Risiko für die Energieversorgung dar, sagt Wirtschaftsministerin Katharina Reiche. Über 4 Monate werden 100 Millionen Barrel mobilisiert mit einer erheblichen Dieselfreigabe bereits in den ersten 20 Tagen. Dabei bleibe jederzeit ausreichend Reserve zur Sicherung der Versorgung im System, sagte Reiche. Die G7-Staaten Deutschland, Frankreich, Großbritannien, Italien, die USA, Japan und Kanada hatten sich auf den Schritt verständigt. Die Warenhauskette Galeria ist schon wieder pleite. Dabei liegt die letzte Insolvenz erst gut 2,5 Jahre zurück. Ob die Beschäftigten Insolvenzgeld erhalten, ist unklar. Es gibt Kritik, aber auch Hoffnung.
2: Experten glauben, dass Galeria durchaus noch eine Zukunft haben könnte. Allerdings müssten dazu nochmal Dutzende Filialen geschlossen werden und ein Eigentümer her, der nicht nur kurzfristige finanzielle Interessen verfolgt. Auch müsste das Konzept auf den Kopf gestellt werden. Die rund 12.000 Beschäftigten müssen unterdessen nicht nur um ihre Zukunft bangen, sondern auch ihren nächsten Gehaltscheck. Denn weil die Warenhauskette wegen der letzten Pleite vor 2 Jahren noch unter Beobachtung steht, ist nicht klar, ob erneut Insolvenzgeld gezahlt wird. Tanja Wagner, Nachrichtenredaktion.
1: Auch im September hatte jeder 2. Fernzug der Deutschen Bahn Verspätung. Die Pünktlichkeitsquote lag im Fernverkehr im vergangenen Monat bei nur 52,4%. Das war der 2. schlechteste Monatswert im laufenden Jahr.
3: Vor allem der schlechte Zustand vieler Strecken bremst die Bahn weiter aus. Zwischen Berlin und Wolfsburg etwa mussten die ICEs deshalb oft langsamer fahren. Der Abschnitt ist Teil der Strecke Hannover-Berlin, der jetzt gesperrt ist und bis Dezember 2027 saniert werden soll. Als unpünktlich gilt ein Zug, wenn er mindestens 6 Minuten zu spät ankommt. Bahnchefin Paller hatte für dieses Jahr ein Pünktlichkeitsziel von mindestens 60% im Fernverkehr ausgegeben. Schon jetzt scheint aber klar, dass daraus wohl nichts wird. Thomas Bock, Nachrichtenredaktion.
1: Mit einem symbolischen Raketenstart ist das Bürgerfest zum Tag der Deutschen Einheit in Bremen eröffnet worden. Bei strahlendem Sonnenschein zählten die Besucherinnen und Besucher gemeinsam einen Countdown runter. Dann sah es kurz danach aus, als ob ein 17 Meter hoher Nachbau der Ariane-Trägerrakete wirklich abheben würde. 3 Tage lang wird gefeiert, bis zu 450.000 Menschen werden erwartet.
0: Soweit das Neueste. 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
1: Das Wetter, die aktuelle Vorhersage des Deutschen Wetterdienstes. In der Nacht herrscht verbreitet dichterer Nebel. Es bleibt trocken, die Luft kühlt sich ab auf 6 bis 13 Grad. Morgen dauert es vielerorts ziemlich lange, bis sich der zähe Nebel aufgelöst hat. Danach wird es meistens ein sehr schöner Samstag. Es bleibt trocken, wenn es auch hier und da ein paar dichtere Wolken gibt und die mal durchziehen. Die Höchstwerte liegen morgen bei 20 bis 24 Grad. An den Küsten wird es nicht wärmer als 17 Grad.
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1: Ich bin Uli Reitinger. Die G7-Staaten, Deutschland, Frankreich, Großbritannien, Italien, die USA, Japan und Kanada, dringen wegen der steigenden Kraftstoffpreise auf die Nutzung von Ölnotreserven. Ab sofort und über 4 Monate sollen 100 Millionen Barrel Rohöl freigegeben werden.
2: Damit ist ein von Präsident Trump angedrohter Diesel-Exportstopp erstmal vom Tisch. Nach dem Nahen Osten sind die USA nämlich Europas wichtigster Lieferant von Diesel. Nun soll die Freigabe der Reserven mit der Internationalen Energieagentur IEA abgestimmt werden, um möglicherweise zusätzliche Dieselfreigaben zu prüfen. Die IEA-Länder haben seit den 70er Jahren erst 6-mal gemeinsam Reserven angezapft. Aus den USA, Tina Eck.
1: Nach dem erneuten Insolvenzantrag der Warenhauskette Galeria sieht die Gewerkschaft Verdi für die rund 12.000 Beschäftigten eine völlige Ungewissheit. Galeria hat heute das 4. Insolvenzverfahren innerhalb von nur 6 Jahren eröffnet. Das sei ganz ohne eine Erklärung zu den Umständen geschehen, kritisiert Verdi. Der Geschäftsbetrieb in den 83 Filialen soll trotz der erneuten Insolvenz vorerst weiterlaufen. Ob die Beschäftigten aber ihr nächstes Gehalt bekommen, ist unklar. Nach der beinahe Katastrophe in einer Fly-Dubai-Maschine von Dubai nach Tel Aviv hat sich jetzt der verletzte Pilot geäußert. In einem Videotelefonat mit dem indischen Premierminister Modi, das dieser auf X teilte, schildert der indische Pilot, was an Bord passiert ist.
3: Der Pilot erzählt, er habe bereits am Boden gelegen, schwer durch Messerstiche des Co-Piloten verletzt. Ihm sei aber klar gewesen, dass das Flugzeug im Begriff war abzustürzen. Deshalb habe er sich trotz seiner Wunden und weiterer Attacken aufgerichtet und die Cockpit-Tür geöffnet. Passagiere kamen herein, überwältigten den Co-Piloten. Eine zufällig anwesende Ersatzcrew landete das Flugzeug schließlich sicher. Der Co-Pilot wurde festgenommen. Zu seinem Motiv sind nach wie vor viele Fragen offen. Israel spricht von einem versuchten islamistischen Anschlag. Ronny Thorau, Nachrichtenredaktion.
1: Ein Herbststurm und starke Regenfälle halten Kreta und zahlreiche andere griechische Inseln in Atem. Auf Rhodos wurde eine 58-jährige deutsche Touristin von einem Blitz getroffen und getötet. Auf Kreta wurde ein Hirte im gebirgigen Hinterland von den Wassermassen erfasst und ertrank. Nach Angaben des griechischen Wetterdienstes soll die Unwetterlage mit heftigem Regen und Gewittern bis Sonntag anhalten.
0: Soweit das Neueste. 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
1: Das Wetter, die aktuelle Vorhersage des Deutschen Wetterdienstes. In der Nacht herrscht verbreitet dichterer Nebel, es bleibt trocken, die Luft kühlt sich ab auf 6 bis 13 Grad. Morgen dauert es vielerorts ziemlich lange, bis sich der zähe Nebel aufgelöst hat. Danach wird es meistens ein sehr schöner Samstag. Es bleibt trocken, auch wenn hier und da ein paar dichtere Wolken durchziehen. Die Höchstwerte liegen morgen bei 20 bis 24 Grad. An den Küsten wird es meistens nicht wärmer als 17 Grad.
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1: Ich bin Uli Reitinger. Die G7, also Deutschland, Frankreich, Großbritannien, Italien, die USA, Kanada und Japan, unternehmen einen seltenen Schritt, den sie nur in Krisenzeiten gehen. Die Länder dringen darauf, 100 Millionen Barrel Öl aus der weltweiten Notreserve freizugeben. Sie wollen damit die Preise an den Tankstellen stabilisieren. In Deutschland gibt es zusätzlich einen Tankrabatt, der aber nicht ganz so funktioniert, wie erhofft.
2: Immerhin, es tut sich etwas, trösten sich viele Autofahrer. Kaum jemand hat damit gerechnet, dass der Spritpreis dauerhaft unter 2 Euro fällt. Wie gestern für kurze Zeit. Doch dann um 12 Uhr knallten die Preise wieder rauf. Theoretisch könnte der umstrittene Tankrabatt die Preise um rund 17 Cent pro Liter drücken. Aber die Mineralölkonzerne geben die Entlastung eben nicht 1:1 weiter. Claudia Wächter, Nachrichtenredaktion.
1: Die angeschlagene Warenhauskette Galeria hat beim Amtsgericht Düsseldorf die Eröffnung eines Insolvenzverfahrens beantragt. Der Geschäftsbetrieb in den 83 Filialen soll vorerst weiterlaufen, teilte das Unternehmen mit. Für Galeria ist es bereits der 4. Insolvenzantrag. Ob und wenn ja, welche Standorte schließen müssen, ist offen. Die rund 12.000 Beschäftigten müssen um ihre Arbeitsplätze bangen. Ob sie Insolvenzgeld, also ihr nächstes Gehalt, erhalten, ist unklar. Steigende Zahlungen an die Rentenversicherung werden laut Bundesrechnungshof zu einer immer stärkeren Belastung für den Bundeshaushalt. Im Jahr 2040 muss die Bundesregierung voraussichtlich 36,7% aller Steuereinnahmen des Bundes an die Rentenkasse überweisen, warnen die Rechnungsprüfer. Derzeit liegt die Quote bei rund 29%. Die griechischen Inseln werden im Moment von einem starken Unwetter getroffen. Auf Rhodos wurde eine 58-jährige deutsche Touristin von einem Blitz getroffen und getötet. Auf Kreta wurde ein Hirte von den Wassermassen erfasst und ertrank.
3: Das Unwetter hat vielen Touristen auf Kreta den Urlaub vermiest. An der Küste wurden Autos ins Meer gespült, Brücken und Straßen zerstört. In der Ägäis werden Windböen von bis zu 100 Kilometern pro Stunde gemessen. Erst am Montag wird wieder sommerliches Wetter erwartet, sagen Meteorologen. Außer denen, da ist Safos.
1: Auch der Fährverkehr ist wegen starker Winde beeinträchtigt. Die meisten Fähren blieben und bleiben wohl auch erstmal in den Häfen.
0: Soweit das Neueste. 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
1: Das Wetter, die aktuelle Vorhersage des Deutschen Wetterdienstes. In den allermeisten Gegenden wird es ein sehr angenehmer Samstag, wenn sich der Nebel erstmal aufgelöst hat. Dichtere Wolken bleiben die Ausnahme, es bleibt trocken. Das Ganze bei 20 bis 24 Grad, an den Küsten teils nur 17 Grad maximal. Am Sonntag wird es im Südwesten regional ungemütlich. Es kann zum Teil kräftige Schauer und Gewitter geben. Im Rest des Landes bleibt es trocken, bei bis zu 23 Grad.
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1: Ich bin Uli Reitinger. Deutschland feiert den Tag der deutschen Einheit. Dazu werden die politischen Spitzen heute in Bremen erwartet. Nach einem ökumenischen Gottesdienst im Dom versammeln sich die Gäste aus Politik, Wirtschaft, Kirchen, Kultur und Zivilgesellschaft im Konzerthaus Die Glocke zum offiziellen Festakt. Die Festreden halten diesmal Bundespräsident Steinmeier und Bundesratspräsident Bovenschulte. Der Feiertag wird mit einem großen Bürgerfest gefeiert, zu dem mehr als 400.000 Menschen erwartet werden. Um die Kraftstoffpreise an den Tankstellen zu stabilisieren, dringen die G7-Staaten, also Deutschland, Frankreich, Großbritannien, Italien, die USA, Japan und Kanada, auf die Nutzung von Ölnotreserven. Ab sofort und über 4 Monate sollen 100 Millionen Barrel Rohöl freigegeben werden.
2: Damit ist ein von Präsident Trump angedrohter Diesel-Exportstopp erstmal vom Tisch. Nach dem Nahen Osten sind die USA nämlich Europas wichtigster Lieferant von Diesel. Nun soll die Freigabe der Reserven mit der Internationalen Energieagentur IEA abgestimmt werden, um möglicherweise zusätzliche Dieselfreigaben zu prüfen. Die endgültige Entscheidung liegt bei der Energieagentur. Die IEA-Länder haben seit den 70er Jahren erst 6-mal gemeinsam Reserven angezapft. Aus den USA Tina Eck.
1: Zum 4. Mal in nur 6 Jahren hat die Warenhauskette Galeria Insolvenz angemeldet. Die 12.000 Beschäftigten stehen vor einer völlig ungewissen Zukunft, kritisiert die Gewerkschaft Verdi und spricht von haarsträubenden Managementfehlern.
3: Die Warenhauskette habe nicht mal Gründe für die Insolvenz angegeben. Nachhaltige Investitionen, die die Zukunft der Standorte sichern, habe es in den letzten Jahren jedenfalls nicht gegeben. Die Beschäftigten bräuchten einen Plan und keine Nebelkerzen. Experten sind sich aber sicher, Galeria könnte auch diese Insolvenz und vielleicht noch eine weitere überstehen, mit weniger Filialen und dem richtigen Eigentümer. Auch brauche es ein neues Konzept mit Drittpartnern, wo Käufer nicht nur shoppen, sondern sich wohlfühlen und etwas erleben könnten. Tanja Wagner, Nachrichtenredaktion.
1: Auch im September war nahezu jeder zweite Fernzug der Deutschen Bahn verspätet unterwegs. Die Pünktlichkeitsquote lag im Fernverkehr im vergangenen Monat bei 52,4%, teilte die Bahn mit. Das war der drittschlechteste Monatswert im laufenden Jahr. Vor allem eine hohe Zahl von Anlagenstörungen führten zu Verspätungen.
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1: Das Wetter, die aktuelle Vorhersage des Deutschen Wetterdienstes. In den allermeisten Gegenden wird es ein sehr angenehmer Samstag, wenn sich der Nebel erstmal aufgelöst hat. Dichtere Wolken bleiben die Ausnahme, es bleibt trocken. Das Ganze bei 20 bis 24 Grad. An den Küsten werden an diesem Samstag höchstens 17 Grad erreicht. Am Sonntag wird es im Südwesten regional ungemütlich. Es kann zum Teil kräftige Schauer und Gewitter geben. Im Rest des Landes bleibt es trocken, bei bis zu 23 Grad maximal.
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1: Ich bin Uli Reitinger. Heute ist der Tag der Deutschen Einheit. In diesem Jahr ist Bremen Gastgeber der offiziellen Feiern. Zum Festakt werden heute viele Politiker erwartet, darunter Bundespräsident Steinmeier, Bundeskanzler Merz und Bundestagspräsidentin Klöckner.
2: Schauspielerin Katja Riemann moderiert den zentralen Festakt in Bremen. Auch gibt es ein großes Bürgerfest und am Abend treten Bands und Künstler wie die Fanta 4, Flo Mega und Mia auf. Hunderttausende werden erwartet. Gerade in der heutigen Zeit empfinden es viele Politiker als wichtig, den Zusammenhalt in der Gesellschaft zu feiern. Auch wenn vieles immer noch nicht gleich sei. Einkommen, Vermögen, Renten sind 36 Jahre nach der deutschen Einheit im Osten nach wie vor oft niedriger als im Westen. Ronny Thorau, Nachrichtenredaktion.
1: Die von den G7-Staaten beschlossene Freigabe von Öl- und Dieselreserven kann Autofahrer nach Ansicht der Ökonomin Samira Sultan allenfalls kurzfristig entlasten. Die Freigabe sei so ähnlich wie der Tankrabatt ein Pflaster, das nur kurz Linderung verschaffen könne, sagte die Expertin vom Institut der Deutschen Wirtschaft, der dpa. Wegen der hohen Kraftstoffpreise geben Deutschland und die übrigen G7-Staaten über 4 Monate 100 Millionen Barrel Rohöl und Diesel frei. Extremhitze, Dürre, Waldbrände und Niedrigwasser in diesem Sommer. Von vielen Flüssen gab es Berichte über extrem niedrige Wasserstände. Nun zeigt eine Bilanz des EU-Klimawandeldienstes, Europas Flüsse verzeichneten im Sommer die niedrigsten mittleren Abflussmengen seit mehr als 30 Jahren.
3: Im Juli und August führten große Flüsse wie Rhein und Donau so wenig Wasser wie selten zuvor. Das erschwerte den Gütertransport und belastete die Wasser- und Energieversorgung. In Westeuropa lag die Durchschnittstemperatur bei 21,7 Grad, 2,5 Grad über dem langjährigen Mittel. Die Trockenheit begünstigte auch Waldbrände. In der EU brannte im Sommer fast doppelt so viel Fläche wie im langjährigen Schnitt. Ursula Winkler, Nachrichtenredaktion.
1: Der Co-Pilot, der den Piloten des Fly-Dubai-Flugs nach Tel Aviv verletzt haben soll, ist laut US-Medien wegen Sicherheitsbedenken aus seinem früheren Job bei Oman Air entlassen worden. Das berichtet ABC News unter Berufung auf hochrangige Geheimdienst- und Strafverfolgungsbeamte. Der Mann sei als Sicherheitsrisiko eingestuft worden, weil bei ihm damals extremistisches Material festgestellt worden sei. Der Co-Pilot soll versucht haben, eine Fly-Dubai-Maschine mit vielen Israelis an Bord zum Absturz zu bringen.
0: Soweit das Neueste. 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
1: Das Wetter, die aktuelle Vorhersage des Deutschen Wetterdienstes. In den allermeisten Gegenden wird es ein sehr angenehmer Samstag, wenn sich der Nebel erstmal aufgelöst hat. Dichtere Wolken bleiben die Ausnahme. Es bleibt trocken bei 20 bis 24 Grad. An den Küsten sind wir mit 17 Grad etwas kühler unterwegs. Am Sonntag wird es im Südwesten regional ungemütlich. Es kann zum Teil kräftige Schauer und auch mal ein Gewitter geben. Im Rest des Landes bleibt es trocken bei 23 Grad höchstens.
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